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4: Es ist 3 Uhr morgen, ich bin Gigi und ihr hört jetzt nicht gute Musik für die Nacht, sondern eine Sondersendung vom Register Friedrichshain-Kreuzberg, der unabhängigen Erfassungsstelle für extrem rechte, rassistische und ähnlich diskriminierende Vorfälle. Wir waren für euch am 10. September auf einer Veranstaltung der Hellen Panke im SO 36 in Kreuzberg zum Thema nach der Wahl in Sachsen-Anhalt. Was machen, wenn die extreme Rechte regiert? Am 6. September war Landtagswahl in Sachsen-Anhalt. Ihr habt das alle mitbekommen. Sachsen-Anhalt könnte und wird vermutlich, mit Unterstützung des BSW wahrscheinlich, dann das erste Bundesland in Deutschland sein, das seit 1945 eine Partei der extrem Rechten in der Regierung hat. Im Oktober werden wir dazu ein bisschen schlauer sein, aber wahrscheinlich wird es genau so sein. Mit einer extrem rechten Regierungspartei würde sich in Sachsen-Anhalt das vollziehen, was es in vielen EU-Staaten wie Österreich, Italien oder Ungarn sowieso als Regierungspartei oder Mehrheitsbeschafferin in skandinavischen Ländern bereits gegeben hat. Vereinzelt gibt es solche Entwicklungen auch schon in Deutschland, bislang jedoch nur in kleineren Städten und Landkreisen in Ostdeutschland. Wie die Bedingungen für zivilgesellschaftliche Akteure, queere Menschen und Kulturinitiativen in solchen Kommunen und Bundesländern aussehen und wie sie weiterhin aktiv sein können, wurde 4 Tage nach der Wahl in Sachsen-Anhalt bei einem Podiumsgespräch im gut besuchten SO 36 in Kreuzberg diskutiert. Nach einer kleinen Musik nehmen wir euch damit auf die Veranstaltung. Danke schon mal an Fabian von Helle Panke und an die Protagonistin Tam vom CSD Sonneberg, David von Miteinander e.V. in Magdeburg und Alina vom Arkobitz in Pirna für euer Vertrauen. Und danke an die Technik vom SO 36 und das gesamte Team dort für euren Support. Wenn euch das Thema grundsätzlich interessiert, ihr aber zu müde seid oder einfach jetzt gar keine Lust darauf habt, dann an der Stelle schon mal der Hinweis, ihr könnt es zu einer

freue mich, dass ihr hier heute ins SO36 gekommen seid. Wir organisieren diese Veranstaltung mit der Wochenzeitung, mit der früheren Tageszeitung Das Neue Deutschland, das ND. Es ist kein besonders erbaulicher Anlass, weswegen wir heute hier im SO sind. Da gab es schon wirklich schönere Veranstaltungsthemen. Hier in Kreuzberg wird ja ein bisschen anders gewählt als im Rest von Deutschland. Ich habe mal nochmal mir angeguckt, das Wahllokal, wo das SO36 liegt. 43% die Linkspartei, 17% die Grünen, dann knapp gefolgt von der SPD und AfD und CDU zusammen knapp 10%. Das ist in Deutschland nicht überall so. Vor in Sachsen-Anhalt das jetzige Wahlergebnis gab es schon oder gibt es schon Kommunen, die einen AfD-Bürgermeister oder einen AfD-Landrat haben. Und wir wollten uns einfach mal informieren, wie es ist, unter solchen Bedingungen Politik zu machen, aktiv weiterhin zu sein und wie das gesellschaftliche Klima ist. Natürlich wollen wir auch über Sachsen-Anhalt an sich sprechen. Deswegen freue ich mich, an meiner linken Seite David Begrich sitzen zu haben. Er ist Urgestein des Vereins Miteinander e.V. Und auf meiner anderen Seite sitzt Tam. Tam organisiert mit anderen in Sonneberg den CSD. Sonneberg ist die erste Kommune in Deutschland, die einen AfD-Landrat hat. Unser dritter Gast hat es leider nicht hierhin direkt geschafft, aber ich freue mich trotzdem, dass sie da ist. Es ist Alina Gündel. Sie ist aktiv beim Verein Akubitz in der Stadt Pirna. Deswegen seht ihr hinten auch die Leinwand. Ihr werdet sie gleich sehen, wie immer, wenn sie spricht. Und sie ist aber auch engagiert dort im Verein Asylsuchende Pirna. Ich möchte mit dir anfangen, David. Vor 2,5 Jahren haben wir eine Veranstaltung zusammen auch auf dem Podium bestritten. Das ist unseren Vereinsräumen in der Hellen Panke gewesen. Das war auf der Höhepunkt so der sogenannten Brandmauerproteste. Es war kurz nach dem Korrektiv dieses Treffen bekannt gemacht hat, das bei Potsdam stattgefunden hat. Damals hattest du schon prognostiziert bei uns, dass die AfD ist in Ostdeutschland vielleicht auf 30, vielleicht sogar 40% kommt. Damals haben die Meinungsforschungsinstitute sie immer noch so in Ostdeutschland bei 20%

0: enttaxiert. War es deiner Ansicht nach absehbar, dass es sich in eine solche Richtung entwickelt, dass wir ein Wahlergebnis haben von 44%? Meine zweite Frage an dich, was für einen Begriff würdest du für das finden oder was nutzt du, was wir am Sonntag in Sachsen-Anhalt gesehen oder erleben mussten?
1: Also die erste Frage kann ich mit Ja beantworten. Die zweite Frage, ich habe noch keinen Begriff.
0: Okay, kurze Antworten. Dein Verein Miteinander e.V. bekommt ja auch ein bisschen Landesmittel. Ich habe noch zumindest laut ChatGPT ein Drittel Landesmittel, zwei Drittel Bundesmittel. Die AfD hat ja angekündigt, im Wahlkampf, wenn sie an die Regierung kommt, euch sofort auf Null zu setzen. Nun meine Frage, wie wird es nun für euren Verein, aber auch für viele andere zivilgesellschaftliche Akteure in Sachsen-Anhalt weitergehen?
1: Also das weiß ich natürlich nicht, aber ich kann mal in meine Rolle als Strategieplaner der AfD-Regierung gehen und würde sagen, wenn man der Kernanhängerschaft der AfD, wenn man die bei Laune halten will, dann muss es doch jetzt nach der Regierungsübernahme zumindest irgendein Highlight geben, wo man auf dem Magdeburger Domplatz eine Institution, eine Struktur, eine Interessengruppe, die man zuvor zum Feind erklärt hat, zur Hinrichtung führt. Und es gibt dieses Liporello, das die AfD vor den Wahlen veröffentlicht hat, das sogenannte 100-Tage-Programm. Und da sind drei Strukturen genannt, die dafür diese öffentliche Hinrichtung in sehr schneller Abfolge in Frage kommen. Miteinander e.V., die Evangelische Akademie in Wittenberg und das kleine und sehr feine freie Radio Korax in Halle an der Saale. Und diese drei Institutionen werden dann sicher unter dem Beifall der Kernanhängerschaft der AfD öffentlich so hingestellt, dass man ihnen schlicht und ergreifend die Handlungsfähigkeit nimmt. Ich glaube, darum geht es. Es geht darum, diesen Genannten die Handlungsfähigkeit zu nehmen und danach, da verrate ich jetzt, glaube ich, auch kein Geheimnis, danach geht es weiter. Also die AfD wird sich danach dann Stück für Stück durch alle Akteure der Gesellschaftspolitik arbeiten und all jenen die Handlungsfähigkeit zumindest versuchen zu entziehen, die sie zuvor zu politisch und weltanschaulichen Gegnern erklärt haben. Das ist jetzt keine Überraschung.
0: Tam, du organisierst mit anderen den CSD im thüringischen Sonneberg. Ich vermute mal, nicht alle hier im Saal kennen Sonneberg. Magst du mal kurz das gesellschaftliche Klima in Sonneberg beschreiben? Wie kam es dazu, dass ihr den ersten AfD-Landrat bekommen habt? Und was hat sich in den letzten drei Jahren eines AfD-Landrates für euch und in der Stadt geändert?
2: Sonneberg ist 2023 nicht plötzlich aus heiterem Himmel rechts geworden, hat rechts gewählt. Wie im Rest des Ostens auch, spielen da wirtschaftliche Probleme, schlecht bezahlte, prekäre Arbeitsbedingungen, fehlende Zukunftsperspektiven, der Wegzug junger Personen und damit ein weiterer Aspekt, was die Zukunftsperspektive nimmt, absolut eine Rolle. Auch die Erfahrungen, die man gemacht hat aus dem Ende der DDR und der Abwicklung der DDR spielen da eine Rolle in Form von erfahrenem Kontrollverlust einfach. So von einem Tag auf den anderen, mehr oder weniger, jetzt vereinfacht gesagt, ein Systemwechsel, auch der Aufkauf von Wohneigentum westdeutscher und ausländischer Investoren, das nimmt einem ein Stück weit die Kontrolle. Viele Ungleichheiten zwischen Osten und Westen bestehen bis heute und auch die Geringschätzung aus dem Westen gegenüber dem Osten ist etwas, was ja sehr hängen bleibt und die Identität vieler Menschen dort prägt. Und die AfD kommt und bietet letztlich Anerkennung. Wir sehen euch, wir nehmen euch ernst, ihr seid gut so, wie ihr seid. Damit holen sie die Menschen bei ihren Emotionen und das ist wirksamer als jeder Sachinhalt. Sie bieten einfache Lösungen für komplexe Probleme, auch teilweise wirklich realitätsferne Sachen. Ein Beispiel wäre, Sesselmann hat bei seiner Kandidatur versprochen, das Krankenhaus in Sonneberg zu retten. Daran ist er gescheitert, absehbar gescheitert, denn das war einfach eine wirtschaftliche Entscheidung des Betreibers. Es hat sich nicht mehr rentiert und es wurde eben geschlossen. Ja, was das gesellschaftliche Klima angeht, viele, um es mal ein bisschen abzukürzen, viele Dinge, die man früher hinter vorgehaltener Hand gesagt hat, eher getuschelt hat, sich nicht so richtig getraut hat, damit rauszukommen, sind heute absolut sagbar. So, es ist Teil des Stadtbildes, dass Menschen sich rassistisch äußern, dass auch mal jemand in eine Bar mit einem Hitlergruß reingeht und das keine Konsequenz hat. Das sind Sachen, die gehören mehr und mehr zum Alltag leider dazu. Und auch uns gegenüber ist der Ton schon immer rau gewesen. Und ich habe den Eindruck, ich mache ja auch Social Media und öffentliche Kommunikation und so, der Ton wird rauer. Ja.
0: Du organisierst ja mit anderen Mitstreitern den CSD in Sonneberg. Magst du mal erzählen, was ihr so genau macht? Wie sieht euer und das Engagement von anderen zivilgesellschaftlichen Akteuren für eine offene und solidarische Gesellschaft denn konkret in einer Stadt wie Sonneberg aus?
2: Also es gibt verschiedene Initiativen, Organisationen. Die Omas gegen Rechts sind nach wie vor sehr stark. Es gibt den Verein Sonneberg zeigt Haltung. Da sind verschiedene demokratische Parteien und Organisationen zusammengeschlossen und machen zum Beispiel Veranstaltungen politischer Bildung. So Katrin Göring-Eckert hat vor einigen Tagen im katholischen Gemeindezentrum dort gesprochen, sowas. Ansonsten werden vereinzelt Demonstrationen organisiert und man versucht, Strukturen aufrechtzuerhalten, auch gegen den Widerstand von rechts.
0: Vielleicht noch ein bisschen mehr sozusagen zum CSD konkret, was ihr da macht.
2: Was machen wir beim CSD konkret? Also jeder CSD bisher war so aufgebaut, wir hatten einen Demonstrationszug und wir hatten ein kulturelles Programm im Anschluss. Und von der Organisation her haben wir einmal im Monat und in der näheren Zeit zum CSD dann auch mal öfter Pläne, wo wir Aufgaben verteilen, wo wir die Stände abgleichen, wo wir gucken, wer braucht was, wer braucht wo Hilfe und so weiter. So ein Bühnenprogramm, wir hatten dieses Jahr 6 Bands dort und so eine Demonstration mit Sicherheitskonzept, Awareness-Konzept, die Organisation von Demosanis und so, das passiert nicht in 1-2 Wochen.
0: Wie viele Leute kommen denn so zum CSD in Sonneberg?
2: Am ersten CSD waren, je nach medialen Bericht, 600 bis 700 Menschen. Zweiter und dritter CSD waren dann 400. Und ja, es gibt immer noch öffentliches Interesse, aber ich habe den Eindruck, dass das gerade medial ein Stück weit abflacht.
0: Ich möchte jetzt mal Alina vom Verein Akkubitz und sowie der AG Asylsuchende hinzuholen.
3: Hi, könnt ihr mich sehen und hören?
0: Pirna ist so eine Mittelgroßstadt bei Dresden. Ihr habt einen Bürgermeister, der für die AfD angetreten ist und nun in seinem Amt sitzt. Bundesweit bekannt wurde er, als er 2024 die Regenbogenfahne mit der Hakenkreuzfahne verglich. Beschreibt doch bitte einmal, wie bei euch die politische Situation ist und was ihr als Verein Akkubitz so macht, weil ich weiß nicht, ob ihn hier alle kennen.
3: Ja, erstmal danke für die Einladung und sorry, dass ich mich hier so virtuell dazuschalte. Ich wäre auch lieber bei euch, aber das hat jetzt einfach aus verschiedenen Gründen nicht so gut geklappt. Aber ich freue mich trotzdem, dass ich dabei sein kann. Genau, und jetzt zur Frage, erstmal vielleicht ganz kurz zu uns. Akkubitz, der Verein hat sich gegründet Anfang der 2000er vor dem Hintergrund starker rechtsextremer Strukturen, die es bei uns im Landkreis Sächsische Schweiz-Osterzgebirge gegeben hat. Damals gab es auch eine ziemlich starke NPD schon da im Landkreis. Es waren Jugendliche, die sich eigentlich erstmal selber bilden wollten, mussten, auch konfrontiert waren mit den Strukturen, die sie da vorgefunden haben und auch der Normalität der rechtsextremen Strukturen. Ja, haben sich so gegründet, machen jetzt hauptsächlich historisch-politische Bildungsarbeit und setzen uns mit der NS-Geschichte bei uns in der Region auseinander. Und genau, die AG Asylsuchende, zu der ich auch mit dazugehöre, macht Arbeit als LA-Arbeit und auch mit Geflüchteten zusammen. Und ja, wir setzen uns dafür ein, dass die Lebensverhältnisse für Geflüchtete bei uns im Landkreis, der eben ein großer ländlicher Flächenlandkreis auch ist, dass die da verbessert wird. Jetzt ist es bei uns so, dass wir mit der Wahl von Tim Lochhörner zum Oberbürgermeister eigentlich einen Step erreicht haben, der, würde ich sagen, auch so ein bisschen so eine logische Konsequenz ist, weil Genau, die AfD sitzt bei uns wie in vielen anderen Kleinstädten mittlerweile in sehr, sehr vielen Stadtparlamenten auch in der Überzahl und ist dort eigentlich zur Normalität geworden. Und dass es diesen Oberbürgermeister gibt, gehört da irgendwie auch mit dazu. Und mittlerweile ist er ja auch nicht der Einzige. Es gibt mittlerweile, glaube ich, auch noch andere Oberhäupter von Städten, die zur AfD dazugehören. Irgendwie ist es, würde ich sagen, eher eine Normalität, die damit eingetreten ist und die uns auch irgendwie zeigt, wie groß die Zustimmung letztendlich auch zur AfD in ganz vielen Bereichen ist.
0: Du hattest ja schon angesprochen, dass eigentlich das gesellschaftliche Klima sich bei euch eh schon immer ein bisschen unterschieden hat von, sagen wir mal, wie es in Berlin oder wie es wahrscheinlich auch in vielen anderen größeren Städten ist. So. Meine Frage, wie drückt sich das denn konkret aus, dass ihr jetzt einen Tim Locher, also einen AfD-Kandidaten als Bürgermeister habt und nicht, ihr hattet glaube ich früher einen CDU-Bürgermeister, oder? Also wie unterscheidet sich das? Kannst du das so ein bisschen darstellen?
3: Ich glaube, es gibt so ein bisschen die Erwartung, dass ich jetzt sage, es hat irgendwie alles total krass umgeworfen und es ist von heute auf morgen hat sich irgendwie alles geändert, aber so ist es tatsächlich gar nicht. Also ich würde sagen, die Zustimmung zu den Positionen, die AfD ganz öffentlich vertritt und wie gesagt auch vorher bei uns im Landkreis schon mit der NPD, die überhaupt nicht vergleichbar mit der AfD heute, aber auf jeden Fall auch schon relativ hohe Prozente damals geholt hat und auch die Verharmlosung von zum Beispiel dieser Skinhead Sächsische Schweiz hießen die, also so eine rechtsextreme Gruppierung, die sich bei uns im Landkreis gegründet hat, würde ich tatsächlich sagen, hat sich nicht nur mit diesem Bürgermeister von heute auf morgen einfach irgendwas verändert, sondern es war schon vorher da und es ist auch einfach jetzt weiterhin da. Genau, und es ist natürlich auch gar nicht so, ne, du hast jetzt das mit Kreuzberg verglichen, aber man muss auch gar nicht so weit gehen. Also ne, da reichen auch Dresden, Leipzig, andere mittelgroße Städte, wo die Situation einfach immer viel anders ist und auch bei uns in Pirna, da würde ich jetzt auch schon mal sagen, fast noch besser als in ganz vielen ganz kleinen Mini-Dörfchen, die irgendwo in der Fläche liegen. Also da ist die Situation zum Teil schon auch nochmal eine ganz andere und auch für die Personen, die dann, um jetzt mal auf diesen Stadträten oder Gemeinderäten auf dieser Ebene zu bleiben, die dagegen sozusagen sich irgendwie vergemeinschaften und da zusammenarbeiten gegen die AfD auch nochmal viel, viel, viel schwieriger, weil die Menschen sich einfach untereinander kennen. Und genau, ich selber bin jetzt kein Teil des Stadtrates und auch kein Teil von irgendeinem Gemeinderat und kann deswegen da auch nur immer so ein bisschen das wiedergeben, was ich da von anderen höre irgendwie.
0: Hat sich denn für euch als Akubitz oder für den CSD-EV von Ostpirna konkret was geändert? Also kriegt ihr, dass ihr kein Geld kriegt, dass ihr Räume nicht bekommt oder so?
3: Also wir haben tatsächlich das Glück, dass wir selber Räume haben, die wir aus Spenden finanzieren können und damit unabhängig von der Stadt sind und wir noch nie darauf angewiesen waren, Geld aus städtischen Mitteln zu bekommen. Uns betrifft grundsätzlich aber das natürlich schon auch mit Landesmitteln und auch so Mitteln, die landkreisweit ausgeschüttet werden. Das betrifft uns auch, dass die weniger werden, aber mit der Stadt und mit dem Oberbürgermeister haben wir da zum Glück nichts zu tun. Bei anderen Initiativen sieht das aber auf jeden Fall anders aus. Also es gibt zum Beispiel die Aktion Zivilcourage, der Fördergelder gestrichen wurden. Das war auch ein relativ großer Skandal, weil ja damit eigentlich verschiedene Regeln erstmal auch gebrochen wurden, in denen, denen die Fördergelder entzogen wurden. Und für den CSD, weil du danach gefragt hast, würde ich sagen, war, was du ganz zu Beginn gesagt hast, die Regenbogenfahne mit der Hakenkreuzfahne zu vergleichen, das ist natürlich ein krasses Statement. Und das ist auch ja was, was Tim Lochner schon ganz weit, bevor er Bürgermeister geworden ist, gesagt hat, es wird unter ihm diese Regenbogenfahne am Rathaus nicht geben. Und das ist natürlich ein riesiger Schlag ins Gesicht einfach und ein Zeichen an alle queeren Menschen bei uns im Landkreis und in der Stadt, die schon seit Jahren einen tollen, friedlichen CSD irgendwie auf die Beine stellen. Wenn dann dieser Rückhalt da fehlt, dann macht das auf jeden Fall was.
0: Tam, ich habe gelesen, dass bei euch auch der AfD-Landrat probiert hat, den CSD in Sonneberg einzuschränken und ihr euch mit juristischer Hilfe von den Organisationen Frag den Staat bzw. der Gesellschaft für Freiheitsrechte, ihr euch da wehren musstet. Magst du mal die Geschichte erzählen?
2: Immer wieder gerne. Es ist mir immer wieder eine große Freude, diese Geschichte zu teilen. Grundsätzlich haben wir uns an Gegen Rechtsschutz gewendet. Das ist eine Initiative von Freiheitsrechte und Frag den Staat. Die Organisationen, Personen, die von repressiver rechter Politik betroffen sind, unterstützen rechtlich. Genau, bei uns war es halt so, dass uns der Auflagenbescheid komisch vorkam. Man wollte uns untersagen, Kundgebungsmittel zu nutzen, die nicht explizit angemeldet waren. So als Beispiel zum Beispiel, man wollte die Dicke der Fahnenstangen genauso wie die Beschaffenheit genau bestimmen. Man wollte Waffen- und Vermummungsverbot als Auflagen in den Auflagenbescheid schreiben, ich weiß nicht, sind wahrscheinlich die wenigsten Juristen unter uns. Grundsätzlich, wenn was in der Auflage ist und man dagegen verstößt, ist das eine Straftat, Verstoß gegen Auflagen, und zusätzlich wäre das dann noch eine andere Straftat, nämlich Verstoß gegen Vermummungsverbot oder gegen Waffenverbot, und das würde strafverschärfend wirken. Genau, deswegen haben wir 8 Auflagen vor Gericht angegriffen, 6 wurden vollständig gekippt. Vermummungsverbot und Waffenverbot wurden beibehalten, aber zu rechtlichen Hinweisen erklärt, sodass dieser strafverschärfende Charakter, den wir befürchtet haben, genommen war.
0: Tam, gibt es denn so, also es gibt ja verschiedene CSDs in Thüringen und wie ich zumindest gesehen habe bei Instagram, seid ihr auch miteinander vernetzt. Gibt es denn so ein Unterschied, wie mit dem eurem CSD umgegangen wird im Vergleich zu CSDs in Thüringen von Städten ähnlicher Größe?
2: Ja, natürlich, je nachdem, wo man ist, welcher CSD es ist, steht man vor unterschiedlichen Herausforderungen. Die Erfurter stehen vor anderen Problemen als die in Eisenach, als wir in Sonneberg. So bei uns jetzt in Sonneberg haben wir hauptsächlich eben mit Anfeindungen online zu tun, teilweise Pöbeleien, Leute, die gezielt in unsere Veranstaltung reingehen und zu provozieren, um einen Eklat zu haben, den sie filmen können, um die Gegenreaktion aus dem Kontext zu reißen und auf Social Media auszuschlachten, wurde in diesem Jahr versucht, ist wie so vieles andere, was die AfD versucht, gescheitert. Genau, in Eisenach ist das anders. Da ist die Anreise unsicher, die Abreise unsicher. Menschen werden fotografiert, in Neonazi-Fotodatenbanken hochgeladen. Das ist eine Gefahr für Leib und Leben, ohne da dramatisch sein zu wollen.
0: Alina, du engagierst dich ja in Pirna bei der AG Asylsuchende. Welche Konsequenzen hat denn ein AfD-Bürgermeister für Geflüchtete oder Menschen allgemein ohne deutsche Staatsbürgerschaft? Oder hat eine Kommune eigentlich da Möglichkeiten, das Leben sozusagen noch beschissener zu machen, weil es eh Landes- und Bundesgesetze sind?
3: Im Prinzip ist es so, dass es eigentlich auf der kommunalen Ebene, also auf Stadtebene, wenig gibt, was darauf Einfluss hat, aber doch schon auch. Die meisten Sachen, die so, ja, die irgendwie den Menschen auf so einer behördlichen Ebene, sage ich mal, irgendwie das Leben schwer machen, sind eher so eine Landkreis- und Landesebene. Es gibt aber schon auch die Möglichkeit, die einzelne Gemeinden auf jeden Fall haben, um es besser zu machen. Das kann man auf jeden Fall sagen. Das hängt auch mit der Geschichte von der AG Asylsuchende ziemlich eng zusammen, weil als es die AG Asylsuchende zuerst wirklich als so eine AG gegeben hat, deswegen ist auch der, heißt sie auch weiterhin so, war das 2008, und damals haben Geflüchtete teilweise noch Lebensmittelmarken bekommen. Wir haben uns dann dafür eingesetzt, dass sie ein Bargeldsystem bekommen, dass sie dezentral untergebracht werden. Das heißt, dass es keine großen Heime gibt, die irgendwo am Rande des Landkreises liegen. Die Landkreisverwaltung und auch die Stadt Pirna haben da eigentlich dann irgendwann auch ganz gut mitgemacht. Also nicht immer ohne Hürden und ohne Probleme, aber es hat dann irgendwie schon sich auch gezeigt, dass auch die was davon haben, sozusagen. Und jetzt sind wir eigentlich vor der Situation, wo viele von diesen Errungenschaften wieder rückgängig gemacht wurden. Ne? Also es gibt jetzt wieder die Bezahlkarte, die ja relativ flächendeckend die der Geflüchtete dazu zwingt, irgendwie nicht über Bargeld verfügen zu können. Auch große Lager und große Sammelunterkünfte sind eigentlich gerade wieder, dass das öfter passiert, dass es viele Leute gibt, die da auch nicht rauskommen. Ja, das gehört alles dazu. Es gehört aber auch dazu, dass es auf jeden Fall auch geflüchtete Menschen mit Migrationshintergrund gibt, die gerne in Pirna leben, die auch gerne in der Sächsischen Schweiz leben, die keinen Bock auf große Städte haben. Die gibt es auf jeden Fall auch. Und die nehmen auch in Kauf, dass es da unter Umständen im Alltag zu Alltagsrassismus kommt. Da ist es aber auch wieder, ne, der Bürgermeister hat damit nicht so viel zu tun, aber ich würde sagen, trotzdem ist halt auch das immer so ein Signal, was Menschen irgendwie bekommen, selbstbewusster zu sein, rassistische Dinge zu sagen, weil sie wissen, ihr Bürgermeister, ihr Landrat oder die Leute, die im Landtag sitzen, die sehen das ganz genauso und die fühlen sich davon bestätigt. Ich glaube, das ist halt schon auch was die Leute, was sie merken auf jeden Fall, was sie uns schon auch berichten und sich natürlich auch fragen, was heißt das für uns, die teilweise Befürchtungen haben. Aber es gibt irgendwie beides, würde ich sagen. Aber man sieht auf jeden Fall, würde ich sagen, auf einer größeren Ebene, dass die Anbiederung an AfD-Position eben dazu führt, dass es den Menschen einfach schwerer gemacht wird. Und das von aktuell noch CDU-Regierungen.
0: Wir hatten uns auch um eine Stimme aus Sachsen-Anhalt vom Geflüchtetenrat bemüht und die leider kam keine Antworten zurück als beim Kontaktieren. Deswegen vielleicht an dich, David, die Frage, was kann das Land Sachsen-Anhalt machen, wenn es jetzt eine AfD-Regierung hat, die Geflüchteten das Leben schwerer macht?
1: Das ist ja eben schon ein bisschen skizziert worden. Also ich gehe davon aus, dass eine AfD-Regierung in der Flüchtlingspolitik im Grunde genommen zu dem schlechten Standard der frühen 1990er Jahre zurückkehren wird und diesen Standard sozusagen nochmal nach unten schraubt. Also ich glaube, für die AfD-Regierung wird gelten, das, was Höcke mal auf einer Wahlkampfveranstaltung mit dem Dreiklang Dach-Bett-Seife ausgedrückt hat. Das ist alles, was man sozusagen Asylbewerbern zubilligen will. Und ansonsten gilt auch, was die AfD in ihrem Regierungsprogramm genannten Wahlprogramm gesagt hat, nämlich Abschieben von Minute 1, dass die Startbahn glüht. Und Martin Sellner, der Kopf der identitären Bewegung, hat ja mit seinem neu geschaffenen sogenannten Remigrationsinstitut ein Arbeitspapier vorgelegt, das hat 84,5 Seiten, in dem er sich detailliert mit der Frage beschäftigt, welche konkreten Handlungsspielräume eine AfD-geführte Landesregierung hätte, um in eine Remigrationsoffensive zu gelangen. Ich habe dieses Papier, als es vor anderthalb Wochen rauskam, sehr intensiv durchgearbeitet und habe es auch sozusagen informationshalber an Flüchtlingsinitiativen und so weiter verteilt, die es, glaube ich, noch nicht gelesen haben. Also da gab es noch keine Rückmeldung. Und wenn man dieses 84-seitige Papier wirklich zu Ende gelesen hat, dann hat man so etwas wie eine Blaupause in der Hand für eine staatlich organisierte rassistische Politik. Das ist gut durchdacht. Das ist entlang des Legalitätsprinzips lotet, dass die Handlungsspielräume von allen Ebenen der Behörden detailliert aus und macht zum Beispiel solche Sachen, also guckt nochmal, wo gibt es denn Regelungen, die unterhalb des Gesetzgebungsverfahrens einfach geändert werden können. Also ich sage mal einen Runderlass oder eine Verfügung, das sind ja Verwaltungsakte, die müssen durch kein Parlament durch, das kann man einfach, da gibt es einen stellvertretenden Abteilungsleiter, Martin Krüger, ja, 46 Jahre alt, erfahrener Beamter, der macht das. Der kann auch anders heißen, das ist jetzt ein ausgedachter Name, ne? Aber so, also was ich damit sagen will, ist, ich glaube, wir müssen von einer AfD-Regierung in Sachsen-Anhalt jetzt erstmal nicht erwarten, dass sie Disruption und Chaos und nationale Revolution inszeniert, das werden sie nicht machen, sondern sie werden Normalität inszenieren. Und Normalität inszenieren, das heißt, für den durchschnittlichen Sachsen-Anhalter, 48,3 Jahre alt, Angestellter, männlich, weiße Hautfarbe, ändert sich nichts. Und wenn sich für diesen Sachsen-Anhalter nichts ändert, dann bleibt die Zustimmungsbereitschaft zur AfD erhalten. Während sich für diejenigen, die nicht diesem eben von mir skizzierten Durchschnitt entsprechen, ob nun aufgrund von welchen Kriterien auch immer und sei es nur die weltanschauliche und habituelle Orientierung, für die ändert sich alles.
0: Zu einer Regierung gehört ja auch immer eine Verwaltung, die das umsetzt. Du hast sozusagen Martin Kröger, 46, als Beispiel genannt, eines Verwaltungsangestellten. Wenn man so Zeitungen liest, habe ich mal gelesen, dass unter Beamten, was sich der Anteil an grünen Wählern überdurchschnittlich hoch ist. Wie schaut es denn aus in Sachsen-Anhalt mit denjenigen, die in den Verwaltungen sitzen oder die in der Justiz sitzen, die dann sozusagen Verwaltungsgerichtsverfahren führen? Werden die bei all dem mitziehen? Wird es da, weil eine Regierung ohne Apparat ist halt auch, wie soll man sagen, ist halt mehr ein Theater?
1: Weiß ich nicht. Also was wir bräuchten, wir haben keine, ne, wir haben weder organisationssoziologische Erhebungen dazu, noch haben wir eine Einstellungsuntersuchung zur Verfasstheit derjenigen, die in Sachsen-Anhalt oder in anderen ostdeutschen Bundesländern in der Verwaltung, haben wir alles nicht. So, und jetzt gehe ich nochmal in meine Rolle als Strategieplaner der neuen AfD-Regierung, ja. So, und da würde ich sagen, natürlich würde ich darauf setzen, auf folgende Vorgehensweise. Wenn ich die Maßnahmen, die ich umsetzen will, wenn ich will, dass die durchgesetzt werden, dann besetze ich Schlüsselpositionen, mit deren Hilfe ich in der Lage bin, das durchzusetzen, dass das gemacht wird. Und Schlüsselpositionen heißt ja nicht nur, ich habe einen Minister und einen Staatssekretär, sondern ich habe Abteilungsleiter. Ja? Und das sind Fachleute. Und Fachleute in Deutschland treffen fachliche, sachliche und objektive Entscheidungen. Ja? Das wissen wir doch. Das folgt fachlichen und objektiven Kriterien. Das hat mit Politik überhaupt nichts zu tun. Das ist eine komplette Unterstellung. Hier würde sozusagen in irgendeine Richtung politisch, ja, das sind ganz neutrale, objektive Vorgänge, die hier abgearbeitet werden. Damit wir uns hier richtig verstehen. Ja?
0: Da so sieht es dann nicht gut aus auf jeden Fall für viele.
1: Also, ne, ich karikiere das jetzt, weil so stelle ich es mir vor. Ich glaube, dass wenn sie es richtig machen, geht es relativ geräuschlos. Also du musst keine Weltanschauungsguillotine auf einem Domplatz aufstellen, sondern du musst Normalität und Kontinuität in Szene setzen. Nur dann bleibst du an der Regierung. Du musst einer Mehrheit sagen, für euch ist alles in Ordnung. Und damit sozusagen den Hegemoniewechsel beglaubigen. Und Hegemoniewechsel bedeutet, dass die Frage, wer muss sich rechtfertigen, die Seite wechselt. Ja? So, und die Frage, wer muss sich rechtfertigen, hat schon die Seite gewechselt. Und jetzt muss man das institutionell verstetigen.
0: Bevor ihr sozusagen die Möglichkeit bekommt, auch hier Fragen zu stellen oder Anmerkungen zu machen, hier in Kreuzberg ist es ja noch recht wohlig. Wie können wir euch, oder gibt es gar nicht die Möglichkeit dazu, euch unterstützen? Was sozusagen sind eure, was ihr denkt, was hilft? Oder ist sozusagen gerade die Einmischung von außen genau das Falsche?
2: Ich kann gerne den Anfang machen. Grundsätzlich ist es so, wir werden als CSD gefördert mit einem beachtlichen Satz an Geld von einem Träger, der Amadeo-Antonio-Stiftung. Da sind wir sehr dankbar drum, aber tatsächlich sind wir in der Situation, dass das Geld nicht reicht für die Kosten, die entstehen. So, wir hatten dieses Jahr für die Technik Kosten in Höhe von, lass mich nicht lügen, 3.600 Euro. Dazu kamen Gagen für die Artists. Die meisten haben zu unserem Glück in diesem Jahr tatsächlich Soli gespielt. Sonst wären wir vor noch größeren Herausforderungen. Aktuell haben wir, wir sind noch nicht ganz fertig mit der Abrechnung und so Stand jetzt haben wir bei dem Konto der Struktur, den konnten wir nutzen dürfen, ein Minus von rund 200 Euro. Genau, wie man uns helfen kann, wir versuchen über Social Media relevant zu bleiben, relevant zu sein. Ihr könnt uns mit Reichweite helfen und ihr könnt uns natürlich mit Geld geben. Je mehr Geld wir quasi haben, wir haben ein GoFundMe, desto ja, sicherer sind wir, auch wenn jetzt mehr und mehr Organisationen wie Demokratie leben und auch anderen die Luft immer mehr zugeschnürt wird, abgeschnürt wird und dadurch immer weniger Gelder abrufbar sind für Veranstaltungen wie unsere. Also letztlich Reichweite, Relevanz, Geld.
0: Okay, das ist schon mal ein klarer Dreiklang. Wie schaut es bei euch aus, Alina? Wie kann euch Berlin vielleicht unterstützen?
3: Wenn ich darf, würde ich gerne noch kurz was zu dem sagen, was Steven gesagt hat, weil ich würde dem auf jeden Fall total zustimmen, von Landesparlamenten bis zu Stadträten, würde ich sagen, ist genau das, auch das, was ich irgendwie bei uns beobachte, dass die AfD eher unscheinbar bleibt, also auch bei uns. Der Bürgermeister ist auch mit einem 100-Tage-Plan angetreten und hat dann irgendwie nach den 100 Tagen sich jetzt auch nicht so richtig dazu geäußert, was jetzt eigentlich passiert ist in diesen 100 Tagen. Und die AfD spricht dann über die großen Themen, über Frieden, aber wollen irgendwie trotzdem auch mit Russland und so weiter. Aber eigentlich geht es halt um das Aufstellen von Mülltonnen oder von anderen Dingen jetzt, ne, auf so einer ganz kleinen Ebene. Genau, dieses kein Chaos stiften ist auch genau das, was passiert. Es bleibt irgendwie halbwegs normal und auch innerhalb des kleinen Apparates, des kleinen Verwaltungsapparates, den es da gibt, hat es da jetzt auch keine massenhaften Entlassungen oder sowas gegeben, ne? Sondern die Leute machen größtenteils ihren Job weiter. Es gab auch Leute, die sind gegangen, aber das waren die allerwenigsten auf jeden Fall. Genau, und jetzt zu der Frage, wie kann man uns unterstützen? Also ich würde Tam total zustimmen, die Förderprogramme mit dem politischen Zugewinn der AfD wird das auf jeden Fall perspektivisch noch viel schwieriger werden, als es jetzt schon ist. Und wenn ihr könnt, dann spendet. Wenn ihr reiche Personen in eurem Umfeld habt, dann fragt die. Wenn ihr irgendwelche mittelständischen oder großen Unternehmen habt, die große Spenden machen können, dann spendet an Polylux oder spendet an große Stiftungen oder macht auch das. All das sorgt irgendwie dafür, dass man etwas tun kann. Aber es ist natürlich auch nicht alles, ne? Ja, Reichweite auf jeden Fall auch volle Zustimmung. Tatsächlich ist, glaube ich, das Wichtigste irgendwie einen Ausdruck von Solidarität zu haben und sich auch dem bewusst zu machen, gerade in solchen Blasen, wo man nicht alltäglich damit konfrontiert ist, sich dem klar zu machen, wie gut das ist und irgendwie dafür zu kämpfen, dass es allen irgendwie so gehen könnte und ja, da vielleicht auch mal irgendwie, ja, weiß ich nicht, sich aus dieser Komfortzone vielleicht auch rauszubewegen, ne? Also das ist auch, was wir auch irgendwie selber machen müssen, weil auch in Pirna gibt es eine kleine Bubble, in der wir dabei sind und in der es uns gut geht. Und auch wir sind nicht immer jeden Tag damit konfrontiert. Aber es gibt eben Leute, die sind jeden Tag damit konfrontiert.
2: Ich habe dazu auch noch einen Gedanken. Ich nehme jetzt mal Sachsen-Anhalt als Beispiel, das ist am frischesten. Da haben, ich meine, 44% AfD gewählt. Korrigiere mich, wenn ich falsch liege. Genau, das heißt aber im Umkehrschluss, 56% haben die AfD nicht gewählt. Und diese Menschen sind immer noch da. Diese Menschen leiden unter den Entscheidungen der anderen 44%. Aber diese Menschen geben nicht auf, wir geben nicht auf, gebt uns bitte auch nicht auf.
0: Und bei euch von der Perspektive von Miteinander und, wie soll man sagen, die große der 56% Sachsen-Anhaltiner, die nicht die AfD gewählt haben?
1: Naja, da ja dazu jetzt schon alles gesagt worden ist, kann ich jetzt mal was ganz anderes sagen. Am 6. Oktober konstituiert sich der Landtag in Sachsen-Anhalt. es sieht sehr danach aus, als würde erstmals in der Nachkriegsgeschichte an diesem Tag ein Landtagspräsident, eine Landtagspräsidentin einer rechtsextremen Partei gewählt. Der letzte Parlamentspräsident einer rechtsextremen Partei hieß Göring. Und der Rest der Geschichte ist bekannt. Es könnte sein, dass im Fortfolge dessen Ulrich Siegmund, also das ist kein Sprachwitz, sondern das wurde bei den Sommerfesten tatsächlich so skandiert, Sieg, Saal müsste jetzt antworten, Mund, zum Ministerpräsidenten gewählt wird. Auch das ist, wenn ich das richtig überblicke, in der Parteien- und Demokratiegeschichte dieses Landes ein Novum. Und mir ging das schon am Wahlabend so, dass ich einigermaßen erstaunt darüber war, wie wenig diese Tatsache durch die professionellen Politikprofessoren, die dann abends im Fernsehen auftreten, gewürdigt wurde. Also die haben ich habe auf die Uhr geguckt, die haben keine 2 Minuten 30 gebraucht, um über Koalitionsoptionen zu diskutieren. Und ich weiß ja nicht, wie es Ihnen und euch geht, aber ich sehe das als einen nächsten und neuen Normalisierungsschritt der AfD an. Also diese Partei ist noch nicht an der Regierung, aber die Vorstellung, dass sie demnächst regiert, ist schon Teil des Normalisierungsdiskurses. Und offenkundig gibt es eine sehr breite Bereitschaft, das hinzunehmen. Also ich habe damit ein Problem und vielleicht finden sich ja noch ein paar Leute im Land, die das auch schwierig finden. Wenn das nicht so ist, dann muss ich, glaube ich, alleine damit leben, mit noch ein paar anderen in Sachsen-Anhalt, dass wir das weiter schwierig finden. Aber bis dahin hoffe ich, dass es noch ein paar Leute gibt, die auch so ein inneres bis 23 Zählen empfinden bei dem Gedanken, dass eine rechtsextreme Partei regieren könnte in Deutschland. Wir reden über eine rechtsextreme völkisch-nationalistische Partei, die jetzt als Regierungspartei agiert. Also vielleicht lässt sich ja dieser nächste Normalisierungsschritt so ein bisschen abbremsen. Ich ehrlich gesagt glaube ich es schon gar nicht mehr.
0: Und wie könnte es deiner Meinung nach sich dieser Schritt abbremsen? Also wer steht auf der Bremse oder was ist die Bremse?
1: Wenn ich das wüsste. Also ich glaube, für den Fall, dass Siegmund zum Ministerpräsidenten gewählt werden würde, bräuchte es ein politisches Zeichen, das auf Augenhöhe mit diesem Ereignis strategisch kommuniziert. Ich weiß nicht, was das sein kann, aber ich glaube, es wäre gut, wenn es dann nicht die schärfste Waffe die Pressemitteilung wäre oder die schärfste Waffe dann die empörte Demonstration wäre oder die allerschärfste Waffe, also die kennen wir ja alle, der Instagram-Post.
2: Ein Aspekt, der mir auch noch einfällt, ist, ich habe es jetzt in Sachsen-Anhalt beobachtet, aber es ist andernorts letztlich genauso. Die Mehrheit der Demonstrationen, wenn nicht alle, richten sich ganz klar gegen die AfD. Und die AfD ist scheiße. Genau, aber Menschen erreicht man halt nicht, indem man sagt, ihr seid scheiße, ihr wählt eine Scheißpartei, also seid ihr auch scheiße, sondern indem man für etwas demonstriert, geht für die Demokratie auf die Straße, geht für die Menschen auf die Straße, nehmt Menschen, die unentschlossen sind, die vielleicht nur einzelne Punkte sehen, die verzweifelt sind, mit, gebt ihnen eine Anschlussmöglichkeit.
0: Alina, siehst du denn, was euch in Pirna oder was in Deutschland eine AfD-Bremse sein könnte?
3: Schwierige Frage. Also was ich und was wir auf jeden Fall mitgenommen haben, wir sind auf jeden Fall enger zusammengerückt. Wir haben viele Leute dazu gewonnen, die sich seit Tim Lochner im Amt ist, überhaupt zum ersten Mal engagieren, politisch mit anderen Menschen zusammen irgendwie was machen, gesellschaftlich irgendwas machen. Und das zeigt mir auf jeden Fall, dass das sehr wichtig ist, dass man diese Leute mitnehmen muss. Und ja, dass man da auf jeden Fall auch immer wieder betonen muss, wie man solidarisch irgendwie miteinander was macht. Und ne, das ist trotzdem irgendwie auch so eine Phrase, so ein bisschen, aber das ist halt alles, was wir haben. Ne? Es ist alles, was wir haben, ist uns gemeinsam für etwas einzustehen. Ich bin der Meinung, wir dürfen auch ruhig gegen etwas einstehen. Wir dürfen sagen, dass wir gegen Nazis sind und gegen die AfD sind, weil alleine für Menschlichkeit einzustehen reicht nicht aus, weil die behaupten von sich auch, dass sie menschlich sind. Die behaupten von sich auch, dass sie ganz normal sind. Das finde ich, man muss beides irgendwie tun und man muss beides vereinen. Aber wie das konkret aussieht, wir haben da in Pirna unsere Möglichkeiten gefunden. Wir haben ein sozusagen interkulturelles Brunch direkt vom Rathaus gemacht. So, das kann man machen und das sind Zeichen, aber das wird auf jeden Fall die AfD auch nicht aufhalten, weder in den kleinen Bereichen noch in den Landtagen. Aber auf die Straße gehen und sich dagegen aussprechen und auch zusammentun, ist auf jeden Fall schon mal ein Anfang. Aber eine richtige Antwort auf die Frage habe ich auf jeden Fall nicht.
4: Bis eben konntet ihr dem Podium lauschen. Nach der Podiumsdiskussion folgte der Austausch mit dem Publikum. Üblicherweise klinken wir uns da mal aus. Wir haben uns dieses Mal dagegen entschieden, da auch aus dem Publikum wichtige Infos kamen und werden zumindest einen Teil der Diskussion hier senden. Da uns die Genehmigung der Sprecherin jedoch nicht vorliegen, haben wir die Stimmen entsprechend verzerrt. Aber erst einmal gibt es wieder ein bisschen Musik. Das hilft euch, euren Kopf wieder etwas frei zu kriegen oder andere Dinge zu tun. Auf Toilette gehen zum Beispiel, ein neues Bier holen, einen lieben Menschen in den Arm nehmen oder eure Tasche für die Arbeit packen. Was auch immer. Hier ist Hannes Wader mit Stellungnahme.
5: Als erklärter Feind alter und neuer Nazis habe ich immer damit rechnen müssen, von ihnen beschimpft und bedroht zu werden. Aber derzeit geschieht etwas, was mich, als ich davon erfuhr, getroffen hat wie ein Stiefeltritt ins Gesicht. Neonazis singen meine Lieder. Nein, das ist kein Witz. Neben Fassungslosigkeit und Zorn empfinde ich auch Scham darüber, dass ich meine Lieder offenbar, so wie sie sind, in das Gegenteil ihrer Bedeutung verkehren lassen und im Dienste dessen missbraucht werden können, was ich auf dieser Welt neben Krieg am meisten verabscheue und fürchte. Nationalismus, Verfolgung Andersdenkender und Fremdenhass bis zur Mordgier.

Ich frage mich, ob ich es bisher in meinen Aussagen zu den Verbrechen der Rechtsradikalen in diesem Land an Deutlichkeit habe fehlen lassen. Vielleicht ist es so. Eine Tatsache ist es jedoch auch, dass es keine Wahrheit gibt, die aus dem Zusammenhang gerissen, nicht zur Lüge verzerrt und auf den Kopf gestellt werden könnte. Aber kann ich es diesen Nazis denn nicht einfach notfalls per Gerichtsbeschluss untersagen, sich an meinen Liedern zu vergreifen? Nein, das kann ich nicht. Es gibt kein Gesetz, das es nur der Vernunft und der Menschlichkeit erlaubt, sich auf meine Lieder zu berufen. Der Dummheit und Bösartigkeit dieses Recht aber verweigert.

Sie singen meine Lieder. Ist das nicht auch eine Chance, mal mit denen ein klares Wort zu reden? Sind es denn nicht oft ganz junge Leute, ohne Zukunft, verführt, irregeleitet, von Familie und Staat im Stich gelassen, denen niemand zuhört? Mag sein. Aber mit welchen noch so profunden Argumenten sollte ich diesen Jugendlichen gegenübertreten, die andere Menschen, nur weil sie fremd aussehen, zusammenschlagen und ermorden? Nein, ich rede nicht mit Nazis. Und nicht mit den Mördern unter ihnen, von denen ich weiß, dass sie auch mich, ohne zu zögern, aus einer Laune heraus, mitsamt meinen Liedern vernichten und dazu noch meine Refrains grölen würden.

diese rechtsextremen Gewalttaten nicht nur eine Zeiterscheinung, die von selbst wieder verschwindet. Wenn man nur auf die in Jahrzehnten gefestigte demokratische Gesinnung der Mehrheit unseres deutschen Volkes vertraut. Nein, ich vertraue überhaupt keinem Volk. Es ist diesem Volk, zu dem auch ich mich zähle, in 50 Jahren nicht gelungen, mit den alten Nazis fertig zu werden. Es wird ihm mit den neuen auch nicht gelingen. Was also soll ich tun? Wenn die Feigheit und Dummheit der vielen nicht auszurotten ist, ist es der Mut, die Vernunft und die Menschlichkeit der wenigen auch nicht. Daran werde ich mich halten und weiterhin meine Lieder singen.

0: Ihr habt die Möglichkeit, jetzt Fragen zu stellen, Anmerkungen zu machen. Ich sehe nicht so gut von hier sozusagen gegen das Licht, aber da vorne ist die erste Meldung, die sehe ich auf jeden Fall.
1: Okay, ich möchte mich erstmal ganz herzlich wirklich bedanken für euren Input und bin mir gar nicht so sicher, wie lange wir hier noch in dieser heute viel betonten Komfortzone leben dürfen. Ich habe viele Fragen, aber ich mache jetzt erstmal zwei, damit auch noch andere was fragen können. Die eine ist, was machen denn eigentlich in diesen Landesparlamenten, also Kommunalparlament oder so, also was ist denn eigentlich dann von den anderen Parteien noch zu erwarten? Grüne, Linke, also gerade die Grünen machen ja jetzt auch mit Blick auf Sachsen-Anhalt viele Bekenntnisse, dass sie euch nicht alleine lassen und so weiter. Das würde mich sowohl aus einer Erfahrungsperspektive, also verstummen die dann einfach, oder als auch aus einer Zukunftsperspektive interessieren. Und dann Thema Funktionsträger in Verwaltungen, vielleicht auch in anderen Strukturen, die also irgendwie im öffentlichen Dienst sind. Da hattet ihr jetzt gesagt, die bleiben und machen ihre Arbeit. Oder du hattest es gesagt aus Pirna. Also das ist echt eine Frage, die ich habe. Manche sind auch gegangen, hast du gesagt. Was ist denn besser, bleiben oder gehen?
0: Alina, magst du als erste antworten und dann hier vielleicht so rum?
2: Und ich würde mal mit der zweiten Frage anfangen. Ich weiß es nicht. Ich glaube, am Ende müssen das die Personen für sich selber entscheiden. Ich kann mich schlecht in diese Situation reinversetzen, wenn ich Verwaltungsmitarbeiterin wäre und dann mein Chef ein AfDler ist. Ich glaube, in so größeren Zusammenhängen, was jetzt Landesebene angeht, wo ja auch Universitäten da irgendwie teilweise auch mit dabei sind, würde ich sagen, vermutlich ist es auch gut zu bleiben und sich dann zusammenzuschließen und auch da irgendwie zu gucken, mit wem kann man irgendwie zusammenarbeiten. Ja, das vielleicht wäre meine Idee.
3: Kann ich die Frage nochmal haben?
1: Also die Frage, worauf gerade aus Pirna geantwortet war, ist, ob diese Verwaltungsleute und Leute in öffentlichen Dienst, sage ich mal, also die können ja auch Museumsdirektoren sein oder so, ob das aus eurer lokalen Perspektive ist, euch lieber ist, die bleiben oder die gehen. Also sozusagen aus moralischen Gründen, das war die erste Frage. Und die zweite Frage war, was machen eigentlich in AfD-regierten Kommunen und künftig auch hoffentlich nicht Bundesländern die anderen Parteien?
3: Dankeschön. Also was die Angestellten im öffentlichen Dienst angeht, in den Verwaltungen geht, kann ich tatsächlich nur bedingt was zu sagen. Manche sind sehr kompetent in dem, was sie tun. Andere sorgen dafür, dass die Stadt 2500 Euro dieses Jahr für unsere Gerichtskosten zahlen muss. Ja. Schwierig. Kann ich nicht so wirklich beantworten. Ich würde zur zweiten Frage übergehen. Viele Parteien haben in Sonneberg an Relevanz verloren. Wenn wir uns mal die Stadtführung angucken, haben wir einen Stadtratsvorsitzenden von der AfD. Wir haben eine AfD-Fraktion, die ein Drittel des Stadtrates ausmacht. Wir haben pro Sonneberg eine Abspaltung aus der Union. Also ebenfalls letztlich konservativ, ebenfalls rund ein Drittel des Stadtrates. Der Rest ist bunt gemischt. Und ja, also viele engagieren sich in diesem Bündnis. Sonneberg zeigt Haltung und versuchen irgendwie Dinge zu veranstalten, zu machen, aufrechtzuerhalten. Es ist aber schwierig. Was jetzt uns angeht, sind einige Parteien, die Grünen, die Linken, auch in unserer Organisationsstruktur mit vertreten und mit drin. Genau.
4: Der Landtag ist ja noch nicht konstituiert, der neue. Insofern kann ich, was die anderen Parteien machen, das muss ich zeigen.
0: Okay. Da sind ein paar Hände hoch.
5: Ich habe ein bisschen Probleme damit, die außen vor zu lassen, was Verursacher dieser ganzen Problematik auch ist, also nicht insgesamt, aber mit dran beteiligt. Ich meine, Merz hat behauptet, ihm würde es gelingen, in einem Zeitraum die Stimmen der AfD zu halbieren. In dem gleichen Zeitraum haben sich die Stimmen mehr als verdoppelt. Es hat auch ein bisschen Probleme und das geht damit einher. Das hat damit sehr weit damit zu tun, die Situation auch hier in Kreuzberg als sehr wohlig darzustellen. Sorry, aber da muss ich doch ein bisschen ketzerisch sein, doch der Moderation, der Eingangsmoderation zu widersprechen. Auch in Kreuzberg sieht man hier alltäglich Armut, Elend, wie überall, wie man das überall sieht. Da ist Kreuzberg keine Ausnahme. Sie wird nur etwas eher toleriert vielleicht als anderswo, aber hier gibt es auch Leute, die das ganze Jahr über draußen schlafen, weil sie nirgendwo anders schlafen können. Wenn in der Eingangsmoderation gesagt wird, dass auch hier in Kreuzberg 20% inzwischen schon der Wähler und Wählerinnen hier um das SU36 direkt drumherum, wo hier die Veranstaltung stattfindet, hier in diesem Wahlkreis 20% die zwei größten rechten Parteien wählen, also da zähle ich die CDU dazu,
6: ich habe
5: sie zwar nicht
6: gesagt.
5: Faschistisch, aber rechts ist sie schon, rechts war sie immer, das würde ich da schon noch ein bisschen zuzählen. Die beiden rechten Parteien, jetzt auch wenn das nicht so sichtbar ist, dann finde ich da schon einen ziemlichen Hammer. Und dann finde ich, sollte man das nicht so verharmlosen. Und ich denke mal, das ist ein Problem, was dazugehört, was auch zu der Gegnerbenennung zugehört. Gegner ist für mich nicht allein, das muss ja wohl, da gebe ich der Übertragung recht, also was sie da gesagt hat, also die Problembenennung muss genannt werden, die AfD und die AfD auch als Wähler, aber auch die CDU. Auch die CDU verursacht durch ihren rasanten, krassen Sozialabbau überall, in Stadt und Land, bundesweit, in großen und kleinen Städten, befeuert sie und vergrößert sie die Anzahl der AfD-Wähler und AfD-Wählerinnen. Und das muss benannt werden, das darf nicht außen vor gelassen werden.
0: Sven, magst du noch ein, zwei andere Stimmen sammeln und dann...
7: Meine Frage wäre, ganz rechts wurde ja dieses Papier, von dem Papier erzählt, von der identitären Bewegung. Du hast das ja nun anscheinend ausführlich durchgearbeitet, deswegen würde es mich interessieren, falls du magst, dafür nochmal ein bisschen zu erzählen, darüber, was da drin steht, weil jetzt ja wahrscheinlich nicht alle Seiten durcharbeiten werden.
4: Also ich will mich jetzt hier nicht daran beteiligen, vor großem Publikum rassistischen Content weiterzugeben. Deshalb würde ich darauf gerne verzichten, ehrlich gesagt.
3: Zu dem Vorredner, es ist richtig, die Schere zwischen Arm und Reich ist in diesem Land in den letzten Jahren, den letzten Jahrzehnten immer weiter auseinandergegangen. Und mittlerweile kann sie kaum noch weiter auseinandergehen, deswegen wird sie schärfer. Dazu kommt jetzt der Sozialabbau der Union.

0: halt scheiße.
1: Erstmal vielen Dank für die Beiträge. Gerade bin ich noch so ein bisschen irritiert. Ich dachte, wir kommen ein bisschen zusammen und überlegen, was machen wir denn jetzt? Bisher ging es gerade mehr um eine Zustandsbeschreibung. Auch fair als Einleitung, aber beantwortet ja die Frage noch nicht. Zwei Gedanken treiben mich gerade dabei um. Einerseits vor ein paar Wochen gab es so diese Umfrage unter Migrantisierten, wo dann gesagt worden ist, wie ist denn das, wenn die AfD an die Macht kommt, wo 80% gesagt haben, dann würden wir das Land verlassen. Da könnte man ansetzen, da könnte man uns fragen, was machen wir denn mit den Leuten, die aufgrund von Titel das Land ja nicht verlassen können. Können wir die da raus? Das wäre der eine Ansatz, den wir diskutieren könnten. Das andere, was für mich ein bisschen einhergeht, wie verbreitern wir dann eigentlich antifaschistische Strukturen? So, wozu natürlich auch die Solidarität für die Inhaftierten und verfolgten Antifas gehören. Welche Möglichkeiten gibt es da und was bräuchten da die Leute in der Fläche denn eigentlich daran? Und sorry, aber Geld finde ich ein bisschen dünner als Antwort.
2: Naja. Also im Kapitalismus ist ja ohne Geld alles nichts, ne? So. Und jetzt muss man sich mal ehrlich angucken und sagen, wenn in Sachsen-Anhalt die AfD regiert, werden soziokulturelle Zentren, Frauenhäuser, Kultureinrichtungen, sofern sie sich nicht bereit erklären, die neue Patriotismuserklärung zu unterschreiben, die die AfD-Regierung erklärtermaßen jedem Verein und jeder Institution vorlegen will, werden sich fragen müssen, wer bezahlt denn unsere Heizkosten? Wer bezahlt das Telefon und den Kaffee, den man in die Kaffeemaschine schüttet? Also, ne, so. Und da ist von Personalstellen haben wir da noch gar nicht, sondern nur sozusagen die Aufrechterhaltung der Basisinfrastruktur. Insofern geht es natürlich sehr wohl um Geld. Und vielleicht ist das jetzt so ein bisschen ketzerisch, aber das Geld, das sitzt im Westen. Und jetzt kann man das nochmal umdrehen und sagen, es gibt jetzt zwei Varianten. Die Westdeutschen, die reichen Westdeutschen behalten ihr Geld. Das können sie machen. Und dann wird aber die Geschwindigkeit, mit der sich sozusagen die AfD durch die westdeutschen Erbengemeinschaften frisst, ein bisschen zunehmen. Und jetzt kann man das verlangsamen und das kann man versuchen mit Geld zu verlangsamen, dass man also natürlich nicht mit der Gießkanne, sondern zielgerichtet in den Osten gibt. Also ich muss nicht Leuten, die im Osten genug Geld haben, Geld geben, sondern ich muss Leuten Geld geben, die kein Geld haben. So, das ist doch der Mechanismus. So, und das andere ist, ich habe ja vorhin versucht, das mit dem Begriff der Handlungsfähigkeit zu beschreiben. Ich glaube, wir müssen unseren Vorstellungshorizont dessen, was eine AfD-Regierung so alles kann, wenn sie denn will, schleunigst erweitern. Schleunigst erweitern. Ne, und sollten mal nach Ungarn und nach Polen gucken, was da alles so für Mechanismen gegriffen haben, um im weitesten Sinne oppositionelle Strömungen, seien sie nun kultureller oder politischer Art, stillzustellen. Es geht ja nicht um stumpfe Repression. Vermutlich wird jetzt hier der Sprecher von Namen der Organisation einsetzen, nicht morgens unter laufenden Fernsehkameras in einem Käfig im Magdeburger Landgericht präsentiert, ausgepeitscht und anschließend in irgendeine Festung geworfen. Die Wahrscheinlichkeit ist gering. Viel höher ist die Wahrscheinlichkeit, dass man einfach sozusagen Leute von Infrastruktur abschneidet. Und wer von Infrastruktur abgeschnitten ist, ist stillgestellt. Der kann sich nicht mehr artikulieren und kann sich kein Gehör mehr verschaffen. Das ist doch viel, viel einfacher. Ist viel einfacher.
0: Ich würde gern auch kurz noch auf die Frage eingehen. Ich verstehe, dass die Aussage, wir brauchen Reichweite, Relevanz und Geld sehr dünn ist. Die Fragestellung, wie ich sie beantwortet habe, gilt der Frage, Berlin ist weit weg von Sonneberg, wie können wir euch unterstützen? Wenn ihr aus Sonneberg wärt, würde ich sagen, kommt dazu, unterstützt uns in der Arbeit, die wir tun, damit wir unsere Arbeit ausweiten können, damit wir netzwerken können, damit wir unser Engagement ausbauen können. Leider seid ihr das nicht und deswegen wäre das, was ich sehe, wie ihr uns unterstützen könnt. Ja.
3: Alina, du was?
4: Ja, ich würde auch gerne noch was dazu sagen. Ich kann das total verstehen und ich kann auch total verstehen, dass wir gerne lieber darüber sprechen wollen, was können wir tun, aber ich glaube,

0: wir, wie wir jetzt irgendwie hier sitzen, und ich spreche da jetzt auch, ne, für viele andere Leute, auch diejenigen, die in den Stadträten sitzen von anderen Parteien, die in der absoluten Minderheit sind, Leute, die ganz viel praktische Arbeit machen, Leute, die klassische Antifa-Arbeit machen, die gibt's alle auch im Osten, und die Leute reißen sich den Arsch auf, und das schon seit Jahren. Und die brennen teilweise einfach auch krass aus, und das muss man auch dazu sagen. Und ja, deswegen ist halt irgendwie Geld zu bekommen, um irgendwas, irgendwie die Strukturen am Laufen zu halten, mehr oder weniger das einzige Konkrete, was man sagen kann. Weil alles andere darauf, wo sollen diese Antworten herkommen, damit jetzt umzugehen? Wir sind ja nicht, also ja, es sind 44%, und ja, das heißt, 56% haben die AfD nicht gewählt, aber das heißt auch nicht, dass 56% alle AntifaschistInnen sind, so, sondern das heißt halt, dass es noch ganz viele andere Leute gibt, denen auch die nicht gewählt haben, denen das egal ist. Es gibt Leute, die finden das trotzdem gut. Es gibt Leute, die, genau, die wählen CDU, BSW, und so weiter und so fort. Ich glaube, dass man vielleicht auch so ein bisschen die, ja, Überwältigung davon und die Ratlosigkeit, mit der man jetzt irgendwie gerade dasteht, dass man die vielleicht auch einfach mal haben darf, weil es einfach eine krasse Situation ist, vor der wir stehen. Ja.
1: Ich wollte erst mal sagen, vielen, vielen Dank für eure Arbeit und den Mut und die Kraft und das Arbeiten in den ostdeutschen Provinzen, weil es ist von Berlin immer ziemlich leicht zu sagen, was alles gehen könnte, weil ich bin hierher gezogen, weil es hier eben noch gemütlicher ist als in dem Dorf in Sachsen, wo ich herkomme. Und ich würde trotzdem zwei was stark machen. Ich finde, das ist eine absolut wertvolle antifaschistische Strategie, Verwaltungskraft auf Landes-, auf kommunaler Ebene zu werden, weil das was bringt. Wir haben einen kleinen Vergleich. Wir haben eine sehr beschissene Hausleitung im Bereich Kultur und gesellschaftlicher Zusammenhalt. Und die Verwaltungskräfte waren die, die ganz nah an der linken Kulturszene standen und auch Infos rausgeleakt haben, damit wir überhaupt in Widerstand gehen können. Und auch das Familienministerium hat eine sehr beschissene Hausleitung, und es gibt Verwaltungskräfte, die immer noch versuchen, irgendwie zu unterstützen. Deswegen Antifa-Strategie rein in die Verwaltung, Nummer eins. Und Nummer zwei, ich wünsche mir sehr, dass wir vielleicht den Kreis nutzen, um darüber nachzudenken, dieses Gegenüber von Augenhöhe. Was passiert als Augenhöhe-Antwort, wenn das, was in Sachsen-Anhalt passieren wird, passieren wird? Ich finde es unfassbar, dass Menschen montags auf Arbeit gegangen sind, als wäre nichts gewesen. Ich höre überall abwarten, war doch zu erwarten, mal gucken, was jetzt passiert. Ich bin seit Montag in einer Art Panikattacke, und ich wünsche mir mehr als so ein bisschen demonstrieren, und ich glaube, wir müssen da in Berlin mehr tun, weil in Sachsen und Sachsen-Anhalt und Thüringen tun die Leute extrem viel. Und lasst uns vielleicht darüber ein bisschen kreativ werden, wie dieses laute Gegenüber aussehen kann, was nicht mit so bürgerlichem Weiterwohnen einhergeht.
2: Ich würde ganz gern mal wissen, du hast die patriotische Klausel schon angesprochen, die jetzt demnächst von Till Schneider kommen soll, und wenn ich mir dazu angucke, dass das Wochenende vor der Wahl ein soziokulturelles Zentrum in Gardelegen abgebrannt ist, am Tag vor der Wahl eine Antifa-Demo mit einem Luftgewehr beschossen wurde, wo sich ein Antifaschist verletzt hat. Vielleicht sind wir schon ganz schön weit in unserer Normalisierung gekommen und nehmen ganz schön viel als gegeben hin, wenn ich mir dann den Harz angucke mit diesem Westimport, der da gerade versucht, den Kampf der Nibelungen wieder neu aufzubauen, dann würde ich sagen, da müssten wir uns, glaube ich, auch vielleicht wieder ein bisschen sensibler werden über die Sachen, die wir überhaupt beeinflussen können, weil wir werden wahrscheinlich jetzt nicht die große Verwaltung oder so beeinflussen, sondern es geht ja eher darum, was auch Berliner Strukturen an Support leisten können, wenn es zu solchen Übergriffen kommt und wenn solche Demonstrationen auch gegen die AfD bedroht werden und wenn sich Leute nicht mehr trauen zu artikulieren. Und wie würdest du das einschätzen, wie weit wirkt diese patriotische Klausel auch auf die Fußballvereine? Wird der FCM die auch unterschreiben oder wer sagt da Nein? Gibt es da überhaupt welche, die Nein sagen oder sagen alle Ja und sagen, das ist ja eh nur ein Schriftstück und hat damit die nächste Stufe der Normalisierung wieder erreicht?
3: Also ich glaube, das Maß des Opportunismus, das wird in den nächsten Wochen und Monaten ausgehandelt werden. Ja, das ist ja ein Aushandlungsprozess und also es gibt ja zwei Arten von Strukturen, die sich mit dieser Patriotismusklausel auseinandersetzen müssen. Es gibt diejenigen wie uns, für die ist es relativ leicht, wir werden die nicht unterschreiben und wir werden den Preis dafür zahlen. Also ne, ich habe 2016 einen Text geschrieben und veröffentlicht, da steht drin, die AfD Sachsen-Anhalt ist eine völkisch-nationalistische Partei. Das hat 7 Tage gedauert, dann stand in der Lokalzeitung, dass ich ein gewalttätiger Linksextremist bin. So, also das ist 10 Jahre her. So, und jetzt kann ich doch 10 Jahre später nicht sagen, ach, war nicht so gemeint mit der AfD, ich schätze sie jetzt anders ein, das ist eigentlich ein netter Skatverein. Also da stimmt ja irgendwas nicht. Also für uns ist das relativ leicht, weil wir werden diese Patriotismusklausel nicht unterschreiben und so, und dann steigt man in diesem berühmten Fahrstuhl zur Hölle, ne? Ihr kennt den. Also man fährt runter und es wird immer heißer. So. Aber es gibt ja für andere Strukturen, die sind ja völlig andere Voraussetzungen. Also zum Beispiel ein großer Wohlfahrtsverband, die werden sich das 5-mal überlegen, ob sie nicht diese Patriotismusklausel unterschreiben, weil sie nämlich nicht sozusagen so klein sind wie wir, sondern die haben Altenpflegeheime, Kindergärten, was weiß denn ich nicht was. Die werden sagen, scheiß was, wir unterschreiben das und machen das, was wir machen und hoffen, dass keiner hinguckt. Und ich bin jetzt der Letzte, der sozusagen diese Maßeinheit des Opportunismus misst, weil ich es selber nicht weiß. Also wir hatten das ja noch nicht in Deutschland, dass eine rechtsextreme Partei eine Landesregierung übernimmt. Insofern kann ich jetzt sozusagen die Maßeinheit, in der man Opportunismus misst, für die habe ich jetzt gerade ja die Frage am Anfang, ob es dafür einen Namen gibt. Ich habe noch keinen, ich nehme Vorschläge gerne entgegen. Aber ne, ich meine das schon ernst. Das ist, glaube ich, sozusagen der eine Punkt, den man angucken muss. Und dann mache ich mal eine prophetische Voraussage. Ich glaube, die Aufmerksamkeitsspanne für das, was in Sachsen-Anhalt passiert, die ist relativ kurz und die wird nächste Woche, Ende nächster Woche beendet sein. Weil dann die Karawane weitergezogen ist nach Mecklenburg-Vorpommern. Und es kann sein, dass da die AfD nicht ganz so gut abschneidet und dann zieht die Karawane weiter nach Berlin. Ich habe gehört, hier sind auch Wahlen. Ja, so. Also man muss ja nicht glauben, sozusagen, dass jetzt Sachsen-Anhalt der Mittelpunkt der Welt ist. Da wäre ich ja bekloppt. Und dann wird es nochmal so eine Aufmerksamkeitsspanne geben, wenn der Ministerpräsident oder der Landtagspräsident gewählt wird. So, und jetzt kann jeder selber das Maß bestimmen, in dem er oder sie bereit ist, sich mit diesem neuen Normalisierungsschub zu arrangieren. Das Maß ist ja bestimmbar. Und dann kann man in dem nächsten Schritt versuchen, sich kollektiv darüber zu verständigen, wo man sagt, jetzt ist das Maß voll, jetzt müsste man mal was machen. Aber ich würde sagen, da ist der Topf schon mehrmals übergelaufen, an dem man hätte was tun müssen, können, sollten, hätten, könnten, wären. Und vielleicht ist es jetzt dann bei so einer Landesregierung, die von der AfD gestellt wird, dann auch wieder so, dass man sagt, ja, da läuft da jetzt der Topf mal über, aber dann kocht es halt irgendwie einfach weiter. Kann ja auch sein, weiß ich.
4: Wir sind ja bei der Veranstaltung, was machen, wenn die extreme Rechte regiert? Und ich finde es schon durchaus berechtigt, dann zu sagen, Mensch, gibt uns Geld oder wollen wir nicht über ein bisschen mehr reden, was wir machen können außer Geld? Und ich verstehe, also einerseits tausend Dank für all die Beiträge, tausend Dank für die Einblicke, vor allem aus eurer Gegend, weil das können wir nicht machen, wenn wir in Berlin leben und wir leben nicht in Sachsen-Anhalt, Thüringen, also habe ich schon mal und war schrecklich, deswegen danke, dass ihr es noch tut, ich wollte es nicht mehr, aber ich glaube schon, dass man gerade bei so einer Veranstaltung und gerade unter dem Gesichtspunkt, weil es stimmt ja nicht, dass wir noch nie in Deutschland eine rechte Regierung hatten wir ja schon mal, also also ich habe noch nicht gelebt, aber war ja schon mal da, wir sind einfach wieder da. Und da haben wir ja eigentlich gelernt, dass Geld nicht so viel bringt. Und wir kriegen ja gerade auch im Weltgeschehen mit, dass diejenigen im Kapitalismus, die Geld haben, sind in der Regel rechts. Die haben in der Regel kein Bedürfnis, den Leuten zu helfen, über die wir gerade reden, die unter der extremen Rechten leiden. Das heißt, Geld wird uns für einen gewissen Zeitraum weiterhelfen. Aber ich glaube, dass vielleicht, und ich weiß nicht, und eventuell halt gerade schon fast ein bisschen überschritten ist und man halt vielleicht nochmal in die Vergangenheit gucken muss, welche Maßnahmen wirklich geholfen haben. Weil wir befinden uns gerade in einer Situation, in der Antifaschismus in Deutschland, in einem Land, das den Holocaust zu verantworten hat, kriminalisiert wird und immer mehr und mehr kriminalisiert wird. Und während Italien und Frankreich nicht nur eine kleine Antifa-Gruppe, sondern wirklich auch die Gesellschaft sich hinter die Personen, die verurteilt wurden, gestellt hat und Freisprüche und Ilaria, die ins Parlament gewählt wurde, um freizukommen und so weiter, bleibt das in Deutschland aus. Und es gibt eine Spaltung zwischen, das ist die Antifa, die machen irgendwelche komischen, verrückten Sachen, und dann gibt es noch die anderen, die antifaschistische Arbeit machen, die machen Parteisachen, die gehen auf Demonstrationen und schreiben Pressemitteilungen. Und da gibt es so eine Spaltung, und ich glaube, dass man halt vielleicht gerade bei solchen Veranstaltungen wie hier gerade darüber reden muss, dass man viel, viel mehr Solidarität miteinander zeigt muss und dass es anderweitig nicht mehr möglich ist, gegen die extreme Rechte vorzugehen, weil wir sind, glaube ich, schon durchaus an einem Status, wo wir übermorgen in 36 leben können.
5: Wollt ihr das kommentieren?
6: Ich würde sagen, organisiert euch, solange ihr es noch kennt, solange es noch möglich ist, sucht den Schulterschluss auch mit den Bürgerlichen. Wir brauchen sie für den antifaschistischen Widerstand. Seid solidarisch miteinander, macht Pläne, solange ihr das noch könnt, trefft Vorbereitungen und kämpft.
3: Das ist, ich will den antifaschistischen Kampfeswillen nicht dämpfen, ne? Keinesfalls. Ich will nur das mal kurz spiegeln. Die letzten Wochen und Monate haben mich und die Leute, mit denen ich viel zu tun habe, unendlich erschöpft. Wir haben wirklich Erschöpfungszustände. Wir haben uns versucht, mit aller Kraft gegen diese Wahlkampfmaschinerie der AfD, die durch Sachsen-Anhalt gerollt ist, zu stemmen. Das ist kläglich gescheitert. Man hat zwei Stapel und da hat man einen Kartenstapel, da stehen die Erfolge drauf, und einen Kartenstapel, da stehen die Misserfolge oder die Niederlagen drauf. Dann haben wir einen Kartenstapel, der wächst fast zum Himmel, und wir haben einen Kartenstapel, naja, da liegen so ein paar Karten, aber eigentlich ist das so. Und ich glaube, mit diesem Mechanismus, bevor man dann sozusagen wortreich und vielleicht auch tatkräftig in die antifaschistische Arbeit, wie auch immer sie an den aussehen mag, zieht, muss man auch über diesen Erschöpfungsmechanismus nachdenken. Ich kenne sehr viele Leute, die sehr lange schon in den Regionen, in denen sie tätig sind, ihr Gesicht, ihr nicht irgendwie anonym oder sowas, die werden persönlich haftbar gemacht. Persönlich haftbar gemacht für Dinge, die extreme Rechte und ihr politisches Vorfeld dann sozusagen durchexerziert. Ja, das sind ganz unterschiedliche Leute, die ihr Gesicht in den Wind halten. Vielleicht sollte man im Moment auch eher sagen, in den Sturm halten. Bitte das nicht unterschätzen, was das hat einen Preis. Also zum antifaschistischen Widerstand aufzurufen. Leute, antifaschistischer Widerstand, das ist für mich eine andere Handlungsebene. Antifaschistischer Widerstand ist Widerstand gegen eine faschistische Diktatur. Das ist antifaschistischer Widerstand. Das, worüber wir jetzt reden, das ist Auseinandersetzung mit einer autoritären Formierung. Man sollte nicht zu schnell sozusagen den Faschismusbegriff beleihen, um irgendwie, ne, so. Sondern wir sind noch, also es ist ja alles noch da. So, das geht alles erst los. Das alles, was was die AfD jetzt macht, das ist noch enorm steigerungsfähig. Und alles, was die AfD jetzt in Sachsen-Anhalt ausprobiert, und ihr alle könnt es demnächst in der Zeitung lesen und uns dabei zugucken und es als das begreifen, was es ist ein Lehrstück. Ein Lehrstück, das zu eurer Belehrung in Sachsen-Anhalt aufgeführt wird. Ja, dieses Lehrstück. Ihr könnt euch das angucken. Das ist eine Laborsituation. Da kann man von außen gucken. Ah, das ist interessant. Dieses Verwaltungsgerichtsurteil, das ist gekippt worden. Und dieses Verwaltungsgerichtsurteil, das hat gehalten. Ganz interessanter Vorgang. Ganz interessanter Vorgang.
7: Ja.
2: Ich widerspreche ungern, aber und ich möchte es auch nicht unnötig in die Länge ziehen hier, aber mir ist ein Aspekt ein bisschen untergegangen jetzt heute, nämlich das Thema Gewalt. Wir haben schon während des Wahlkampfes in Sachsen-Anhalt erlebt, dass von AfD-Leuten massive Gewalt ausgegangen ist, dass es einen Brandanschlag in Gardeleben gegeben hat, der nicht unwahrscheinlich auch aus dieser Ecke gekommen sein könnte. Wir haben Angriffe von dem Arno Bausema, Europaabgeordneter der AfD, auf einen 14-jährigen Jugendlichen gegeben, der ihn krankenhausreif, also Bausema den Jugendlichen krankenhausreif geschlagen hat. Ein Angriff auf ein Pärchen, gewalttätig, die dann nach Jedermanns Recht festgenommen wurden von AfD-Stadtrat Ronny Kumpf in Magdeburg selber. Und ich denke mal, David, du kannst uns auch erläutern, welche Formen von Gewalt, Angriffen, rassistischen Angriffen es nach dem Anschlag auf den Weihnachtsmarkt in Magdeburg gegeben hat. Das ist noch nicht so lange her, das war Ende 2024. Und viele haben gedacht, dass mit der Wahl schon pogromartige Stimmung entstehen könnte. Es hat Leute gegeben, die sich in der Nacht in Magdeburg an neuralgischen Punkten postiert haben, um Geflüchtetenunterkünfte zu schützen. Das waren sehr, sehr wenige Leute. Und das hätte passieren können, sowohl nach diesem krassen Sieg der AfD, als auch nach einer Niederlage, wo sie dann gesagt hätten, Wahlbetrug, bla bla, ihr wisst, ihr könnt euch das, die Konstellation vorstellen. Trotzdem glaube ich, dass mit massiver Gewalt gerechnet werden muss, und zwar einerseits auf Regierungsebene, auf Landesebene, als auch von Seiten von Neonazis. Die Ankündigungen im Regierungsprogramm sagen, wir werden die Geflüchteten aus Einzelunterbringung wieder in Sammelunterkünfte bringen. Ich rechne schon damit, dass das inszeniert wird wie ICE-Aktionen in den USA. Die ganze AfD glotzt doch in die USA und guckt sich an, wie man sowas inszeniert. Wie du gesagt hast, bis die Landebahnen glühen, Abschiebungen ab Minute 1 der Regierung. Das heißt also, auch da ist mit massiver Gewalt zu rechnen. Und ich würde mal sagen, antifaschistischer Widerstand hin oder her, darauf sind wir überhaupt nicht vorbereitet. Nullinger.
7: Alina, du?
0: Ja, schwierig. Ich weiß gar nicht so richtig, was ich dazu sagen oder ergänzen soll. Ich stimme dem auf jeden Fall zu. Ich stimme dem zu, dass man sich damit auseinandersetzen muss, dass man sich mit dieser aktuellen und kommenden Gewalt auseinandersetzen muss, dass man dass es auch das einfach das Bedürfnis gibt, was zu machen. Und auch ich will natürlich überhaupt nicht sagen, nee, es ist sowieso alles verloren. Das ist es trotzdem auch nicht. Und natürlich müssen wir was tun. Und es muss natürlich, wir dürfen nicht in irgendeine Stachel geraten. Aber genau, ich kann das auch nur nochmal unterstreichen. Es ist halt sehr schwer, damit weiterzumachen. Ne? Also die Menschen, und deswegen, ich fühle das total, was Steven gesagt hat. Man brennt einfach irgendwie auch aus, weil man ist einfach nicht in der Mehrheit. So, man ist nicht in der Mehrheit. Und ne, auch bei den Brandmauern-Protesten und auch vorher zu sagen, wir sind mehr, das stimmt einfach nicht. Ja, man kann sich das sagen, aber man ist trotzdem eine kleinere Gruppe gegenüber den Menschen, die entweder Rechtsextreme wählen und das in Kauf nehmen, oder die Leute, denen das egal ist und die sie trotzdem wählen, dass sie Rechtsextreme sind. Ja, deswegen fällt mir das auch schwer, dann zu sagen, okay, was kann man noch alles tun? Ne? Was können wir tun? Und wir haben Leute auch gesagt, ja, ihr seid nach Berlin gegangen, weil ihr es fürchterlich fandet, in den ländlichen Regionen Deutschlands zu leben. Und das kann ich auch sehr gut nachvollziehen. aber ja, das besteht leider, also ne, es können auch nicht alle sozusagen in Berlin leben und nicht alle wollen das auch. Und deswegen ist es irgendwie eine schwierige Situation, wo ich gar nicht so richtig weiß, wie ich dieses Bedürfnis nach, was kann man konkret tun, dem gerecht werden kann irgendwie, weil die Leute, die schon etwas tun, die tun super viel auf ganz viele unterschiedliche Weisen einfach schon, ja.
3: Also vielleicht kann man es einfach auch nochmal umdrehen. Ich mache ja manchmal so Veranstaltungen wie diese nicht im Moment nicht häufig, aber doch immer mal wieder. Und die Frage ist immer die gleiche. Und jetzt drehe ich das einfach mal um. Man könnte ja auch sagen, wir überlegen uns selber was wir tun und ziehen das einfach durch. Also ich höre auch ganz oft, ne, dass Leute sagen, man könnte ja jetzt sagen, die AfD-Regierung in Sachsen-Anhalt steht vor der Tür und jetzt überlegen wir uns in drei westdeutschen Metropolen ein Projekt und das ziehen wir durch. Keine Ahnung, fällt jetzt nichts ein, irgendwie Fußballspielen für oder was weiß denn ich. Also irgendwas machen, was einen Impact hat und das sozusagen, also ne, nicht immer die Anforderung an uns zu geben und zu sagen, na sagt uns doch mal, was wir machen sollen, sondern selber zu sagen, das machen wir jetzt und das ziehen wir jetzt durch, das wird auch einen Effekt haben. Weil dann, nur dann kommt man nämlich auch aus diesem Reaktionsmechanismus raus, zu sagen, jetzt gucken wir, was passiert am 6. Oktober in Magdeburg und dann gibt es irgendwie wieder irgendeine Kette von rassistischen Mobilisierungen, dieses, jenes, sonst noch was. Man kann ja einfach sich diese Regierungsübernahme in Sachsen-Anhalt zum Anlass nehmen, zu sagen, jetzt schaut man mal irgendwie da drauf, wie bekommt man denn eine tragfähige und handlungsfähige Selbstorganisation entlang einer bestimmten thematischen Fragestellung hin, deren Halbwertzeit nicht nach 6 Monaten wieder in sich zusammenfällt. Das wäre doch was, oder? So, also so, und dann irgendwie ein Brötchen backen, das nicht zu groß, nicht zu klein ist und das am Tagesende auch noch jemand essen will. Dann wäre doch allen geholfen.
7: Ich würde gerne noch was sagen. Ich fand es ein schönes Schlusswort, das von David hier eben gesagt wurde. Ich wünsche euch einen schönen Abend und ich würde mich freuen, wenn ihr alle die Bank, auf der ihr sitzt, umdreht und zusammenklappt, weil meine Kolleginnen und ich müssen hier nachher noch aufräumen und dann sind wir schneller zu Hause. Ich bedanke mich aber vorher bei meinem Podium, bei David Begrich, bei Lina Gündel und bei Tam und es ist richtig stark, was ihr macht.

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3: Ihr hört eine Sondersendung vom Register Friedrichshain-Kreuzberg aus dem Studio Ansage in Friedrichshain. Wir waren auf einer Veranstaltung der Helen Panke im SO 36 am 10. September mit Fabian vom Veranstalter Helle Panke, Tam vom CSD in Sonneberg, David von Miteinander e.V. in Magdeburg und Alina vom Akubitz

0: beim Wahlkampf, da wollen wir ja gerne wissen, wen wählen wir da und wen wählen wir nicht. Wie die AfD im Bundestag abgestimmt hat. 5,5 Milliarden für den sozialen Wohnungsbau.
1: AfD!
0: Besserer Schutz für Paketboten durch Nachunternehmerhaftung.
1: Abgelehnt.
0: 25 Milliarden Euro Überbrückungshilfe bei Corona-bedingten Umsatzausfällen.
1: Abgelehnt.
0: Höhere Freibeträge für Alleinerziehende.
1: Abgelehnt.
0: Einmaliger Kinderbonus von 300 Euro je Kind.
1: Abgelehnt.
0: Bessere Arbeitsbedingungen in der Fleischindustrie.
1: Abgelehnt.
0: Kann man so eine Partei wählen?
1: Nein.
0: Nee! Mehr Geld für den Digitalpakt Schule.
1: Abgelehnt.
0: 2 Milliarden Euro mehr für Ganztagsbetreuung.
1: Abgelehnt.
0: Grundrente für rund 1,3 Millionen Rentnerinnen ohne Gang auf das Amt.
1: Abgelehnt.
0: Wegfall des Solis für rund 90% der Steuerzahlerinnen.
1: Abgelehnt.
0: Mindestvergütung für Auszubildende.
1: Abgelehnt.
0: 5,5 Milliarden Euro für bessere Betreuung in den Kitas.
1: Abgelehnt.
0: Höhere Mütterrente für rund 10 Millionen Rentenbezieherinnen.
1: Abgelehnt.
0: Höhere Erwerbsminderungs-, Erziehungs- und Hinterbliebenenrenten durch verlängerte Zurechnungszeiten.
1: Abgelehnt.
0: Neue Chancen für Langzeitarbeitslose durch Lohnzuschüsse.
1: Abgelehnt.
0: Entlastung von Geringverdienerinnen durch reduzierte Sozialversicherungsbeiträge.
1: Abgelehnt.
0: Mehr Sicherheit für Arbeitnehmerinnen auf Abruf.
1: Abgelehnt!
0: So, jetzt wisst ihr, welche Partei man nicht wählen kann.
2: Rassenvermischung, Multikulti ist der Tod und das Ende der Zivilisation.

0: Galgenhumor? Eine Einlassung. Sie sind zwiegespalten, was die jüngsten Wahlergebnisse anbelangt? Sie sehen in der großen Zustimmung für die AfD eine berechtigte Kritik an den herrschenden Parteien, insbesondere an der Berliner Ampel? Aber Sie wissen gleichwohl, dass in der AfD jede Menge Inkompetenz und Aggressivität existiert? Ich stimme Ihnen zu. Das mit der Inkompetenz bereitet mir geringe Schwierigkeiten. Man lernt in der Politik, im Handeln. Und machen denn die Regierungsprofis nicht selbst genügend Fehler? Da ist die Demokratie gegenüber der Diktatur im Vorteil. Wenn der Kanzler partout nicht aus seinen Fehlern lernt, kommt ein anderer an seine Stelle, der hoffentlich gelernt hat. Außerdem sind im Verwaltungsapparat genügend kluge Leute sesshaft. Und wenn die sich durch exzessive Vorschriften gelähmt haben, könnten externe Experten ohne Verhaftung in Partei und Bürokratie ein Ausweg sein. Hat Draghi in Italien vorgemacht. Schlimmstenfalls muss es Revolten geben. Aber die Aggressivität der AfD, tja, das wird ein riskantes Manöver. Während das Beispiel der Grünen von einer Antipartei zu einer staatstragenden Partei Hoffnung auch für die anderen Neuparteien macht, hält die Geschichte genügend Beispiele bereit, dass einige gar nicht lernen wollen, sondern einfach Macht ausüben wollen. Über uns alle. Was dann? Dann, sagt der Satiriker, hilft nur Galgenhumor. Ja, sagt die arme Frau, die man als Hexe zum Scheiterhaufen führt, jetzt werde ich mal wenigstens nicht frieren. Und der Überdicke, den sie aus dem 40. Stockwerk stießen, freut sich, dass unterwegs eine Waage nicht ein einziges Kilogramm anzeigen würde. Aber wollen wir so ein Ende? Die allermeisten sicher nicht. Also was tun? Aufpassen. Jede Aktion der Parteien überprüfen. Gegebenenfalls dagegen protestieren. Aufrufen zum Schulstreik oder zum Bett-In oder zum Generalstreik. Gelbe Westen haben wir ja in jedem Auto. Es hilft nichts. Wir müssen aus unserer bequemen Position aufstehen.
1: Und ich gebe das nicht kampffrei auf. Ich bleibe, um zu zeigen, nee, wir ziehen nicht alle in Großstädte und gehen den einfacheren Weg. Es bleiben auch Leute da und kämpfen dafür. Das ist so, ich habe das Gefühl, je ungewollter ich bin, umso mehr habe ich Bock zu bleiben im Hinterland.
2: Queer im Hinterland, die Mini-Podcast-Reihe. In 3 Folgen wollen wir Raum für Geschichten schaffen, die sonst kaum Gehör finden. Queer im sächsischen Hinterland ist mehr als Nazis, Verfolgung und Angst. Auch hier wird sich verliebt, geoutet, geknutscht und geblieben. Genau auf diese Momente könnt ihr euch freuen. In jeder Folge lernen wir queere Menschen aus Sachsen und ihre ganz persönlichen Erlebnisse kennen. Denn in Zeiten von sinkender Empathie und zunehmenden Hasses braucht es vor allem eins: Gesichter zu den Geschichten. Gesichter zu einer vermeintlichen Masse. Und diese Gesichter und Geschichten, schöne wie auch schwere Momente, stehen im Mittelpunkt unseres Podcasts. In dieser Folge geht es ums Bleiben. Es ist leider kein Mythos, dass viele queere Menschen, sobald sie können, in größere Städte ziehen. Dabei geht es eben oft um Sicherheit und auch Sichtbarkeit. Also eben darum, nicht länger im Verborgenen leben zu müssen. Fakt ist aber auch, queere Menschen entscheiden sich auch bewusst dafür zu bleiben. Genau diese Stimmen stehen im Mittelpunkt der letzten Folge. Und dabei ist uns wichtig, mehr als nur 2 Perspektiven zu hören, Dadurch ist die Episode so eine Art Collage aus verschiedenen Stimmen geworden. Eingefangen auf der Demonstration gegen die Kürzung von Geldern für queere Geflüchtete in Sachsen, in Dresden und in Gesprächen im Anschluss an die Aufnahmen der ersten beiden Folgen. Die Menschen, die hier zu hören sind, kommen aus ganz unterschiedlichen Orten.
3: Freital,
4: Döbeln,
5: Chemnitz.
6: Ich bin in Tunesien aufgewachsen.
7: Döbeln,
8: Roswein,
9: Döbeln gewohnt, mittlerweile wohne ich in Chemnitz.
10: In Dips groß geworden, mit 12 nach Heidenau gezogen.
2: Und warum bleiben sie eigentlich?
11: Ich bin halt ein totaler Familienmensch und ich genieße es sehr, die Nähe zu meinen Eltern zu haben, weil die mir sehr oft immer noch helfen, egal wie alt ich bin. Und eigentlich müsste ich erwachsen sein, aber meine Eltern unterstützen mich bei ganz vielem. Und ich genieße es halt einfach total, dass die halt da sind. Und ich stelle mir das unfassbar schwer vor, wenn ich gehen würde und die halt nicht mehr da wären als Stütze.
12: Also bei mir ist auch, meine Eltern wohnen noch hier. Meine Geschwister sind schon ausgezogen und sonst so verteilt, aber zudem sind im Moment noch alle meine Freunde hier. Und das wird sich auch in den nächsten 2-3 Jahren, glaube ich, noch nicht so schnell ändern, weil ich auch weiß von einigen, dass sie gar nicht wegziehen wollen. Meine Freundin will halt erstmal studieren und das halt auch hier in der Nähe. Ich würde auch gerne erstmal meine Ausbildung beenden, weil ich wirklich einen super Betrieb habe, wo ich arbeite. Und an sich würde ich da auch gerne dann noch ein paar Jahre arbeiten, bevor ich wegziehe. Ich glaube, das ist so der Hauptgrund, warum ich jetzt noch hier wohne.
13: Meine Freundinnen und meine queere Gruppe in Döbeln.
14: Genau, und weil man halt auch in den etwas abgelegeneren Gegenden noch Widerstand benötigt.
15: In Chemnitz hält mich einfach der Kampf für die Sache und für die Gerechtigkeit, und es hält mich einfach auch fürs Leben.
1: Also für mich ist es auf der einen Seite voll das ländliche Leben. Also ich kann mich mit Großstädten so nicht so identifizieren, und es ist cool hier zu sein und hier zu arbeiten, aber ich freue mich immer wieder ins Hinterland zurückzukommen. Ich habe da irgendwie alles, was ich brauche, außer mehr queeres, sichtbares Leben. Und auf der anderen Seite halt bei mir einfach die Sache, ich habe eine super coole Zeit in meiner Jugend gehabt und merke, wie sich's verändert, und ich gebe das nicht kampffrei auf. Ich bleibe, um zu zeigen, nee, wir ziehen nicht alle in Großstädte und gehen einen neueren Weg. Es bleiben auch Leute da und kämpfen dafür. Das ist so, ich habe das Gefühl, je ungewollter ich bin, umso mehr habe ich Bock zu bleiben im Hinterland.
2: Neben großen und wichtigen Themen wie Sichtbarkeit und Präsenz gibt's aber natürlich auch einen Alltag. Ein Alltag, der eben viel zu selten Raum und Platz in öffentlichen Erzählungen findet. Eben die kleinen Momente, die das Leben im Hinterland lebenswert machen.
11: Ich bin sehr genervt zum Auto gegangen. Ich kann gerade nicht da parken, wo ich sonst immer parke vor unserer Wohnung. Und dann ist Döbeln halt, wie Döbeln halt ist, in meinen Augen sehr hässlich. Und dann habe ich aber an meiner Windschutzscheibe einen Zettel gehabt. Mit einem kleinen Zettelchen, wo halt einfach drauf stand, ich liebe dich. Und so ein Herzchen, also so, ja, von ihr halt. Und ich war halt so am Einsteigen und so, Motor an, oh, was ist da? Und dann habe ich den reingeholt und dann war so, ach, ist schon schön hier. Und dann halt trotzdem für mich so auf Arbeit, halt einfach, weil ich halt auf Arbeit gekommen bin, und dann rufen halt alle Kinder, Aniti, und kommen halt angerannt und umarmt dich halt. Und das ist halt trotzdem so dieses Schöne, weil ich mich da halt total wertgeschätzt und gesehen fühle von den Kindern und halt weiß, es ist gut, dass ich gerade da bin, auch für die da bin.
12: Ich kann meine Freunde anrufen und innerhalb von 5 Minuten kriegst du mindestens 2 Leute zusammen. Und dann haben wir es nicht weit. Wir wohnen halt so 2-3 Straßen teilweise entfernt und können uns halt treffen und dann losmachen, irgendwo rumlaufen und sowas. Das Schöne ist halt auch, dass es in Horstwein noch relativ viel Natur gibt ringsherum. Was halt auch cool ist, ich kann meine Kamera nehmen und losmachen. Ich glaube, das ist etwas, was ich nicht vermissen wollte.
13: Ich würde sagen, wenn mir Leute schreiben, zum Beispiel vom CSD in Döbeln, und mir Fragen stellen, wie meine Erfahrung war und ob ich zum Beispiel den Leuten irgendwie helfen kann, vor allem bei Transition. Ja, also das finde ich immer sehr schön, dass ich diese Ansprechperson sein kann.
16: Dann gibt es den Bautzner CSD, den fand ich dieser sehr, sehr gelungen. Viel besser als die anderen 2 Jahre. Es waren nicht so viel Faschos da, es war mehr Polizeischutz für uns da tatsächlich, war eigentlich noch nie so. Das hat mir richtig das Gefühl gegeben, wir werden hier sichtbar.
15: Das war das Projekt See the Queer mit dem Lesben- und Schwulenverband Plus Sachsen e.V. und die Kulturhauptstadt. Und das war wirklich ein Erfolg auch für uns, für queere Menschen, für die Menschen, die einfach auch uns auch unterstützen, die auch mit uns sind, die da auch stehen und sind auch nicht queer, aber sie sind ja auch dafür die Sache.
1: Dass wir irgendwie, ich habe das Gefühl, in Kleinstädten im ostdeutschen Hinterland haben wir immer das Gefühl, wir kennen unsere Bubble, so die queere und linke und weltoffene Community. Und auch wenn ich schon seit 28 Jahren in Döbeln lebe, entdecke ich immer wieder ganz zufällig, wie viele coole, stabile Leute es gibt. Ganz zufällig von neuem. Bei meiner Physiotherapie spricht eine Person mit mir über den Döbelner CSD und berichtet da, wie cool das war und so. Wusste gar nicht, dass ich die Person bin, die den mit organisiert und anmeldet und sowas. Also es gibt manchmal so Momente, wo ich mir so denke, es kann so schön sein, wenn alle sich irgendwie gern haben und miteinander, wenn nicht so viel Hass da ist. Das sind immer so Momente, die mich richtig berühren, wenn so in meiner Heimatstadt Leute auf mich zukommen und so ganz weltoffen sind, wo ich es gar nicht erwarte.
2: Jetzt sind wir leider schon am Ende der Podcast-Reihe angekommen. Es hat mir unfassbar viel Freude gebracht, die Episoden zu begleiten und mit so vielen tollen Menschen zu sprechen. Und zu guter Letzt auch ihre Hoffnung und Wünsche für queere Menschen im Hinterland zu hören. Bis bald!
13: Also mein Wunsch für die Zukunft ist es, dass wir als queere Menschen, unabhängig vom Geschlecht und Sexualität, dass wir endlich frei leben können und dass wir nicht mehr auf die Straße gehen müssen und dann immer diese Gedanken haben, okay, halte ich jetzt Händchen mit meinem Freund oder nicht, weil da irgendjemand auf uns zukommt und ja, also dass wir halt einfach wir sein können ohne Angst und endlich sichtbar sein können.
14: Und allgemein sich auch eine breitere Gesellschaft dafür aufstellt, dass es auch vollkommen normal ist zu gendern und dass man halt bestimmten Leuten und Gruppen keinen Halt und Platz gibt, damit das queere Leben so angenehm wie möglich gestaltet werden kann.
12: Dann würde ich mir halt wünschen, dass wir weiter diese Sichtbarkeit haben, dass auch jüngere queere Menschen wissen, wir sind nicht alleine, da gibt es Menschen, die wie wir sind. Es gibt einen Ort, wo wir auch wohin können und sowas. Ich glaube, das ist wichtig zu haben als junger queerer Mensch.
15: Für queere Geflüchtete im Moment wünsche ich viel Kraft. Und in Deutschland sagen, glaube ich, Menschen, die Hoffnung stirbt zuletzt. Was ich immer sage, die Hoffnung stirbt nie. Weil wenn wir nicht mehr hoffen, dann dürfen wir nicht mehr leben.
3: Ja, die letzten zwei Beiträge eben, die haben wir geklaut. Ihr habt erst gehört die Radiokolumne von Klaus Brandenburg, eine kleinteilige Betrachtung über die AfD und was wir machen sollten, geklaut bei unseren Kollegen von Radio Grünheide in Brandenburg. Und danach habt ihr gehört die dritte und letzte Folge der Mini-Podcast-Reihe Queer im Hinterland. Die haben sich auch ein bisschen selbst vorgestellt. Von unseren Kolleginnen vom Radio-Rundfunk-Kombinat Sachsen. Grüße gehen raus an alle Kolleginnen der freien Radios in Deutschland. Vor allem aber zu Radio Korax nach Halle. Denn die stehen bei der AfD in Sachsen-Anhalt jetzt ganz oben auf der Abschussliste. Und ihnen weht nach den Wahlen in Sachsen-Anhalt ein besonders eisiger Wind entgegen. Das hat David im Beitrag aus dem SO36 am Anfang der Sendung ja schon unmissverständlich klar gemacht. Seit vielen Jahren sind wir vom Freien Radio Berlin-Brandenburg besonders eng verbändelt mit Radio Korax, denn jeden Morgen hört ihr hier bei uns um 7 Uhr das Morgenmagazin mit Beiträgen aus Halle und Umgebung und aus Berlin. Und wenn wir alle solidarisch zusammenhalten, dann wird das auch noch ganz, ganz lange so bleiben. Auch dann noch, wenn sich der blaue Ulrich Siegmund schon längst schwarz geärgert hat. In diesem Sinne, kommt gut durch den Rest der Nacht oder des frühen Morgens und bleibt stabil an der Seite von Menschlichkeit, Vielfalt, Solidarität und einem guten Leben für uns alle. Tschüss, ihr war Gigi.

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3: Ja, wunderschönen guten Morgen im Morgenmagazin der Freien Radios. Ich bin heute glücklicherweise nicht allein. Hallo, ich habe noch Lilith bei mir.
4: Ja, hallo, guten Morgen.
3: Bist du gut aufgewacht und hierher gekommen?
4: Ja, es ist heute Morgen ganz schön kalt, aber ich bin fit und voller Energie für den Tag.
3: Sehr gut. Es ist etwas kühl in Leipzig. Das Morgenmagazin kommt heute aus Leipzig. Ihr hört das Morgenmagazin bei den Freien Radios natürlich auch an den anderen Standorten. Bei Radio Korax möglicherweise in Halle auf der 95,9. Aber auch bei Radio Plau in Leipzig, da könnt ihr es hören, über DAB+, bei den Freien Radios in Berlin-Brandenburg, auch auf DAB+. Bei Colorado in Dresden ist es auch möglich und auch in ganz Sachsen beim Rundfunkkombinat, aber auch bei Radio Swupfort in Frankfurt-Oder auf DAB+. Und natürlich auch bei Radio Unerhört auf der 90,1 auf DAB+ oder im Livestream. Und auch bei den Freien Radios in Stuttgart kommt heute am Donnerstag auf der 99,2. Am Mikro, wie gesagt, sind Hilmar und noch Lilith. Und wir beginnen mit etwas Musik. Ich habe noch von gestern Abend so Schallplatten hier. Dann beginnen wir auch mit einer Künstlerin aus den frühen 80er Jahren, Lizzie Mercier de Clou. Die kam eigentlich aus Paris, ist dann nach New York ausgewandert und hat ganz schöne, etwas experimentelle Klänge fabriziert. Davon hören wir jetzt ein Stück.

Ja, das ist die gute Lissy Mercier de Clos. Und jetzt erstmal vielleicht so ein kleiner Überblick auch, was wir so hören werden. In der ersten Stunde hören wir jetzt erstmal auch ein Gespräch mit Rex Joswig. Der ist ja, von der Gruppe Herbst in Peking auch bekannt, den Älteren zumindest. Aber die sind auch immer noch aktiv und so werden sie auch in Halle an der Saale, in der Nähe von Halle an der Saale, nämlich nördlich genau gesagt in Prachwitz, aktiv sein am Sonnabend. Da spielen sie ein Konzert. Und ja, da hören wir auch jetzt einstimmend schon mal einen Song und dann hören wir auch ein längeres Gespräch über die Anfänge von Herbst in Peking. Und im zweiten Teil der ersten Stunde geht es dann auch um das Festival Synapse. Das beginnt nämlich am heutigen Donnerstag auch in Leipzig und auch mit ganz schönen Konzerten, auch in so eine Richtung experimentelle Sachen. Und wir hören aber erstmal jetzt was von Herbst in Peking und zwar ein Stück von der aktuellen Veröffentlichung, die sich glücklicherweise mit dem Mond beschäftigt und da ganz schöne Hymnen an den Mond, zum Beispiel The Moon, das wir jetzt hören, verfasst haben. Ja, genau, klingt doch ganz entspannt, etwas dubbig auch allerdings.

0: Ja, das war der Herbst in Peking. Wir widmen uns jetzt aber erstmal den ernsten Dingen des Lebens, nämlich den Nachrichten oder zumindest den kurzen Nachrichten als kleiner Überblick für das Geschehen auf der Welt. Der Sächsische Landtag will am Donnerstag über die Qualität der Betreuung in Kindertagesstätten debattieren. Hintergrund ist das sogenannte Kita-Startchancen- und Qualitätsentwicklungsgesetz des Bundes. Mit Sprachtests für alle Vierjährigen und gezielter Förderung in den Kitas soll eine Trendwende in der Bildungspolitik erreicht werden. In Sachsen stieß das Gesetz auf Kritik, weil der Bund zwar mehr Anforderungen stellt, den Ländern aber Zuwendungen für diesen Bereich kürzt. In der aktuellen Debatte des Parlaments soll es ferner um den umstrittenen Ausbau der Elbe und die schwierige finanzielle Situation der Pflegekassen gehen. Ein gemeinsamer Antrag von CDU, SPD, Grünen und Linken widmet sich dem Bevölkerungsschutz in Sachsen. CDU und SPD nehmen die Situation der Kleingärten außerdem in den Blick.
1: Die Erderwärmung erhöht die Wahrscheinlichkeit für verheerende Sturzfluten wie die im Himalaya Ende August. Das geht aus einer Analyse der Forschungsinitiative World Weather Attribution hervor. Am 26. August war ein großer Teil einer Bergflanke mit einem Gletscher im Grenzgebiet von Nepal und China abgebrochen. Der Einsturz am Nordhang des Berges Langtang Lerung löste eine gewaltige Flutwelle aus Wasser, Eis und Geröll aus, die verheerende Schäden anrichtete.

0: Nach WWA-Angaben wurden bis Mitte September rund 1400 Tote registriert. Mehr als 5000 Menschen wurden noch vermisst. Im Gegensatz zu früheren Analysen verzichtet die Initiative auf eine klare Zuweisung der Ursache. Es wurde nicht untersucht, ob diese konkrete Felseislawine ohne den menschengemachten Klimawandel ebenfalls aufgetreten wäre, schreibt sie. Für eine solche Zuweisung seien zusätzliche Erkenntnisse nötig, etwa über Temperaturen im Untergrund, den Wasserdruck in Felsspalten und die mechanische Entwicklung des Hangs. Rasch steigende Temperaturen erhöhen laut WWA jedoch die Wahrscheinlichkeit solcher Katastrophen im Himalaya.
1: UN-Generalsekretär Antonio Guterres hat vor rasant wachsenden Gefahren durch künstliche Intelligenz gewarnt. Er stellt sich mit dieser Aussage auch gegen US-Präsident Donald Trump. Vor der UN-Vollversammlung in der kommenden Woche in New York hat Guterres eine stärkere Überwachung der Technologie auch gefordert. Es sei die oberste Pflicht jeder Regierung, ihre Bürger zu schützen, auch vor den Bedrohungen durch KI, sagte er. Führende KI-Nationen müssten gemeinsam Leitplanken einziehen, um eine globale Katastrophe zu verhindern. Trump hatte Bedenken aus der Branche dagegen heruntergespielt. Die USA verfügten bereits über ausreichende Schutzmaßnahmen, um KI-Unternehmen zu regulieren, erklärte Trump. Zudem profitiere China von den Zweifeln an der KI-Entwicklung.
0: Im tschechischen Atomkraftwerk Temelin ist es zu einer Panne gekommen. Wie die Betreibergesellschaft CEZ mitteilt, wurde der Reaktor Block 2 heruntergefahren und vom Netz getrennt. Grund sei eine Fehlfunktion im Steuersystem für den nicht-nuklearen Teil der Anlage gewesen. Techniker hätten das betroffene elektronische Teil ausgewechselt. Der Reaktor solle morgen wieder in Betrieb gehen. Temelin mit zwei Druckwasserreaktoren liegt weniger als 60 Kilometer von Bayern und Österreich entfernt.
1: Jetzt nochmal ein kleiner Ausblick auf das Wochenende, nicht auf das Wetter, sondern auf die Wahlen. Am 20. September wählen nämlich die BürgerInnen von Mecklenburg-Vorpommern den neuen Landtag. Zuletzt wurde dort 2021 gewählt. Die SPD unter Manuela Schwesig ging als Siegerin hervor. Ich glaube, zwei Monate danach wurde ihre neue Regierung aus SPD und Linken vereidigt. Es war das dritte rot-rote Kabinett seit der Neugründung Mecklenburg-Vorpommerns im Jahre 1990. Und gleichfalls noch ein Vorausblick auf die Wahlen in Berlin. Da wird auch am 20. September gewählt. Seit der Wahl im Februar 2023 regiert die CDU in einer Koalition mit der SPD. Die Neuwahl war auch notwendig geworden, weil die eigentliche Wahl 2021 wegen Unregelmäßigkeiten wiederholt werden musste. Für die Wahl im September zeichnet sich ein Kopf-an-Kopf-Rennen gleich mehrerer Parteien ab. Damit ist völlig offen, ob statt der CDU künftig eventuell Grüne oder Linke oder doch die SPD den oder die regierenden BürgermeisterInnen stellen wird. Ja, das waren erstmal die Kurznachrichten, so kurz und knapp für heute. Dann machen wir erst nochmal kurz weiter mit Musik. Und zwar mit einer Neuveröffentlichung, die ich entdeckt habe. Die Gruppe Dab Drag, die sind auch schon etwas älter, aus Olympia in den USA und haben jetzt eine neue Veröffentlichung herausgebracht. Und von der Veröffentlichung hören wir jetzt ein Stück, nämlich It's Clear What's Going On von Dab Drag. Ganz nette Musik, finde ich eigentlich. Doch, kann man machen.

0: Ja, jetzt machen wir weiter mit dem kleinen Vorausblick auch auf das Konzert am Wochenende mit Herbst in Peking, und Tarwater wird auch noch dabei sein, auch aus den ältesten Punk-Bands Ostberlins hervorgegangen. Rosa Extra unter anderem zum Beispiel war da teilweise auch in der jetzigen Besetzung von Tarwater. Bernd Jastram, glaube ich, war bei Rosa Extra auch. Und wir hören jetzt aber erstmal einen kurzen Jingle, den uns Rex Joswig glücklicherweise eingesprochen hat. Das klingt so, und das ist eine kleine Werbung für das Konzert, wo auch das auch Radio Korax mit veranstaltet.
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0: Am Sonnabend, wie gesagt, direkt an der Saale. Man kann bestimmt auch nochmal hineintauchen, wenn es noch warm genug ist, in die Saale. Ab 20 Uhr geht das los am Samstag mit Tarwater und Herbst in Peking. Wir hören mal rein in was von 88 von Herbst in Peking, was dann auch im Jugendradio im DT64 im Paroktikum, so eine Punk-Sendung, gespielt wurde. Das Stück Bagdad-Bahn, ganz kurz. Und dann hören wir ein Gespräch mit Rex Joswig, das sich so ein bisschen erinnert an diese Anfänge von Herbst in Peking. Das fand ich ganz interessant.

0: Also ich bin rechtzeitig nach Berlin gegangen, 81, und habe, also ich bin quasi ins Exil gegangen. Ich konnte da oben in Mecklenburg nicht länger bleiben, weil ich bin von der Schule geflogen, also von der erweiterten Oberschule, kurz vorm Abitur. Und dann wurde das alles ganz schlimm. Ich musste da jedenfalls weg. Und dann bin ich 81 nach Berlin gekommen und habe dann da an der Volkshochschule die 12. Klasse nachgemacht. Und da habe ich Herrn Ratajczak kennengelernt. Der machte nur Russisch irgendwie, der wollte auch was studieren irgendwie. Und wir kamen uns näher und der spielte Piano und wir wollten eine Band machen. Da haben wir angefangen, ein paar Aufnahmen zu machen, nur mit Piano und Stimme, mit Boris Vian-Sachen, weil er hatte eine Französin als Freundin, die hat an der Humboldt-Uni studiert und die hat uns Boris Vian mitgebracht. Und da sind wir auf die Texte gekommen und dann haben wir auch den Bandnamen da gefunden, Herbst in Peking, weil das ist ja ein Roman von Boris Vian. Und dann gab es diesen Tag, wo wir einen Gitarristen treffen sollten, der in Rostock, aus Rostock nach Neustrelitz kommen sollte. Und wir sind von Berlin nach Neustrelitz gefahren und wollten uns in Neustrelitz treffen. Der kam aber nicht. Und dann habe ich gesagt, du Totti, so habe ich zu Thorsten immer gesagt, du Totti, wir fahren weiter nach Neubrandenburg. Da kenne ich einen Schlagzeuger und, da kenne ich einen Gitarristen. So, und dann sind wir nach Neubrandenburg gefahren und dann sagte der Gitarrist, du, ich kenne noch einen Schlagzeuger. Und dann sind wir gleich in den Proberaum und haben dann zu viert die erste Session gemacht, 87 im Frühsommer. Und das griff sofort. Und dann sind wir wieder zurück nach Berlin und haben den anderen gesagt, ihr müsst jetzt auch nach Berlin kommen. Da waren die ganz schön geschockt, alle beide. Die hatten sich da oben das so richtig schön nett gemacht, ne? Die hatten da auch eine Band zu laufen und so. Die waren gut, also der Schlagzeuger war super und der Drummer und der Gitarrist auch, die waren einfach cool und wir haben uns auch sofort verstanden. Und die sind dann auch wirklich nach Berlin gekommen, was den Gitarristen zum Beispiel vor dem Suizid bewahrt hat, weil der hatte da einen Job, da haben die den nur fertig gemacht. Der war ein super Nerd, der konnte eigene Effektgeräte bauen für Gitarren. Ne? Also im Osten gab es da ja eher wenig. Ne? Der war super drauf, aber die Mecklenburger haben den, eines Tages sagte ich zu ihm, du wirst da kündigen und zu uns nach Berlin kommen. Hat er gesagt, meinst du? Ich sag, mach mal einfach. Und dann hat er es gemacht, dann kam er nach Berlin. Sagt er, super. Wir wollten natürlich dringend ins Paroktikum. Ganz klar, also das, ich habe das jetzt nicht laufend gehört oder so, ne, weil in Berlin war ja irgendwie auch mehr los, da war ja alles am Start, ne, also West-Berlin war ja doch sehr präsent, also auch was jetzt Musik betraf im Radio, aber wir haben recht schnell Studioaufnahmen gemacht, um bei Lutz Schramm auch irgendwie einen Fuß in die Tür zu kriegen und 88 hat er dann im Frühjahr, glaube ich, hatte dann die Bagdadbahn, den Song Bagdadbahn gespielt. Das war einer von zwei Songs, die hatten wir bei Gunter Krecks im Studio aufgenommen. Das war so ein Home-Studio irgendwie, ne? Da gab es ja ein paar. Da hast du dann so semi-professionell Aufnahmen gemacht und dann waren wir aber sowas von stolz, als wir dann Airplay hatten. Das war der Hammer. Wir haben auch im Feeling B-Proberaum die erste Zeit geprobt, ne? Das in einer Färbeliner. Und Aljoscha kannte ich sowieso schon kurz nachdem ich nach Berlin eingeflogen bin, weil ich hatte unten in Bulgarien Leute getroffen, die aus Berlin waren und die haben mich dann da in die Kreise eingeführt. Die legendären Partys in der Färbeliner 7, wo dann zwei Häuser gefeiert haben, weil man über den Dachboden konnte man dann da von einem Haus ins andere, das war fantastisch. Nee, insofern, und mit der Firma sind wir dann, die haben uns am Anfang ein bisschen... gefördert, wir haben zweimal Support gemacht für die und danach waren wir eigentlich dann auch schon der Headliner für die Restzeit im Osten. Also 88 haben wir jedes Wochenende Freitag, Sonnabend gespielt, also da war die Hölle los. Die Gagen waren okay. Wir hatten auch die erste Einstufung, die wir hatten, die war im Knark-Club und da haben die uns eine Mittelstufe gegeben und damit war ich nicht einverstanden. Da bin ich dann hingegangen zu diesem Kabinett für Kulturarbeit, hieß das, habe gesagt, das kann nicht sein, ich will eine neue Einstufung. Ich habe hier einen ausgebildeten Schlagzeuger in der Band, einen ausgebildeten Gitarristen und einen ausgebildeten Keyboarder. Da muss ich mindestens Oberstufe, eigentlich Sonderstufe kriegen. Das hatten die noch nicht gehört. Da haben wir einen neuen Termin gekriegt im Franz-Club Und da haben wir richtig vom Leder gezogen. Und da hatten wir auch völlig illegal natürlich, wir hatten so ein Plakat damals, da stand so ein russischer Pionier mit einer Kalaschnikow vor so einem Ehrenmal. Und das haben wir im französischen Kulturzentrum 100-mal kopiert und da haben wir den ganzen Club damit gepflastert. Und dann haben wir die Sonderstufe gekriegt. Und der Typ, da waren ja auch Musiker in dieser Kommission, das war schon irgendwie bizarr. Ne? Das war jetzt nicht irgendwie, also die Ideologen in dieser Kommission, die waren erschüttert irgendwie. Aber der Heavy-Metal-Typ von der Gruppe Formel 1, der hat gesagt, er weiß gar nicht, wie er hier damit umgehen soll. Das ist ja ein Aufruf zur Revolution, sagte der Typ, komplett in Leder, wissen. Aber eben ruhig gestellt. Ne? Ja, und von da blieb es gut. Und deswegen, also wir haben für einen Gig, lass mich nachdenken, so zwischen 12 und 1500 Ostmark aufgerufen und die haben wir auch gekriegt. Wir haben auch den Nerv irgendwie getroffen, das muss man ja auch sagen. Ne? Es gab einen enormen Bedarf. Bei uns stand sogar der Manager von Pankow, hier Olle Schubi, stand bei uns in der Tür und sagt, ey, wollen wir nicht mal zusammen auftreten und so, meinst du nicht und so. Und wir eher, nö, meinen wir eher nicht. Was soll das bringen? Weißt du so? Haben es dann aber doch gemacht, weil der nicht aufhörte zu nerven. Und dann sind wir Pankow, die Firma und Herbst in Peking aufgetreten. Pankow hatte keine gute Zeit, kann ich dir sagen. Also, die haben dann auch schnell abgebrochen, haben gesagt, okay, war nicht schlecht, schöne Erfahrung, aber wir machen mal alleine weiter. Es gab ja die ganze Zeit im Osten gab es private Gastwirtschaften, die auch immer Bands haben auftreten lassen. Ne? Das war auch nochmal eine bestimmte Szenerie, jetzt abseits der Clubs oder so. Ne? Und das war aber Galeere. Ne? Da musstest du von 20 Uhr bis Mitternacht durchspielen mit zwei Pausen. Zwei Pausen a Viertelstunde. Aber zum Beispiel im Gasthof zum Löwen in Ebersbrunn im Vogtland, wenn du da nicht nach 15 Minuten schon wieder die Gitarre in der Hand hattest, dann stand der Wirt im Backstage und hat gesagt, und dann musstest du wieder auf die Galeere, also wieder ans Ruder. Aber da gab es dann auch immer richtig Fettkohle. Ne? Und die Läden waren brechend voll. Ne? Das ist, was die Leute haben wollten. Also. Aber ich erinnere mich an einen, ich greife jetzt mal in der Zeit vor, kurz mal, wir können das ja, wir sind ja Zeitreisende, als gewählt wurde in der noch DDR, ne? Da haben wir auch genau an dem Wahltag wieder einen Gig gehabt in so einer Hochburg, wo man eigentlich immer dachte, ne, alles ist klar, wir wollen dasselbe, wir träumen denselben Traum. Und dann habe ich mich auf die Bühne gestellt und die Show ging los und da habe ich die Wahlergebnisse verkündet, aber habe die komplett frisiert, also so wie ich mir das vorgestellt hätte. Da war die Hölle los da unten. Das wollten die gar nicht. Das fanden die richtig schlimm von mir. So, und da hatte ich sie dann erkannt. Ne? Da fielen die Masken. Musst du richtig scheppern hören irgendwie. Wow. Lutz Schramm hatte ja internationale Verbindungen und er wurde aus der Schweiz angefragt von einer Kampagne, die nannte sich Gruppe für eine Schweiz ohne Armee. Und die haben einen Benefiz-Sampler gemacht, um ihre Stop the Army hieß die Kampagne. Und die haben ihn angefragt, ob er nicht eine coole Ostband kennt, irgendwie die auch irgendwas Antimilitaristisches oder was am Start hat. Und da war ja die Bagdadbahn, passte da ja genau rein und das hat er dann klar gemacht. Er hat das Ding irgendwie völlig illegal, wie sich's gehört, natürlich in den Westen bringen lassen oder was. Und dann waren wir auf diesem Sampler zusammen mit, keine Ahnung, Nina Hagen, Erste Allgemeine Verunsicherung, Young Gods, Phil Manzanera von Roxy Music und so weiter, das war was. Und waren eingeladen zum großen Open Air nach Bern im Oktober 89. Und ich hatte eigentlich auch vor, die Einladung anzunehmen und ich habe sie auch angenommen, aber leider ohne Band.
1: Genau, weil es begab sich dann in Peking auf dem Tiananmen, ein Massaker und ihr wart als Teil des Entertainment-Komplexes DDR auf einem sehr gemischten Festival in Brandenburg, soweit ich weiß. Also
0: Rocknacht der FDJ.
1: Mit Berluck.
0: 3000 Leute Amphitheater. Ich bin mit unserem damaligen Bassisten Hans Nava Tometo vorher mal kurz das Publikum abchecken gegangen und du konntest ja die Stasi-Typen immer an der Tasche erkennen. Und da sind dann so die Reihen abgegangen und haben gesagt, da sitzt einer. So war das Feeling, das Klima.
1: Und habt dort eine Schweigeminute gemacht.
0: Ja.
1: Für die Opfer
0: des
1: Massakers.
0: Das war gerade passiert, 2 Tage vorher war das passiert. Und in der ostdeutschen Presse wurde das ja hochgejubelt, ne? Mit Margot Honecker und Konsorten, ne? Die chinesische Lösung und so weiter, ne? Und sie haben die Konterrevolution niedergeschlagen und dieser ganze Scheiß, ne? Jahrelang konnten sie die Chinesen nicht ab, konnten die nicht leiden, weißt du, weil man sich auseinandergelebt hatte oder weil und so. Und jetzt auf einmal war China wieder groß in Mode und das wollten wir so nicht stehen lassen. Das wollten wir absolut so nicht stehen lassen. Und ja, das, wie soll ich sagen, also dann kam natürlich der ganze Stress dann danach, ne? Aber es war interessant, also nach unserem Auftritt sind wir im Backstage gewesen, da kam der Moderator, der Conférencier, da kam der zu uns und sagte: Jungs, das war ganz groß, was ihr da gemacht habt. Ich kann sowas nicht machen, aber dass ihr das gemacht habt, das war großartig. Komisch, ne? Und dann sind wir auch sehr schnell abgefahren, weil man mochte uns da nicht mehr und hatten dann Polizeischutz, bis wir wieder auf der Autobahn waren. Und am nächsten Montag hatte ich ein Telegramm im Briefkasten, dass ich zum Magistrat von Berlin kommen soll, weil wegen Klärung eines Sachverhalts wegen der Spiellizenz da, und so weiter. Und ich soll die ganze Band mitbringen. Und dann waren wir dann zusammen da. Dann hatten die einen Mitschnitt von der Veranstaltung, hatten alles aufgenommen und haben ein Protokoll gehabt. Da hat er das gesagt, da hat er das rumänische Staatsoberhaupt beleidigt. Und da hat er die chinesische Staatsführung beleidigt, hat zur Schweigeminute aufgerufen und bla und der ganze Scheiß. Also wir haben ja noch mehr, wenn wir eine Show gemacht haben, Leon Trotzki war unser Held, Thorsten hat mir vorhin erzählt, Thorsten von der NATO, als wir 88 mit der Firma im UT gespielt haben, da hat der Sänger von Herbst in Peking irgendwie angekündigt, sie spielen jetzt für einen russischen Revolutionshelden spielen sie jetzt ein Stück, für Leon Trotzki, und da war Thorsten klar, dass das mit dem Osten nicht mehr lange gut geht. Wenn heute sowas schon von der Bühne gesagt werden kann. Und 2 Jahre später war der Laden dicht. Die haben uns dann, das war wie eine Inquisition, wie so Gericht, aber damit konnten die uns nicht beeindrucken. Die haben also gesagt, so mit dem heutigen Datum ist ihnen die Spielerlaubnis entzogen. Das heißt, sie dürfen nirgendwo mehr auftreten unter dem Namen Herbst in Peking und Zuwiderhandlung werden strafrechtlich verfolgt. So, dann ich hatte Aufkleber dabei, war ja auch illegal, Aufkleber zu haben, habe ich jedem von diesen Typen einen Aufkleber vor ihnen hingelegt und habe gesagt, die Zeit arbeitet für uns, meine Herren, meine Damen und Herren, waren auch Damen dabei, wir gehen jetzt mal, wir haben zu tun. Und dann sind wir gegangen und dann sind wir noch 2-3 Mal als Schaum der Tage aufgetreten. Auch ein Buch von Boris Vian, aber ansonsten ist uns alles weggebrochen. Ne? Wir hatten auf einmal überhaupt gar keine Gigs mehr, weil es gingen damals auch Telegramme rum an alle Veranstalter und so weiter, dass wir keine Lizenz mehr haben und deswegen Auftritte wären zu verhindern, bla bla. Ich habe dann aber einen Schauspieljob gehabt, ich habe im letzten DEFA-Film eine Rolle gespielt irgendwie, also ich hatte jeden Tag Dreh und dadurch hatten wir immer Geld. Es gab immer 80 Ostmark für einen Drehtag. Das hat für uns erstmal gereicht, um uns erstmal über die erste Zeit zu bringen. Ne? Der Keyboarder hat studiert irgendwie. Ach, das ging irgendwie, das war alles nicht so wild. Aber das Land wurde ja immer leerer, ne? Das war das Problem. Dann hatten wir eine Hörspielmusik bekommen von unserem Mentor Wolfgang Rindfleisch. Der hat fürs Hörspiel gearbeitet, unter anderem mit den einstürzenden Neubauten, du erinnerst dich, die Hamlet-Maschine. Der hat uns beschäftigt, da haben wir die Musik gemacht, war auch super, gab richtig fett die Gage. Und da haben wir die Basic Tracks für die Bakschisch-Republik aufgenommen. Es war ein Instrumentalstück für dieses Hörspiel und als die Aufnahmen beendet waren, da hat dann Wolfgang Rindfleisch, der war Regieassistent bei dem Ding, hat dann das Band mitgenommen, das 2 Zoll 24 Spur Band, weil er der Meinung war, wir könnten das vielleicht noch gebrauchen. Hat er einfach geklaut aus dem DDR-Rundfunk. Dann hatten wir das da zu stehen und da war diese Musik schon drauf und ich habe dann im Sommer den Text geschrieben dazu. Dann haben wir dieses Band, wir hatten viele Kontakte nach West-Berlin und hatten auch viele Leute immer zu Besuch und da hat sich eine Frau bereit erklärt, das Ding in den Westen zu schmuggeln. 2 Zoll sind so viel, 2 Zoll Band am Körper, durch einen Tränenpalast, musst du den mal kommen lassen. Hat sie geschafft, Birgit, heute noch mega Respekt. So, dann war das Band in West-Berlin im Sommer Und wir hatten diese Einladung in die Schweiz. Ich hatte einen Termin beim stellvertretenden Kulturminister. Der hat gesagt, ja, Herr Joswig, ich würde Sie ja fahren lassen. Das war so im August. Da hast du schon gemerkt, wie bei ihm alles, wie er richtig Schiss hat. Ich sage, Sie müssen sich keine Sorgen machen. Wir sind Kommunisten. Wir stehen das zusammen durch und so ein Scheiß. Ne? Irgendwie. Und wenn das hier eng wird, dann komme ich mit meiner Band, wir stellen uns schützend vor Sie. So ein Zeug habe ich ihm erzählt. Hat er gesagt, ja, ich kann Sie doch aber nicht schicken, Herr Joswig, Sie haben doch keine Spielerlaubnis.
2: Ja, das war ein kleiner Eindruck von, eine kleine Erinnerung an die Frühzeit von Herbst in Peking, die wie gesagt am Samstag dann in Prachwitz spielen und da zusammen auch mit Tarwater. Ganz empfehlenswertes Konzert auf jeden Fall, wie man allerdings nach Prachwitz kommt. Weiß ich auch nicht, es liegt so ein bisschen nördlich von Halle an der Saale direkt und das Städte Saale-Kiez, dort wird das sein. Auf jeden Fall ganz schön und ja, findet man auf jeden Fall, denke ich. Wir hören nochmal kurz rein in die Bakschisch-Republik. Das war dann damals auch das bekannteste Stück von Herbst in Peking, würde ich sagen.

Ja, wir müssen das etwas verkürzen an dieser Stelle, aber ja, geht mal auf das Konzert, das wird bestimmt spannend. Und Tarwater spiele ich dann später vielleicht auch nochmal. Und wir machen jetzt aber weiter mit dem Synapse Festival. Das findet nämlich auch, beginnt heute hier in Leipzig zumindest und geht dann noch bis Sonntag. Und da haben wir verschiedene Interview-Schnipsel jetzt, aber erstmal haben wir auch einen kurzen Eindruck, wie das losgeht, nämlich mit der Künstlerin Shannon Soundquist. Die kommt, glaube ich, sogar aus Dresden. Wir hören kurz rein in das Stück The Narcissist und dann geht es über in das Interview, das ich mit Jonas geführt habe.

0: Ja, jetzt haben wir den Jonas auch da vom Synapse Festival und die 10. Ausgabe im 10. Jahr. Natürlich auch was Besonderes dann. Ihr habt auch so ein thematisches Motiv, so eine Inspirationsquelle da euch zu Herzen genommen, nämlich den Kurzfilm Powers of 10 von Ray und Charles Eames. Ja, was waren so eure Gedanken zur diesjährigen 10. Ausgabe? Also ein bisschen aus der Distanz drauf gucken, vielleicht, das habe ich diesem Film so entnommen, man zoomt sich ganz weit weg von diesen 10 Jahren und guckt dann von weiter Entfernung aus dem Sonnensystem drauf oder zoomt sich ganz nah ran. Aber es liegt ja in der Musik auch drin, vielleicht diese Art zu arbeiten.
1: Ja, dieses Jahr ist jetzt die 10. Ausgabe vom Synapse Festival, die jetzt von Donnerstag bis Sonntag stattfindet. Und wir sind halt als Festival für Experimentalmusik und Klangkunst hier in Leipzig, genau, einfach über diese 10 Jahre ist halt einfach sehr, sehr viel passiert. Und ich glaube, das ist natürlich so ein Jubiläum, immer ein Moment, wo man auch nochmal so innehält und irgendwie zurückschaut, wie hat sich das Festival entwickelt, wie hat sich auch ein Netzwerk entwickelt. Und da gibt es natürlich ganz viele auch Künstlerinnen, die auch schon mal beim Festival gespielt haben, die auch immer wieder, ja, auch dieses Jahr wieder mit neuen Formaten spielen. Und ich glaube, jetzt aber in Bezug auf das Thema geht es vor allem darum, dass man wirklich so eigentlich konzeptionell sagt, dass die Künstlerinnen, die wir einladen, dass die alle auf eine Art und Weise teilweise sehr so in so einem Mikrokosmos so ganz detailliert sich mit Klang auseinandersetzen, aber dass es gleichzeitig auch immer darum geht, dass es auch um irgendwas Größeres geht, also um die Verbundenheit von Dingen oder dass Musik auch die Kraft, also von halt irgendwie Gemeinschaft hat und dass sie auch verschiedene Themen, Gesellschaftsthemen auch anspricht, dass es auch nicht nur um den Mikrokosmos geht, sondern auch um den Makrokosmos von wie leben wir miteinander, was ist uns wichtig im Leben, welche Rolle spielt Technologie in der Kunst, aber natürlich auch in unserem Alltag oder ja, auch Politik und Umwelt und so weiter. Deswegen, wir sind immer nicht so ein Fan davon, jetzt irgendwie so ein Motto daraus zu machen. Aber es war für uns dieser Film The Powers of Ten von Ray und Charles Eames war für uns eigentlich eine schöne Zusammenfassung von dem, was dieses Gefühl beschreibt, wenn man jetzt so 10 Jahre zurückblickt. Gleichzeitig ist es ja nicht nur ein Rückblick, sondern wir sind ja auch im Jetzt und es geht darum, auch aktuelle Ansätze von transdisziplinärer Kunst und Musik das sichtbar zu machen, dem eine Plattform zu geben. Und da, genau, gibt es einfach diese verschiedenen so Sachen, die gerade wichtig sind, die für uns früher wichtig waren und wie das alles so zusammenfließt.
0: In diesen 10 Jahren ist ja wahrscheinlich auch ein riesiges Netzwerk aus Bekanntschaften und Verbindungslinien bei euch zustande gekommen, genau. Das dann auch eine Rolle spielt. Wie kuratiert ihr das dann so? Ihr sitzt im Team zusammen und überlegt euch, das und das hätte ich ganz gerne, das und das Thema bietet sich an.
1: Genau, also das macht es dann halt vielleicht ein bisschen konkreter, als wie ich das eben irgendwie formuliert habe, weil im Hintergrund, das bekommt man jetzt vielleicht nicht so mit, aber da sind natürlich ganz viele Kooperationen, die über die Jahre gewachsen sind, mit anderen Festivals, auch in Europa verteilt, mit anderen, auch verschiedenen Labels oder ja auch Netzwerken, die sich für Experimentalmusik und Klangkunst einsetzen. Und natürlich ist unser Programm so halt über die Jahre auch immer in Bewegung mit, was so auch im europäischen Kontext da passiert, bewegt. Aber wir haben halt eigentlich immer versucht, den Bogen zu schlagen zwischen, wie sich das in Leipzig weiterentwickelt, wie sich das in Deutschland weiterentwickelt, aber auch in einem europäischen Kontext. Und letztendlich ist das Resultat von unserem Programm schon ein kuratiertes Programm. Also das sind zwar alles viele Sachen, die Inspirationen, die wir bekommen, die aus Kooperationen entstehen, aber am Ende machen wir uns schon sehr viele Gedanken dazu, wie die Künstlerinnen miteinander im Programm so verbunden werden. Und genau, deswegen haben wir eigentlich immer so einen Pool an Ideen. Und jeder einzelne Tag oder jedes einzelne Format ist natürlich auch so ein bisschen abgestimmt an die, an irgendwie die Atmosphäre vor Ort und an dem, was irgendwie, auch gut miteinander passt. Also von daher ist es so eine Mischung aus schon Sachen, die sich für uns, die wir mögen, aber die auch in dem Kontext spezifisch auch sich unserer Meinung nach gut entfalten können. Und genau, und dieser Netzwerkcharakter spielt natürlich auch eine große Rolle.
0: Ja, gehen wir vielleicht mal ein bisschen genauer rein jetzt. Wie geht's denn los am Donnerstag oder was steht so am Anfang des Festivals?
1: Also, am Donnerstag fangen wir an mit einer Performance von Shannon Soundquist, wo du ja eben schon, wenn ich
0: haben wir schon gehört,
1: The Narcissist
0: von Ken Soundquist.
1: Schon was von ihr gehört haben. Genau, als Performance. Und gleichzeitig ist es die auch die Festivaleröffnung. Das heißt, wir freuen uns über jeden, der kommt. Es ist kostenfrei. Und dort im Kunstraum Ortloff, in der Nähe von der Angerbrücke, ist auch die Installation von Amos Pellet, die dann ab 19 Uhr auch begehbar ist und die auch bis Sonntag dann auch jeden Tag offen sein wird. Und genau, die eröffnet dann auch am Donnerstag. Und es gibt noch ein DJ-Set von Max Maru, auch aus Leipzig. Genau, und natürlich so den Fokus des Abends bildet natürlich die Eröffnung von der Installation von Amos Pellet. Das ist ein Künstler, der in den Niederlanden lebt und eine, genau, die Inspiration heißt Operation Theater. Und da geht es auch darum, eigentlich um, also Amos arbeitet viel mit eigentlich dem mit dem Atem, aber auch mit einem Atem, der halt technisch erzeugt wird. Und dann gibt es halt so, ich würde jetzt nicht alles erzählen, aber es gibt halt so eine Art, wie so eine große Maschine, die eigentlich so verschiedene Lungen speist mit Atem. Und das erzeugt natürlich auch Sound. Und genau, es geht bei ihm oft um dieses Zusammenspiel von so Körperlichkeiten, von Technologie und so zwischen zwischen dieser Grenzziehung von was ist menschlich und was ist nicht menschlich und so weiter. Und es ist aber halt genau eine Klanginstallation.
0: Du hast jetzt schon einen der Orte genannt, das Ortloff, und das ist ja auch immer so ein bisschen was Besonderes, die verschiedenen Orte. Das Zentrum ist immer so ein bisschen das Westflügel, glaube ich, oft, und dann das Radio hat meistens noch ein eigenes Zentrum. Wie ist das dieses Jahr so angeordnet?
1: Genau, also Donnerstag sind wir im Kunstraum Ortloff. Am Freitag eröffnet um 12 Uhr das Radiolab im Luru-Kino. Und da ist die Besonderheit in diesem Jahr, dass das sowohl über Sphere Radio, aber auch andere Radiosender übertragen wird, als auch, dass man vor Ort hinkommen kann und auch kostenfrei einfach bei Konzerten, die dort stattfinden, bei Gesprächen und so weiter, auch einfach zuhören kann und dran teilnehmen kann. Genau. Und das ist sozusagen das Radiolab im Luru-Kino, was jeweils Freitag, Samstag, Sonntag 12 bis 17 Uhr stattfindet. Und dann sind wir auch Freitag, Samstag, Sonntag immer abends im Westflügel mit Konzerten und auch DJ-Sets. Das ist im Grunde, der Westflügel ist so ein bisschen auch unser, ein bisschen so kann man sagen, Festival zu Hause seit 2018. Es gibt aber auch ein Programm in der Spelunke in der Samstagnacht und auch am Sonntag tagsüber. Und es gibt auch noch eine andere Installation, die aktiviert wird auf der Wiese vor dem Luru-Kino. Das heißt, ja, wir haben ein vielfältiges Programm. Ich denke, wir werden es jetzt nicht schaffen, durch das ganze Programm durchzugehen, aber man kann halt auf unserer Website www.synapse.net, also synapse.net, kann man das ganze Programm sich anschauen. Und ja, aber soweit erstmal so ein kleiner Überblick über die verschiedenen Spielstätten und jetzt so ein kleiner Umriss.
0: Genau. Ja, wir werden auf jeden Fall auch noch mehr Musik hören.

0: Vielleicht auch nochmal, das Radio hat ja sogar so eine Art eigenes kuratiertes Programm, das läuft das nochmal so ein bisschen separat auch. Das ist ja nochmal ein ganz getrenntes eigenes Mini-Festival sozusagen.
1: Genau, also es gehört genauso zum Synapse-Festival wie alles andere auch. Und aber es ist natürlich insofern besonders, weil es halt nochmal diesen Radioraum aufmacht. Und wir hatten auch einen Open Call vor einigen Wochen ausgeschrieben, wo wir echt sehr, sehr viele Rückmeldungen, also über 100 Rückmeldungen auch bekommen haben, wovon jetzt auch einige dann das Radioprogramm prägen. Das haben natürlich jetzt nicht alle, also so viel Platz hatten wir jetzt auch gar nicht im Programm, aber genau. Und zusätzlich zu diesen Radio-Beiträgen, die dann ausgestrahlt werden, gibt es halt auch Live-Konzerte, von denen ich eben kurz gesprochen habe, und halt Gespräche, die vor Ort stattfinden. Und das Radiolab macht auch, geht sozusagen auch aktiv in die anderen Formate des Festivals rein und führt auch Gespräche mit anderen Künstlerinnen, die im Rahmen des Festivals da auch teilnehmen. Und deswegen, das Radiolab ist natürlich besonders, aber es ist einfach ein wichtiger Bestandteil. Genau.
0: Das war früher auch mal im Westwerk, jetzt das im Lokin, habe ich das richtig verstanden? Richtig. Wo ist das da genau? Das kann ich mir gar nicht so richtig vorstellen.
1: Also es gibt ja den Kinoraum.
0: Ja.
1: Ach, Kino.
0: Da ist das sozusagen Radio
1: einfach direkt im Kino. Also man kann sich da auch hinsetzen und dann sind dann auf der Bühne vor der Leinwand sind dann die Konzerte.
0: Cool. Ja.
1: Genau. Und halt natürlich in Kombination auch mit dem, was am Samstag, am Sonntag, das von Studio Onderstrom, das ist ein niederländisches Künstlerin-Kollektiv, die eine Installation, die heißt Baden, aufführen, ist das natürlich auch gut, weil man kann halt sowohl halt draußen auf der Wiese sein, als auch dann im Loro-Kino, und ich meine, alles ist halt letztendlich im Leipziger Westen, also auch fußläufig voneinander entfernt, und das ist so ein bisschen die Idee auch des Festivals, dass wir nicht super viel Programm, was die ganze Zeit gleichzeitig stattfindet, sondern dass man es auch schaffen kann, letztendlich das meiste mitzunehmen.
2: Am Freitag startet auch das Synapse Radio, auch bei Radio Blau. Was ist das Synapse Radio und was ist zu hören?
1: Ja, genau, also in dem Synapse Radio, das ist im Grunde das, wovon ich eben kurz gesprochen habe, also das sozusagen das Gleiche wie das Radio Lab. Also in dem Radio werden unter anderem Anna Egeta, Christoph Liedtke, Elsa Gubanova und Leon Seidel, Max Asafa, Maximilian Klaas, Nina Dalva und Nino Dalva und noch andere Künstlerinnen werden halt Live-Vorführungen machen und werden also zusätzlich zu diesen Live-Vorführungen gibt es halt die Radiobeiträge aus dem Open Call. Zählzeiten hieß der. Und genau, also eigentlich ist es beides. Live-Formate und schon fertige Hörspiele oder Künstlerinnengespräche. Genau, und so weiter. Das wird dann da stattfinden.
0: Jetzt müssen wir auch mal Musik hören und reintauchen in einen der Tage, wahrscheinlich vielleicht in den Freitag könnten wir jetzt mal reinschauen, genau was da auch an Musik uns erwarten wird. Ich hatte da zum Beispiel Feu Fou herausgesucht. Von Feu Fou haben wir jetzt ein Demo, Thinking Who Is Gone, das heißt das.

0: Ja, das war Föfu. Die kommen, glaube ich, aus verschiedenen Orten. Wo kommen die her, Föfu?
1: Also sie wohnen vor allem in Berlin.
0: Das macht es einfacher, die kommen wahrscheinlich alle von.
1: Genau.
0: Ja, genau. Wir waren jetzt beim Freitag, haben da so einen kleinen Einblick gegeben. Wir gehen auch gleich über zum Samstag. Da sind wir auch schon den ganzen Tag über. Es kommt auch ein weiterer Konzert auch dazu, nämlich die Spelunke, glaube ich, dann, wo auch Konzerte sind. Oder ist das am Freitag auch schon?
1: Genau, am Freitag noch nicht. Also wir sind Samstagnacht sind wir in der Spelunke und Sonntag tagsüber. Aber jetzt Samstag tagsüber haben wir einen Workshop von Lorbeur, der auch im Kunstraum Ortloff stattfindet, zu DIY-Instrumentenbau. Findet man auch alle Informationen auf Deutsch und Englisch auf unserer Website. Der ist auch generationsübergreifend und auch ohne jetzt Vorerfahrungen kann man daran teilnehmen. Und außerdem sind wir dann halt auf der Wiese vom Luru-Kino mit der Installation Baden, wovon ich eben erzählt habe, von dem niederländischen Künstlerkollektiv Studio Onderstrom.
0: Wieso heißt das Baden?
1: Man muss sich das so vorstellen, dass es sind wie so Klangliegen, also so für ungefähr 20 Personen, die, wo man sich über einen längeren Zeitraum so drauflegen kann. Und dann in dem Moment, wo man sich drauflegt, machen diese Liegen bestimmte Geräusche und es gibt auch eine Klanginstallation mit so fragilen Stimmen, subtilen Resonanzen. Also es ist eigentlich eine sehr entschleunigte Klanginstallation, wo es darum geht, auch wirklich einfach zur Ruhe zu kommen und eigentlich zuhören, ja, als körperliche und kontemplative Praxis, also dass man wirklich im Liegen eigentlich ein aktives Hören in dem Zustand irgendwie reinkommen kann, aber man macht es halt auch kollektiv für ungefähr 20 Personen und da kann man sich auch vorher anmelden. Das ist sozusagen das Sicherste. Da gibt es 3 verschiedene Slots, die wir auf der Website haben. Man kann natürlich auch spontan vorbeikommen, aber natürlich ist, wenn man sicher gehen will, dass man dran teilnehmen möchte, dann kann man sich vorher auch bei uns melden.
0: Man möchte ja auch einen Platz auf der Liege bekommen.
1: Genau, also einfach auf www.cinelabs.net gehen und da findet man die Informationen für die Installation Baden.
0: Ja, vielleicht können wir auch ein bisschen in den Abend hineinschauen, das sind ja wieder Konzerte und da eben auch dann zeitgleich ist es zeitgleich in der Spelunke und im Westflügel oder ist das
1: gestaffelt nacheinander?
0: Ja,
1: das ist genau das, was ich vorhin meinte, dass wir versuchen, nicht simultan, also nicht gleichzeitig zu machen. Also wir sind im Westflügel von ab 18 Uhr, da ist Einlass und ein DJ-Set bis 19 Uhr und dann gibt es 4 Konzerte, einmal von Germán Gabriel García, einem argentinischen Trompetenspieler, der im Wechselspiel mit verstärkter Trompete und digitaler Klangbearbeitung arbeitet und ist aber auch eine audiovisuelle Performance. Danach kommt das Duo Sansage, ja, mit selbstgebauten Instrumenten, Violine, aber die arbeiten auch mit Atem und Körper. Also es gibt bestimmte Elemente, die so auch sich natürlich bei verschiedenen Formaten auch so wiederfinden. Und dann Julie Diak, wovon wir gleich etwas spielen werden, die auch viel, ja, also sie spielt hauptsächlich Flöte und Saxophon und kommt eigentlich auch eher aus einem klassischen Musikkontext, aber hat sich im Laufe ihrer Laufbahn immer mehr auch Improvisation geöffnet und ja, hat einfach sehr, sehr fragile, weitläufige Klanglandschaften, mit denen sie die Teil ihrer Musik sind. Und das Ganze mündet dann in ein etwas exzentrischeres letztes Konzert im Westflügel von Shevek Iyapu, das ist das Kunstprojekt von dem Musiker und Autor Vincent Bababoutilabu zusammen mit Jojo Schütt und dem Bassisten Tino Ribeiro und auch einem Breakdancer, Talal. Und das ist sozusagen dann der Abschluss im Westflügel. Und danach, also das ist dann so 23 Uhr und dann versuchen wir einfach, dass wir alle gemeinsam so in die Spelunke gehen, weil da gibt es dann auch nochmal DJ-Sets und 3 Konzerte, die dann natürlich ein bisschen, ja, noch mehr exzentrischer sind. So experimental Trip-Hop, teilweise ziemlich verrückte Spoken-Word-Sachen, teilweise tanzbar, manchmal auch skurril und Genau, am Ende spielt Pupun, die auch viel so mit so Found Objects arbeitet und aber selber auch ja, Found Objects und Electronics. Und das ist dann schon, ja, halt auch schon so Nachtprogramm, aber halt alles halt irgendwie self-made. Also jetzt nicht nur DJ-Set, also wir haben natürlich auch einige DJ-Sets im Rahmen des Festivals, aber wir haben uns irgendwie entschieden, das Nachtprogramm auch vor allem mit Live-Konzerten zu kuratieren.
0: Genau. Das passt ja auch ganz gut in die Spelunke rein.
1: Ja.
0: Das ist ja auch so ein schon klassischer Ort inzwischen.
1: Ja.
0: Wir wollten mal reinhören in Julie Deek und
1: genau,
0: sie spielt ja im Westflügel dann noch am Samstag. Hören wir mal rein in das Stück Brisk von ihr.

0: Nullidik, ja, sehr schön. Wie macht ihr das gleichzeitig? Flöte und singen? Aber das geht.
1: Ja, das kann man dann hören. Am Samstag. Ja. Aber es ist alles sozusagen gleichzeitig.
0: Hat mir auf jeden Fall sehr gut gefallen. Und
2: wie geht's weiter?
1: Also am Sonntag sind wir im Radiolab, wo wir eben drüber gesprochen haben, wieder ab 12 Uhr. Und dann gibt es in der Spelunke Tageskonzerte. Also wir sind ja vorher in der Nacht auch in der Spelunke und dann ab 14 Uhr geht es tagsüber weiter, hoffentlich draußen. Hoffentlich haben wir Glück mit dem Wetter, das ist gerade ein bisschen wackelig. Wenn das Wetter nicht so gut ist, dann können wir auch in der Spelunke drin die Konzerte machen. Und da, genau, die Konzerte sind auch kostenfrei zugänglich am Sonntag. Da gibt es 3 Konzerte, einmal von Teig, einem Duo aus Leipzig, die so mit kleinen Objekten, gesampelten Field Recordings und so Drone-experimentellen Sounds arbeiten. Und danach spielt Radio Hito, die mit Stimme und präparierten Instrumenten und vor allem im elektronischen Keyboard, wo sie so alte Casio, so Casio-Samples, die ziemlich gut klingen, damit arbeitet. Und genau, das ist irgendwie eine sehr, ja, ihre Musik hat sehr viel Klarheit, sehr viel, sehr intensiv, also aber gleichzeitig auch still und hat ja auch ziemlich viel Tiefe. Also es ist eher ein ruhiges Konzert. Und zum Abschluss spielt Taruk mit einer Verbindung aus organischen und elektronischen Percussion und analogen Synthesizern, aber auch mit Gesang. Und das ist so, ja, so zwischen meditativ, rhythmisch und aber auch teilweise ja irgendwie entrückenden Klängen. Und genau, wenn wir da, das geht so von 14 bis 17 Uhr in der Spelunke. Zeitgleich gibt es auch nochmal die Klanginstallation von Studio Onostrom, von der ich erzählt habe, auf der Wiese von Lumokino. Und dann gehen wir um 18 Uhr wieder in den Westflügel am Sonntag. Und da sind dann die letzten 3 Konzerte des Festivals. Und genau, von Hedong Lee und Yidan Kim, die ja eigentlich eine Art olfaktorische Klangperformance machen. Also so, da kommen halt Klang, Performance und Duftkompositionen, zeitgenössische Zeremonien, teilweise, ja, die überführt sind aus ostasiatischen Traditionen, aber ja, auch mit einfach einem zeitgenössischen Ansatz. Danach kommt, also so zwischen Noise und weiß nicht, manchmal auch ein bisschen schwer, das alles so gut zu beschreiben in Worte. Aber ja, ist auf jeden Fall sehr spannend. Und dann im Anschluss spielt Takako Minikawa, die mit Stimme, Synthesizern und fragilen Objektinstrumenten arbeitet, also sowas wie Klangzylinder oder so Miniaturrekorder. Und das ist so zwischen eigentlich Pop-Improvisationen und experimenteller Musik. Und das letzte Konzert ist von dem Duo ROL von Bea Alvarez und Chico Ribas. Genau, die spielen Viola-Synthesizer, benutzen aber auch ihre Stimme und das ist so, ja, sie beschreiben es selbst auch als so Ambient-Kompositionen, die viel Verletzlichkeit und Transformation in sich tragen.

0: Und gleichzeitig gibt es zwischen den Konzerten und vor den Konzerten wie an allen Tagen DJ-Set. Das habe ich jetzt, glaube ich, noch gar nicht gesagt. Also ich glaube, am Donnerstag habe ich gesagt, das ist Max Maru. Am Freitag ist es Captain of None, die im Westflügel spielt. Am Samstag ist es Malou, die im Westflügel DJ-Set macht. Und am Sonntag ist es Albina, auch aus Leipzig, eine DJ. Und genau, und zu den Konzerten im Westflügel gibt es online auch noch Tickets bei uns zu kaufen. Und das restliche Programm ist, das Tagesprogramm ist kostenfrei. Jetzt für die Nachtveranstaltung in der Spelunke am Samstag gibt es Tickets an der Abendkasse. Genau, auf unserer Website, dann findet man die Tickets für den Vorverkauf beim Westflügel, also www.synapse.net, und dann genau könnt ihr das da dann könnt euch da die Tickets besorgen, genau.
1: Der Westflügel, der wird ja auch gerade gebaut. Ist das alles so barrierefrei oder gibt es da noch Besonderheiten?
0: Also das ist eine gute Frage. Also der Westflügel versucht, so barrierefrei wie möglich zu sein. Also es gibt eine, also sozusagen an sich ist die Spielstätte so wie die letzten Jahre auch einfach normal zugänglich. Aber es gibt natürlich einfach jetzt für Menschen im Rollstuhl gibt es natürlich Hürden. Aber es gibt auch eine so eine spezielle Vorrichtung, so eine Bühne, die man hochheben kann, sodass Menschen im Rollstuhl auch da Zugang finden. Und dann gibt es Aufzüge. Also wir haben selber am Freitag auch Pasilis So, ein Duo aus Frankreich, wo ein Künstler selbst noch im Rollstuhl ist. Das heißt, da müssen wir sowieso sind wir sowieso auch hoffen, dass das auch gut geht, weil das natürlich im Westflügel schon noch es geht, aber es ist jetzt nicht hundertprozentig barrierefrei.
1: Am Sonntag hatte mich Takako Minekawa ziemlich fasziniert. Das ist ja auch schon eine Künstlerin, die schon länger unterwegs ist, glaube ich.
0: Ja, können wir gerne machen. Also
1: dann hören wir nochmal in Our Class in the Dunes rein von Takako Minekawa.

0: Ja, das war jetzt ein kleiner geraffter Überblick über so ein gesamtes Programm, was natürlich sehr viel ist. Und ihr könnt das aber auch selber näher nochmal unter die Lupe nehmen, unter synapse.net, glaube ich.
1: Genau.
0: Das ist das gesamte Programm dieses Jahres abgebildet. Und ihr könnt auch klicken auf verschiedene Künstler, KünstlerInnen dann und.
1: Genau. Also ich buchstabiere es nochmal. Also SEANAPS.net, um sicher zu gehen.
0: Und wir haben vielleicht jetzt am Abschluss können wir noch ja, einen kleinen.

0: Und dann ab Freitag geht es um 13 bis 16 Uhr los. Bei Radio Blau können wir es leider nur 3 Stunden am Tag hören, aber bei Sphere Radio ist auch die ganze Zeit zu hören und
1: genau.
0: Auch natürlich über die synapse.net-Seite ist auch zu hören.
1: Genau,
0: das
1: richtig.
0: Lohnt sich auch sehr. Das Radioprogramm ist auch sehr interessant kuratiert und sehr interessante Dinge. Damit verabschieden wir uns aus dieser Sendung. Gleich geht es auch im Programm von Radio Blau weiter. Wir bedanken uns sehr bei Jonas und hören nochmal Dümama.
1: Danke euch beiden.
0: Genau, Dümama, von der hören wir das Stück No Abiding City. Kannst du dazu noch was kurz, was ist das?
1: Genau, also das ist das die Single von dem neuen Album von Dümama. Und genau, und sie spielt selber mit, also arbeitet mit Stimme und Live-Loops und einem Instrument, das heißt Uhadi, das ist so ein Saiteninstrument. Und es gibt aber auch Field Recordings und Dümama spielt zusammen mit dem Schlagzeuger und Komponisten Lucas Akintaya und dem Pianisten und Produzenten Abassé. Genau, und das ist so eigentlich so zeitgenössische, experimentelle Musik. Es hat ein bisschen Anleihen auch von Jazz zum Teil. Und genau, aber macht ganz viele, sehr viele Referenzen zu verschiedenen, ja auch zu Performance-Kultur aus Südafrika und so weiter. Also da ist sehr viel verschiedene Ebenen drin. Auch, genau. Und das ist jetzt die eine Single von ihrem neuen Album, was sie vielleicht auch beim Synapse spielen werden.
0: Und das klingt so.

0: Ja, das war unser kleiner Verweis auf das Synapse Festival. Das beginnt heute in Leipzig, geht dann noch bis Sonntag und das sind ganz interessante Veranstaltungen. Und jetzt bringen wir euch noch mehr Veranstaltungen und Ausgehtipps, denn da haben sich einige angesammelt. Erstmal vielleicht nochmal der für Halle, der ganz wichtige für Samstag, das ist das schöne Konzert mit Herbst in Peking und Tarwater. Da hören wir nochmal jetzt das, was Rex Joswig uns eingesprochen hat.
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0: Das waren die Ausgehtipps für Brachwitz, die wir jetzt erstmal vorangeschaltet haben, weil Brachwitz auch ein sehr wichtiger Ausgehort ist. Jetzt, du hast auch noch was rausgesucht.
2: Genau, ich habe auch noch was für Halle, also gleich um die Ecke von Brachwitz. Und zwar, wer Klamotten loswerden möchte, kann das gerne beim Kleidertausch tun. Der ist am Samstag von 11 bis 17 Uhr, Kleider werden aber auch schon am Freitag von 11 bis 18 Uhr und samstags nochmal bis 14 Uhr angenommen. Also genau, bringt gerne eure Klamotten vorbei, nehmt euch neue mit. Wir freuen uns auf euch. Und weiterhin ist noch in Döbeln der CSD diesen Samstag auch. Und ich denke, da würden sich bestimmt auch Menschen über Unterstützung freuen.
0: Ja, das ist auf jeden Fall auch wichtig, die CSDs in den kleinen Städten zu unterstützen.
2: Ja.
0: Und ja, wir haben auch Ausgehtipps für Potsdam. Ich weiß gar nicht, ob wir in Potsdam zu hören sind. Das Brett

Brettspiel-Café Tresen. Der Brettspiel-Café Tresen ist da nämlich auch heute, nee, am 17. September, ja, ist heute, genau, in der Charlottenstraße 28 wäre das. We have Uno at Olga. Und ja, ist ein Ort, um neue Bekanntschaften zu schließen, auch ohne zu konsumieren. Und zur Auswahl sind da diverse Brett- und Kartenspiele. Und ihr seid auch so eingeladen, auch ohne Spiele einfach dahin zu gehen, von 16 bis 20 Uhr am heutigen Donnerstag in der Charlottenstraße 28 in Potsdam. Dann haben wir außerdem noch eine Beratung zur Wehrpflicht- und Kriegsdienstverweigerung dort in Potsdam. Im Haus 1 in der Friedrich-Engels-Straße 22 ist das von 18 bis 19.30 Uhr. Und dann haben wir noch Ausgehtipps für Berlin als nächstes. Das ist eine Gedenkveranstaltung, wo wir dann auch noch ein Gespräch führen werden, jetzt dann bald. Eine Gedenkveranstaltung für Eugenio Botnari. Die wird heute von 14.30 Uhr bis 17 Uhr auf dem Eugenio Botnari Platz, dem Vorplatz des Bahnhofs Lichtenberg, stattfinden. Das ist eine Gedenkveranstaltung für Eugenio Botnari und der wurde heute vor 10 Jahren vom damaligen Filialleiter der Edeka-Filiale im Bahnhof Lichtenberg des Ladendiebstahls bezichtigt und anschließend von ihm brutal angegriffen. Anschließend hat er auch noch ein Video der Tat an seine MitarbeiterInnen verschickt, versehen mit menschenverachtenden Kommentaren. Und deswegen gibt es auch diese Gedenkveranstaltung, denn Eugenio Botnari verstarb dann 3 Tage später an den Folgen dieser Tat. Ab 14.30 Uhr wird deswegen auf dem Bahnhofsvorplatz Lichtenberg an Eugenio Botnari erinnert. Es gibt Gesprächsrunden zum umkämpften Gedenken an Eugenio Botnari sowie zur Situation obdachloser Menschen und von Romnia am Bahnhof Lichtenberg. Musik wird auch von Paul Geigerzähler da geboten. Im Anschluss an das Gedenken gibt es um 17.30 Uhr auch noch eine Demonstration durch Berlin-Lichtenberg. Und in den kommenden Wochen gibt es auch noch weitere Veranstaltungen im Rahmen der Eugenio Botnari Gedenkwochen. Dazu haben wir dann später, wie gesagt, das Interview. Und jetzt vielleicht erstmal ein kurzer Break, denn wir haben für Leipzig noch einen Ausgetipp, wo ich auch nochmal kurz ein Musikbeispiel spielen kann. Das nämlich am morgigen Freitag. Das 10-jährige Jubiläum der Kontaktstelle Wohnen, das ist eine ganz wichtige Institution, wo Wohnungen vermittelt werden, unter anderem an Geflüchtete. Und da spielen die Unicorn Partisans, das ist auch noch eine Party, das ist in der Spelunke am morgigen Freitag. Und das geht aber schon nachmittags sogar los um 16 Uhr, bis dann in die Nacht geht das hinein. Und Unicorn Partisans können wir mal kurz reinhören, da die auch mit dem Radio gut befreundet sind, würde ich mal sagen. Wir hören kurz rein das Stück The Girl von den Unicorn Partisans. Sie spielen, wie gesagt, dann bei der Kontaktstelle, bei der Spelunke in der Gießerstraße 16. Am linken Radweg befindet sich das.

0: Ja, das sind die Unicorn Partisans, wie gesagt eine Leipziger Gruppe. Morgen Abend, wie gesagt, in der Spelunke in Leipzig-Plagwitz spielen sie. Denn das Morgenmagazin, das ihr hört, kommt auch aus Leipzig. Aber wir haben auch Dresden mit im Angebot, denn das wird ja auch bei Coloradio ausgestrahlt. Da haben wir auch Veranstaltungstipps.
1: Ja, genau. Als erstes heute Abend von 18 bis 20 Uhr ein queerer Spieleabend in der Mommsenstraße 5 wird auch regelmäßig veranstaltet. Genau. Weiterhin auch heute Abend in derselben Zeit, also müsste man sich wahrscheinlich entscheiden, wo man hin möchte, gibt es eine Vernissage-Fotoausstellung in der Werkstatt Prolis, Gamikstraße 18. Die Ausstellung Prolis hat viele Gesichter und noch mehr Perspektiven. Damit mit Fotos von und aus Prolis soll in der Werkstatt eine Vernissage eröffnet werden. Und eröffnet wird auch Resonanz 1 Audio Walk bei Nacht zur Zwangsarbeit bei Radio Mende. Das ist im Objekt Klein A in der Meschwitzstraße 9, auch heute von 19.30 Uhr bis 21.30 Uhr. Das Objekt Klein A ist heute ein bedeutender Ort der Dresdner Clubkultur. Im Nationalsozialismus wurde hier jedes dritte Radio unter Zwangsarbeit produziert.
0: Ja, das war einiges für Dresden. Jetzt haben wir noch kurz was für Leipzig. Da ist uns auch ein Flyer nochmal in die Hände gefallen. Eine Krachparade wird nämlich am 19. September stattfinden. Das ist auch der Sonnabend, glaube ich, ab 16.30 Uhr in Leipzig. In Konnewitz, die erste Konnewitzer Krachparade gegen Mikroappartements und Gentrifizierung. Da ist nämlich eine gewisse Gentrifizierung doch auch verspürbar im Leipziger Süden. Und das ist, wie gesagt, am Sonnabend dann und wird dann bis zum S-Bahnhof Konnewitz gehen, vom Konnewitzer Kreuz aus. Und da spielen auch noch Gruppen, da nämlich Acid, Milch und Honig, die sind ja auch recht bekannt schon in Leipzig. MC Dauerwelle und Flausen spielen auch noch, das ist so Hip-Hop, auch sehr schön eigentlich. Veranstaltet ist das von der Vernetzung Süd und das geht, wie gesagt, los 16.30 Uhr am Sonnabend, die Krachparade, die erste Konnewitzer Krachparade. Und auch morgen ist der Parking Day in Leipzig, da nimmt auch Radio Blau teil. Das ist so ein Tag, um mit Parklücken, indem man Parklücken besetzt auf die ungerechte Nutzung des öffentlichen Raums. Da wird der Autos relativ viel Raum eingeräumt und den restlichen Bewohnern Leipzigs zum Beispiel nicht so viel. Und das ist auch überregional, das ist auch in Berlin, glaube ich, Parking Days bundesweit auf jeden Fall. Und das sind überall Veranstaltungen. In Leipzig werden damit auch die Mobilitätswochen eröffnet, glaube ich. Ja, jetzt können wir vielleicht auch nochmal verweisen auf weitere Sachen, die noch sind. Das Gegenkino ist ja auch in Leipzig noch nach wie vor. Das ist so eine Kino, was ein bisschen nicht kommerzieller ist oder ein bisschen den randständigen Film auch hervorheben will. Das geht noch bis Sonntag hier in Leipzig. Das sind noch ganz interessante Filme auf jeden Fall. Und ja, sonst können wir vielleicht nochmal kurz auch Musik hören. Jetzt nämlich nochmal ein Stück von der Gruppe Herbst in Peking hören wir kurz. Ein etwas älteres Stück, nämlich das Stück Herbst in Peking. Hören wir mal kurz rein. Die spielen, wie gesagt, am Sonnabend dann in Prachwitz. Ganz wichtiges Event auf jeden Fall.

0: Ja, das war nochmal Herbst in Peking. Jetzt machen wir nochmal einen Beitrag, der nämlich sich beschäftigt mit den Migrantinnen und Migrantenbeirat in Leipzig. Der hat nämlich sein einjähriges Jubiläum in seiner neuen Form jetzt gefeiert am Wochenende. Da schauen wir nochmal kurz drauf. Und da habe ich auch ein Gespräch geführt mit Katharina, die ist dann jetzt auch seit einem Jahr mit dabei. Und ja, ich finde das auch wichtig, glaube ich, dass ja im Moment ist ja auch ein bisschen so, in Sachsen-Anhalt verspüren wir das, oder in Talkshows, dass immer nur über Migranten oder Migrantinnen gesprochen wird und sie selten selber zu Wort kommen. Deswegen ist das auch so eine wichtige Institution, das ist an den Stadtrat hier in Leipzig angegliedert. Der Migrantinnen- und Migrantenbeirat hat natürlich auch so ein bisschen eine symbolische Funktion, keine so vielen direkten Entscheidungsbefugnisse, aber wird auch konsultiert und ist doch eine wichtige Einrichtung, die wichtig ist für Leipzig. Ja, wir sind immer noch beim Sommerfest des Migrantinnen- und Migrantenbeirats hier in der Galerie für zeitgenössische Kunst. Jetzt habe ich noch einen Gast hier, Katharina, nämlich stell dich vielleicht selber mal kurz vor.
1: Hallo zusammen, alle Zuhörer. Ich heiße Katharina, ich komme ursprünglich aus der Ukraine und wohne hier in Leipzig seit 12 Jahren. Ich habe hier studiert und arbeite jetzt und nebenberuflich bin ich auch für unseren ukrainischen Verein engagiert und auch für den Migrantenbeirat.
0: Wie bist du überhaupt zum Migrantenbeirat gekommen? Wie bist du darauf aufmerksam geworden und ja, wie wichtig findest du das jetzt, diese Repräsentation?
1: Ich glaube, ich habe auf der Webseite der Stadt Leipzig gesehen, dass wir auch hier einen Migrantinnen- und Migrantenbeirat haben. Und ich fand das Thema sehr interessant. Ich konnte selbst leider nicht wählen. Und ja, war dann ja erstmal sehr enttäuscht, weil ich nicht für den Beirat wählen könnte, weil ich die Info einfach nicht gesehen habe. Und ja, für Stadtrat oder für Landesrat oder also in Deutschland durfte ich damals nicht wählen. Und ich wollte auch unsere Stadt mitgestalten. Ich wollte mitmachen. Ich fand es schade, dass wir Ausländer und Ausländerinnen könnten hier nicht so viel Einfluss machen. Deswegen fand ich diese Idee des Migrantinnen- und Migrantenbeirats sehr interessant und ja, wollte probieren, ob ich auch was ändern könnte, ob ich etwas beeinflussen kann, ob ich aktiver unsere Community repräsentieren könnte.
0: Das ist ja auch ganz wichtig. Beim Migrantinnen- und Migrantenbeirat hat sich aber auch was geändert. Der wurde ja vor einem Jahr neu gewählt. Es gab ein neues Wahlverfahren dann auch. Kannst du das kurz beschreiben, wie es vorher war und wie es nachher war?
1: Ja, also ich weiß nicht genau, wie die vorherige Wahl aussah. Wie gesagt, ich habe wirklich wenig Info gesehen damals und wusste überhaupt nicht, dass ich was wählen könnte. Und bei den letzten Wahlen wurden wir nach Regionen aufgeteilt und von jedem Region sind zwei Beiratsmitglieder.
0: Und seid ihr jetzt auch zufrieden mit dieser neuen mit diesem neuen Wahlverfahren und mit diesem neu gewählten Migrantinnen- und Migrantenbeirat? Hat das jetzt gut funktioniert für euch erstmal?
1: Ja, ich glaube, das funktioniert ganz gut. Natürlich brauchte die Referat oder die Stadt Leipzig dann ein System für die Wahl. Das war nur so pragmatisch aufgeteilt nach Regionen, nach Ländern. Also es war eine geografische Aufteilung sozusagen. Aber nachdem wir gewählt wurden, sind wir nicht für unsere Regionen zuständig. Wir repräsentieren alle Migrantinnen und Migranten. Wir bevorzugen keine Gruppen oder so. Wir wollen was Gutes für unsere ganze Community tun. Und wählen nicht einzelnen Gruppen.
0: Glaubst du, dass sich das vielleicht auch nochmal ändern wird? Es wäre ja auch möglich, dass einzelne Kandidatinnen und Kandidaten sich zur Wahl stellen und dann nicht nach ethnischer Zugehörigkeit, sondern einfach nach den Kandidatinnen, die die meisten Stimmen bekommen, gewählt wird. Glaubst du, das wird bei diesem Wahlverfahren bleiben oder wird sich das vielleicht auch nochmal ändern?
1: Ich glaube, es wird erstmal so bleiben. Es dauert, also ich habe mitbekommen, dass es länger dauerte, bis dieses System reingebracht wurde. Und es ist eigentlich nicht so einfach, Änderungen reinzubringen, habe ich dieses Jahr auch gelernt. Also das ist ein schwieriger Prozess immer. Es involviert viel Bürokratie und das ist viel Arbeit. Ich weiß nicht, ob das jetzt die Prio 1 ist, Wahlverfahren zu ändern. Ich glaube, zurzeit haben wir andere, wichtigere Themen in der Stadt Leipzig.
0: Was sind eure Themen im Moment, die für den Migrantinnen und Migrantenbeirat wichtig sind und die ihr vielleicht auch einbringt dann in den Stadtrat?
1: Zurzeit arbeiten wir eigentlich auf einige Änderungsanträge für den kommenden Haushalt, damit einiges so gut bleibt für die Migranten und Migranten, wie es war. Leider ist die Situation ganz schwierig und es wurden viele Sparmaßnahmen vorgestellt. Und sie sind leider nicht immer so einfach für unsere Community und wir versuchen jetzt, das zu ändern. Wir arbeiten auch sehr nah mit unseren Mitgliedern, die von der Partei kommen. Wir haben von jeder Partei eine Person im Beirat. Und wir arbeiten sehr eng zusammen. Wir diskutieren viel und wir hoffen, dass wir da auch einige Änderungen vertreten können und dass unsere Community einiges nicht verliert.
0: Ja, das war unser Gespräch mit Katharina vom Migrantinnen- und Migrantenbeirat, die auch die Veranstaltung am Wochenende in Leipzig mit organisiert hat. Du hast noch schöne Musik rausgesucht jetzt, Chip. Pense à toi, ich denke an dich, oder?
2: Ja, genau, auf Französisch. Genau, aber das ist leider nicht der richtige Titel. Das ist nicht
0: okay,
2: das Lied, das ich
0: höre. Dann müssen wir nochmal gucken.
2: Ja.
0: Wir haben vielleicht noch andere Auswahl. Von wem
2: wäre? Von Amadou und Mariam. Das ist das Richtige.
0: Wo?
2: Ah. Hier? Nee.
0: Oh, dann müssen wir nochmal, hier ist ja eigentlich, aber
2: ja.
0: Da können wir nicht, müssen es nochmal kurz raussuchen, dann glaube ich, da spielen wir erst nochmal kurz was von Schallplatte. Ich habe nämlich auch einen Ohrwurm in letzter Zeit von der Gruppe Freiwillige Selbstkontrolle, ein Stück, und das hören wir jetzt anstelle, aber dann hören wir das noch, Je pense à toi, später, dann danach.

Ja, jetzt können wir auch noch das gewünschte Lied, nämlich Chopin's Atoir, spielen. Ah, das gibt ja weiter hier. Die Schallplatte geht weiter. Das war freiwillige Selbstkontrolle erstmal, was wir gehört haben. Aber wir hören jetzt auch noch das Chopin's Atoir und können das auch noch ein bisschen genauer benennen. Das ist nämlich Chopin's Atoir von Amadou und Mariam. Genau, das hören wir jetzt.

0: Ja, das war das Lied Je pense à toi. Jetzt geht es auch gleich weiter mit einem Gespräch, nämlich im Gedenken findet heute eine Veranstaltung statt, die wir schon kurz durchgesagt hat. Heute, vor 10 Jahren, wurde nämlich Eugenio Botnari vom damaligen Filialleiter der Edeka-Filiale im Bahnhof Lichtenberg des Ladendiebstahls bezichtigt, ein Vorwurf, der auch nie belegt werden konnte und anschließend auch von ihm brutal angegriffen. Der Täter hat dann auch später ein Video seiner Tat an MitarbeiterInnen verschickt und versehen auch mit menschenverachtenden Kommentaren. Und wenig später ist dann leider Eugenio Botnari daran gestorben, an den Folgen des Angriffs. Der Angriff war auch von rassistischen und sozialdarwinistischen Motiven mitgeprägt. Heute trägt der Vorplatz des Bahnhofs Lichtenbergs seinen Namen. Und rund um seinen 10. Todestag erinnert jetzt auch die Gedenkinitiative Eugenio Botnari zusammen mit weiteren AkteurInnen mit mehreren Gedenkwochen an ihn. So gibt es heute Nachmittag zum Beispiel eine Gedenkveranstaltung und eine Demonstration und danach folgen auch weitere Veranstaltungen. Dabei geht es natürlich um Rassismus, um Wohnungslosigkeit und soziale Ausgrenzung, aber auch um die Frage, wie so ein angemessenes Gedenken eigentlich aussehen kann. Darüber sprechen wir jetzt erstmal mit Berit von der Gedenkinitiative Eugenio Botnari. Guten Morgen, Berit.
1: Guten Morgen, danke für die Einladung.
0: Ja, vielleicht erstmal, bevor wir über die Gedenkveranstaltung sprechen, wer war denn eigentlich Eugenio Botnari und was wissen wir über sein Leben und über die Umstände seines Todes?
1: Wir wissen relativ wenig über ihn. Alle Informationen, die wir haben, haben wir aus den Gerichtsakten und aus der Presse. Wir haben keinen Kontakt zu Angehörigen oder anderen WeggefährtInnen. Aber was wir zum Beispiel wissen, ist, dass Eugenio Botnari 34 Jahre alt war. Er ist im Jahr vor seinem Tod, also 2015, aus Moldawien nach Deutschland gekommen, hat in Berlin zeitweise als Hilfsarbeiter auf dem Bau gearbeitet. Und hat aber die meiste Zeit ohne eigene Wohnung gelebt in Berlin und ist bei Bekannten untergekommen. Aber wie gesagt, mehr wissen wir über sein Leben nicht. Zu der Tat hast du in der Anmoderation schon vieles gesagt, aber er wurde eben des Diebstahls bezichtigt, ins Getränkelager des Marktes gebracht und vor laufender Kamera mit Quarzhandschuhen dort misshandelt. Er wurde dabei schwer verletzt. Was uns wichtig ist, ist, dass er sich danach länger nicht getraut hat, zum Arzt zu gehen. Der Grund war, dass er nicht krankenversichert war und er dann erst noch 2 Tagen, nachdem ihn Bekannte mehrfach dazu aufgefordert haben, sich dann doch medizinische Hilfe gesucht hat. Und von dem Arzt, den er aufgesucht hat, wurde er dann sofort ins Unfallkrankenhaus überwiesen und da ist er dann 3 Tage nach der Tat, also am 20. September, an einer Hirnblutung verstorben. Und im Gerichtsverfahren stellte sich dann heraus, dass Eugenio Botnari nicht das einzige Opfer dieser Misshandlung war, sondern dass es in diesem Supermarkt durch den Filialleiter, aber auch durch andere Mitarbeitende ganz offensichtlich System hatte, dass migrantische und wohnungslose Menschen dort im Getränkelager des Supermarktes zusammengeschlagen wurden. Also wenn davon ausgegangen wurde, dass sie geklaut hätten. Also das Ganze hatte System und Eugenio Botnari ist eben nur das einzige Todesopfer dieser Gewalt gewesen.
2: Ja, der Angriff auf Eugenio Botnari liegt jetzt ja schon 10 Jahre zurück. Warum ist es denn heute noch wichtig, über das, was ihm widerfahren ist, zu sprechen und daran zu erinnern?
1: Das hat für uns 2 zentrale Gründe. Das eine ist auf jeden Fall, wir wollen an Herrn Botnari erinnern, also als Menschen, der eben von einem rechten Täter aus dem Leben gerissen wurde. Also wir wollen nicht nachgeben, wie um uns herum sonst mit dem Verlust von Menschenleben umgegangen wird. Was eben, also gerade diese Erinnerung an ihn ist eben sehr schwierig, einfach weil wir so wenig über ihn wissen. Der zweite Grund ist aber, dass die Verhältnisse, in denen diese Gewalt möglich war, ja eben fortbestehen. Und das sehen wir in aktuellen politischen Debatten, wie über arme Menschen gesprochen wird, wie über migrantische Menschen diskutiert wird. Das sehen wir aber auch ganz konkret am Bahnhof Lichtenberg. Also das ist nach wie vor ein Ort, an dem sich viele wohnungs- und obdachlose Menschen aufhalten und an denen sie eben auch weiterhin mit Repression und Verdrängung konfrontiert sind. Deshalb ist uns wichtig, mit diesem Gedenken auch zu zeigen, dass diese Gewalt, die Eugenio Botnari passiert, eben nicht von den gesellschaftlichen Zusammenhängen getrennt werden kann.
0: Ihr sprecht auch von einem rassistisch und sozialdarwinistisch motivierten Angriff. Gleichzeitig wurde die Tat offiziell aber nicht als politisch motivierte Tat anerkannt. Spielt das eine Rolle für, also dieser Widerspruch für euer Gedenken?
1: Also wenn überhaupt, dann ist das, glaube ich, für uns eher eine Motivation. Also diese fehlende Anerkennung ist keine Seltenheit. Sozialdarwinistische Motive werden in vielen Fällen, in den meisten Fällen eben nicht als politische Motive anerkannt. Gerichte, Polizei, Politik, Gesellschaft finden bis heute immer viele Umwege, um diese Fälle zu beschreiben, um bloß nicht anerkennen zu müssen, wie tief sozialdarwinistische Ressentiments in der Gesellschaft verankert sind. Und also gerade in den vergangenen 10 Jahren, seit dem Tod von Eugenio Botnari, konnten wir eben als Gedenkinitiative unheimlich viel schon erkämpfen. Also wer zum Bahnhof Lichtenberg kommt, kommt an dem Namen Eugenio Botnari eben nicht mehr vorbei. Und das ist quasi das, was wir schon erkämpft haben. Und die Anerkennung, die staatliche Anerkennung von Eugenio Botnari als Todesopfer rechter Gewalt wäre noch was Zusätzliches, für das wir auf jeden Fall auch weiterhin kämpfen.
2: Ja, der Platz ist ja auch nach ihm benannt, und das ist ja auch wie das Gedenken an ihn immer noch umstritten. Warum stößt denn das Erinnern an einen Wohnungslosen und von Rassismus betroffenen Menschen auf so viel Widerstand?
1: Also sinnbildlich dafür ist, glaube ich, aus meiner Sicht die Argumentation der FDP damals, die eben gegen die Benennung des Platzes gestimmt hat. Und da wurde damals gesagt von der FDP, dass mit Straßenumbenennungen Menschen für ihre Leistung geehrt würden und dass Eugenio Botnari, der dann auch immer nur als Ladendieb verunglimpft wurde, schließlich nichts geleistet hätte. Und ich finde, das steht wirklich beispielhaft für diesen sozialdarwinistischen Blick auf den Wert von Menschen, also der eben zwischen nützlichen und angeblich nutzlosen Menschen unterscheidet, der sich eben nicht nur in den Motiven der Tat zeigt, sondern genauso auch in der Gesellschaft geprägt ist. Und ich glaube, der große Widerstand kommt daher, dass wenn man diese Gewalt tatsächlich anerkennen und ernst nehmen würde, dann müsste das ja zur Folge haben, politische Konsequenzen daraus zu ziehen. Also zum Beispiel Menschen, die wohnungslos sind, vor derartiger Gewalt zu schützen. Und da ist das Einzige, was tatsächlich hilft, eben das bedingungslose Recht auf Wohnraum. Und das ist eine politische Forderung, die von denen, die eben Politik machen, nicht gewünscht ist.
0: Heute Nachmittag ab 14.30 Uhr, glaube ich, findet ja auf dem Eugenio-Botnari-Platz eine Gedenkveranstaltung statt. Anschließend auch eine Demonstration. Wie soll das Gedenken dann konkret aussehen und wer ist auch eingeladen, sich daran zu beteiligen?
1: Ja, genau. Wir bieten ganz bewusst ganz verschiedene Formate an und wollen damit auch ganz unterschiedliche Menschen ansprechen. Also gerade mit dieser Gedenkveranstaltung um 14.30 Uhr wollen wir eben alle Menschen im Kiez ansprechen. Wir wollen alle, die rechte Gewalt nicht unwidersprochen hinnehmen wollen, ansprechen, die gegen sozialen Kahlschlag demonstrieren wollen, wollen wir ermuntern, solidarisch zusammenzukommen. Wir organisieren Gesprächsrunden, ein Zusammensein, politische Debatten, aber eben auch diese antifaschistische Demonstration und am Sonntag dann noch, also an dem Todestag von Eugenio Botnari, auch noch eine Kranzniederlegung. Also ganz konkret, was wir organisieren, richtet sich an die Zivilgesellschaft in Lichtenberg, aber eben auch an alle, die sich an antifaschistischem und solidarischem Protest beteiligen wollen.
2: Ihr habt euch ja ganz bewusst nicht auf einen einzelnen Gedenktag beschränkt, sondern Gedenkwochen organisiert. Und dabei geht es ja unter anderem um die Perspektiven von wohnungslosen Menschen, rechte Gewalt im Kiez und die Frage nach einem angemessenen Gedenken. Warum war ich denn diese thematische Breite so wichtig?
1: Ja, wir wollten auf jeden Fall verschiedene Blickwinkel einnehmen. Also wir wollen auf die dahinterstehenden Ideologien und so historische Kontinuitäten gucken. Wir wollen auf die konkreten Täter schauen. Aber wir wollen natürlich auch die Betroffenen selbst zu Wort kommen zu lassen und Räume schaffen für ihre Perspektiven oder ihre Expertisen, was ja wirklich auch in linken und linksradikalen Kontexten einfach sehr selten passiert. Und uns war wichtig, eben Gedenkwochen zu organisieren und nicht nur so ein einzelnes Ereignis, also nicht nur einen Vortrag oder eine Demonstration, weil wir eben finden, dass die Beschäftigung mit Sozialdarwinismus, mit rechter Gewalt, aber eben auch mit Obdachlosigkeit eben auch deutlich präsenter sein muss in unserer politischen Arbeit und deutlich mehr Raum einnehmen soll. Deshalb wollen wir jetzt auch mit diesen Veranstaltungen eben genau diesen Raum anbieten und auch füllen.
0: Am Ende der Gedenkwochen habt ihr auch die grundsätzliche Frage vielleicht gestellt, warum gedenken wir? Wäre das wichtig für euch oder was wäre erreicht, wenn Menschen nach diesen Wochen auch vielleicht anders auf Eugenio Botnari, auf die Wohnungslosigkeit oder auf sozialdarwinistische Gewalt schauen? Also ja, glaubt ihr, dass ihr da was erreichen könnt?
1: Also im Rahmen dessen, was eine kleine Gedenkinitiative leisten kann, wäre dann, also wenn anders auf Eugenio Botnari geguckt wird oder auf Wohnungslosigkeit, dann wäre eigentlich alles erreicht, was wir wollen. Also grundsätzlich geht es uns bei der nach der Frage nach der Art und Weise von Gedenken darum, auch zu reflektieren, warum wir das alles machen. Also wie Gedenken aussehen kann oder aussehen soll, auch gerade wenn Angehörige und WegbegleiterInnen eben nicht beteiligt sind. Wir wollen nicht jedes Jahr einfach nur so eine eingeübte politische Praxis quasi ohne nachzudenken wiederholen, sondern auch schauen, was wir wie erreichen können. Ja, und ich glaube, uns ist am wichtigsten, dass solidarische und antifaschistische Perspektiven die Erfahrungen und politischen Forderungen von wohnungslosen Menschen, von armen Menschen, von migrantischen Menschen eben zwingend mit einbeziehen müssen. Und deshalb können natürlich auch unsere Gedenkwochen nur ein Puzzleteil in einem großen Ganzen sein. Aber ich glaube, gerade wenn anders über Wohnungslosigkeit gesprochen wird oder wenn tatsächlich überhaupt mal über Wohnungslosigkeit gesprochen wird, dann haben wir schon sehr viel erreicht.
0: Ja, dann bedanken wir uns sehr für das Gespräch bei dir, Berit, von der Gedenkinitiative. Wie gesagt, die Gedenkwochen zum 10. Todestag von Eugenio Botnari, die laufen noch bis Anfang Oktober. Da werden noch weitere Veranstaltungspunkte dann im Programm stehen. Gespräche über Wohnungslosigkeit zum Beispiel und soziale Ausgrenzung, auch noch ein Stadtspaziergang zu rechter Gewalt im Weidling-Kiez und eine anschließende Podiumsdiskussion über die Frage, wie angemessenes Gedenken aussehen kann. Das vollständige Programm, das findet sich auch auf licht-blicke.org. Da könnt ihr auch alles nachlesen zu den einzelnen Veranstaltungen, auch wann sie sind und wie sie stattfinden. Vielen Dank dann, Berit, auf jeden Fall, und wir wünschen dir noch einen schönen Tag in Berlin.
1: Danke euch auch.
0: Ja, wir hören noch mal Musik von der Gruppe Gypsy Mafia, die kommen aus der Nähe von Belgrad, und wir hören das Stück Sa O Roma.

0: Ja, vergangenes Wochenende war das Sommerfest des Migrantinnen und Migrantenberats in Leipzig. Und ja, da geht's auch noch weiter. Und da habe ich mich auch mit verschiedenen Menschen unterhalten, die mit dabei waren. Das ist eine ganz wichtige Institution für Leipzig und ich habe mich auch mit Asuncion unterhalten. Und das hören wir jetzt als nächstes. Ja, wir sind hier beim Sommerfest des Migrantinnen und Migrantenberats und hier sind auch viele Vereine. Und ich habe jetzt meinen ersten Gast. Stell dich mal selber kurz vor.
1: Ich bin Asuncion Serrano Baena von der Elterninitiative FED.
0: Das musst du jetzt erklären. FED, was bedeutet das denn? Das ist eine Abkürzung.
1: Ja, es heißt Familienentlastenden Dienst. Es ist ein Verein, in dem Familien unterstützt werden, die Kinder oder allgemein Familienangehörigen mit Behinderung pflegen.
0: Wie lange macht ihr das schon? Wie lange gibt es den Verein schon?
1: Also schon seit 30 Jahren. Ich bin aber selbst in den Verein nur seit April. Also ein paar Monaten.
0: Wie bist du dazu gekommen, in dem Verein dich zu engagieren?
1: Tatsächlich habe ich einen Job gesucht und habe diese Stelle Ausschreibung gefunden, was richtig gut zu mir gepasst hat, weil in meinem Projekt, das heißt Miteinander, geht es konkret darum, Familien zu unterstützen, die Kinder mit Behinderung pflegen und die noch kein Deutsch sprechen. Insbesondere betreue ich Familien, die Spanisch sprechen und das hat richtig gut zu mir gepasst.
0: Und gibt es da viel Bedarf? Jetzt sind ja doch viele Menschen auch nach Deutschland gekommen, auch aus Venezuela zum Beispiel, aus dem spanischsprachigen Raum.
1: Ja, es gibt sehr viel Bedarf. Also ich bin auf jeden Fall gut beschäftigt und meine Kollegin auch. Wir haben auch sogar eine Warteliste. Es ist wirklich sehr viel. Man kann nicht alles abdecken.
0: Und kooperiert ihr da auch mit anderen Einrichtungen, weil ihr... Ja, macht ja eine Tätigkeit, wo ihr dann auch vielleicht die Leute verweist an andere Institutionen.
1: Mhm. Genau, also wir machen ja selbst so viel, wie wir können, aber wir stoßen natürlich an Grenzen und müssen weiterverweisen an unterschiedliche Beratungsstellen zum Beispiel oder Behörden oder andere Vereine, die vielleicht sich mehr auskennen in anderen Bereichen, weil wir sind schon sehr spezialisiert auf das Thema Gesundheit und Behinderung. Und ja, es gibt aber andere, die vielleicht...
0: Und da seht ihr wahrscheinlich auch gut die Probleme, die Menschen haben, die nicht so gut Deutsch können. Wenn die einfach so zum Arzt gehen würden oder ins Krankenhaus, dann gibt es ja doch manchmal Barrieren.
1: Ganz viele. Also erstmal geht es überhaupt darum, das System zu verstehen, weil in anderen Ländern funktioniert allgemein das Sozialsystem oder Gesundheitssystem gar nicht, wie es hier funktioniert. Also erstmal das. Und dann konkret für einen Termin dann die Sprachmittlung zu übernehmen, dass sie verstehen, was gerade in diesem Termin passiert. Also auf zwei Ebenen, auf das System und konkret in dem Moment. Ja.
0: Aus welchen Ländern kommen die Menschen jetzt? Es stimmt da mein Eindruck, dass aus Venezuela viele Menschen gekommen sind?
1: Also ich betreue Familien aus Venezuela, aber wir sind auf jeden Fall offen für alle und meine Kollegen betreut Familien aus ganz verschiedenen Ländern, also aus Syrien, aus Afghanistan, aus der Ukraine, alles Mögliche.
0: Wie viele solche Sprachfamilien betreut ihr da eigentlich? Also
1: schwierig zu sagen, weil wir haben einige, die mehr Unterstützung brauchen und andere, die sich nicht so regelmäßig melden, sage ich jetzt so. Aber ich würde sagen, wahrscheinlich um die 20 jetzt gerade.
0: Ja. Und funktioniert das auch gut oder muss bei euch auch viel ehrenamtlich laufen? Also es gibt ja schon so ein Problem, dass vieles nicht so gut finanzierbar ist in Vereinen.
1: Also wir stützen uns auf jeden Fall auf die Arbeit von Ehrenamtlichen, weil sonst zu zweit würden wir das in diesem Projekt nicht hinbekommen.
0: Ja. Mit der Sprachmittlung, da gibt es ja auch jetzt so Vereine, die das auch anbieten. Aber ihr macht alles selber mit dem Übersetzen und...
1: Wir versuchen, wir sprechen beide mehrere Sprachen, versuchen selber zu machen, aber wenn nicht, dann greifen wir tatsächlich auf Sprint zu.
0: Kenne ich. Vielleicht musst du zum Schluss auch noch die Internetpräsenz, euer Verein hat ja bestimmt eine.
1: Ja, wir haben eine Webseite, das ist einfach fed-leipzig.de und da findet ihr nicht nur das Projekt Miteinander, in dem ich arbeite, sondern auch alle anderen Angebote von Vereinen, wie zum Beispiel Kurzzeitbetreuung oder ambulante Pflegedienst oder Freizeitaktivitäten.
0: Was beschäftigt euch im Moment so? Gibt es bestimmte Dinge, die euch als Verein gerade so beschäftigen? Also der medizinische und soziale Bereich, der ist ja auch gewissen Kürzungen unterlegen gerade. Und ja, beschäftigt euch das auch dann, diese politischen Bedingungen?
1: Also vor allem würde ich jetzt sagen, dass uns beschäftigt auch jetzt gerade sehr stark, wie es weitergeht mit unserer Arbeit. Also konkret für das Projekt Miteinander. Wir haben nur Finanzierung bis Herbst 27 und wir müssen klären, wie es weitergeht. Das ist jetzt gerade die größte Sorge, weil wir sehen, dass der Bedarf da ist und wird nicht verschwinden bis Herbst 27. Aber
0: ja, also wir hoffen, dass man nimmt ja auch selber ehrenamtliche MitstreiterInnen an. Also wenn Leute durchkommen und mithelfen wollen, ist das auch
1: sehr
0: wichtig
1: gerne
0: für euch.
1: Ja, es steht auch alles auf der Webseite.
0: Okay, ja. Dann vielen Dank fürs Gespräch, Asunción.
1: Danke auch.
0: Das war nochmal eins meiner Gespräche im Rahmen des Jahresfests des Migrantinnen- und Migrantenbeirats in Leipzig. Jetzt hören wir nochmal Musik. Du hast was Schönes rausgesucht.
2: Ja, das Lied heißt Desanameva und es ist von Supermama Jumbo.

0: Ja, und sehr schönes Lied. Wir haben auch nochmal kurz geguckt, jetzt, was das eigentlich bedeutet. Mhm. Das ist ein Lied, das nach der Unabhängigkeit von Guinea-Bissau.
1: Genau, von Portugal. Ja. Ja.
0: Und ja, so ein Unabhängigkeitslied, so ein bisschen, aber auch gegen die neue korrupte Elite.
1: Genau, eine Kritik an der politischen Elite und sozusagen die Bitte danach, also der Titel ist die Bitte danach, sie einfach sozusagen in Ruhe zu lassen und sie nicht, also es heißt sowas wie, lass mich am Straßenrand gehen und lass mich sozusagen in Ruhe mit deinem schicken neuen Auto und
0: lasst mich in Frieden.
1: Ja, genau.
0: Ja, wir machen jetzt auch weiter und hören die Antifa-Nachrichten als nächstes in diesem Morgenmagazin, das heute aus Leipzig kommt. Und genau. Sehr schön vom heutigen Donnerstag.
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3: Herzlich willkommen zu den Antifa-Nachrichten für den 17. September 2026. Heute ist ein deutliches Schirmwetter. Aber bevor wir uns vom grauen Himmel die Stimmung verderben lassen oder von Neonazis, gehen wir doch hinein in unser aller Lieblingsmagazin. Im Programm geht es heute von Anti-Antifa-Treffen in den USA bis hin zu rechten Angriffen auf ein Kulturzentrum in Cottbus. Außerdem schauen wir nach Serbien, wo eine Überwachungskampagne für politische Aufmerksamkeit sorgt. Dazu kommen die weiteren Verhandlungen über die Auslieferung von Said und Gino nach Ungarn sowie der Ausschluss einer prominenten Figur nach Pro-Palästina-Aussagen während Ed Sheerans Konzerttour in den USA. Zeit nehmen wir uns auch heute, um auf die vergangene Antifa bleiben. Demo in Halle zu blicken und die angekündigte Antifa-Demo am kommenden Samstag in Dessau. Wir erinnern außerdem, wie jede Woche, an die Opfer rechter Gewalt und werfen wir zum Schluss einen Blick auf kommende Veranstaltungen aus antifaschistischen Kontexten. Aber erstmal zu den Kurzmeldungen. Los geht's! Erneuten mutmaßlich rechte Angriffe geschahen auf das Regenbogenkombinat in Cottbus. Am vergangenen Samstag, den 12. September, wurde das Regenbogenkombinat in Cottbus erneut von mutmaßlichen Rechten angegriffen. Hassbotschaften sowie Hakenkreuze wurden bei einer Polizeikontrolle an der Fassade des Kulturzentrums Bunter Welt entdeckt. Regenbogenbanner wurden beschmiert und abgerissen. Das Regenbogenkombinat in Cottbus, das dort in dem Kulturzentrum auch seine Räume hat, ist ein Querverein und bietet Raum für ein Netzwerk, Treffen, Workshops, Seminare und Fortbildungen. In Cottbus werden in den vergangenen Jahren vermehrt solche Orte von Neonazis angegriffen, beschmiert und bedroht. Christian Müller, Geschäftsführer des Regenbogenkombinats in Cottbus, beschreibt die andauernde Gefahr, von Rechten angegriffen zu werden und damit verbundene Sicherheitsmaßnahmen im Kulturzentrum.
4: Also besonders nach dem Angriff im letzten Jahr hat sich bei uns die Sicherheitslage verschärft. Das bedeutet, wir haben mit Ehrenamtlichen, die ja in erster Linie diesen Ort hier nutzen, Gespräche geführt, kleine Seminare gemacht zum Thema Schutz und Sicherheit. Wir haben durch die Stadt, durch das Immobilienamt, die Türen, also zum Hof und zum Haupteingang erneuert bekommen. Was wir auch gemacht haben, wir haben bei uns in den Beratungsräumen eine Alarmanlage installiert.
3: Laut Müller kommen die Ermittlungen zu Angriffen wie dem im November vergangenen Jahres nur langsam voran. Damals waren am Rande eines Spiels des FC Energie Cottbus rechte, queer und frauenfeindliche Beschimpfungen zu hören. Müller kritisiert sowohl das langsame Tempo der Ermittlungen als auch die Ungewissheit darüber, ob und wann die Vorfälle aufgeklärt werden.
4: Also wenn Vorfälle auftreten, dann dauert es erstmal sehr lange, ehe da überhaupt irgendein Ergebnis kommt. Also alle Anzeigen, alles, was wir in den letzten Jahren hier in Gang gebracht haben bei der Polizei, da konnten keine, also die Ermittlungen liefen alle sozusagen ins Leere. Und ich weiß, dass auch etliche Fälle in Cottbus grundsätzlich existieren, wo es Jahre gedauert hat, bis Leute dann tatsächlich vor Gericht gebracht worden sind und verhandelt wurde.
3: Ebenso sprach Müller im Interview mit Radio Korax über die Initiative Sichere Orte Südbrandenburg, eine Zusammenschluss von Jugendclubs, Hausprojekten, Orten der Subkultur sowie sozialpolitische Einrichtungen in Südbrandenburg. Angesichts der Präsenz extrem rechter Gruppierungen in der Region haben sich die beteiligten Einrichtungen zu einem solidarischen Netzwerk zusammengeschlossen, das sich mit öffentlicher Sichtbarkeit, praktischer Unterstützung, einer klaren Haltung gemeinsam gegen rechte Angriffe einsetzt.
4: Wir sind Teil dieses Netzwerkes und haben auch geholfen, dass das mitgegründet wird. Innerhalb dieses Netzwerkes gibt es verschiedene Partner, die unterschiedliche Möglichkeiten haben. Also zum Beispiel Kontakte haben zu der Presse, auch bemüht sind, Geld an Bord zu holen. Es gibt einen kleinen Topf, der immer wieder auch aufgefüllt wird mit Geld, wenn zum Beispiel ein queeres Hausprojekt angegriffen wird. Innerhalb dieses Netzwerkes gibt es Kontakte zu Rechtsanwälten, zu Fachpersonen, die sich mit speziellen Themen auskennen. Es gibt einen solidarischen Schulterschluss zwischen allen Partnern, die in diesem Netzwerk sind. Und dadurch gibt es auch nochmal emotionale Hilfe und Unterstützung. Also Leute melden sich zum Beispiel, fragen nach, ob alles gut ist, ob wir was brauchen, bieten Unterstützung an und zeigen, dass wir eben nicht alleine sind.
3: Die Rechte Reform UK erhält die größten Einzelspenden in Höhe von 72 Millionen Pfund. Umgerechnet sind das 84 Millionen Euro. Die britische Rechtspartei Reform UK hat innerhalb von weniger als 2 Tagen insgesamt 72 Millionen Pfund von 2 Einzelpersonen erhalten. Die Kryptomilliardäre Ben Dello und Christopher Harborn spendeten jeweils 36 Millionen Pfund. Die bislang größten bekannten Einzelspenden an eine politische Partei in Großbritannien. Die Rekordspenden treffen Reform UK zu einem Zeitpunkt, an dem die Parteifinanzen bereits verstärkt unter Beobachtung stehen. Die Metropolitan Police untersuchte Zeitvorwürfe im Zusammenhang mit der Finanzierung der Partei. Reform UK weist Fehlverhalten zurück. Gleichzeitig löst die Höhe der neuen Spenden erneut eine Debatte darüber aus, welchen Einfluss einzelne vermögende Personen auf die britische Politik ausüben können. Eine allgemeine Obergrenze für Parteispenden durch

Pfund pro Spender und Jahr zu begrenzen. Auch Transparency International UK fordert eine jährliche Obergrenze. Deren Vertreter Duncan Hames bezeichnete die 72 Millionen Pfund von nur zwei Personen als einen Wendepunkt in der Debatte um die Finanzierung britischer Parteien. Überwachungskampagne in Serbien. Pegasus Spyware infiziert 14 Aktivisten. In Serbien sollten Studienvertretern und zivilgesellschaftliche Aktivisten sowie Abgeordnete der Opposition und lokale Beamte mit einem hochentwickelten Pegasus Spyware überwacht geworden sein, nachdem Apple-Geräte von den 14 Aktivisten eine Warnmeldung einer staatlichen gesteuerten Angriff bekommen haben. Darüber hinaus lassen sich der identifizierten Zielangriffe mit dem Wahlkampf für die am 29. März 2026 abgehaltenen Lokalwahlen in Verbindung bringen, was auf einen Verstoß gegen die Privatsphäre und die demokratischen Rechte gemäß die Organisation der digitalen Rechte SHARE und die verbündete Organisation hinweist. Ebenso und vor dem Hintergrund der für Oktober 2026 erwarteten Parlamentswahlen gewinnt die Aufdeckung dieser Überwachungspraktiken an zusätzlicher politischer Relevanz. Der Nachricht der Enthüllungen lösten heftige Proteste in der serbischen Opposition aus. Solche teure und aufwendige Überwachungsinstrumente dienen dem Zweck der Einschüchterung und Unterdrückung von Journalisten, Aktivisten und Menschenrechtsverteidiger. Im Fall von Serbien und Alexander Vucic Regierung zeigt sich das alte Bild erneut. Am gestrigen Mittwoch fanden weitere Gerichtstermine für die Auslieferung von Said und Gino nach Ungarn statt. Der Verhandlung über den ungarischen Auslieferungsantrag im Fall des Nürnberger Said im Budapest-Komplex waren gestern in Paris. Bis Redaktionsschluss der Antifa-Nachrichten lagen keine Ergebnisse der Gerichtsverhandlungen vor. Hintergrund war der, dass im Oktober letzten Jahres sich der syrische Staatsbürger Said freiwillig der Pariser Polizei gestellt hatte. Wie bei Maya T. droht dem syrischen Staatsbürger Said die Auslieferung nach Ungarn oder die Abschiebung nach Syrien. Bei dem albanischen Staatsbürger Gino wurde bereits letztes Jahr eine Auslieferung nach Ungarn von dem zuständigen Pariser Gericht abgelehnt, da in Ungarn kein Verfahren und unwürdige Haftbedingungen entgegen der Menschenrechtskonvention zu erwarten sei. Ebenso bei Gino würde Said Diskriminierung in den Händen ungarischer Justizbehörden erfahren. Jetzt im August hatte jedoch dasselbe Pariser Gericht den deutschen Auslieferungsantrag für Gino zugestimmt. Das Kassationsgerichtshof wird noch über Ginos eingelegte Revision entscheiden. Der Ausschluss von Ed Sheerans Konzerttour für Macklemore sorgt für Polarisierungen in der Popkultur. Auf einem Konzert von Ed Sheerans The Loop Tour wurde der US-Rapper Macklemore ausgeschlossen. Der Grund dafür sei angeblich, dass er Free Palestine gerufen hat. Ed Sheeran hat sich bisher noch nicht öffentlich geäußert über den Ausschluss. Laut Macklemore sagte Ed Sheeran ihm, dass die Worte Free Palestine für viele Menschen mit den Verletzten seien. Der Auftritt von Macklemore, der den Ausschluss ausgelöst hatte, hatte Anfang September in East Rutherford im Bundesstaat New Jersey stattgefunden. Macklemore fügte hinzu, dass Kritik an Israel, an Apartheid, an Genozid in keinster Weise eine Kritik an jüdische Menschen sei. Seine Botschaft stehe für Frieden und die Liebe und dafür, dass alle Menschen mit Würde, Respekt und Gleichberechtigung behandelt werden. Nach dem Ausschluss von Macklemore als Vorband auf den Konzerten von Ed Sheeran sind die Reaktionen von den Fans gespalten. Einige solidarisieren sich mit Macklemore, andere mit Ed Sheeran. Die Sängerin Pink repostete nach dem Auftritt beim MetLife-Konzert einen Instagram-Post der Gruppe Stop Antisemitism, in dem Macklemore vorgeworfen wird, er habe seine Fans mit anti-israelischer Propaganda überrumpelt. Bald erfolgt ein weiterer Gerichtstermin im Revisionsverfahren im Fall Maya T. Am 30. September 2026 wird der voraussichtlich letzte Verhandlungstag im Revisionsverfahren gegen Maya, Anna und Gabri in Budapest stattfinden. Der konkrete Vorfall, der im Budapest-Komplex verfolgt wird, ist juristisch gesehen ein banales Körperverletzungsdelikt.
Gemeinsam mit weiteren Antifaschistinnen sollten sich Maya, Gabi und Anna an Körper

0: gewaltigen Auseinandersetzungen mit Nazis am Rand des NS-verherrlichenden Großevents Tag der Ehre im Februar 2023 in Budapest beteiligt haben. Für den Prozesstag am 30. September organisieren sich solidarisierende Gruppe eine gemeinsame Busanreise. Nach über 2 Jahren in menschenunwürdiger Haft, den langwierigen Prozess letztes Jahres und der unsicheren Perspektive, wie es weitergeht, soll Maya noch einmal vollste Solidarität spüren. Dafür wird der Reise-Solibus am 29. September von Berlin aus mit der Haltepunkt Halle Leipzig, Jena und Dresden nach Budapest fahren. Noch am selben Abend des Gerichtsprozesses wird dann die Rückreise schon wieder angetreten. Im Herbst will das Innenministerium mit dem Vertreter der US-Regierung einen Workshop gegen sogenannten Linksextremismus in Deutschland abhalten. Die Bundestagslinke fördert die Absage. Das berichtet die TASS. Bereits im November letztes Jahres wurden in den USA Antifa-Gruppen als Terrororganisation eingestuft. Vor einigen Monaten folgte dann der sogenannte internationale Anti-Linksextremismus-Gipfel in Washington. Aus 67 Ländern reisten Regierungsabgesandte an, darunter auch ein deutscher Vertreter, Christian Kloss, Abteilungsleiter im Bundesinnenministerium. Der Workshop ist ein Folgetermin der genannten Anti-Linksextremismus-Gipfel. Das Innenministerium von Alexander Dobrindt gab zwar preis, dass der Workshop in Vorbereitung sei, doch zu Ort, Zeit oder Einzelheiten könnte man aus Gründen der Veranstaltungssicherheit keine Auskünfte geben. Der Workshop wirft unter anderem die Frage auf, ob sich Deutschland für eine US-Kampagne gegen die politische Linke einspannen lässt. Die linke Innenpolitikerin Clara Bünger teilte der TASS mit, dass sie Deutschlands Vorgehen im Zusammenhang mit Trumps Regierung scharf kritisiere. Hinzu fügte sie, der Workshop im Herbst müsse abgesagt werden. Sollte er stattfinden, musste er sich auf antifaschistischen Protest gefasst machen. Auch der grünen Fraktionsvize Konstantin von Notz ist der Meinung, dass die Konferenz keine sinnvollen Ergebnisse, die tatsächlich zu einer Erhöhung der inneren Sicherheit beitragen, erzielen würde.
1: Nach der Wahl ist vor der Wahl. Naja, selbst die Wortspiele zu den vergangenen Landtagswahlen werden langsam alt. Grund genug, auch nochmal aus antifaschistischer Perspektive auf die Wahlen zu blicken. Hier soll es jetzt besonders um die Geschehnisse auf der Straße gehen. Genauer gesagt um 2 Demonstrationen in Sachsen-Anhalt. Am Vorabend der Wahl in Sachsen-Anhalt schlossen sich rund 2500 Menschen der antifaschistischen Vorabenddemo in Halle an. Das Ringen ums Gehen oder Bleiben wurde dabei ganz klar beantwortet.
2: Lasst uns Sachsen-Anhalt nicht aufgeben. Lasst uns auch noch morgen, wenn alles vorbei zu sein scheint, auf die Menschen vor Ort achten. Wir sind überzeugt, dass wir nicht nur die Ersten mit einer AfD-Regierung werden, sondern auch die Ersten, die trotzdem bleiben.
1: Egal wie die Wahl ausgeht, alleine muss in Sachsen-Anhalt keine Antifaschistin bleiben. Ganz im Gegenteil, wie ein Redner auf der Demo betonte.
3: Lasst uns miteinander reden. Lasst uns Konflikte aushalten. Fruchtbar machen. Lasst uns überzeugend, lasst uns widerständig und stark werden.
1: Auch die Demonstration selbst scheint ein möglicher Anlaufpunkt des Miteinander ins Gespräch kommens gewesen zu sein. Im Vorfeld riefen verschiedene Gruppierungen autonom dazu auf, am Vorabend der Wahl nach Halle zu kommen. In zahlreichen Städten fanden Vorträge zur Situation in Sachsen-Anhalt aus antifaschistischer Perspektive und der geplanten Demo statt. Und auf der Demo selbst wurde in fast jedem Redebeitrag die Notwendigkeit, sich nicht unterkriegen zu lassen, nicht wegzuschauen und füreinander da zu sein, erwähnt.
4: Und an allen, die heute hier stehen, sage ich, lass uns nicht nur heute laut sein. Lass uns auch morgen voreinander stehen. Wenn jemand rassistisch beleidigt wird, widersprechen wir. Wenn jemand ausgeschlossen wird, holen wir ihn dazu. Wenn jemand Angst hat, geben wir ihm Sicherheit. Wenn jemand sagt, ich gehöre hier nicht hin, dann sagen wir, doch, komm, wir stehen hier zusammen. Denn Solidarität bedeutet nicht, dass wir alle gleich sind. Solidarität bedeutet, dass wir trotz unserer Unterschiede nebeneinander stehen.
1: Was es nun brauche, seien verlässliche Netzwerke, appellierte ein Redebeitrag am Anfang der Demo. Und diese Netzwerke scheinen auch bereits im Zuge der Demonstration selbst geschaffen worden zu sein, wie im Nachgespräch mit 2 Personen aus der Orga anklingt.
5: Also ich glaube, bei uns ist vor allem ein gutes Netzwerk geblieben. Also als Orga-Gruppe, die wir uns jetzt so kennen und aber auch in andere Städte durch die Mobi-Vorträge, durch die Redebeiträge, dass da einfach sehr viele Verbindungen geschaffen wurden.
1: Und jetzt gilt es wohl, diese Verbindungen aufrechtzuerhalten. Möglichkeiten dafür gibt es genug. Wer auf die Straße gehen möchte, könnte zum Beispiel dem nächsten Aufruf unter dem Motto Antifa bleiben folgen. Der führt nach Dessau. Dort ruft nämlich die Aktionsgruppe Bauhaus statt am kommenden Samstag, also dem 19. September ab 14 Uhr zur Demo Antifa bleiben jetzt erst recht auf. Los geht's direkt am Hauptbahnhof in Dessau. Auf die Frage, wie es für die OrganisatorInnen der Demo in Halle weitergeht, finden sie klare Worte.
6: Antifa bleiben heißt, sich nicht auf den Staat zu verlassen. Und ich glaube, das müssen wir jetzt weitermachen. Und vielleicht müssen wir, es ist irgendwie auch die Krux von Antifa-Politik oder von Antifa-Gruppe, zu schauen, was einem vor die Füße fällt und dann damit zu arbeiten. Also es ist ja leider so, dass wir als Bewegung irgendwie nie besonders gut darin waren, irgendwie eigene Inhalte zu setzen, sondern also quasi unsere Spezialität war immer Feuerwehrpolitik. Vielleicht müssen wir das jetzt weitermachen. Vielleicht ist es jetzt an der Zeit, genau das zu tun.
0: An dieser Stelle erinnern wir an die Opfer rechter Gewalt. Diese Erinnerung führen wir auch in den kommenden Wochen weiter. Über das ganze Jahr hinweg möchten wir an all jene Menschen erinnern, von denen man weiß, dass sie seit 1990 durch rechte Gewalt zu Tode gekommen sind. Informationen übernehmen wir dazu unter anderem von der Amadeo Antonio Stiftung, dem Buch Rechte Kontinuitäten von Harry Bible und von Opferberatungsstellen und weiteren antifaschistischen Gruppen und Initiativen.
7: Wir erinnern an Malte Lerchs. Der obdachlose Malte Lerchs wurde am 12. September 2000 in Schleswig von zwei Neonazis erschlagen. Vor der tödlichen Attacke hatten die beiden Neonazis mit ihm zusammen Alkohol getrunken. Dann brach ein Streit aus, in dem die beiden Rechtsradikalen ihn zusammenschlugen und sterben ließen. Malte Lerchs hatte sich kritisch zu den rechtsradikalen Parolen der Neonazis positioniert. Die beiden Täter wurden im Juli 2000 vor dem Landgericht Flensburg wegen gefährlicher Körperverletzung mit Todesfolge zu jeweils 7 Jahren Haft verurteilt. Malte Lerchs ist als Todesopfer rechter Gewalt staatlich anerkannt. Wir erinnern an Virginia und Lo Frinzu. Das Rompaar starb am 12. September 2019 bei einem Brandanschlag in Krefeld, Nordrhein-Westfalen. Das dreigeschossige Mietshaus, in dem sie in Krefeld lebten, brannte mitten in der Nacht auf den 12. September. Die Feuerwehr stellte noch in der Tatnacht eine Brandstiftung fest. Wie in der Nachbarschaft bekannt war, wohnten in dem Gebäude vor allem Menschen aus Rumänien. So auch das Ehepaar Frinzu. Der Brandanschlag konnte auf keinen Täter zurückverfolgt werden, doch die Angehörigen der Frenzus vermuten dahinter rassistische Motive. Die Ermittlungen zum Brandanschlag wurden 2021 eingestellt. Doch im Jahr 2025 beantragten die Angehörigen der Frenzus eine Wiederaufnahme des Verfahrens bei der Staatsanwaltschaft Krefeld. Sie hofften, den Fokus der Ermittlung nochmal auf zwei Verdächtige zu lenken, gegen die bereits stark ermittelt wurde und zuvor schon mit diversen anderen rassistischen motivierten Straftaten aufgefallen waren. Diese beiden Verdächtigen waren in der Tat nach ganz in der Nähe des Hauses von Videokameras aufgezeichnet worden und sind in Krefeld als Neonazis stadtbekannt. Virginia und Lofrinzo sind nicht als Opfer rechter Gewalt in offiziellen Listen der Bundesregierung eingeführt. Wir erinnern an Wolfgang Auch. Wolfgang Auch wurde am 16. September 1991 von einer Gruppe 8 junger Neonazis in Schwedt überstunden, verspottet, geschlagen und misshandelt. Im Laufe der Tat inszenierte die Gruppe Neonazis ein Verhör, bei dem er geschlagen wurde, wenn seine Antworten nicht den politischen Ansichten der Täter entsprachen. Außerdem verspotteten die Täter ihn in einem Verhörvideo sozial dramatisch. 5 Tage später starb Wolfgang Auch im Alter von 28 Jahren im Klinikum Uckmark an seinen schweren Verletzungen. Erst 2 Jahre nach seinem Mord verurteilte das Bezirksgericht Frankfurt-Oder 7 der Täter zu Bewährungsstrafen zwischen 8 Monaten und 2 Jahren. Weder das Gericht noch die Staatsanwaltschaft gingen zunächst von einer rechtsmotivierten Tat aus. Und das obgleich der Tatort als Treffpunkt für Rechtsjugendliche galt. Erst mit Veröffentlichung des Verhörvideos erkannte die Staatsanwaltschaft die rechte Gesinnung an und seither wird Wolfgang auch als Opfer rechter Gewalt eingeführt. Wir erinnern an einen unbekannten Wohnungslosen. Am 17. September 1991 wurde er von einem Neonazi in Neumünster zusammengeschlagen. Der unbekannte Wohnungslose starb kurzer Zeit später an seinen Verletzungen. Bei der Festnahme des Neonazis-Täters sind seine Socken blutdurchtränkt. Der Täter wurde zu einer Haft von 15 Jahren verurteilt. Kurz nach seiner Freilassung fiel er erneut auf im Jahr 2011, als er einen Geflüchteten in Lübeck attackierte.
0: Zum Abschluss der Antifa-Nachrichten hier noch ein paar Veranstaltungshinweise.
8: Zwischen 1990 und 2011 sind in Leipzig und Umgebung mindestens 11 Personen Opfer rechtsmotivierter Tötungsdelikte geworden. Der Großteil unter ihnen wurde für lange Zeit und manche bis heute nicht offiziell als Todesopfer rechter Gewalt anerkannt, obwohl eine rassistische, sozialdarwinistische, antisemitische oder homosexuellenfeindliche Motivlage der TäterInnen offensichtlich ist. Seit dem gestrigen Mittwoch ist dazu in Leipzig eine neue Ausstellung eröffnet worden unter dem Namen Die verschwiegenen Toten. Todesopfer rechter Gewalt seit 1990 in Leipzig. Sie wurde seit ihrer Konzeption im Jahr 2013 überarbeitet und aktualisiert. Bis zum 31. Oktober könnt ihr die Ausstellung eintrittfrei besuchen. Immer dienstags bis sonntags jeweils von um 10 bis 18 Uhr im Alten Rathaus des Stadtgeschichtlichen Museums Leipzig. 35 Jahre sind vergangen, seit es 1991 zu den rassistischen Angriffen auf MigrantInnen in Hoyerswerda kam. Doch auch 3,5 Jahrzehnte später sind diese Ereignisse kaum im gesellschaftlichen Gedächtnis verankert. Passend zum Thema wird am Freitag, den 18. September um 19 Uhr der Film Bruderland ist abgebrannt gezeigt. Die Regisseurin Angelika Nguyen wird am Abend zu Gast sein, um anschließend über den Film sowie über die Geschichte der VertragsarbeiterInnen und dem Rassismus der Wendezeit zu sprechen. Eine Veranstaltung von Rassismus tötet. Leipzig in Kooperation mit dem Veranstaltungsort Sinneding in der Karl-Heine-Straße 83. Am Samstag, den 10.09., gibt es zeitgleich zwei Stadtteilrundgänge in Leipzig, die anhand einiger ausgewählter Orte Aspekte der nationalsozialistischen Zwangsarbeit vorstellen. Wie sah der Alltag der ZwangsarbeiterInnen aus? Wie war das Verwaltungssystem organisiert? Und wie wurden die ZwangsarbeiterInnen von der deutschen Bevölkerung wahrgenommen? Diese Fragen, aber auch die Rolle der Stadt Leipzig, werden in den Fokus genommen. Der Rundgang findet einmal in Leipzig-Konnewitz statt und einmal in der Innenstadt. In Konnewitz ist der Treffpunkt um 11 Uhr im Innenhof des Werk 2 in der Kochstraße 132 am Konnewitzer Kreuz. Der Treffpunkt in Leipziger Innenstadt ist ebenso um 11 Uhr auf dem Augustusplatz vor dem Eingang der Universität. Der Rundgang geht ca. bis 12.30 Uhr und ihr könnt kostenfrei und ohne Anmeldung mitmachen. Werfen wir einen Blick auf Dresden. Es reicht, sozial geht anders. Unter diesem Titel findet im Rathaus Dresden am Samstag, den 10.09. eine Sozialkonferenz statt. Gemeinsam sollen Antworten auf die soziale Krise diskutiert werden, Alternativen zum Sozialabbau entwickelt und in Widerstand gegen Kürzungen, Verarmungen und rechte Spaltung organisiert werden. Die Konferenz findet von 10 bis 16 Uhr mit freiem Eintritt statt und anmelden könnt ihr euch dafür unter dielinke-dresden.de. Ein Abend in Magdeburg. Zum Zusammenkommen, gute Musik feiern und gleichzeitig Haltung zeigen. Am Freitag, den 18.09. treffen in Luises Garten Rap, Funk, Drumpassagen und jede Menge Energie auf ein klares Statement gegen den Rechtsdruck und für eine lebendige, vielfältige Stadt. Auftreten wird die 13-köpfige Truppe aus Magdeburg, Hallenbande. Unterstützt werden sie von Latifa Iguma, aka Baby G. Der Abend findet auf Spendenbasis statt, und zwar ab 18.30 Uhr in der Gustav-Adolf-Straße 1. Auch in Berlin sind viele antifaschistische Veranstaltungen geplant. Vor 10 Jahren starb Eugenio Botnari. Er wurde aus sozialdarwinistischen und rassistischen Motiven getötet. Heute Abend wird 10 Jahre nach seinem Tod in Erinnerung an Eugenio Botnari und gegen die sozialdarwinistischen Zustände demonstriert. Am heutigen Donnerstag findet die Demo von 17.30 Uhr bis 22 Uhr bei der U-Bahn-Haltestelle Lichtenberg statt. Das Gedenken findet einige Stunden früher um 14 Uhr am Eugenio Botnari-Platz statt. Antifa weitermachen. Unter diesem Motto findet derzeit das Festival des Antifaschismus statt. Mit Soli-Partys und Konzerten für antifaschistische Strukturen, um antifaschistische Projekte unkompliziert fördern zu können. Musikalisch wird es Techno, House, Popfloor, Karaoke und alles dazwischen und außerhalb geben. Am Freitag geht es damit um 19 Uhr los im About Blank in der Markgrafendamm 24C. Am kommenden Wochenende stehen mehrere Soli-Konzerte und Veranstaltungen an. Am Freitag ein Soli-Konzert in Solidarität mit einer von Abschiebung bedrohten Person. Auftreten werden Pure Decide mit Grindcore, Sputer mit HC Punk und Holocausts mit Chaos Cross Punk. Um 21 Uhr geht es los in K in der Köpenicker Straße. Am Samstag, den 19. folgt das solidarische Sommerfest gegen rechts. Es gibt Kinderaktivitäten, Workshops, Konzerte und Party in Novilla in der Hasselwerder Straße 22. Auch einen Soli-Barabend für Bleiberecht gibt es am Samstag ab 16 Uhr. Es gibt Getränke, aber auch Pizza und DIY-Fahrradwerkstatt in der Wagenplatz Scheffel 21.
0: Das waren die Antifa-Nachrichten für den 17. September 2026. 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
10: Ja, und ehe wir gleich weitermachen mit einem Blick auf eine Oper in Neukölln, hören wir nochmal Musik von der Gruppe Tarwater. Die spielen nämlich auch in Prachwitz, einem der wichtigsten Ausgehorte in der Nähe von Halle. Nämlich, da spielt auch die Gruppe Tarwater zusammen mit Herbst in Peking am Sonnabend. Ab 20 Uhr geht das los. Von Tarwater hören wir jetzt ein Stück On Waves and Years. Das ist auch eine Gruppe, ja, die schon in den Vorläuferformationen recht lange existiert, bis zu Rosa Extra, einer der ersten Punkbands im Osten, geht das zurück. Hören wir mal rein.

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Ja, wir haben gerade noch ein bisschen Probleme, unseren nächsten Gesprächspartner zu erreichen. Ilja nämlich in Berlin, der uns über das Stück Vox Human an der Oper Neukölln da was sagen wird. Wir hören aber noch mal kurz Musik jetzt einfach von Schallplatte, nämlich die Gruppe Chaos. Die kamen aus Rijeka, glaube ich, in dem ehemaligen Jugoslawien und haben so Punk gemacht und finde ich auch ganz gut, klingt ganz gut. Langsam könnte man ja auch wach sein um 9:31 Uhr, denke ich.

0: Ja, das ist die Gruppe Chaos. Wir hören jetzt nochmal einen Beitrag, der vom Sommerfest des Migrantinnen und Migrantenbeirats hier in Leipzig berichtet. Danach versuchen wir es nochmal, unseren Gesprächspartner über die Oper in Neukölln da zu kontaktieren, den wir gerade nicht erreichen können. Aber erstmal das jetzt vom Migrantenbeirat, da haben wir uns noch mit Usman unterhalten.
1: Ja, jetzt habe ich noch einen Gast hier. Wir sind immer noch beim Sommerfest des Migrantinnen und Migrantenbeirats. Stell dich vielleicht selber erstmal kurz vor.
2: Ja, mein Name ist Usman, komme aus Gambia. Lebe seit inzwischen 9 Jahren in Leipzig und arbeite im Logistikbereich als Teamleiter dort und bin bei dem Migrantenbeirat seit letztes Jahr, diese neue Wahlperiode, gewählt wurde und inzwischen auch Co-Vorsitzender bei dem Migrantenbeirat.
1: Wie bist du darauf gekommen, dich für den Migrantenbeirat zur Wahl zu stellen?
2: Gute Frage.
1: Wie hast du davon gehört?
2: Ja, es ging erstmal darum, was kann ich für die Migrantinnen in Leipzig hier tun, aber auch was mehr Wirkung hat, als wenn ich es nur einer Person einfach gesagt, dolmetschen oder Fragen beantworten. Das war mein Ziel, herauszufinden, wie kann ich die Migrantinnen, was ich damals, als ich angekommen bin, nicht hätte, Unterstützung, Hilfe oder jemand, der mein Interesse vertritt. 2017 war das. Und da bin ich über Johannita gegangen als Dolmetschersprache. Da habe ich mit denen geredet und gefragt, wie kann ich die Migrantinnen, die in Leipzig hier leben, unterstützen oder helfen. Die sagten mir, kannst du Pater werden, Sprachmittler, also Dolmetscher sein oder halt auch das für Familien engagieren, um dabei zu helfen. Und dabei habe ich angefangen erstmal und dann habe ich eine Freundin kennengelernt, die dort bei denen arbeitet, die auch ihre Eltern aus meiner Heimat in der Nähe kommt, in Senegal. Und jetzt habe ich ihr das gesagt, erklärt, was ich möchte eigentlich, statt das nur dolmetschen und Pate sein. Dann hat sie mir direkt den Migrantenbeirat empfohlen, weil sie selber Interesse daran hatte, aber als Gebürtiger hier in Deutschland hat man die Möglichkeit, es muss einfach Zuwanderer sein, der hier gekommen sind und aber auch halt keine deutschen Pass besitzt aktuell. Genau.
1: Fühlst du dich jetzt als Vertreter deiner Community auch, der Menschen vielleicht, die aus deiner Region kommen, oder fühlst du dich als Vertreter aller Migrantinnen und Migranten jetzt, wo du gewählt bist?
2: Jetzt fühle ich mich als Vertreter für alle Migrantinnen in Leipzig. Hat nicht bestimmte Regionen, wie das Nordafrika bin, sondern für alle Migrantinnen, die in Leipzig hier leben.
1: Aber ist das trotzdem auch wichtig für dich, deine Herkunftsregion auch mitzudenken? Also das ist ja vielleicht auch wichtig, weil die verschiedenen Regionen haben ja auch ganz unterschiedliche Probleme. Es gibt ja auch verschiedene, so ein bisschen, ja, also die Menschen aus der Ukraine und die Geflüchteten, verschiedene Gruppen, die verschiedene Probleme auch haben vielleicht.
2: In der Tat, ich versuche trotzdem, auch wenn gerade die Probleme woanders aktiver sind, ich sage es mal deutlich sichtbarer sind als die anderen, auch gleichzeitig die anderen, wo halt man jetzt übersieht, zu berücksichtigen. Und gleich sehe ich so, dass es auch alle beide vertreten werden. Also nein, würde ich nicht nur auf den gleichen Zeit halt sagen, Ukraine nur unterstützen die Zeit, sondern gleichzeitig auf die anderen Regionen auch berücksichtigen und dass halt beide vertreten werden halt, nicht nur auf einer Seite. Also auch sowohl für meine Heimatleute und auch andere Regionen, die aus anderen Seiten von Europa herkommt, deren Interesse auch gleichzeitig ist, in Leipzig kommunalen Ebene zu vertreten.
1: Habt ihr euch gut zusammengefunden jetzt? Das war jetzt dieses neue Wahlverfahren nach Weltregionen und dann wurden die beliebtesten Vertreter eben dann in den Migrantinnen- und Migrantenbeirat gewählt. Seid ihr jetzt gut zusammengekommen? Seid ihr zufrieden mit dem? Das ist ja auch heute ein bisschen das Thema, ein Jahr Migrantenbeirat in seiner neuen Form. Seid ihr gut zusammengekommen jetzt nach einem Jahr?
2: Ja, es hat der Anfang richtig schwer getan. Also wir haben uns nicht so einfach eröffnen können miteinander, aber auch umgangen, weil natürlich, wir kennen uns gar nicht. Wir sind alle im großen Teil neu dazu gekommen. Und wir müssen erstmal rausfinden, was brauchen wir, wie wollen wir miteinander umgehen, was haben wir vor, was wollen wir erreichen. Aber auch gleichzeitig, welchen Wege wollen wir dazu wählen? Ne? Das gibt es halt mehrere verschiedene Wege, wie man da hinkommt. Und das hat der Anfang uns einige Zeit in Anspruch genommen, dies zusammenzusetzen, auch zusammenzufinden, um unsere Identität gleich ein bisschen zu ordnen, wer wir sind, Und wo wollen wir hin?
1: Im Moment verspürt man in der Politik ja auch die Entwicklung, dass Vorurteile eine große Rolle spielen. Wir haben die Wahlen in Sachsen-Anhalt verfolgt, wo auch ja, Angst geschürt wird, zum Teil vor Fremden, vor Migrantinnen und Migranten. Macht dir das auch Sorgen, diese Entwicklung? Weil da wird dann oft dann auch nicht mehr miteinander geredet, sondern es wird nur über Migranten oder Migrantinnen gesprochen, aber nicht mit ihnen. Ist das für dich eine große Sorge?
2: Ja, in der Tat. Ich lebe, wie ich schon bereits vorhin erwähnt habe, seit 9 Jahren in süßen Leipzig hier. Es war mir noch nie so ängstlich gewesen wie jetzt gerade. Ich hatte tatsächlich das Gefühl, manchmal einfach hier schon gehört zu sein. Also, dass ich hier schon geboren bin und schon lange eigentlich lebe. Ich habe diese Unterschiede nicht mehr so im Kopf oder zu merken, ey, ich bin überhaupt anders, ich sehe schwarz, ich bin schwarz. Aber das habe ich, diese Gefühle nicht mehr. Allerdings vor kurzem, also seit diese neue Wahlergebnisse, was man da sieht über alle, hat mir mehr Unsicherheit gegeben, was ich einerseits verstehe, dass ich da Angst haben sollte, dass ich, wenn ich Leute sehe draußen, dass sie vielleicht nicht Ansichten, die wie ich habe oder hier existieren sollte, haben, macht mir Gedanken und Angst. Aber mir macht mehr Angst und Gedanken, dass wir mehr auf diese Zahlen fokussieren, anstatt die Lösung zu finden, um diese Zahlen für sich zu gewinnen.
1: Aber bist du auch optimistisch? Du machst ja wahrscheinlich auch nicht nur schlechte Erfahrungen. Ist das auch schön für dich, in Leipzig zu sein und hier angekommen zu sein? Oder fühlst du dich ja auch zu Hause? Oder ist das jetzt auch, ja, fühlst du dich gut hier angekommen?
2: Ich liebe Leipzig. Leipzig ist meine zweite Heimat geworden. Ich fühle mich hier wohl, auch mit den Ängsten, die ich im Hintergrund habe. Ich habe Leute, meine Lieblingsmenschen hier gefunden, die mir sehr wichtig geworden sind in dieser Zeit, die ich in Deutschland bzw. in Leipzig hier verbracht habe. Aber auch gleichzeitig die Stadt klein, aber fein, wie man es schon sagte. Und das gefällt mir, diese Grün, diese Jungen und Mischung, was es drin hat. Das gefällt mir sehr und deswegen Leipzig bleibt auf Nummer 1. Und ja, ich fühle mich sehr wohl für die Fragen, also Antworten. Und ich liebe Leipzig, auch wenn diese Nebensachen, was ist, trotzdem Leipzig liebe ich sehr.
1: Jetzt sind ja auch nächstes Jahr die Oberbürgermeisterwahlen oder Oberbürgermeisterinnenwahlen. Und beschäftigt euch das auch, dass sich die politischen Verhältnisse dann in Leipzig auch ändern könnten, wenn diese Wahlen, ja, beschäftigt das den Migrantinnen und Migrantenbeirat?
2: In der Tat, weil es ist halt für uns in dem Punkt sehr wichtig, mit wem wir danach zu tun haben und wie tatsächlich die Stadtverwaltung kooperieren und auch mitzuarbeiten werden und auch andere Parteien. Aber wie ich es bereits schon vorhin gesagt habe, ist mir wichtiger gerade, dass wir uns auf die Dinge fokussieren, dass wir dagegen unternehmen können, dass es auch für Leipzig vielfältig sind, aber nicht nur auf das, was ändern kann, sondern uns dafür vorbereiten, die Veränderungen, die kommen könnte, dass wir damit gehen können, dass wir das entweder verhindern, dass es nichts passiert bis dahin, dass sie nicht das, was uns benachteiligt wird, sondern was uns unterstützt. Deswegen ist es uns dann auch da wichtig, allgemein zu wissen, welche wir vertreten und auch welches Interesse entsteht bei den Kandidatinnen für den Oberbürgermeister. Und da, wir sind in dem Punkt auch neutral, natürlich der Migrantenbeirat, wir bleiben dabei.
1: Beschäftigt euch das auch? Die Kommunen sind ja allgemein finanziell sehr schlecht aufgestellt, die Finanzen werden knapper. Beschäftigt das den Migrantinnen und Migrantenbeirat auch sehr, weil viele Vereine, es gibt auch viele migrantische Vereine, die auch von Geldern abhängig sind. Ist das auch ein Thema, was den Migrantinnen und Migrantenbeirat beschäftigt, die Finanzen?
2: Ja, das beschäftigt uns sehr, weil natürlich wir auch einige Vereine sehen und auch selber dazu gesorgt haben, dass es halt gibt und existiert für Migrantenhilfe. Und dabei ist es halt dann wichtig, wenn trotzdem diese finanziellen Möglichkeiten da gibt und zur Verfügung geht. Und aber auch, weil es auch wichtig ist für den Land, für Kultur und auch für die Entwicklung für die Stadt, dass es auch diese Vereine geben, die Vereine, was sie machen und was sie bekommen. Meiner Achtung nach, es ist nicht bezahlbar. die machen so viele innovative, kreativen Ideen und Veranstaltungen, wo auch die Stadt davon profitiert, nicht nur für die Vereine. Und das macht die Stadt auch bekannter und beliebter. Und das ist nicht nur finanziellen Ebenen, sondern auch Gewinn für die Stadt und wird bewirtschaftet dadurch.
1: Ja, das ist ein ganz wichtiger Beitrag, auch was die migrantischen Communities hier in Leipzig auch leisten. Und vieles davon ist ja auch ehrenamtlich, genauso wie der Migrantinnen- und Migrantenbeirat ja ehrenamtlich funktioniert und auch neben eurer regulären Arbeit ist das wahrscheinlich auch manchmal eine große Belastung.
2: Danke.
1: Ich bedanke mich sehr bei Usman Jallo vom Migrantinnen- und Migrantenbeirat und ja, wünsche noch hier einen schönen Tag auch bei diesem Fest.
2: Danke, ich wünsche Ihnen auch viel Spaß noch.
0: Das war jetzt unser Gespräch mit dem Migrantinnen- und Migrantenbeirat. Jetzt versuchen wir es nochmal, unseren Gesprächspartner, der jetzt, glaube ich, auch erreichbar ist, nochmal zu erreichen in Berlin. Da geht es dann, wie gesagt, um eine Oper in Neukölln. Ich versuche gerade mal zu wählen. Genau, ich gehe jetzt von dem Besten aus. Ah ja, da haben wir schon jemanden am Apparat. Hallo, herzlich willkommen.
3: Ja, hallo.
0: Schönen guten Morgen.
3: Sehr
0: schön.
3: Ja, guten Morgen.
0: Ja, wie gesagt, der Krieg in der Ukraine ist inzwischen ja schon auch seit Jahren Teil unserer Gegenwart, leider. Wie klingt so ein Krieg eigentlich und was macht er mit der menschlichen Stimme? Das ist die Frage, die sich Fox Humana stellt. Das ist eine neue Produktion an der Neuköllner Oper. Und auf der Bühne steht ein ukrainischer Künstler, der zwischen Kiew und Berlin auch unterwegs ist. Und ukrainische Volkslieder treffen auf elektronische Musik, Performance und politische Theorie. Dabei führt die Reise aber auch ins Berlin des Jahres 1933 und zu der Frage, wie sich Krieg in Stimmen, Körpern und Erinnerungen einschreibt. Was kann Kunst angesichts eines andauernden Krieges auch leisten? Und warum wird ausgerechnet die menschliche Stimme zum Ausgangspunkt der Inszenierung? Jetzt sprechen wir mit Ilja Razumeyko von Fox Humana. Ja, vielleicht erstmal, wenn Sie Fox Humana in kurzer Zeit mal beschreiben müssten, für jemanden, der nicht in die Oper geht, was würden Sie dazu sagen? Wie klingt das Stück? Was ist das für ein Stück?
3: Hallo, guten Morgen. Ja, mein Name ist Ilja. Das ist sehr wichtig, dass wir alle in Kiew arbeiten und leben. Ich spreche relativ gut Deutsch, aber es ist wichtig, dass wir arbeiten in Kiew in der Ukraine derzeit. Und es ist nicht leicht, aber trotzdem, es ist wichtig, noch in der Ukraine auch Kunst zu machen. Und ja, diese Oper entsteht zwischen zwei Städten. Auch ein wichtiger Teil von dieser Oper ist ein Dokumentarserie, nennen wir das so. Wir reden mit den Menschen in Berlin und in Kiew, in beiden Städten, über Theater, Krieg, Oper und Popularmusik.
4: Sie kommen ja aus der Ukraine. Und wie verändert denn dieser konkrete Erfahrungshintergrund die Art, wie Sie Theater machen? Wie beeinflusst das das?
3: Es ist schwer zu sagen, weil, wissen Sie, wir sind im Kriegszustand seit 2014. Also letzte 12 Jahre, wir leben im Krieg und der Krieg bekommt unsere neue Realität und neuen Alltag. Und dann ist es so, weißt du, eine meiner Kollegin Künstlerin sagt, wenn du jetzt in der Ukraine eine Ausstellung machst und dort kommen nur Bilder von Kätzchen und Blumen, trotzdem, das ist eine Ausstellung über Krieg. Also das ist eine irgendwie jetzt totale Realität unseres Landes ist Krieg. Ja, und deswegen ist es nicht, dass du wählst Kriegsthema und machst das irgendwie speziell, das ist irgendwie eine totale Erfahrung, wie gesagt. Und wie wir das auf der Bühne bringen, ist nicht wirklich die Frage, aber gleichzeitig auch eine komplizierte Frage. Weil Theater und Musik ist ein Gegenteil von Krieg. Und wenn du auf Theaterbühne kommst, dann das ist etwas, ich kann das nennen, Antikrieg. Du hast Theaterlicht, du hast Musikinstrumente, du hast Publikum, Menschen, die kommen, um etwas Positives oder mit dir zu reden und zu sprechen. Das ist eine Familiensituation, könnte man sagen. Besonders auf kleine Bühne wie Neuköllner Oper zum Beispiel. Ja. Und dann dieses Gespräch über Krieg ist sehr problematisch auf viele Ebenen im Prinzip.
0: Ja, wie lässt sich sowas überhaupt mit einer menschlichen Stimme darstellen? Das ist ja auch so eine Frage, die da so durchschaut. Wie geht das? Wie kann man das machen? Sowas Erschreckendes wie Krieg.
3: In diesem Opernstück menschliche Stimme hat sehr viele Ebenen. Das ist auch etwas sehr sehr Universelles. Also von einer Seite menschliche Stimme, das ist ein Zeichen von Oper an sich, weil Oper ist ein singender Mensch. Mensch, der singt, anstatt zu sprechen, wie normal. Und von anderer Seite auch in der Ukraine, das ist ein Zeichen der Demokratie, weil wir sind ein demokratisches Land und auch deswegen sind wir von Russen attackiert und seit Jahrhunderten verfolgt. Und auch in demokratischer Zustand in Europa, menschliche Stimme bedeutet auch ein Mensch als eine individuelle, mächtige, unabhängige Struktur, die kann reden, die kann sprechen, aussprechen und in diesem Sinne auch politisch Stimme bedeutet auch Mensch an sich, also freier Mensch.
4: Im Stück geht die Reise ja von Kiew nach Berlin und schließlich zurück ins Berlin von 1933. Warum verbinden Sie denn den heutigen Krieg in der Ukraine mit dieser historischen Zeit?
3: Ja, weil es gibt viele Verbindungen und besonders 30er Jahre auch, das war nicht nur auferstehender Faschismus in Deutschland, auch gleichzeitig wir haben Stalinismus gehabt und russischer Kommunismus in der Ukraine. Auch Ukraine war damals okkupiert und eigentlich das ist auch historische Perspektive, die wir haben versuchen, die Leute in Europa zu bringen, dass Stalin und Hitler haben voneinander sehr viel gelernt. Aber alles, was Hitler gemacht hat, war bestraft und deutsches Volk hat dafür sich tausendmal entschuldigt. Und was hat Stalin gemacht und was haben Russen gemacht in der Ukraine und Zentralasien und überall, darüber haben die Russen selber null historische Reflexionen und null Entschuldigungen und nichts. Und deswegen haben wir diesen Krieg wieder. Und deswegen 30 Jahre für uns, das ist auch eine sehr tragische Zeit, wenn Stalin hat 10 Millionen Ukrainerinnen ermordet und die ganze zum Beispiel in Kiew haben die Kommunisten über 100 Kirchen in der Luft gesprengt. Ja, und diese historische Parallele haben wir immer. Und auch wenn wir sprechen über Holocaust zum Beispiel, das ist auch diese Geschichte, dass in Kiew vor Zweiten Weltkrieg, es war 33 jüdische Schulen, wo du Jiddisch lernen kann. Und dann es war Holocaust und nach Holocaust es war noch sehr starke antisemitische Politik von Stalin. Und jetzt vor diese beiden Tragödien, Hitler und dann Stalin, die jüdische Gemeinde und Bevölkerung von Kiew war total ausgelöscht zum Beispiel. Und auch wir sprechen darüber, auch in unsere andere Stücke zum Beispiel. Wir verwenden auch Jiddisch als Sprache bei uns in unserem Ensemble auf die Bühne.
0: Sie wollen Deutschland auch mit den eigenen Stimmen auf dem Eurovision Song Contest 2027 vorbereiten. Das klingt erstmal ziemlich absurd. Was steckt denn hinter dieser eigentlich humorvollen Idee?
3: Es klingt absurd, aber unsere Eurovision-Szene hat natürlich Humor in sich, aber trotzdem auch Eurovision an sich, das ist eine, ich kann sagen, seriöse politische Projekt. Und das geht nicht nur um Musik und vielleicht mehr als um Theater, Performance und Politik. Und Eurovision Song Contest ist auch ein Friedensprojekt, der startet in 50er Jahren. Und das ist Friedensprojekt, wo geht es außer Musik, es geht auch um Menschenrechte. Auch wir haben die Geschichte von Eurovision Song Contest recherchiert und Sie wissen, dass zum Beispiel solche Länder wie Aserbaidschan oder Türkei waren dabei und dann sie haben selber sich von diesem Contest abgesagt, weil sie unterstützen nicht die Rechte von LGBT-Menschen zum Beispiel. Also so ein Contest auch, das kann sein komisch und lustig und fun, aber trotzdem, das ist ein europäischer friedlicher Raum, auch mit dieser Popmusik. Ja, und deswegen, es gibt Eurovision bei uns ist sehr zweideutig, also politisch sehr seriös, aber natürlich auf die Bühne, wir machen Spaß und wir haben auch in Neukölln mit Menschen auf die Straße geredet über Eurovision, ob sie sich diese Event anschauen und so weiter und so weiter. Also bei Eurovision, es gibt auch viele unterschiedliche Ebenen. Auch es gibt lange Sprachgeschichte, die letzte 10, 15 Jahren von Eurovision war zum Beispiel ganz französische Sprache dominiert. Und französische Sprache war irgendwie Lingua Franca. Und dann später, das war, ja, also es gibt auch viele Sprachregelungen, die ändern diese letzten 70 Jahre und so weiter.
0: Auch die Ukraine war schon erfolgreich. Auf jeden Fall darf man sehr gespannt sein auf dieses Stück. Ja. Das klingt doch sehr spannend alles. Vox Humana ist ja auch noch bis zum 18. Oktober dann in der Neuköllner Oper zu sehen. Die nächsten Vorstellungen sind heute, am Samstag jetzt und am Sonntag auch nochmal und dann am 28. nochmal und am 30. September und auch im Oktober nochmal. Beginnt es immer um 20 Uhr, die Neuköllner Oper. Die ist in der Karl-Marx-Straße 131 bis 133 in Berlin-Neukölln und alle weiteren Termine gibt es auch auf der Webseite der Neuköllner Oper. Wir bedanken uns sehr für das Gespräch. Vielen Dank und noch gutes Gelingen für die weiteren Aufführungen. Danke.
3: Ja, vielen Dank. Ja,
0: und, ja sehr schön. Sehr wir schön. Hören noch mal kurz Musik und machen dann kurz weiter im Programm und hören ein Stück von einer Punkband, nämlich Dead Hack heißen die und kommen aus Portland, Oregon. Klingt so.

0: Ja, das war nochmal Musik von JadHack. Jetzt sind wir auch beim Ende angelangt. Hoch, da geht's gleich weiter. Verdammt. Ja, wenn man das nicht ausschaltet rechtzeitig, dann läuft es einfach weiter. Wir haben noch ein paar Tipps jedenfalls für euch, wenn ihr noch ausgehen möchtet heute oder morgen. Dann könnt ihr das auf jeden Fall tun. Zum Beispiel das Dienips-Festival findet in Leipzig ja statt. Das hatten wir schon im Gespräch da erörtert, um 7.30 Uhr, wenn ihr da schon wach wart. Das findet in Westflügel statt und an anderen Orten da in der Gegend im Leipziger Westen. Es geht noch bis Sonntag und das sind ganz interessante Sachen dabei auf jeden Fall heute und morgen. Und heute ist die Eröffnung, heute und morgen und am Samstag und Sonntag natürlich auch. In der Spelunke und im Westflügel sind hauptsächlich die Konzerte da. Und sind aber auch, es gibt auch ein Radio dazu, das ist auch sehr interessant, über die Seite synapse.net, da kann man das empfangen. Ist auch ein sehr nochmal eigens kuratiertes Programm, das auch sehr interessant ist. Was haben wir denn noch? Hast du noch was, was wir noch durchsagen könnten?
1: Ja, hier unten ist nochmal was in Halle. Und zwar ein Stadtspaziergang. Halle damals und heute. Vom Kunstmuseum Moritzburg. Genau, es wird sich auch dort getroffen, an der Museumskasse, heute um 16.30 Uhr. Und man besucht die Bildorte von Helga Paris und Constanze Göbel, zwei Fotografinnen aus Halle. Oder die Halle in den 80er Jahren porträtiert haben.
0: Das klingt ja auch ganz interessant. Ja, dann können wir natürlich auch noch verweisen auf das Programm der Freien Radios, das ihr jetzt weiter hören könnt. Bei Radio Plau geht es natürlich weiter, auch im Programm mit der Sendung Der Rost brennt. Das kommt aus Weimar. Bei den anderen Radios, da kommen die jeweiligen Programme. Das müsst ihr jetzt leider selber anschauen, weil wir jetzt etwas in zeitlichen Verzug geraten sind. Aber das war doch ein ganz schönes Morgenmagazin. Wie hat es dir gefallen? Hat sich das früher aufstehen gelohnt?
1: Ja, auf jeden Fall.
0: Naja, ich bin 4.30 Uhr aufgeklingelt worden. Das ist doch ein bisschen und schöne Zeit eigentlich, aber jetzt ist ja die Sonne draußen und hoffentlich bei euch auch, wo ihr zuhört.
1: Ja, habt einen guten Start in den Tag, genießt die Sonne.
0: Ja, wir noch mal kurz den Werbejingle für das Konzert in Prachwitz. Das ist ein wichtiges Event auf jeden Fall. Wir verabschieden uns damit.
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0: Hier ist immer noch Pi-Radio. Es ist 11 Uhr und jetzt kommt im ehemaligen Austausch zwischen Pi-Radio und Cola Campus unser Programm mit Filter von Rotem Deutscher. Manchmal ist es Kaffee, Zigaretten oder auch eines der britischen Gläser oder Aquavit oder so etwas wie ein Frostschutzmittel. Also einen Filter und jetzt auch das Radio.
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0: Jetzt ist es 12 Uhr, jetzt ist es Zeit für Subjektiv, eine Sendung aus dem Herzen von Radio Korax, von Chaoten, für die, die es waren und jene, die es werden wollen.
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0: Also, wenn die Split-System recht haben und es auch wirklich einen Himmel gibt, ja, dann hat man wenigstens dort seine Ruhe vor Gummiknüppelei und sowas. Herzlich willkommen zu Subjektiv auf Radio Koax 95.9 und die ebenso diese Radiosendung übernehmenden Stationen in Leipzig, in Hamburg, in.
1: In Neumünster, aber auch in Berlin oder aber in Dublin oder aber in Flensburg. Überall dort kann man das kleine Drei-Akkorde-Fachmagazin subjektiv auch empfangen auf UKW oder DAB Plus und natürlich streamenderweise von unserer Webseite ausgehend subjektiv.net.
0: Und wenn wir davon ausgehen, dass keine Cops im Himmel sind, aber wir wissen, wer über uns schwebt. Die Stimme kam sozusagen von El Nico Tico Rico, der in seiner Weltraumkugel wieder mal über diesen Korax-Kiez hier schwebt in Korax-Studios. Ich hoffe, du parkst über der richtigen Halle. Das Kabel ist connected. Freue mich, dich zu hören, El Nico Tico Rico. Schön.
1: Stemmremsen, Erdlingsmensch, alles dufte hier oben, bei dir da unten auch und die OrdnungshüterInnen sind auch hier an Bord.
0: Genau, das muss so
1: Also
0: sein.
1: insofern ist das mit dem Himmel auch beantwortet.
0: Ja, war auf jeden Fall ein bisschen Punkrock aus Melbourne zur Eröffnung. Das musste sein und ist schon ein bisschen älter, glaube ich, ein Jahr schon auf dem Buckel, was ja für unsere Verhältnisse schon fast taufrisch ist. Aber ja, schön. Ne? Ist von einer Single, die irgendwie 25 rausgebracht haben.
1: Okidoki, ich habe einen Sprung in die Zukunft. Am 26. Juni veröffentlichen Manta Rochen eine EP. Und wir freuen uns natürlich, weil wir Manta Rochen nicht nur mögen, sondern auch schon auf unserer eigenen Bühne hatten.
0: Ja.
1: Separate Ways ist ein Song aus dieser anstehenden Veröffentlichung von Manta Rochen.

0: Ja, schwarzer Zuckerguss, würde ich sagen. Manta-Wochen, Separate Ways, Wellness Ward ist die EP, die im Ende Juni erscheinen wird und aus der stammte das Titelchen.
1: Das ist sehr schön, da freue ich mich drauf. Der Optimismus ist in Leipzig immer noch nicht so richtig eingekehrt und das ist, kommt schön
0: Warum
1: daher.
0: nur? Warum nur?
1: Obwohl die Welt so viel
0: Leipzig kommt
1: schöner.
0: doch schon seit so vielen Jahren und dann sowas.
1: Ja. Also sehr schön, freue ich mich drauf. Wird bestimmt eine
0: Ich
1: starke
0: finde es auch
1: EP. Ich
0: super.
1: mag das, was die fabrizieren. Genauso wie mir die Babyliss gefallen. Die hatte ich schon mal mit. Ich glaube im Oktober letzten Jahres hatte ich nachgeguckt. Und die wollen eine neue Schallplatte rausbringen. Eigentlich diesen Monat. Die kommen ja aus Woodstock, konkret New York. Und
0: Na, guck an.
1: haben auf jeden Fall den Song, den ich damals schon besonders bezeichnend toll fand. Der heißt Napoleon und den fand ich total spitzenmäßig. Und deswegen habe ich gedacht, wenn sie den jetzt nochmal auf die Schallplatte, welche New Self heißen soll, draufpacken, dann ist es nochmal Zeit, den auch hier zu spielen, damit ihr auch nochmal vielleicht in so eine kleine Erinnerung zurückfallen könnt.

0: springen musikalisch zwischen Punk, irgendwelchen Rock und teilweise auch Blues-Elementen hin und her. In diesem Fall nicht ganz so ausgeprägt, was ich gar nicht so schlimm finde. Die Bobby Lees waren das gewesen. Aus Woodstock. Napoleon hieß das schöne Liedchen. Und ich mag das. Irgendwas ist das mit der Melodie da drin und sowas. Und das Gesinge haben die irgendwie gut zusammengeknetet.
1: Ja, so ein bisschen. Hat so leicht 90er-Jahre-Vibes, ne? So Crossover-mäßig. Aber das ist ja, sollen sie machen.
0: Ist ja auch sagen, schon ne? früher.
1: Ja. Wenn man A, das, sie ja. sind von der Straße und B, ist es ja auch ganz gut geworden.
0: Ja, ist gelungen, ne?
1: Apropos, richtig gut. Und das ist jetzt wirklich, also schon mit dem ersten Song bewiesen, wird die neue LP von Sweeping Promises, Promises, die ins Haus steht, im August veröffentlicht wird und eine Auskopplung verspricht, nur Bestes, Shooting Shadows.

0: Das wird der Opener der LP You Say I Romanticize, der Sweeping Promises angekündigt haben und auf das ich mich sehr freue.
1: Ja, das ist gut, ne? Da sieht man, dass da echt noch Potenzial ist. Das ist bestimmt spannend, noch ein, zwei, drei Platten und wir hoffen, dass sie noch länger durchhalten, gut zu komponieren. Weil das ja immer schwierig ist, ne? So, Messlatte oben halten, ohne peinlich werden und so
0: Ja.
1: weiter. Nicht immer wieder. Okay, wir machen
0: Ja,
1: nochmal einen.
0: nebenbei produzieren sie ja auch einen Haufen Bands, die wir ja auch schon unter den Fingern hatten. Es ist doch recht auffällig, wie aktiv die als Szene-Support auch unterwegs sind.
1: Oh, auch fein und wichtig tatsächlich. Die folgende Band kommt aus Leipzig und ist mir aufgefallen von ihrem ersten Tonträger, der im Design einer Karo-Schachtel hergestellt wurde. Karo war ja so eine filterlose Zigarette für 1,60 damals in der DDR. Es war wirklich gewagt, sie zu rauchen, waren aber gleichzeitig auch ein Statement. Also war in der Subkultur und sogar bei den Langhaarigen und sowas ein wichtiges Rauchwerk. Und ich glaube tatsächlich, es
0: Man
1: hatte
0: roch sie schon von weitem.
1: so gutes Aroma, dass man auch wusste, er oder sie raucht Karo oder sowas. Ne? Das war eigentlich relativ schnell rauszukriegen. Der letzte Tonträger von Dispo heißt Idyll. Und den hatten wir auch schon mal am Wickel. Und ich finde von diesem Idyll-Tonträger fantastisch das Lied Okno, Fenster.

0: Entnommen von ihrem letzten Tonträger Idyll. Das Liedchen hieß Okno. Dispo aus Leipzig waren das gewesen. Und ja, schön in the face. Pünk.
1: Und was gerade zu Bruch gegangen am Ende des Liedes?
0: Irgendwas war übrig.
1: Von Leipzig nach Bremen. Bremen relativ selten als Stadt musikalisch in unserem Genre unterwegs. Da fällt mir spontan jetzt nicht wirklich viel ein. Eins, zwei so altes 80er-Jahre-Zeug und dann lange Ruhe. Wax Mines kommen daher und haben eine Platte hier auf ihr Bandcamp-Dingsbums gestellt, von dem schon ein Titelchen klickbar ist. Habe ich heute gemacht, habe mich gefreut, mit hergebracht. Der Rest kommt im Juli.
0: Ich glaube, Team Scheiße waren auch aus Bremen, oder?
1: Ja.
0: Genau.
1: Ja.
0: Okay, die Wax Mines. Funatic Asylum.

0: Ist aber fein Fanatic geworden.
1: Asylum. Ah, Wex meins, ja.
0: Wirklich fein, fein, ja. Fein. Für das nächste Liedchen, was ich rausgesucht habe, gibt es vorab eine Aufgabe, die ihr zu lösen habt. Das heißt, wenn ihr ein mobiles Endgerät
1: Zettel
0: habt.
1: Zettel und Stift raus? Brauchen wir Zettel und Stift?
0: Nee, eine Suchmaschine des Misstrauens. Irgendwo im mobilen Endgerät oder am Rechner oder sowas. Und wenn ihr das jetzt aufgemacht habt, dann gebt mal den Begriff Fadenpiepra ein. Mit P geschrieben. Fadenpiepra. Und dann,
1: ich hab ein bisschen Angst.
0: Ja, guckt mal rein. Und das braucht ihr einfach, um das nächste Liedchen besser zu verstehen. Das ist entnommen von einem Album von Andreas Dorau, welches Todesmelodien hieß und im Jahr 2011 rausgekommen ist. Ich mag ja Andreas Dorau sehr, habe aber eine lange Zeit gar nicht geguckt, was er gemacht hat. Und habe jetzt mal so ein bisschen eine Rückschau gemacht ins Werk und bin über dieses Liedchen gekommen, auf dieses Liedchen gekommen, welches er zusammen mit François Cactus aufgenommen hat. Und ich hoffe, ihr habt inzwischen das Bild des Fadenpiepras vor euch. Ein kleiner Zwitschermann, der wirklich schön aussieht. Und ich kann nur sagen, für mich ist gut, weil jetzt ja in den nächsten Wochen eventuell dann wieder anfangen wird, wird es wieder angefangen werden, Autospiegel, Klopapierrollen, irgendwas mit solchen Überziehern, sowas zu machen, keine Ahnung. Und hier ist ja tatsächlich, hier geht es um ein Federkleid, welches schon vorher da war und das wird besungen und ich finde das Lied sehr schön und alles andere könnt ihr euch dazu denken.

0: Besungen wurde ein kleiner brasilianischer Vogel, der Faden. Ja, der sieht wäre aus einer gewesen, wo Mona oder die Schöpferin irgendwie noch im Malkasten noch nicht so richtig sich zurechtgefunden hat und den dann wirklich in Schwarz-Rot-Gold aufs Fließband gestellt hat. Sehr nett. Von Andreas Dorau zusammen mit der, oh Gott hab sie selig, François Cactus eingesungenen Hymne Schwarz-Rot-Gold vom Album Todesmelodien aus dem Jahr 2011.
1: Nicht schlecht. Ist da auch der Trottelum-Song drauf?
0: Nee, das ist ein anderes Album.
1: Weil er hat es ja doch hier und da mit ein, zwei Federviechern, ne?
0: Ja, die, ja, ja.
1: Finde ich gut. Kann unbedingt so bleiben. 1985 haben sich Attacke de Caspar aufgelöst. Die waren in Madrid unterwegs und haben nur eine Demoaufnahme verursacht, ein Tape. Und merkwürdigerweise aber auf ihrer Discogs, also auf der dazugehörigen Discogs-Seite, findet man gleich sowas wie 6, 7 Veröffentlichungen. Haben sie wahrscheinlich 8-mal ausgeschlachtet, 12 spätere Live-Mitschnitte verpackt oder sowas. Diese Demo-Platte ist jetzt nochmal neu rausgebracht worden auf Flexi-Discos und herzzerreißend hübsch. Ein Beweis dafür, der folgende Titel.
0: Ich bin bekennend Fan. Ich quäke, wenn ich die höre. Ich mag das.

0: Könnte die ganze Zeit so weitergehen. Ist nur eine relativ kleine EP, auf der sich sechs, sieben Titel verbergen und alle sind irgendwie hübsch und drei davon gab es schon mal bei Subjektiv. Der ist jetzt neu dazu.
1: Ja. Ich habe mir die Platte tatsächlich gekauft, weil ich die wirklich
0: Ah.
1: komplett gut finde, auch mit Heft und sowas alles. Das ist wirklich nicht viel, was die Band hinterlassen hat. Damals war sie irgendwie in Sonnenorange, jetzt heißt sie, glaube ich, in Blau re-released worden. Und wenn ihr diese Art Musik mögt, das ist wirklich toll. Also mich erreicht das richtig. Ich könnte. Schluchz und Seufz. Okay, wir machen weiter mit spanischem Punk, ein bisschen aktueller, nämlich genau heute rausgekommen. Die Transformation heißt Finale, kommt aus Valencia und hat eine Vier-Song-EP rausgebracht. Jojo heißt die oder so, ne? Und von dieser runtergepickt ist das Liedchen Almas Perdidas. Muss schon richtig gesagt werden, sonst merkt euch das ja nicht.

0: geht steil nach vorn. Die Transformation Finale vom aktuellen Vier-Song-Tonträger. Runtergenommen Almas Perdidas. Toll, ne? Valencia, Punkt, geht schön nach vorn. Hat echt den Finger gejuckt, habe ich tatsächlich auch gesagt zum Händler des Vertrauens. Och, die kleine EP, die passt noch zu Hause rein.
1: Aha, verstehe. Steht sie schon da in Vinyl gegossen?
0: Nein, das war gerade, ist ja gerade heute frisch raus und jetzt wird sie hoffentlich gleich, wird da jemand Überstunden machen.
1: Auf die Droschke.
0: Und ab, genau, an die Taube dran geknotet.
1: Fuhrmann kennt den Weg.
0: Genau.
1: Ja.
0: Sehr gut.
1: Wir springen jetzt mal wieder in das, wir haben ja mal angefangen als Evergreen-Magazin.
0: Ja.
1: Inzwischen ist es ja so eine Aktualitätsshow geworden, ganz gegen unsere Natur, gegen die ursprüngliche. Und ich möchte zumindest immer mal hier so einen Zahn reinwerfen der Vergangenheit. Das mache ich jetzt mit den Urinals und die singen uns jetzt I'm like you.

0: Mehr braucht es nicht. Eine Idee. Und die sitzt, die Urinals, I'm Like You, die haben so ein paar Jahre, Ende der 70er existiert und eigentlich sich lustig gemacht über den Punkrock, sind aber irgendwie ziemlich gut gewesen und drauf hängen geblieben. Also eine Win-Win-Situation.
1: Haut hin, kann man wirklich sagen. Win-win, haut hin. Alte chinesische Bauernregel. The Corp, eine Transformation aus Portland kommen die, glaube ich, haben einen neuen Tonträger aufgenommen, der heißt Tangled Up with the Two-Tailed Rat. Und ja, ist Punk. Ein bisschen funny, ne? Ein bisschen funny. Muss ja auch mal sein.

0: The Carb, I Craved City. Und wer genau zugehört hat, konnte mitbekommen, dass sogar der Triangel-Schlumpf einen kleinen Part wieder mal bekommen hat. Der hat lange drauf gelauert, mal wieder in einer aktuellen Punkrock-Produktion irgendwie mitspielen zu können. Ja, im August kommt der neue Tonträger raus und dann könnt ihr, wenn ihr wollt, zuschlagen. Oder einfach auch alles auf Bandcamp.
1: TJ Cabot ist eine Ein-Mann-Band, macht alles mit dem, was sich anbietet, und so zumindest könnte man von Palm Stinks rückschließen. Ein Song, bei dem es ganz wichtig ist, möglichst laut und gerne über Kopfhörer zu hören, damit man auch die wahre Qualität entdecken kann.

0: so eine Produktionsästhetik passiert einfach oder man muss sich sehr anstrengen. Egal wie er es getan hat, Palm Stinks jedenfalls, ist der Song von TJ Cabot, den wir gerade gehört haben.
1: Ja, wirklich auf Kopfhörer wirklich fantastisch, weil es wirklich ein riesengroßes Gebüsch ist. Wenn man sich so reingehört hat, kriegt man aber die Strukturen raus. Das ist eigentlich total fetzig. Ich hatte gerade einen Anruf. Macron war dran, sagte, alter Franzosenquote und so weiter und so fort. Und FranzösInnen, aber in dem Fall habe ich...
0: Die sind aber auch empfindlich.
1: Ja, ja, da, hör auf. Seit da irgendwie der Thron wackelt. Nur. Brigitte Nabeau, The Maison Chfetamine.

0: Brigitte NRV. Jo, mag ich sehr. Maison Schwetamin hieß das Liedchen. Und jo, damit ist sozusagen auch die deutsch-französische Freundschaft wieder zurück in die Fuge gekloppt, glaube ich.
1: Bei mir hat er auch angerufen, genau in der Sekunde. Deswegen schnell Al Wilda mit Al Wilda hinterhergeschmissen.

0: Alvilda mit Alvilda und das Ganze von ihrer einzigen bislang erschienenen LP vor 2 Jahren rausgekommen oder so.
1: Ja, und ich muss jetzt ein Versprechen. Ich habe ein Versprechen gegeben. Weiterbildungsauftrag ist das Stichwort und wir sprachen ja zuletzt auch in der Sendung über die Transformation Jazz, die bei Turbo Discos neu veröffentlicht hat und ich versprach dir ein bisschen noch was vorzuspielen, auch den Leuten draußen. Ich tat es letzte Woche, da warst du gar nicht so richtig da, ne? Ich weiß nicht, ob du gehört hast, aber ein Teil ist erfüllt, ein Teil ist noch offen und Schachmatt ist ein weiteres
0: Liedchen. Aber ich habe nachgehört, so wie alle klugen Menschen das können, im Internet nämlich.
1: Subjektiv nett, ne? Kriegt man es raus. Schachmatt ist das Liedchen. Der Irrtum hat mal wieder gewonnen, ist das Album, welches zu faszinieren war, jedenfalls uns. Und hier kommt Schachmatt.

0: Mit jedem Hören wird die Umarmung stärker, die diese Schallplatte mit mir irgendwie so vorhat, und drückt sich fest an mich. Auch geprägt natürlich von dem Live-Konzert, als ich das mal gesehen habe. Ich bin hin und weg und freue mich über Jazz. Der Wahnsinn hat mal wieder gewonnen.
1: Na denn, wa? Die Zeit rennt, wir wollen noch ein bisschen was. Söt oder SOT kommen jetzt mit S Boomer und wir wissen alle, seitdem wir kochen, dass das Schaum heißt.

0: Spanien, Sylt, warum auch immer Sylt.
1: Sylt. Ja, auch dort sind sozusagen die Umlaute als irgendwas Schickes angekommen, ne?
0: Was vielleicht, ne?
1: Ey Leute, was sollen wir sagen, ne?
0: Das war's doch schon wieder.
1: Das
0: Tschüss,
1: war's.
0: macht's gut in Leipzig, Neumünster, Berlin, Hamburg, Flensburg und Leipzig, habe ich schon gesagt, Dublin
1: Ja, genau.
0: und Halle natürlich
1: Halle
0: und
1: natürlich.
0: ringsrum.
1: Haut rein. Das war die Sendung Subjektiv. Erst ausgestrahlter Radiosender ist Radio Korax.
0: Ja.
1: Amico! Tschüssi,
0: Schnell
1: tschüssi,
0: bremsen, hau
1: tschüssi.
0: rein da unten, mach keinen
1: Enrico
0: Scheiß.
1: Tico Rico, www.subjektiv.net, die Playlist zur Sendung, ältere Nachhören, irgendwas. Wir sagen Tschüssken und wir sagen Tschüssken mit Jorch. Ne? Jorch, oder?
0: Oh ja, oh ja.

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7: Ach, die Aufregung ist groß heute.
8: Ja, Fanny an den Reglern und sie, ich wollte, dass sie es lauter macht, das Intro, und sie hat es nicht hingekriegt.
0: Ja, Frauen und Technik. Ja,
7: das, also ich hab das schon auf dem Anschlag hier, das Intro. Das sind Knöpfe, die muss ich auch erst noch kennenlernen. Ich hoffe, ihr habt's, ihr könnt doch alle gut die Ohren spitzen, ne? Und zwar, wie kann man auch das Radio lauter stellen? Und wir sind gut zu hören. Ich glaube auch, unsere Musik ist gut zu hören.
0: Hoffe ich doch.
8: Fanny braucht Weiterbildung. Fanny braucht Weiterbildung.
7: So ist es im Leben. Man lernt nie aus.
0: Volkshochschule.
8: Volkshochschule. Ja, genau.
0: Wir melden dich an für einen Volkshochschulkurs.
8: Ja, ja.
7: Volkshochschulkurs in Radiotechnik. Da bin ich sofort dabei. Macht ihr mit?
0: Genau.
8: Ja, ich glaube, dadurch, dass ich ja vom Jobcenter Geld beziehe.
0: Kursus heißt. Genau.
8: Ja, ja, bezahle ich ja nur so 50 Euro oder so.
0: Ja, dann geht das ja. Ja? Der Kursus heißt dann weibliches Verständnis für Technik und Elektronik.
8: Weibliches, uiuiuiuiui.
7: Ja, Macke, ne? Du bist ja der Experte hier an den Reglern, ne?
0: Ich habe davon genauso viel Ahnung wie eine Kuh von Verkehrsregeln.
8: Oh, oh.
7: Also scheint es kein rein weibliches Problem zu sein, nur zu sagen.
0: Nee.
7: Okay, ja, weiblich, aber ich kann,
0: ja,
7: kann
0: das sind
7: nur...
0: Das einfach die 100.000 Knöpfe und Regler, da würde ich ja irre werden.
7: Ich kann auch nicht alle.
0: Ich habe mich ja mal gefragt, wie Klaus Schulze das Zeit seines Lebens immer gemacht hat mit seinem riesengroßen Synthesizer. Die Dinger wurden ja auch immer größer und immer mehr. Der muss sich ja auch denn da einen abgekurbelt haben, ja?
7: Ja, ja, und Toningenieur oder so mit Synthesizer, das ist ein Ausbildungsberuf. Das ist da lernt man jeden einzelnen Knopf in 3 Jahren Ausbildung.
0: Meine Anlage zu Hause hat Gott sei Dank noch 2 Knöpfe an und aus, laut und leise, mehr brauche ich gar nicht.
8: Und aus und an.
0: Mach sowieso mal an und laut, also von daher.
8: Aber aus wäre auch mal gut, ne?
0: Ja.
7: Aber ich kann nur zu einladen, es ist wirklich kein Hexenwerk, ne? Auch wenn das vielleicht nicht so optimal, aber hier die Regler hoch und runter stellen und die Mikros und die Musik an, ist wirklich, wirklich machbar. Also nur um euch die Angst zu nehmen, weil weiß, was mit mir mal passiert oder mit dem Stefan mal passiert.
8: Oh, dann müssen wir das machen. Oh je.
7: Kommt es auch einfach mal vor, dass wir beide krank sind und dann?
0: Nun müssen wir auch entschuldigen, wir haben auch seit einiger Zeit auch ein neues Mischpult, da ist alles noch nicht so.
7: Ja. Das ist tatsächlich noch nicht so ganz gut ausgeregelt.
8: Nee.
7: Ich glaube, da oben gibt es noch ein
0: Wobei
7: laut,
0: das
7: leise
0: alte steht da hier hinter uns, das ist ja noch schlimmer.
8: Das ist noch größer, das Neue sieht da eigentlich sehr übersichtlich aus und eigentlich auch ein bisschen hübscher. Ne?
7: Ja, und nimmt nicht so viel Platz weg.
8: Ja, also klein, aber fein,
7: Platz
8: ja.
7: Jetzt hier auf dem da sind wir wieder, ne?
8: Ja, aber eine kleine Runde diesmal.
0: Ja.
7: Jetzt schon kaputt.
8: Ja, jetzt schon kaputt.
0: Na,
7: schon.
0: Wir wären ja heute in ein Haar fast zu spät gekommen, aber wir haben es noch
7: heute
0: gerade
7: waren
0: noch
7: wir
0: so
7: sehr
0: geschafft.
7: Knapp, dank der BVG waren wir heute sehr knapp dran. Aber ne, die Route, die Alternativroute hat gut funktioniert.
8: Ja.
7: Aber mit der U2 wäre das heute knirsch geworden.
8: Aber doch, bei mir schon. Also
7: bei
8: ich
7: dir
8: bin,
7: das, ja. Aber das wäre ein Lottospiel geworden, Gott sei Dank.
0: Oh,
8: ich habe Ton an. Oh, ich habe mein Handy hier.
0: Das macht nichts.
7: Ne, aber für uns wäre es ein Lottospiel geworden und ja, Mensch, du hast den Sechser gezogen. Was?
8: Ja, ich bin 10 Minuten später los. Ich war ja heute arbeiten. Ja, dann kommen Veneta an, wundern mich, warum so viele Leute rumstehen und dann sehe ich, was ist denn da los? Ja, irgendwie wahrscheinlich zwischen Gleisdreieck und Zoologischer Garten
0: ja,
8: ist irgendwie, Schadensereignis. Und da überlege ich, was ist das für ein Schadensereignis?
7: Also der Unfall, der hat die Nacht schon gebrannt.
8: Kaputte U-Bahn und Unfall, Stau, keine Ahnung.
7: Ob da noch mehr war, also das mit dem Wittenbergplatz, das habe ich heute Morgen schon im Radio gehört. Das war schon länger. Da dachte ich eigentlich, hätten sie sich schon ein bisschen drauf eingestellt.
8: Ja, keine Ahnung.
7: Wer weiß.
8: Also da,
7: Bahn verhindert und stehen.
8: Ja, ich glaube, da fuhren drei U-Bahnen in der anderen Seite und dann dachte ich, ich glaube, weil der gleich auf dem Pankow ist und die fahren ja gleich um die Wände rum und dann dachte ich, ja, dann fahren die doch gleich dann lang. Und dann stand ich an der Tür und klopfe und wundere, warum kommt da keiner? Und dann ruft Fanny an, ja, wir sind gleich da. Ich so, da war ich früher da, ja.
7: Wir drücken uns einfach die Daumen, dass wir zurückkommen, ne?
8: Ja, irgendwie da zu Hause.
0: Ja. Ja, gut, auf dem Rückweg haben wir ja Zeit, da müssen wir nicht so hetzen.
8: Nee, aber das ist Berlin sowieso. Also manchmal hat man echt Glück und manchmal echt Pech.
7: Ja. Man muss immer flexibel bleiben, ne? Das ist so, man muss irgendwie immer gut gucken und gut improvisieren, ne?
8: Ja.
7: Das ist so, das lernt man hier wirklich, wenn man in Berlin lebt. Improvisieren.
0: Genau. Wir wären ja heute um einer auch noch zu viert gewesen, aber Kerstin ist da unterwegs leider abgesprungen. Der ist das denn zu stressig gewesen?
7: Ja, die konnte es nicht.
0: Da haben die Nerven nicht mitgespielt, sie hat in den Sack gehauen.
7: Ja,
0: da sind wir heute nur zu dritt.
7: Ja,
8: vielleicht habt ihr es auch mitbekommen, die Dina, also Dina, oh scheiße, die Nico Dinte ist heute nicht da.
0: Die macht heute eine Brandenburg-Explosion.
8: Ja,
7: also
8: genau.
7: Stellt euch vor, es ist gepiept, genau, Nico Dinte.
8: Genau, das ist uns beiden schon aufgefallen, dass wir schon unsere bürgerlichen Namen schon ein paar Mal geleakt haben und wir haben schon überlegt, unsere Künstlernamen und auch im Privaten zu sagen und genau.
0: Man kann ja sagen, ich weiß gar nicht, ob das heute noch geht, aber früher war das so, man konnte man seinen Künstlernamen sogar hinten auf dem Personalausweis
8: mit eintragen lassen. Ist immer noch so.
0: Geil.
8: Ich heiße mittlerweile, ich traue es mich immer, ich habe es schon seit Jahren überlegt, das zu machen, aber weil ich es immer noch nicht so richtig professionell mache, ich mache das eigentlich nur mit dem Radio. Könnte man es immer noch machen. Auf dem
0: Markenzeichen, gute Idee. Doktor, wird man dann noch einen Doktor an die Backe binden. Doktor Macke.
8: Ja.
0: Praxis Doktor Macke. Klingt gut.
8: Ja, kannst du dir hinten eindrängen, Macke. Und dabei wissen aber die Ämter und alles, dass du Macke heißt halt. Oder?
0: Ja, gut, mit den Ämtern habe ich nichts mehr zu tun, Gott sei Dank.
7: Praxis Doktor Macke, das klingt auch gut. Welche Fachrichtung?
8: Psychiater?
0: Ja, genau.
8: Psychiater, Psychologe.
0: Ja, natürlich, genau, Psychiater. Ja.
8: Heilpraktiker.
0: Genau, Psychiater, Homöopath,
8: Urologe.
0: Psychotherapeut.
8: Urologe.
7: Okay, uns fällt was ein.
0: Siehst du, apropos Urologe.
8: Ja, was wir jetzt Urologe?
0: Weiß einer von euch, was der Unterschied ist zwischen Urologe und Gynäkologe?
7: Na?
0: Nee.
7: Also ich kenne, also rein praktisch gibt es
0: einen. Ja, aber der Geruch am Finger.
7: Oh nee. Wow. Wir haben ein Bild.
8: Ja.
0: Ja, selber schuld.
8: Ja.
7: Okay, das müssen wir jetzt erstmal verdauen.
8: Ja.
7: Ne? Aber wieder starten mit unserer Psychose-Hitparade. Ich habe so ein paar Sachen gesammelt. Und irgendwie, den hatte ich noch übrig. Ich glaube, den haben wir noch nicht gespielt. Oder wenn, dann kann ich mich nicht mehr erinnern. Wir nehmen einfach mal den hier. Die Stimme.
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7: John.
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0: richtig verrückt. Vielleicht seid ihr es.
1: Okay, das okay. war eine interessante. Ich habe jetzt ehrlich gesagt nicht so auf den Text geachtet.
2: Vielleicht sind wir auch verrückt, nicht verrückt.
1: Es kam, ne, aber es hatte so ein bisschen so ein Vibe von Helene Fischer auf die Hose, oder?
2: Ein bisschen mehr Zucker auf weiblich oder so.
1: Ja, ja, ich frage mich bei solchen Sachen immer noch, man findet ja jetzt auch gerade so zu dem Thema mit so wenig Klicks, ne, wenn sich so die Menschen auch irgendwie ein bisschen ausdrücken wollen. Mhm. Also ich kriege es, glaube ich, wäre jetzt auch bei dem Song unsicher, ist das KI oder nicht? Also habt ihr da irgendwie so Antennen für?
2: Nee, also gerade bei Bildern schon eher, aber ich habe ja gehört, dass mittlerweile sehr viel KI ist und die richtig krass viral gehen, manche Lieder, und das halt nicht wirklich gekennzeichnet wird und so viele Leute erstaunt sind, dass das KI ist und die Leute dahinter so viel Geld verdienen oder so, keine Ahnung. Gerade so auf den ganzen Streaming-Plattformen wird dann so richtig gehypt, ne?
3: Ja, ich habe in der Tat vor einiger Zeit eine Reportage gesehen. Es ist so, dass die KI stets und ständig trainiert wird mit allen möglichen der Musik, was verfügbar ist. Mhm. Und es gab da wohl schon in der Vergangenheit so 3-4 Bands, die aufgeflogen sind, weil man auch dann da so Bilder im Internet gezeigt hat. Wie hieß das? Oh, muss ich überlegen. Wie hieß diese eine Band? Das war auch so eine Alternativ-Rockband. Ich glaube, Velvet Sundown oder so ähnlich. Die gibt's gar nicht. Die wird hier im Netz, da wird ein Bild gezeigt von einer Gruppe, die da im Studio irgendwie Musik machen. Und das gibt's alles gar nicht. Da sind also in letzter Zeit 3-4 Bands aufgeflogen. Auch einige Solokünstler, wo man dann den Leuten halt im Internet vorgegaukelt hat, dass das wohl selbstgemachte Musik von der und der Person sei. Und die Fotos, die da halt dann am Internet zu sehen sind von der Band oder von den einzelnen Interpreten, das ist alles gefaked, gibt's gar nicht. Ja? Ja. Und das Krasse ist aber, dass die Musik so gut gemacht ist, dass man das gar nicht unterscheidet. Also die Leute haben das alle geglaubt, dass das wirklich denn selber gemacht worden ist, aber nö.
1: Nee,
3: alles
1: denn,
3: aus der Konservendose.
1: Merkst denn erst beim Live-Auftritt, ne, ob die Band das wirklich kann und ob die Leute da auf dem Foto da wirklich Musik machen können, ne? Aber ich hätte gedacht, du, Florentine, so als bisschen Vertreterin der Gen Z, du hast ja auch keine besseren Antennen als wir.
2: Was ich manchmal so merke, was Thema KI, viele Fernsehwerbungen sind mittlerweile KI generiert. Bei der Aldi-Prospektwerbung habe ich schon gesehen, dass so einige Bilder da KI erstellt sind. Da steht auch wirklich drauf, dass es KI erstellt. Oder
1: also
2: so.
1: Inzwischen wird es auch mehr gekennzeichnet.
2: Ja.
1: Ne?
2: Gekennzeichnet,
1: Radiowerbung schon gehört. Ne? Also irgendwie scheint mir das wirklich
2: und es gab,
1: zu labeln.
2: Es gab so ein Aufreger, dass bei Amazon Prime Video einige KI synchronisiert wurden, also mit statt mit richtigen Synchronsprechern, das wirklich mit KI gemacht wurde. Und es klang total schräg, weil natürlich eine KI

0: kann noch nicht so gut so nachahmen, wie jemand spricht. Und es wurde wahrscheinlich auch nicht so richtig gut übersetzt, so ähnlich wie früher Google-Übersetzer. Und es hat richtig scheiße geklungen und ich habe mich dem auch richtig totgelacht.
1: Ja, du hast es erkannt, da bei den Stimmen. Aber ich auch bei den Bildern da von der Werbung und so, wo da auch draufsteht, KI generiert. Also für mich sieht das wirklich aus wie ein Foto. Ich glaube, ich brauche noch mal einen Volkshochschulkurs in KI-Erkennung.
0: Ja, was ich auch so im Nachhinein so denke, vor ein paar Jahren wurde ja, bevor halt KI richtig rauskam, immer davor gewarnt und jetzt wird irgendwie gar nicht halt gewarnt. Es wird halt so ein bisschen halt so als, nicht als wirklich als Spielerei, aber irgendwie so, ja, das ist wieder neu und das ist neu und das kam raus und dies und das und keiner warnt davor. Naja, vielleicht schon die Synchronsprecher machen sich darauf aufmerksam, hier darauf aufmerksam, aber das passiert nichts in der Richtung. Wir sollten mal langsam aufpassen. Also ich habe Sorge, bald ist richtig ganze Spielfilme, bald wird Fernsehen, bald wird selbst Radio übernommen, bald wird alles, was wir größtenteils als Menschen selber machen, die Kreativität, die ja, das, was wir wahrscheinlich alles, ganze Texte werden übernommen, die Hausaufgaben machen wir alle, nur noch KI und alles. Dass wir unser eigenes Denken irgendwann, ja, das ist meine Sorge.
1: Naja, das wird eine große
0: Ja.
1: Umwälzung werden,
2: Na, hoffentlich nicht.
1: großer Kulturumschwung,
2: Es gibt
1: der
2: ja
1: auch, glaube
2: schon
1: ich, nicht
2: seit
1: mehr aufzuhalten ist.
2: einigen Monaten gibt es schon einen größeren Prozess hier im na, Amtsgericht Tiergarten. Unter anderem ganz bekannt Manfred Lehmann, die deutsche Stimme von Bruce Willis und Kurt Russell, zusammen mit einigen anderen Kollegen. Die haben da so einen Interessenverband gegründet und klagen halt gerade vorm Gericht, weil halt irgendwelche Produzenten von, ich glaube, Werbung oder was ist das gewesen, haben halt denen ihre Stimmen nachgeahmt mit KI in diesen Werbungen, ohne aber halt vorher zu fragen, ob die Rechte abgetreten werden. Und die haben gesagt, natürlich treten sie die Rechte nicht ab. Warum auch? Die haben das gut begründet in der Abendschau. Die haben gesagt, passt mal auf, unsere Stimme ist unser Kapital. Wir müssen damit arbeiten. Und wenn man denn mit uns zu tun haben möchte, dann sollen die uns bitte auch denn engagieren in Fleisch und Blut. Und dann sprechen wir das im Studio ein. Und nicht, dass das hier einfach nachgeahmt wird und schon gar nicht, ohne irgendwie die Leute um Erlaubnis zu fragen oder halt denn auch denn für diese Verwendung was zu bezahlen. Wie gesagt, da sind noch ein paar
1: Da ist
2: andere
1: noch.
2: Kollegen hinten dran. Ich glaube, ist auch ganz bekannt. Santiago Ziesma, die Stimme von SpongeBob und anderen bekannten
1: Naja,
2: Schauspielern.
1: da muss noch sehr viel nachreguliert
2: Ja,
1: werden.
2: also da sind, wie
1: Ne?
2: gesagt, mehrere Leute jetzt am Ball, was noch so übrig ist, so von der Berliner Synchronsprecherbrigade. Und wie gesagt, die sind da gerade alle, wie gesagt, halt am Klagen gegen diese eine Firma, dass das denn, wie gesagt, nicht ohne Erlaubnis verwendet werden darf. Ja. Die haben das, wie gesagt, was du auch gerade gesagt hast, Florentine, dass halt das Problem ist, noch ist es so, dass so diese ganzen emotionalen Teile des Textes, das klingt alles noch ziemlich runtergeleiert, aber die KI wird ja regelmäßig trainiert und es könnte wirklich irgendwann passieren, dass die KI dann irgendwann so ausgefeilt ist, dass es denn das auch schafft, das denn so auszudrücken, wie das halt denn die Synchronsprecher im Original machen. Und dann ist halt natürlich halt dann irgendwann wieder das Problem vor, dann könnte man sagen, na gut, okay, dann brauchen wir die alle gar nicht mehr, dann sparen wir das Geld und bezahlen die einfach nicht mehr und lassen das hier alles dann automatisch am Computer generieren.
1: Ja, ich fürchte auch, das ist so eine Branche, die wird wahrscheinlich da ziemlich schnell vom Bus geworfen durch diese Entwicklung. Mal gucken, wie das unser Leben sonst noch so beeinflusst. An manchen Stellen, so in der Medizin, in der Forschung und so, kann es ja auch ganz hilfreich sein. Ne, ist natürlich auch alles ein bisschen gruselig, was man da jetzt hört. Ne? Man weiß es auch nicht genau, PR-Gag und so. Ne? Das habt ihr vielleicht auch mitgekriegt, ne? Dass jetzt selbst die KI-Unternehmen inzwischen warnen und irgendwie versuchen, die Entwicklung zu drosseln, weil irgendwie sich die KI da verselbstständigt hat
2: Richtig, da gab es ja auch schon so einige
1: und
2: Vorfälle.
1: Systeme gehackt hat und aus der, ne, Forschungsumgebung da irgendwie ausgebrochen ist und so. Da ist ja jetzt viel, das ist ja jetzt auch gerade viel in den Medien, viel in den
2: Ja, ist
1: Diskussionen.
2: richtig.
1: Ne? Soweit. Was spielen wir? Musik hoffentlich.
0: Ja, Musik.
2: gute Idee, Musik, gute Idee.
0: Dann holen wir jetzt die Geige raus und das Klavier und dann fangen wir an zu singen.
1: Ja. Bevor wir es selber machen müssen. Ich habe ja hier auf meinem Tablet so ein bisschen Auswahl.
0: Macke oder ich?
1: Von Leuten, ja,
2: denn ich im Zweifel.
0: Okay, dann Macke.
2: Es gibt endlich mal nach langer, langer Zeit was Neues von Kai Hansen. Die Scheibe heißt auch schlicht und einfach Hansen. Beziehungsweise Titel Born with a Hammer. Die Scheibe kommt morgen raus. Hab bei Manfred schon vorbestellt, bei Moonlands, ist ja klar. Ja, wie gesagt, das ist jetzt, der hat ja lange nichts gemacht. Und hat ja die ganzen letzten Jahre viel mit Halloween zu tun gehabt. Die zwei Album, die man da gemacht hat in der neuen Besetzung, in der Reunion. Und dann waren ja auch noch von wegen hier 40 Jahre Halloween, gab es auch noch, also noch Jubiläums, Geburtstagstour. Der ist ja die ganze Zeit, ich möchte wetten, er war die letzten Jahre kaum zu Hause. Deswegen ist das alles auch ein bisschen kurz gekommen. Ich hätte leider gehofft, dass es jetzt irgendwann, das war schon 10 Jahre her, das letzte Gamma-Ray-Album, danach kam ja nichts mehr. Aber wie gesagt, im all den ganzen Halloween-Theater, was sich da gerade die ganzen letzten Jahre um die ganze Welt bewegt, hat Kai Hansen es geschafft, eine neue Scheibe zu machen. Und die ist, wie gesagt, ganz gut. Ich habe schon 3 Lieder gehört. Und ich habe mitgebracht von Kai Hansen Feeding the Beast.
1: Spielen wir jetzt.

0: gesagt, Kai Hansen mit Feeding the Beast. Das Album ist, wie gesagt, ab morgen ganz brandneu. Könnt ihr alle gerne ab morgen bei Manfred bestellen. Der freut sich sehr. Moondance, Müllerstraße, direkt am Essen und U-Bahn und Wedding.
1: Kriegt immer ein bisschen kostenlose Werbung von uns, ne?
0: Ja.
1: Ja, es wird ja nächsten Sonntag schon, ne?
2: Jetzt ja.
1: Kommenden Sonntag wird schon gewählt. Und
2: von 8 bis 18 Uhr.
1: Um 8? Echt? So früh? Habe
2: ich gesehen, ja. Nee, habe ich gesehen gehabt heute Morgen. Dachte ich so, schon 8.
1: Kann man, muss man.
2: Ja, man hätte auch schon Briefwahl machen können. Man hätte auch schon, ich glaube, auch in den Bezirksämtern gehen können und da vor Ort schon wählen können, habe ich auch gesehen.
0: Okay,
2: ich weiß aber auch nicht bis wann. Also vielleicht auch nur bis heute oder bis gestern. Okay. Ja, genau. Geht wählen, wenn ihr möchtet. Aber besser wäre es, wenn ihr wählen geht, weil die Wahlbeteiligung ist ja immer sehr gering.
1: So ein Bürgerprivileg,
2: ja,
1: ne, dass man das machen
2: das
1: kann.
2: Viele Länder haben das nicht und viele Länder haben zwar das Wahlrecht und die gehen wählen, aber vornherein ist klar, wer denn immer gewählt wird, hat man hier in Deutschland zum Glück nicht.
0: Ja. Na, ich mag immer die Leute nicht, die denn immer das ganze Jahr über oder beziehungsweise die Jahre über denn meckern und nicht wählen gehen.
2: Hm.
0: Will jetzt hier niemanden persönlich angreifen,
2: nee.
0: Aber leider Gottes in meinem Bekanntenkreis doch einige Leute, wo ich gedacht habe, ach, ist mir egal.
2: Und genau.
0: Da kommen ja, da sind ja die schärfsten Begründungen dabei von, ich habe keine Lust, interessiert mich nicht,
2: ja.
0: Bis über, ich finde keine Partei, die meine Interessen vertritt oder ich weiß ja gar nicht, was ich dann, naja, sage ich, dann geh doch wenigstens hin und mach das ungültig, damit dann deine Stimme nicht dann irgendwo, damit du nicht dann irgendwas automatisch dann wählst, was gar nicht in deinem Sinne gewesen wäre.
2: Ja, ungültig, also ungültig ist auch blöd, dann ist es verstanden. Wenn ihr nicht wissen wollt, was ihr wählen wollt, ein Tipp ist, entweder eine ganz kleine Splitterpartei zu wählen oder den Wahlomat ausprobieren, den wir jetzt auch irgendwie gerade ganz live und wir drei irgendwie ausprobieren wollen. Ganz einfach googeln und wir wollen jetzt gerade jetzt den für die Berlin-Wahl ausprobieren. Der hat 38 Fragen. Wir wollen mal gucken, ob wir es hinkriegen.
1: Wir fangen mal an. Also, ne?
2: Ja, die erste Frage. Enteignung großer Wohnungsunternehmen. Ja, das
0: Gesundheitsamt.
2: Dazu.
0: Oh. Taschentuch.
2: Vielleicht kommt nochmal.
0: Einmal ist es doof.
2: Ja, ich dachte schön, aber okay. Das Land Berlin soll große private Wohnungsunternehmen gegen eine Entschädigung enteignen. Stimme zu, neutral, stimme nicht zu.
0: Stimme zu.
2: Was sagst du, Fanny?
1: Ich bin da mal so zwiegespalten bei dem Thema. Ich hoffe, eigentlich gibt es auch andere Instrumente, die, wenn man die wirklich konsequent anwendet und ein bisschen kontrolliert.
2: Ich habe gar keine Ahnung.
0: Weißt du,
2: neutral oder Stimme zu?
0: Jetzt wisst ihr auch, warum bei uns in der Regierung die Entscheidung immer so lange auf sich warten
2: also
0: lassen.
2: Also machen wir mal neutral. Neutral ist jeder für neutral.
1: Mhm.
2: Neutral ist gut.
0: Nein.
1: Mach einfach irgendwas.
0: Kevin
1: Fragen
0: Kühnert von der SPD, der Jusos, hat das ja vor einigen Jahren auch schon vorgeschlagen, dass er es gut finden würde, wenn die großen Wohnungsbaugesellschaften der Stadt enteignet
2: private,
0: werden würden.
2: Private.
1: Die Privaten, die Aktienunternehmen hier. Wo nun, ja,
2: die Private.
0: Na gut, da kann man jetzt noch 100 Jahre diskutieren.
2: Okay, ich
0: mach
2: mal Stimme zu.
3: Oje,
2: jetzt war gerade irgendeine Stimme zu hören. Okay, A100. Die zweite Frage. A100. Die Autobahn A100 soll wie geplant weitergebaut werden. Stimme zu, neutral, stimme nicht zu.
1: Stimme nicht zu.
0: Ich
1: also, wie
0: muss
1: meine
0: mich
1: Meinung
0: da
1: interessiert.
0: Ich bin kein Autofahrer. Ich
2: das,
0: bin immer noch bei den
2: Mieten. Ist nicht diese Autobahn, die immer noch quer durch Berlin gebaut weiter soll? Immer noch das? Ist ja schon 10 Jahre alt.
1: Also, CDU
2: das
1: steht
2: Thema.
1: Drauf, die möchte das.
0: CDU wieder.
2: Ja, ich stimme nicht zu.
1: Also ich stimme da auch nicht zu, ich brauche das auch nicht. Ich bin auch kein
2: Brauchst
1: Autofahrer.
2: Auch
1: keine
0: Enthaltung, ich habe kein Auto.
2: Okay, ja, ich stimme zu. Geschlechtliche und sexuelle Vielfalt. An Berliner Schulen soll sexuelle und geschlechtliche Vielfalt weiterhin im Unterricht thematisiert werden.
1: Alles, was die Toleranz fördert, bin ich für.
2: Stimme zu.
0: Also irgendwas von wegen hier Gender Xing Shang Chong, ja?
2: Nein, nicht nur. Ich würde mal auch sagen, sexuelle Aufklärung und alles.
1: Orientierung gibt. So.
0: Na gut, ja. Sexualkundeunterricht hat zu meiner Zeit auch schon gegeben. Ich kann mich da noch ein paar Sachen erinnern.
2: Ich würde auch sagen, Karl, wenn jemand wirklich echt Schwierigkeiten hat, dann...
0: Ja, das Problem ist ja nur, wenn man diese ganzen, also unter divers fallen ja wirklich die ganzen anderen Geschlechtsrollen, die nirgendwo reinpassen könnten. Und irgendjemand, ich glaube, Dieter Nuhr hat das mal gesagt, irgendwie von wegen, wenn das dann alles irgendwie denn so einzeln ausgewertet wird, dann gibt es dann in jedem Einkaufszentrum 25 verschiedene Toiletten.
1: Ja, Dieter Nuhr ist da auch...
2: Auch schwierig.
1: Der hat sich festgelegt mit seiner Meinung.
2: Ja, soll ich mach mal Stimme zu, also, damit er so... Also, Verwerfen der Klimaziele. Berlin soll es Ziel verwerfen, klimaneutral zu werden.
1: Du musst nicht so schreien.
2: Ich darf nicht schreien. Oh, Entschuldigung.
0: Nö, also da bin ich nicht dafür. Klimaziele sind wichtig. Die Luft wird hier in dieser Stadt leider mal dicker. Und wir müssen sie alle einatmen.
2: Gebührenfreie Deutschkurse. Alle Zugewanderten in Berlin sollen unabhängig von ihrem Aufenthaltsstatus Zugang zu gebührenfreien Deutschkursen haben.
0: Das finde ich ist eine gute Idee.
1: Das ist immer sinnvoll.
0: Ja, sehr gute Idee.
1: Arbeiten wir noch besser?
2: Ja, bevor man arbeitet, sollte man schon ein bisschen Deutsch können.
1: Oder lernt man währenddessen?
2: Meine währenddessen ist auch gut, aber wir sind schon ein bisschen ein paar Brocken.
1: Aber ein Kurs, ein bisschen Grammatikkurs, nicht schlecht, bin ich für.
2: Krankenhäuser in öffentlicher Hand. Mehr Krankenhäuser in Berlin sollen in öffentlicher Hand sein. Neutral?
0: Ja, ich weiß nicht.
2: Wir machen mal neutral, wir sind ein bisschen Kita-Jahr vor der Einschulung. Alle Kinder in Berlin sollen ein Jahr vor der Einschulung eine Kita besuchen müssen.
1: Ja,
2: finde ich auch wichtig.
1: Alles, was die Verantwortung für Erziehung nicht zu viel den Eltern überlässt.
0: Genau, richtig, genau. Erst kommt dann die Erziehung, entlastet. Dann kommt die Bildung, richtig.
1: Genau. Find ich sehr dafür.
2: Genau. Es fällt halt auch das Gemeinsamsein mit Gleichaltrigen, was halt viele Kinder natürlich
1: das gut tun.
2: Das Campieren von Obdachlosen im öffentlichen Raum soll konsequent unterbunden werden.
1: Wenn man eine Idee hat, wo sie hin können.
0: Ich wollte gerade sagen.
2: Ja, das ist ja auch das.
1: Einfach nur die Augen zu machen, das löst leider das Problem nicht.
2: Stimme nicht zu. Sie auch, Macke.
0: Nee, ja, finde ich auch nicht.
2: Also stimme nicht zu, ja.
0: Es ist traurig, dass es sowas in einer so reichen Stadt wie Berlin immer noch gibt. Und es sind ja auch einige Leute dabei, die das auch freiwillig machen, die dann so auf Platte machen, wie man heißt. Und sicherlich müssen diese Leute irgendwo auch bleiben. Und die Frage ist ja denn, wo will man sie denn hinschicken, wenn man sie denn...
2: Überall vertreibt.
0: Ja, natürlich. Die werden dann von der einen Ecke weggegrault, weil halt das Klientel sagt, pass mal auf, hier vor unser Haustür, wenn wir sowas nicht haben. Und dann gehen die halt dann drei Straßen weiter und campieren dann woanders. Nee.
2: Clubs und Diskotheken sollen als kulturelle Einrichtung vom Land Berlin finanziell gefördert werden.
0: Das finde ich ist eine gute Idee, weil Kultur ist sehr, sehr wichtig.
2: Ja, bitte aber ohne Drogen, ja.
0: Die sind ja am Preis mit inbegriffen.
2: Achso.
1: Das ist ein interessanter Aspekt, müssen wir vielleicht nochmal. Bei der wievielten Frage sind wir?
2: Das war die 9. Also wir müssen ein bisschen schneller machen.
1: Wir machen mal bis 10 und dann spielen wir ein bisschen Musik, wa?
2: Ausbildungsplatzabgabe. Betriebe, die nicht ausbilden, sollen wie geplant eine Ausbildungsplatzabgabe zahlen.
0: Finde ich gar nicht mal so verkehrt auf eine Art. Ja.
1: Stimme zu. Ausgleich. Was kann man denn offen auf irgendwas verwenden?
2: Das war die 10. Frage.
1: Betrieb geht. Super. Oh je. Dann spielen wir wieso?
0: Die anderen 28 Fragen können Sie alle am Sonntag selber beantworten. In Ihrem Wahllokal.
1: Wir machen gleich noch eine Runde. Komm.
2: Nee, wir machen noch eine Runde. Wir machen fertig, müssen wir ganz schnell fragen und nicht dazu quasseln. So, dann gehen wir ganz schnell durch.
0: Ach, schwierig.
1: Ich drück mal bei Jizo drauf, okay?
2: Okay. Jizo?
1: K-Pop.
2: Mit Klick.

0: die moderne SED.
1: Ja, kein Witz.
2: Wir diskutieren hier schon fleißig weiter.
3: Ja, ja.
2: Es hat etwas gezögert mit dem Klicken, aber dann hat es ja Gott sei Dank doch
3: mal. Ja, ein bisschen Käperpern. Bisschen Käperpern ist nicht kacke.
1: Was sagst du?
3: Was irgendwas mit
1: Nein, nicht gegen die Musik. Meinte so von wegen dieses ganze Propagandagewäsch immer vor der Wahl. Oh. Wie sie sich alle gegenseitig schlecht machen.
2: Ja, ein bisschen, ja. Ne? Das ist der ganze Zirkus, den kann ich auch noch so bedingt
3: Ich hatte sogar, war das gestern? Ja, ich hatte gestern Post von der AfD mit meinem Namen drauf.
1: Ach, echt? Guck mal, einer.
3: Ja.
1: Ja. Aha. Oh, aber ist, sowas habe ich nicht bekommen.
3: Der ist jetzt leider jetzt in der Müll gelandet. Ich habe da sogar meinen Namen weggemacht, weil ich das scheiße fand.
2: Echt, Namen woher haben die deinen Namen? Das ist ja
3: meine unmöglich. Adresse und Namen. Und ich glaube, ein paar von der TWG haben es auch bekommen. Und ich dachte so, was?
1: Ja, das darf eigentlich gar nicht sein, dass ich bekomme ab und zu sehr selten auch diese speziell personifizierte Werbung. Und das geht wohl nur so. Ich bin ja nirgendwo eingetragen, weil ich das nie wollte. Es ist tatsächlich so, dass es halt immer irgendwie die sogenannten Adressenhändler gibt, die dann vom Bezirksamt regelmäßig mit frischen Daten versorgt werden. Das ist eigentlich verboten. Wenn die Mitarbeiter erwischt werden, verlieren sie ihren Arbeitsplatz. Aber wie gesagt, diese Adresshändler sind immer dann
2: mal. Ich glaube nicht vom Bezirksamt, aber ich glaube, man macht das ja ganz schnell, dass man da im Internet da mal irgendwo drauf und dann klickt man da die AGBs akzeptieren und da ist bestimmt auch sowas versteckt ist, wenn man da irgendeinen Scheiß bestellt oder.
1: Also wie gesagt, laut Reportage ist das so, das sind dann halt undichte Stellen im Bezirksamt. Aber ganz kurz, ich habe tatsächlich auch wieder sowas bekommen, was ähnliches. Gott sei Dank habe ich das ja schon gewusst. Ich habe das ja im Fernsehen gesehen, das ist ja schon eine alte Masche. Seit einem halben Jahr oder was, vor ein paar Tagen liege ich noch schön im Bett und schlafe, so gegen 2:30 Uhr nachmittags und klingelt mein Telefon, private Nummer. Und hat mir schon wieder was geschwant, wollte erst gar nicht rangehen, war aber neugierig und drücke auf Annehmen. Und dann höre ich dann von wegen, hallo, hier ist PayPal. Ihre Überweisung von 469 Euro wurde als verdächtig eingestuft. Bitte drücken Sie die 1, ich habe dann aufgelegt. Man soll da auch wirklich
3: bloß ganz nicht wichtig, rangehen, bloß
2: nein,
3: nichts
2: Glück, machen. Du benutzt kein PayPal, wa?
1: Ich habe das auch schon im Fernsehen gesehen bei Täteropferpolizei RBB. Das Wichtige ist, am besten wirklich gar nichts sagen und sofort auflegen und um Gottes Willen nicht Ja sagen. Weil die sind mittlerweile so gewieft, wenn man denn Ja sagt, dann schneiden die das mit und das wird dann nachher dann als Zustimmung zum Kaufvertrag gewertet, weil ja die telefonischen Absprachen heute auch bindend sind und sagen die von wegen, na der hat ja Ja gesagt.
2: Ich hab aber da müssen gesagt, die mich auch aufgelegt. Informieren und fragen, ob die mich mitschneiden dürfen. Ich glaube, das dürfen
3: Themenwechsel machen, Walomart.
2: Aber gut, ne? Genau. Vielen Dank für die praktischen Verbrauchertipps, Macke.
3: Ja, ja. Walomart, wir müssen ganz schnell. Die Mietpreis. Die Mietpreisbremse soll in Berlin abgeschafft werden. Stimme zu 103, stimme nicht zu.
2: Oh, bitte nicht. Ich glaube. Wenn die das mal vernünftig anwenden würde, das könnte vielleicht sogar
3: Stimme
2: helfen.
3: Nicht zu?
2: Nein.
3: Stimme zu.
1: Um Gottes Willen, dann wohnen wir bald alle irgendwo da, wo niemand mehr tot über den Zaun hängt.
3: Stimme
1: möchte.
3: Nicht zu?
2: Bei der Mietpreisbremse, also die soll mal schön bleiben.
3: Also soll sie, stimme nicht zu. Also sie soll abgeschafft werden, steht da?
2: Nein, bloß nicht.
3: Also stimme nicht zu?
1: Nein.
3: Okay.
1: Mietpreisbremse ist wichtig.
3: Die Berliner Polizei soll an kriminalitätsbelastenden Orten weiterhin verdachtsunabhängige Personenkontrollen durchführen dürfen. Stimme zu 103, stimme nicht zu.
2: Ich weiß, es ist auch so eine sehr konservative Sicht.
3: Neutral.
2: Ich glaube, an manchen Stellen in Berlin.
3: Neutral. Wir können auch These überspringen. Das können wir auch machen.
1: Ja, schwierig zu beantworten.
3: Ja, ich glaube, das Schwierige.
1: Wenn ich nur von hübschen Frauen befummelt werde, würde ich denn.
3: Macke. Wir können auch These überspringen. Ja, mal These überspringen. These überspringen?
1: Nein, Polizeistaat ist nicht so cool.
3: These überspringen. These überspringen, weil wir nicht wissen. Fahrradstraßen. In Berlin sollen weitere Straßen in Fahrradstraßen umgewandelt werden.
1: Ja.
2: Also, ich bin Team Fahrradfahrer. Ich stimme da auch zu.
3: Verkaufoffene Sonntage. In Berlin soll es mehr verkaufoffene Sonntage geben. Meine arme Mutter. Sie arbeitet nämlich im Einzelhandel.
2: Ach, ich glaube, die es schon gibt, die werden auch nicht so wirklich genutzt, außer die vor Weihnachten.
1: Ja, nie ist Blödsinn.
3: Gerade die, wo man halt wirklich in Lebensmittelgeschäften geht, da wird schon mehr los sein, ne?
1: Nein, also ich bin auch der Meinung, es
3: gibt Silke
2: an der Friedrichstraße und der Lidl am Ostbahnhof.
3: Neutral stimmen wir nicht zu. Neutral.
1: Also, die haben wir sowieso jeden Tag offen und
3: 24 Stunden. Nicht so viel quatschen, wir haben nicht mal so viel Zeit. Also neutral stimmen wir nicht zu.
1: Nein, stimmt nicht so. 6 Tage zum Einkaufen reichen.
2: Ja.
3: Migrantische Vereine und Initiativen sollen weiterhin vom Land Berlin-Wienerzell gefördert werden.
2: Ja.
3: Stimme zu. Beim Kauf von Wohneigentum für die eigene Nutzung soll die Grunderwerbssteuer gesenkt werden.
2: CDU-Forderung.
3: Stimme nicht zu.
1: Abgelehnt.
3: Stimme nicht zu.
2: Aus reinem Eigennutz wäre ich dafür.
3: Stimme nicht zu. Stimme nicht zu.
1: Du hast Wohneigentum?
2: Nee.
3: Hilfe.
2: Aber wenn ich würde ja gerne welches haben, dann würde ich natürlich, freue mich da ein paar Steuern.
3: Stimme nicht zu. Stimme nicht zu. Ja, nein, Gummi auch. Stimme nicht zu.
1: Nein, ich stimme nicht zu.
3: Okay.
1: Das meiste, was von der CDU kommt, das ist alles piep.
3: Der Verfassungsschutz Berlin soll aufgelöst werden.
2: Oh Gott, das ist eine AfD-Forderung.
3: Ja, ich hab keine Zeit. Hä? Stimme nicht zu. Stimme nicht zu, stimme zu, stimme
2: neutral. Nein.
3: Stimme neutral zu.
1: Verfassungsschutz.
3: Stimme nicht zu, okay. In Berlin sollen mehr Schulen mit sonderpädagogischen Förderschwerpunkt, also Förderschulen, für Schülerinnen und Schüler mit Behinderung errichtet werden.
1: Das ist eine gute Idee.
3: Ja, stimme also zu.
2: Förderschulen?
3: Ja.
2: Naja, der Trend ist ja eher inklusiv beschulen und die Leute mit ordentlich Personal.
3: Obwohl, klingt komisch.
2: Also ich bin da nicht für nochmal extra Schulen.
1: Ja,
2: soweit
1: aber demnächst hier, was ist
2: glaub,
1: das
2: ganz
1: hier?
2: Ganz auf die verzichten kann man auch nicht, aber...
1: Rüdli-Schule.
3: Oder kann man auch neutral? Ich mach mal jetzt neutral. Waffenlieferung an die Ukraine. Das Land Berlin soll sich für weitere Waffenlieferungen an die Ukraine einsetzen.
2: Ob das eine Entscheidung von Berlin ist?
1: Ganz klar, nein. Nein.
3: Nein.
1: Nein. Nein.
3: Fanny, du? Ja, nein.
2: Also ich bin für eine Unterstützung, aber ob das Land Berlin da jetzt realistisch so viel machen kann, da bin ich, ja. Das ist eine Bundesentscheidung. Da hat Berlin da nicht so viel mit zu tun.
3: Der Görlitzer Park soll rund um die Uhr geöffnet sein.
1: Ja, finde ich auch eine gute Idee.
3: Der Görlitzer Park?
2: CDU-Projekt, das da abzuschließen.
1: Das ist Kreuzberg.
3: Pflicht zur Errichtung einer Solar... Wir sind ganz schnell, wir dürfen nicht so viel reden. Die Pflicht zur Errichtung einer Solaranlage bei Neubauten soll entfallen.
2: Gibt es da überhaupt eine Pflicht inzwischen? Gab's das? Hat das Herr Habeck
3: keine Ahnung, Schneller.
2: Aber wir haben auch keinen
1: Plan. Geht das für Eigenheim oder für Mietwohnung?
3: Keine Ahnung, schneller.
1: Keine Ahnung. Wir nehmen keine Ahnung.
3: These überspringen. Alle Lehrkräfte an Berliner Schulen sollen im Umgang mit Rechtsextremismus fortgebildet werden.
2: Unbedingt. Ja.
3: Sehr gut.
1: Ich schon so weit. Ui.
3: Ja. Berlin soll die Begrenzung der Neuverschuldung, Schuldenbremse einhalten.
1: Ja.
3: Stimme zu. Menschen mit Behinderungen, die in Behindertenwerkstätten arbeiten, sollen mindestens ein Entgelt in Höhe des gesetzlichen Mindestlohns erhalten.
1: Ja, sehr gute Idee.
3: Die Gebühren für das Anwohnerparken in Berlin sollen erhöht werden.
2: Ja.
3: Stimme zu.
1: Nein.
2: Das ist so billig, stimme die nicht können zu. Da mehr für zahlen, finde ich.
1: Ich habe kein Auto.
3: Anwohnerparken. Das Anwohnerparken, ich glaube, das... ist nicht das Parken auf den normalen Straßen?
2: Nee, das Anwohnerparken. Aber ich glaube, das kostet gerade für 2 Jahre 48 Euro.
3: Ich glaube, meine Eltern...
2: Das ist wirklich wohl. Also das kann sie...
3: Ich glaube, meine Eltern ist richtig viel...
2: Doppelte nehmen und dann ist das immer noch billig.
3: Ich glaube, meine Eltern ist nicht... Bei meinen Eltern ist es nicht billig. Die müssen 60 Euro oder so pro Monat zahlen.
2: So hoch ist das in Berlin nicht.
3: Ich mache neutral. Ich habe neutral. Das Tragen religiöser Symbole soll für Beschäftigte der Berliner Justiz und Polizei weiterhin verboten sein. Ja, nein, keine Ahnung.
2: Mein Gott, lass mich ja. Die Gesinnungsprüfung ist viel wichtiger, ob sie zu Staat und Verfassung stehen. man das jetzt an so einem Symbol erkennt.
1: Das ist ja, sag ich mal so persönlich, ob man das denn möchte oder nicht. Es gibt ja Leute, die tragen Kreuz oder was auch immer. Die
2: überprüfen das auf anderen Wege, ob sie sich da Salafisten oder...
3: Ja, das ist aber verboten. Also christliche Kreuz Fundamentalisten. Ja, Polizei, Justiz, sie sind noch nicht fertig. Also, ja, nein, Gummibauch.
1: Ich nehme den Gummibauch.
3: Okay, These überspringen. Bei größeren Neubauprojekten in Berlin soll mindestens die Hälfte der Wohneinheiten als Sozialwohnungen gebaut werden müssen.
2: Ja.
3: Ja, stimme zu.
2: Bei welcher Frage sind wir denn?
3: 28.
2: Berlin, wollen wir noch mal Musik machen?
3: Eine Frage noch und dann. Berlin soll sich dafür einsetzen, dass Verbotsverfahren gegen extremistische Partei angestrebt werden.
2: AfD-Verbotsverfahren?
3: Wahrscheinlich. Stimme zu. Neutral, stimme nicht zu. Wir haben wirklich nicht mal Zeit, wir haben 10 Minuten noch. Oh je.
2: Ach, das ist eine schwierige Frage. Gut,
3: These überspringen. So.
2: Florentine.
3: Jetzt müssen wir noch ein Lied machen.
2: Wir machen mal, dann schaffen wir noch 2 Lieder.
3: Okay. Wir schaffen aber Valomato nicht mehr, ne?
2: Wir machen mal Joachim Witt.
3: Okay.
1: Ja? Hm, gute Idee.
3: Joachim Witt. Aber nicht der goldene Reiter, ne?
1: Nein, die B-Seite.
3: Welches Lied?
1: Geh mal vor.
2: Der kennt sich doch aus mit Musik, der

0: Also man hätte Geh mal vor. Und okay. Zwar war das eine schöne B-Seite von der Tritra Trollala Herbergsvater-Single.
1: Tritra Trollala. Wir haben nun noch eine Frage hier.
2: Zeit. Ja, sehr gut. Also eine ich muss Frage. Mir das Oeuvre von Joachim Witt auch noch mal reinziehen. Du suchst da immer so coole Sachen von dem raus. Das kenne ich auch alles noch gar nicht.
0: Tritra. Das ist, wie gesagt, tatsächlich kein Albumtrack gewesen. Das ist, wie gesagt, eine B-Seite von einer alten Maxi. Ich kannte das Stück selber nicht. Ich habe das beim Durchforsten im Internet durch Zufall.
1: Ja. Hm.
0: Ja, man kennt zwar viel, aber nicht alles.
1: Okay, wir haben nur noch eine Frage.
2: Also wir haben noch 2 Minuten für eine
1: Valomat. Ja, eine Frage, Valomat-Frage. Eigentlich sind noch mehr offen. Ganz schnell. Arbeitssuchenden sollen die Leistungen der Grundsicherung gekürzt werden, wenn sie Jobangebote ablehnen. Das ist sehr schwierig.
0: Die Frage ist ja, welche Gründe da eine Rolle spielen, warum man sagt, man will das nicht machen.
1: Mhm. Genau. Neutral oder These überspringen?
2: Wir können ja mal neutral unterhalten.
1: Ja, neutral. So, jetzt müssen wir ganz viele Thesen überspringen.
0: So, wird hier in Berlin regiert. Überspringen alles, was denn nicht.
1: Warte mal.
0: Alles denn über.
1: Okay, welche Parteien wollen wir auswählen? Ganz schnell. SPD, Grüne, Linke, die Blauen auf jeden Fall, keine Ahnung.
2: Genau, du wolltest noch von einer Demo erzählen.
1: Wir hatten im Hugenottenplatz eigentlich eine AfD-Kundgebung am Montag. Ja, Montagabend. Als ich nach Hause kam, nach einem anstrengenden Arbeitstag, standen schon sehr viele Polizeiwagen. FDP nehme ich noch an. Ich mache gerade zwei Sachen.
2: Ja. Ne, ihr wisst, was da für Fragen gestellt werden. Ich glaube, das war das Wichtigste, was wir uns heute vorgestellt haben. Ja, da gab es eine Kundgebung und das war spannend. Also so die ganzen Brinkmann, hier Frau Storch war da, die Beatrix. Also es war schon eine große Nummer mit so einem komischen Schlagersänger. Also ganz eklig. Ne? Also die Gegendemo war locker, ich würde sogar sagen, ein bisschen größer als die AfD-Veranstaltung. Die hatten so einen Riesenplatz.
1: Schlagersänger sogar?
2: DJ Björn Banane.
1: Björn Banane?
0: Alles Banane. Okay.
1: Ich fand es sehr, sehr krass, dass immer mehr gegen dem und immer mehr Leute kamen. Und da kam auch so ein SPD-Bus mit einem ganz großen Nazi-Raus-Logo. Ja, und ich kann
2: Krach
1: ganz
2: gegen
1: kurz.
2: Nazis passt natürlich.
1: Ja, Krach gegen Nazis oder so. Ich habe es, glaube ich, so gesehen. Und es war sehr laut und sehr viel und sehr viel Action. Also der Hugenottenplatz war noch nie so voll, seit ich da lebe. So, ganz schnell unser Valomat-Ergebnis mit uns so ein paar Fragen. 9 Fragen wissen. Weniger. Sie wollen es wissen. Also die Linke.
0: War ja klar.
1: Weil ich habe ganz schnell ein paar Parteien ausgewählt. Danach musste noch ein paar Parteien auswählen.
0: SPD?
1: Nee, die Grüne.
0: Oh, die
1: dann
0: Grüne.
1: Dann die SPD, dann Volt, dann Bündnis Sarah Wagenknecht und
0: auch
1: FDP.
0: Gut.
1: Aber FDP ist nur bei 34%.
0: Na gut, alles, was nicht CDU, SPD ist, ist gut.
1: Die CDU, habe ich CDU gar nicht, CDU habe ich gar nicht ausgewählt, warte mal.
0: Na bloß nicht, die wählen wir nicht aus.
1: Kann ich die noch, ich wähle die mal aus. CDU, welche Partei kennt man auch noch? So. Also CDU, ganz schnell, wäre nur bei 50% bei uns. Also 50-50 Chance. Die das Partei wäre übrigens auch bei 82%.
2: 82%, ne? Ja, das ist doch meine Aussage. Mit wem haben wir am meisten Übereinstimmung mit der Partei?
1: Nee, und die Linke. Okay. Also.
2: Okay. Na gut, dann wir verabschieden wir uns gehen nochmal in uns, machen nochmal ganz in Ruhe den Valomaten.
1: Ich will mal ganz schnell nochmal die AfD kurz aus und die AfD kommt bei uns auf 24%.
2: Immerhin.
0: Na, das geht ja auch.
1: Aber ganz
2: unten. Wir lassen die Nicole uns nochmal ein bisschen.
0: Noch am Ende schnell eine Preisfrage. Weiß einer von euch, was ist schneller, Licht oder Blitz?
2: Na?
0: Der Durchfall. Denn wie der Blitz nach Hause auf Licht angemacht, war zu spät schon in die Hose geschissen.
2: Wir lassen noch kurz die Nicole ein bisschen für uns singen und verabschieden uns bis in 2 Wochen.

0: So, servus Herrschaften, da sind wir wieder nach der langen Sommerpause, 3, 4, 5 Monate oder was, keine Ahnung, auf jeden Fall verdammt lange, hier zur 25. Ausgabe der Maxam Noise Radio Show aus dem Studio für Radio und Grafik, direkt neben der Spielerei hier in Woltersdorf an der Schleuse, an den Reglern wieder, der unglaubliche Thomas hier neben mir.
1: Buh, buh, buh, buh.
0: Hallo Thomas.
2: Max, es waren 8 Wochen Sommerpause.
0: Zeig, 2 Monate.
2: Wie war denn den Sommer?
0: Ich kann mich nicht erinnern. 4 Tage Urlaub hatte ich.
2: Also war geil.
0: Ja, war fett. Ich war in Istanbul mit meiner Fam für 4 Tage. Kurz mal, ein bisschen Kultur und so. Krasse Stadt, kann ich nur jedem empfehlen. Wenn man ins Paralleluniversum will und nicht 8 Stunden fliegen will, einfach nach Istanbul. Richtig geil. Jetzt hast du halt den Faden verloren.
2: Du wolltest sagen, wo man uns hören kann.
0: Genau, wo man uns hören kann. Und zwar auf DAB Plus Kanal 12D. Weil genau. Die Frequenzen UKW haben sie uns ja gestrichen, weil muss ja gekürzt werden und so.
2: Auf der Frequenz übrigens, die wir bespielt haben, ist jetzt Byte FM zu hören.
0: Ah, okay.
2: Grüße gehen raus an Byte FM.
0: Die unsere. Aber Byte FM ist ja eigentlich fett.
2: Ja.
0: Ich stelle mal meinen Gast vor.
2: Mach mal.
0: Meine Gästin. Leute, haltet euch fest, endlich mal wieder eine Lady. Und ich freue mich, dass sie hier ist. Die unglaubliche Julia Gröschel. Ihres Zeichens Podcasterin, macht den Podcast Hippoblebt, coachen tut sie, Coacherin, ich weiß ja nicht, Coach, die weibliche Form von Coach.
3: Coachin.
0: Und Managerin bist du auch.
3: Ja, alles und nichts, ne?
0: Tausendsasser. Und natürlich hat Julia auch ihre Lieblingssongs alle mit dabei.
3: Macht also wirklich, zieht euch mal warm an, weil hier gibt's Deutschrap vom Feinsten auf die Ohren.
0: Vor die Fresse, so eine Playlist habe ich noch nicht gehört.
3: Die beste Playlist im Internet, wie ich behaupte.
0: Nur straighter German Hip-Hop. Ey, und haltet euch fest, manche Songs kannte ich auch nicht. Wir werden davon hören und ich würde sagen, wir spielen gleich mal den ersten Song, Julia, oder? Damit wir hier mal...
3: Jawohl, wir gehen rein. Ich
0: möchte hier schmeidig reinrutschen.
3: Seid ihr bereit? Wir hören T.A.A. Tra, produziert von Talky Talk. Los geht's.
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0: Shoutout an meinen Freund Talky Talk.
1: Talky Talk
0: ist. TAA natürlich, ganz liebe Grüße.
1: Ist Talky Talk nicht auch der Coach?
0: Mhm.
1: Sag doch.
0: AKA der Coach?
1: AKA der Coach. Ich kenne ihn leider nicht, aber ja, ich feiere ihn auch ziemlich hart.
0: Wolltest du nicht zu der Show kommen? Wegen Enoch?
1: Ich wollte zu der Show kommen, eigentlich wegen Enoch.
0: Coach 3 Release Party.
1: Genau, habe ich aber irgendwie nicht geschafft. Ich weiß nicht mehr, was dazwischen gekommen war. Aber ja, ich bin ein krasser Enoch-Fan und ich freue mich auf das Album. Ich bin schon ganz aufgeregt.
0: Wir haben wirklich über genau zwei Sachen gebondet. Einmal über unseren Berliner Dialekt und über Enoch.
1: Richtig.
0: Und da wusste ich, der Max ist ein Jutta.
1: Der erste Song gerade, wieso der Track eigentlich?
0: Boah, ich muss sagen, dieser Track bedeutet mir richtig viel. Das klingt immer so doll pathetisch. Dieser Song bedeutet mir total viel, weil es ist ein harter Deutschrap-Song auf die Fresse.
1: Ja.
0: Aber es ist, ich finde, man muss nicht Rap hören und eine Lebensrealität leben, die da irgendwie gerappt wird, sondern ich finde, bei Rap funktioniert ja ganz, ganz viel über die Emotionen. Und das, was Tra da rappt mit man ist irgendwie überfordert, man liegt irgendwie nur an seinem freien Tag rum, so, ne, und man sollte eigentlich jemanden umarmen, wenn einem was Schlimmes erzählt und am Ende drückt man es aber einfach weg und ist so, ja komm, business as usual, mir doch egal, was da irgendwie passiert bei den anderen und bei mir. Man drückt irgendwie alles weg und damit kann ich relaten. Und deswegen höre ich den Song wirklich rauf und runter.
1: Geil.
0: Ja.
1: Du kommst ja aus Neuruppin.
0: Shoutout in den Osten.
1: Shoutout gehen raus an den Osten. Und ich habe mir ein paar Sachen von dir angehört oder wo du auch im Podcast zu Gast warst und hast du nie gesehen und genau, und da sagst du ja, ja Hip-Hop, du warst dann Europin und hattest noch deine ein Mädel, was das noch gehört hat und noch deine kleine Klick, ihr alle da Hip-Hop als Außenseiter und so.
0: Mhm.
1: Aber wie bist du denn zum Hip-Hop gekommen? Welcher Track, was hat dich abgeholt? Bei mir war damals Beat Street. Ich saß im Kino, Beat Street im Osten und dachte, okay, das ist es.
0: Ja, dann merkt man doch unseren kleinen Altersunterschied. Beat Street war es bei mir dann noch nicht.
1: Schon ein bisschen her, ja.
0: Es kam tatsächlich über diese ganze amerikanische Dr. Dre, Eminem, 50 Cent, The Game-Ecke. So kam ich über MTV natürlich.
1: MTV dann, Yo, MTV Raps, Fab Five Freddy und
0: auch hier Pimp My Ride und MTV, wie hieß es, Crips?
1: Nee,
0: doch,
1: ja, ja.
0: Genau, das. Und natürlich TRL dann und so, also und die ganzen Award-Shows. Und Eminem war dann wirklich mein erster richtiger, oh mein Gott, was ist das? Also ich war so geflasht von Slim Shady, also auch diesen verschiedenen Egos, die er aufgemacht hat und diesen verschiedenen Charaktere und dann Marshall Mathers LP war so, boah, was zur Hölle macht der da? So der bringt seine Frau um, seine Mutter gefühlt, also so, das habe ich noch nie gehört. Und dann kam halt Agro Berlin, für mich als Brandenburgerin natürlich irgendwie um die Ecke, mit dem ganzen anderen Zeug in Deutschland konnte ich nichts anfangen, das war mir alles zu wischiwaschi so. Und dann kam die einfach wirklich wie eine Walze rein und ich so, boah, crazy, was ist das? Und dann bin ich einfach so auf diesem Berlin-Film hängen geblieben und dann war es um mich geschehen.
1: Okay, also
0: der Rest ist Geschichte.
1: Agro war ja bei mir auch so im Prinzip. Sido, sein Blog, war der erste deutsche Rap-Song, wo ich gesagt habe, Alter, wie fett das ist.
0: Ja, und dann noch die Sekte-Sachen, ne, mit den ganzen Songs, die da gemacht haben. Also Agro-Ansage.
1: 1, 2, 3, 4, 5.
0: Ich glaube wirklich bei 2 oder 3 bin ich dann reingekommen so richtig und dann habe ich mich schon immer auch so rückwärts gehört, also auch damals bei dem Ami-Zeug, auch wenn ich jetzt vielleicht mit Eminem so richtig angefangen habe, habe ich mich halt trotzdem so rückwärts gehört und dann halt irgendwann natürlich Tupac, Biggie, NWA, bla, um zu verstehen, okay, wo kommt das wirklich her und was höre ich mir da an? Das hat mich einfach schon immer interessiert und es war nicht nur, ah, Mucke geil, ballert irgendwie, sondern was steckt denn dahinter, auch so Kultur und das ist dann irgendwie bis heute mein Zuhause.
2: Also dein Englisch ist dann auch dementsprechend so gut, dass du auch Eminem-Texte...
0: Es musste so gut werden.
1: Hast du die damals schon verstanden oder was? Ich verstehe die heute noch nicht, die Texte.
0: Verstehen ist ja zwei Sachen. Ich habe es vielleicht verstanden von den Wörtern, aber ich wusste nicht, was die Wörter bedeuten, ähnlich wie bei Agro Berlin. Also zum Beispiel darf man hier explizite Wörter sagen, wie zum Beispiel der Arschfick-Song. Was weiß ich denn mit 11? Was das bedeutet. Also okay. Zum Glück wusste ich das nicht. Oder auch die ganzen Codewörter für Kokain. Also ich wusste ja nicht mal, was wirklich Kokain bedeutet. Und dann diese ganzen Slang-Wörter, gerade auch im Englischen. Ich habe natürlich nicht alles verstanden. Aber da ging es mir wieder ums Gefühl tatsächlich. Und um unterdrückte Emotionen in mir rauslassen. Das ist jetzt vielleicht ein bisschen Dolmeter, aber gerade als junges Mädchen und gerade in Brandenburg und ich hatte nicht eine einfache Kindheit und Jugend, da musste man halt ganz, ganz viel mit sich selbst ausmachen, oder ich dachte, ich musste es mit mir selbst ausmachen, und wollte nach außen nicht krasse Emotionen zeigen, weil wollte es nicht noch zum Problem oder nicht noch mehr Probleme machen und schon gar nicht in der Schule und so. Und da war Rap echt ein geiles Ventil, Wut, Angst, Aggression rauszulassen, aber eben nicht nach außen. Also ich musste nicht auffallen, um diese Emotionen zu spüren. Und das hat mir wirklich das Leben gerettet, so pathetisch das klingt.
1: Crazy. Mhm. Du hast dann eine Ausbildung in Neuruppin erstmal gemacht. Als was hast du dann eine Ausbildung gemacht?
0: Bürokauffrau.
1: Fett. Richtig, drei,

0: Jeder, der eine Ausbildung gemacht hat, der weiß das. Man hat dann irgendwann seine Prüfung und irgendwann an so einem random Tag, der einem vorher nicht kommuniziert wird, kriegt man halt seine Ergebnisse und dann bist du basically arbeitslos. Und das fand ich halt immer so total befremdlich, so okay, ich weiß nicht, wann ich diesen Anruf bekomme oder dieses Zeugnis, was auch immer. Und an dem Tag bist du quasi nicht mehr Auszubildender, weil du hast die Ausbildung abgeschlossen und dann bist einen Tag später arbeitslos. Und da habe ich mit meinem damaligen Ausbildungsbetrieb halt gesprochen und ich war so, boah, das macht mir so einen Stress, nicht zu wissen, wann dieser Tag X kommt. Das ist ja auch total unsicher, auch was Finanzen angeht, ne? Also,
1: hast du da keine Prüfung oder was?
0: Ja doch, aber du kriegst das Ergebnis.
1: Später erst.
0: Später und die sagen dir nicht wann. Okay. Also du wird nicht gesagt, ja, am 3.9. kriegst du dann Bescheid, sondern die rufen dann einfach an so einem Tag. Ja. Und dann haben die gesagt, dass es sozusagen egal ist, weil ab dem Tag danach bin ich quasi Angestellte. Wir ändern einfach den Vertrag und dann war ich noch ein halbes Jahr, nachdem ich meine Prüfung bestanden habe, war ich dann noch angestellt und dann bin ich nach Berlin gekommen.
1: Krass.
0: Mhm. Also hatte ich zum Glück diesen Druck nicht.
1: Du hast also in Neuruppin während der Ausbildung schon gesagt, ich gehe nach Berlin.
0: Ja.
1: Und da warst du ja, wie alt warst du da ungefähr?
0: 21.
1: Mhm. Ist ja dann auch krass, wenn man 22? So wenn man so vom Dorf kommt, nach Berlin zu gehen.
0: Entschuldigung, Neuruppin ist eine Kreisstadt.
2: 31.000 Einwohner.
1: So, ja, Streber. Ist gut, Thomas, Streber.
0: Hat er nebenbei gegoogelt.
2: Fontanestadt, könnte ich jetzt so sagen.
0: Fontane und Schinkel sind da sehr inflationär benutzte Begriffe. Schinkel-Gymnasium, Fontane-Apotheke gibt es circa 10-mal.
1: Ich war mit Christel jetzt letztens tanzen in Neuruppin. Da waren wir da
0: Im Hangar.
1: Mhm. Ja, wir haben ja geschenkt bekommen, Wellness-Wochenende da in dieser Therme. Und dann abends sind wir in den Hangar gefahren und die Neuruppiner haben ein bisschen komisch geguckt, als ich mit Christel drin gekommen bin. Warum? Aber wir haben ordentlich repräsentiert und.
0: Warum haben die komisch geguckt?
1: Na, weil die sahen alle, waren alle erstmal älter zum größten Teil und dann auch
0: noch älter.
1: Anders gekleidet. Und wir haben da irgendwie die Berliner, ja, naja, eher. Aber es ja, war fett.
0: Ihr habt auch mit Vorurteilen zu kämpfen.
1: Es hat Spaß gemacht. Als Berliner hast du eigentlich, als Kind schon mit Vorurteilen zu kämpfen gehabt, wenn ich im Osten unterwegs war. Damals hieß es, ey, ihr scheiß Berliner, ihr kriegt Bananen, euch schmeißen sie alles hinterher. Das habe ich als kleiner Junge damals gar nicht verstanden, als sie mich angepöbelt haben. Aber ja, andere Geschichte. Was hat dich denn dazu gebracht, nach Berlin zu bringen? Also wieso bist du nicht einfach in Neuruppin geblieben? Weißt du, schön, hast eine Ausbildung gehabt. Wieso hast du da nicht reingepasst?
0: Ich habe da nicht reingepasst. Ich erinnere mich wirklich an so eine Situation, ich weiß gar nicht, ob ich das schon mal öffentlich erzählt habe. Da war ich für meine Ausbildung Klamotten shoppen, bevor es angefangen hat. Also kurz nach dem Abi, so diese Zwischenzeit. Und da war ich mit der damaligen, also mit der Schwester von meinem damaligen Freund, war ich bei Deichmann Schuhe kaufen. Und ich komme von gar nichts, Leute, ja. Und dann hat sie gesagt, du musst hohe Schuhe tragen als Bürokauffrau oder als angehende Bürokauffrau oder Sekretärin, wie auch immer man es dann da genannt hat. Und ich war so, wieso muss ich hohe Schuhe tragen? Noch nie in meinem Leben hohe Schuhe getragen, schweige denn kann ich damit laufen und ich bin eh schon riesengroß, ich bin fast 1,80.
1: Ja, du
0: also
1: bist groß.
0: Ich noch mit hohen Schuhen, das ist ja voll Katastrophe, also da falle ich ja noch mehr auf. Und also in einer Situation als Auszubildende, wo du jetzt nicht alle Blicke auf dich reißen willst vielleicht. Und dieses, du musst eine weiße Bluse tragen, du musst hohe Schuhe tragen, du musst eine schwarze Stoffhose tragen. Das hat mich so getriggert und ich war so, warum muss ich denn das machen? Weil eigentlich geht es doch hier um meine Leistung und um mein auch Sozialverhalten, ne? Wie komme ich klar mit den Leuten und so. Und es sollte doch nicht ums Aussehen gehen. Und das war wirklich so ein Moment, der mir so kleben geblieben ist bis heute, dass ich, ich muss gar nichts. So, wenn die Leute mich nicht so akzeptieren, dann ist es nicht mein Ort. Und das habe ich dann auch gemerkt in der Ausbildung, das waren alles ganz tolle Menschen, und die haben mir so den Rücken gestärkt auch. Und wie gesagt, auch, dass ich mit denen über die Ängste sprechen konnte, über diese drohende Arbeitslosigkeit nach der Ausbildung und so. Aber es war nicht mein Ort, wo ich wusste, da werde ich jetzt happy.
1: Und dann hast du dich in Berlin beworben und hast deinen Job bekommen. Wie bist du nach Berlin gekommen? Und ist ja auch, wieso hast du dich für Berlin entschieden? Weißt du, hättest du ja auch nach Hamburg gehen können oder?
0: Nee, also die Wahl stand zwischen Berlin und Leipzig.
1: Okay.
0: Und in Leipzig hatte ich tatsächlich auch diverse Bewerbungsgespräche, es hat aber aus unterschiedlichen Gründen nicht geklappt. Und dann war für mich, ja, Berlin oder gar nichts. So, okay. Und da haben auch viele Freunde gewohnt, meine damalige beste Freundin hat auch da schon gewohnt. Und deswegen, es war nicht so weit weg von zu Hause. Und Berlin war einfach für mich schon immer so eine, ja, Berlin oder gar nichts. So.
1: Ich würde sagen,
2: Berlin oder New York?
0: Ja, wer es in Berlin schafft, schafft es auch in New York, glaube ich. Aber ich war auch noch nie in New York. Deswegen
1: ich auch nicht. Hip-Hop-Fan und noch nie in New York. Schande. Ja, Moke, spiel mal noch einen Song.
0: Darf ich mir einen zweiten Song aussuchen? Okay.
1: Ja, na, du suchst, du bist DJ heute hier.
0: Okay, ich nehme einen Song von Lars, produziert von Richard

Und Shirin David erzählt, er hat sich so viel Zeit genommen, ist immer vorbeigekommen, hat zugehört all night long und deshalb ist das Album auch so nice geworden. Scheiße, vor einem anderen Hintergrund wär ich so stolz gewesen. Ah, so fand ich nur einen Grund, um mich neu zu schämen. Sitz

0: Das war schon Cliffhanger des Todes.
1: Thomas hat gepennt, ey.
0: Song.
2: Ich weiß noch nicht, wann die Songs sind.
0: Ja, ich hätte ja auch Pause machen können.
1: Ja, ja, alle
0: Dude. Rock'n'Roll. Also, ich weiß nicht, wie es euch jetzt geht, die alle zugehört haben, aber der Track lässt einen zumindest mit einem so einem
1: Teufelchen,
0: so einem Schlag in die Magengrube irgendwie zurück und so einem, boah, krass Gefühl.
1: Ja, der ist schon ganz geil. Lars. Ja, kannte ich vorher ohne, aber die Stimme kannte ich.
0: Das ist so krass, weil ich dachte so, dass in dieser Playlist ultra viele Sachen sind, die du einfach kennst.
1: Ich kenne die Interpreten, aber du hast komplett an, also ich habe auch viele Interpreten aus der Playlist in meinen Playlist, aber immer mit anderen Songs.
0: Ah ja, krass.
1: Immer mit anderen
2: aber
1: Songs.
2: Aber wer ist denn Lars?
0: Lars ist sehr bekannt geworden über einen Battle Rap damals, auch über einen legendären Diss von Kollega und wurde auch ganz viele Jahre in der Deutschrap-Szene nicht wirklich anerkannt, meiner Meinung nach völlig zu Unrecht, und hat sich trotzdem durchgeboxt, hat weitergemacht. Aktuell schreibt er für Shirin David, also Songwriter für Shirin, und auch für andere Leute, auch für Shindy zum Beispiel, und feiert damit große Erfolge und macht trotzdem noch eigene Musik. Und ich bin großer Lars-Fan seit vielen, vielen Jahren.
1: Ja, werde ich jetzt so.
0: Wichtig.
1: Du bist jetzt nach Berlin. Wofür hast du dich denn beworben in Berlin oder was war dein Plan? Also du warst ja in Neuruppin, hast du gesagt, okay, hier fühle ich mich nicht wohl, die Leute sind zwar nett, aber irgendwie passe ich hier nicht hin. Ich habe gehört, dass du ja so zur Ausbildung schon irgendwie ein bisschen was mit Musik gemacht hast oder so.
0: Ja.
1: Musik war also dein Weg sozusagen. Erzähl mal, was hast du denn dann in Berlin gemacht? Also was war dein Plan? Also ja, du weißt, was ich meine.
0: Du, ich finde es so geil, dass wir so way back gehen, weil damit habe ich gar nicht gerechnet.
1: Na, aber wir machen ja deine Chronologie, nennt man das, oder? Und da fangen wir...
0: Ja, finde ich super.
1: In Europien an und dann?
0: Guck mal, für mich war es immer so, okay, ich will irgendwas mit Medien machen, so dieses Berühmte, ne, irgendwas mit Medien, ich habe keinen Plan, was ich machen will und ich kann nichts, ich kenne keinen. Und irgendwann war es so über MTV und irgendwelche Juice-Zeitschriften oder so, die man dann irgendwie gelesen hat, so, ah, Manager, ja gut, ich kann planen, ich habe den Abiball organisiert, ich habe den DJ gebucht, so schwer kann das doch nicht sein. Und hatte ja auch keine Ahnung, was es sonst für Berufe in dieser Musikbranche gibt. So. Und deswegen dachte ich so, okay, ich mag Rap, ich kenne keine Rapper, mein damaliger Freund hat dann gerappt im VBT, auch recht erfolgreich.
1: VBT war der Jugendclub in Neuruppin, oder?
0: Nee, VBT war ein Online-Battle-Rap-Turnier.
1: Okay.
0: Genau, also wo Leute gegeneinander angetreten sind sozusagen in so Video-Battles. Und das war so ein bisschen mein erster Kontakt auch tatsächlich zu einem Rapper. Also so witzig, weil wir haben uns halt kennengelernt und er hat halt gerappt. Und
1: aber das war noch in Neuruppin, oder war das schon
0: Da war ich noch in Neuruppin, genau. Er hat nicht in Neuruppin gewohnt. Es war eine Fernbeziehung, die gute alte Fernbeziehung, die jeder mal durch hat und merkt.
1: Wo hat er gewohnt?
0: Schwerin. In der Nähe von Schwerin. Okay. McPong, genau. Und der ist dann damals nach Leipzig gezogen und deswegen war auch Leipzig oder Berlin so ein bisschen die Frage. Leipzig hat dann nicht geklappt. Und dann bin ich nach Berlin gegangen, da waren wir dann auch nicht mehr zusammen. Dann haben wir uns in diesem ganzen Prozess dann irgendwie auch Fernbeziehung, man kennt es, getrennt. Und dann habe ich mich beim Radio beworben. Bei RTL.
1: Wollte gerade fragen, bei welchem Radio?
0: Bei RTL, beim Privatradio. Und ich weiß nicht, ob du das so kennst, dass man so ist, ja scheiße, ich schreibe da jetzt einfach irgendwas hin, weil es klappt eh nicht. Und einfach so für mein Gewissen, dass ich es versucht habe, kann ich ja sagen, ich habe es gemacht. Und dann haben die wirklich irgendwie 2 Tage später mich angerufen und ich war so völlig perplex und so, ja, wir fanden deine Bewerbung total toll, magst du nicht herkommen, wir bezahlen dir auch das Bahnticket nach Berlin. Und für mich war das komplett, die lassen mich einfahren nach Berlin. Wahnsinn, die zahlen mir 10 Euro Bahnticket. Crazy. Wow. Ja. Und war so völlig off the rocks. Und dann habe ich da die Teamleiterin, Sarah Klima, liebe Grüße, damals kennengelernt und hatten ein ganz, ganz tolles Gespräch auf Augenhöhe. Und die hat in mir irgendwas gesehen, die hat in mir Potenzial gesehen. Und dann war das mein erster Job, Assistenz der Geschäftsführung beim Privatradio bei RTL.
1: Hast du so mal gefragt, was sie in dir gesehen hat?
0: Nicht so direkt, nein.
2: Hattest du Angst vor der Antwort?
0: Nee, ich glaube, es hat sich einfach nie der Moment ergeben und dann haben sich die Wege so getrennt, aber wir sind bis heute lose in Kontakt, was ich auch sehr, sehr schön finde. Und sie hat mir nur mal so eine Antwort gegeben, im Sinne von, sie hat das Potenzial gesehen, also dass ich nicht so laber und dass ich es ernst meine, weil für viele ist so Assistenz der Geschäftsführung so ein Einstiegsjob, dass viele das halt nehmen, um wirklich so einen Fuß in die Tür zu bekommen. Ja, aber eigentlich will ich Moderatorin werden und eigentlich will ich ja in der Musikredaktion sitzen und eigentlich möchte ich eigentlich was ganz anderes machen. Und bei mir war es klar, ich möchte Assistenz der Geschäftsführung sein. Und das ist, glaube ich, das, was sie gesucht hat. Jemand, der Verantwortung übernehmen kann, jemand, der schnell lernt, jemand, der auch nicht auf den Mund gefallen ist, die auch mal aneckt, so, aber halt nicht unhöflich, sondern schon so mit Respekt. Und ja, das habe ich dann gemacht, fast 2 Jahre.
1: Das ist ja auch krass, da bist du ja, wenn du so Assistenz der Chefleitung bist, dann kriegst du ja auch, also da tauchst du aus dem Privat, also da kriegst du eine Menge mit, oder?
0: Da kriegst du alles mit.
1: Wie ist das so? Wie geht man dann damit um, wenn man Sachen weiß vor anderen Mitarbeitern, eigentlich schon weiß, okay, der, du wirst morgen.
0: Man schweigt.
1: Du wirst morgen gefeuert.
0: Ja, man schweigt. Ist ganz schlimm. Ja, ich habe mich da letztens mit meiner ehemaligen Chefin dann von einer anderen Firma darüber unterhalten, dass ich meinte, für mich war das so total schwer, als angedockte Stelle an die Geschäftsführung halt immer Sachen vorher zu wissen und ich ja aber trotzdem auch Teil der Kollegschaft bin und mit denen natürlich auch befreundet, bin, ne? Bekannt bin, wie auch immer. Und ich weiß, du wirst nächsten Dienstag deine Kündigung bekommen und wir reden halt jetzt irgendwie im Vertrauen und ich darf nichts sagen und am Ende des Tages lügst du. Und das wurde auch nicht so richtig anerkannt damals, deswegen habe ich mit ihr darüber gesprochen. Also ich meinte, es war für mich mit Mitte 20 eine super schwierige Situation, zu meinen vermeintlichen Arbeitsfreunden denen ins Gesicht zu lügen. Mhm. Ist schwierig.
1: Ja, glaube ich. Und wenn du was mit Medien unbedingt machen wolltest, und du hast ja Abitur gemacht, meiner Meinung nach, hättest du auch studieren können. Wieso bist du nee, oder gab es damals so eine Studiengänge, nee, Mediengestalter, Mediendesigner?
0: In meiner Familie hat niemand studiert.
1: Ist mir egal.
0: Ja, das ist total egal, aber ich hatte da überhaupt keinen Zugang zu. Ich wusste nicht, wie das geht. Ich hatte überhaupt nicht die finanziellen Mittel. Ich musste Geld verdienen. Hm. Ich war einmal beim, wie heißt es, BAföG-Amt? Hm. Ich weiß nicht genau, wie das Amt hieß.
1: Irgendwie so.
0: Wegen BAföG. Und da war ich auch alleine. Es war halt auch ein Fehler. Ich hätte da nicht als junges Mädchen alleine hingehen dürfen. Auch total abgewiegelt. So von wegen, ist uns auch scheißegal, was du machen willst. So häng deine Träume an den Nagel, geh irgendwie an eine Kasse oder so. Und da war ich so, ah, okay, das ist die echte Welt, chillig. Und dann, ehrlicherweise, durch diese eine Person wurde das mehr oder weniger gecrashed. Mhm. Und dann war für mich klar, okay, ich kann mir das nicht leisten, ich muss Geld verdienen. Ich werde eine klassische Ausbildung machen, was ich auch überhaupt nicht bereue, diese duale Ausbildung gemacht zu haben. Und deswegen war das nie so wirklich auf dem Radar. Und ich bin auch der Meinung, es hat mir nicht geschadet.
1: Nee, du bist ja wohl, aber das weiß man ja vorher nicht. Mhm. Ne? Aber wenn man eigentlich auch studieren könnte, dann springst du ins kalte Wasser und gehst, also Chapeau.
0: Abitur war nie also wenn du das Mittel zum Zweck, um zu studieren. Es war,
1: bei mir auch.
0: Ich war nicht bereit, nach der 10. Klasse in die Arbeitswelt. Ich war viel zu jung. Also niemals wäre ich mit 16 ausgezogen, hätte einen Job angefangen. Das hätte ich überhaupt nicht gestemmt. So, und dann war es irgendwie so ein No-Brainer. Du machst Abitur, alle machen Abitur. Mein 10. Klasse-Abschluss war auch grottenschlecht. Und es war so ein bisschen, okay, ich muss es auch machen, weil damit kann ich auf jeden Fall gar nichts anfangen und ich muss mich jetzt mal wirklich zusammenreißen die nächsten 2,5 Jahre. Und irgendwie hat es dann gut geklappt. Mit auf eine halbe Arschbacke.
1: Und wie hast du Abitur abgeschlossen?
0: 2,5.
1: Geil, ich hatte 3,4. Gerade so 102 Punkte. Ja.
0: Ey, aber ist ein weil guck mal, ich habe im Mathe-Abi einfach legendäre 3 Punkte geschrieben. 5+. Und ich überlege die ganze Zeit, wenn ich besser Mathe-Abi gemacht hätte, dann wäre mein Schnitt ja locker 2,1 oder so gewesen.
1: Ja, richtig fett.
0: Aber ich finde 2,5 gut durchgesehen.
1: Einfach durchgesehen, richtig. Wollen wir nochmal einen Song spielen?
0: Oh, bitte. Wir spielen jetzt PLH, Presslufthanna.
1: Die mit einem ich kenne.
0: Song, ja, Schande, von ihrem neuen
2: und Presslufthanna.
0: Presslufthanna, sie heißt Hanna. Mhm. Und jetzt aber neu PLH, abgekürzt. Und das ist ein Song von ihrem aktuellen Album.

0: Hanna, Richie vorn.
1: Schau dort nach Bremen.
0: Richie vorn Hals. Von der Küste. Geil.
1: Ist eine gute.
0: Ach, hört man. Studiert, habe ich schon gefragt. Hast du nicht? Bist dann nach Berlin gekommen? Und dann gibt es ja auch Leute, die werden von Berlin aufgefressen. Wie hast du denn das eigentlich? Also, weißt du, Berlin ist ja auch krass. Also, gibt ja. Viele Leute, die unter die Räder. Ja.
1: Mein Vorteil ist, ich bin ein Drinni. Ich bin gerne drin und gerne alleine.
0: Gehst also nie auf Partys und so?
1: Ich hatte auch meine wilde Zeit in den 20ern, ne? I'm not gonna lie. Aber immer alles mit einem Ende. Also, ich habe nie Drogen genommen. Ich habe halt wie jeder gute Ostdeutsche gesoffen. So, das auch durchgezogen in den 20ern und von innen konserviert. Hm. Und für mich war auch dann immer die Arbeit im Vordergrund. Also ich habe es auch mal übertrieben, dass ich dann auch bei RTL hatten wir so eine Afterwork-Party jeden Donnerstag, genau, schön Charlottenburg. Nee.
0: Ist ja gerade hier Medien und Piep, dann
1: so ein auf
0: Pöverchen hier, Pöverchen da.
1: Ja, das war eben nie ich. Ich habe halt wirklich nur getrunken.
0: Ja.
1: Also nur, auch nicht geil. Und ich habe es halt einfach so lange die Grenzen ausgetestet, bis ich irgendwann so ein bisschen auf die Nase bekommen habe von meiner Vorgesetzten damals beim Radio.
0: Okay.
1: Weil ich natürlich dann den einen oder anderen Freitag auch mal krank war oder auch einfach mal ja halt nicht zu gebrauchen war, auch wenn ich körperlich irgendwie anwesend war. Und dann irgendwann habe ich halt so eine Ansage bekommen, war so, Julia, du musst dich jetzt entscheiden. Entweder du machst halt Rock'n'Roll, kannst du gerne machen, aber dann ist das hier irgendwie der falsche Beruf mit der falschen Verantwortung. Mhm. Oder du guckst jetzt, dass du halt am Wochenende deine Partys machst oder Donnerstag halt nicht durchdrehst so und Freitag einfach noch einsatzbereit warst. Und das war für mich so ein bisschen der Gong. Und es war so, okay, ich will Karriere machen, ich will was erreichen, mir ist das wichtig. Und das wurde mir da erst so richtig bewusst, dass mir das was bedeutet, meine Karriere.
0: Krass.
1: Und dann habe ich mich aufs Wochenende beschränkt.
0: Fokus halt.
1: Ja.
0: Und wenn du wolltest ja immer was mit Musik machen. Mhm. Wieso hast du nicht selber Musik gemacht?
1: Ich glaube wirklich, das war dieses klassische Ding von Mädchen rappen halt nicht. Ich komme aus dieser Generation, ich hatte keine Vorbilder. Wen hatte ich denn? Kitty Cat?
0: Mhm.
1: Der hört es dann auch schon auf.
0: Ja, Lil' Kim, ich habe im US-Jahr auf jeden Fall schon Rapperin.
1: Nach Amerika haben wir dann aber nicht mehr geguckt. Wir waren dann halt deutsch. Hättest du auch
0: Beats bauen können. Mel B.
1: Mel Beats. Nee.
0: Mel Beats, Entschuldigung. Mel B war von den anderen, von der anderen Gruppe.
1: Von hier, Dings, Spice Girls.
0: Ja, genau.
1: Weiß ich nicht. Es war einfach nie in meinem... Ich hatte keine Vorbilder, ich hatte keinen, der es mir zeigt. Ich hatte keinen Zugang.
0: Krass, so. Role Models. All about Role Models.
1: Ja, tatsächlich. Und es gab einfach keine Sichtbarkeit. Und deswegen war es für mich so, okay, hinter den Kulissen ist mein Platz, da fühle ich mich wohl. Und deswegen habe ich das dann irgendwann eingeschlagen und MusikerInnen kennengelernt und mit denen rumgehangen und dann irgendwann festgestellt, ah, okay, die sind alle verplant. Die können gefühlt keine E-Mail schreiben oder mal 5 Minuten zuhören. Ich kann das. Und dann irgendwie denen einfach unter die Arme gegriffen, so richtig auf Freundschaftsbasis, so hey, okay, du willst einen Termin beim Radio, ich guck mal, was ich machen kann. Und dann bin ich da halt mitgekommen, so einfach als seelischer Support, ich hatte da überhaupt keine Rolle, so, ne? Man geht einfach mit als Freundin und so bin ich dann in diese Rolle der Managerin gewachsen.
0: Krass.
1: Auf und, Seite.
0: Aber wo hast du denn die Künstler kennengelernt? Durch deinen Job beim Radio oder was? Durch die...
1: einfach Konzerte gehen...
0: Aber die stehen ja auf der Bühne und du stehst unten. Also ich war auch schon auf Konzerten und kenne weder die Jungs von Pennywise noch Freddie Gibbs noch Gangster. Guru kam auch nicht zu mir und hat gesagt, Alter, Max, cool, dass du hier bist, Alter.
1: Kennst du das?
2: Ich bin zu dir gekommen.
1: Ja, aber ey, als wir uns heute kennengelernt haben, ich habe das Gefühl, ihr kennt euch überhaupt nicht. Da wurden Fragen gestellt.
0: Männer.
2: Max wir reden vergisst halt, ja auch ganz viel.
0: Und ich vergesse halt auch wirklich viel.
2: Ist auch schon ein bisschen älter.
0: Ja, genau.
1: Aber ich weiß nicht, wie es bei dir oder bei euch ist. Bei mir gab es immer so eine Schlüsselfigur. Also es war die Sarah beim Radio oder in Berlin, die irgendwas in mir gesehen hat und damit natürlich eine Lawine ausgelöst hat. So, dann war ich im Radio, dann habe ich Leute kennengelernt, dann waren da tolle Kollegen. Ich habe gemerkt, oh mein Gott, die sind ja alle wie ich. Die sind alle genauso Freigeister und flippig. Und dann irgendwann habe ich über Facebook jemanden kennengelernt, der T-Shirts gemacht hat. Liebe Grüße, Cedric. Und der hatte ein Gewinnspiel, dass man ein T-Shirt gewinnen kann. Und ich habe mitgemacht, weil ich war so, geil, T-Shirt gewinnen, coolio. Und dann war die Übergabe bei einem Pop-Up-Store-Event von Adidas. Und da war so Beat-Battle. Also da haben Produzenten gegeneinander aufgelegt. Und Beat-Battle halt. Und da war die Übergabe. Und da bin ich hingegangen. Und dann haben wir uns kennengelernt. Ah, hallo, du bist Hedrick. Hallo, ich bin Julia. Ah, hier ist das T-Shirt. Quatsch, Quatsch, Quatsch. Und Cedric war meine Schlüsselfigur in diese ganze Szene, weil dann habe ich den kennengelernt, dann habe ich den kennengelernt, dann habe ich den kennengelernt und dann war es wirklich wie ein Schneeballprinzip.
0: Krass.
1: Und ich weiß nicht, was wäre, wenn ich Cedric nicht über dieses random Facebook-Gewinnspiel, was in meinem Feed aufgetaucht ist, wir kannten uns ja nicht,
0: ja.
1: Es hat irgendein Algorithmus in meinen Feed gespült, weiß ich nicht, aber das war auf jeden Fall eine Schlüsselfigur.
0: Krass, und Beat Battle, da höre ich ja auch gleich auf.
1: Oh, das war mega, Mann.
0: Dabei eigentlich, ich bemängel ja immer, dass die Producer völlig unterbewertet sind.
1: Ja, also aber guck mal, die das Rapper, halt schon 12 Jahre.
0: Ja, genau, dass es damals jetzt schon gab. Also irgendwann kam ja die Betty Ford Boys um die Ecke und haben ja damit angefangen und die konnten die Platten ja dann in Japan kaufen von den Jungs, die sind ja durch die Decke gegangen. Und das waren ja, für die ersten, und jetzt gerade in Berlin, das ist ja da im ist das Ubereck, wo die immer ihre Beats machen mit den Sans Medicine. Nee, ich folge denen auf Instagram, aber ich habe den Namen vergessen, von der Kneipe in Moabit oder im Wedding, wo jeden immer Open Cypher ist. Bierhaus Obern, jetzt habe ich's.
1: Ja, aber das ist Kreuzberg.
0: Ja, Kreuzberg. Ich bin Ostler. Ich war noch nie da.
1: Wow. Ach, ja, aber echt? Das machen die im Oberneck oder was?
0: Im Oberneck ist immer, ja, da sind ja hier die Jungs von Sans Medicine und da ist ja immer Cypher. Ich wollte da schon immer mal hin, aber ja, wie gesagt, ist aus Friedrichshagen so verdammt.
1: Guck mal,
0: weit.
1: Das gab's damals, way back, und ich hab's halt gestört. Ich war schon immer ein Konzertgirlie.
0: Wenn die Beatbattle gemacht haben, haben die Platten aufgelegt oder haben die richtig mit MPCs gemacht?
1: Boah, ich glaube so oder so, je nachdem, wer welche Technik hatte. Aber es war halt so geil, weil du konntest einfach so afterwork-mäßig 18.30 Uhr auf richtig entspannt hingehen. 20 Uhr war da Laden dicht, weil so ein Laden muss halt zumachen.
0: Ja.
1: Und konntest auch früh ins Bettchen gehen, perfekt für mich. Und hast trotzdem irgendwie noch was erlebt nach dem Feierabend.
0: War dann in diesem Adidas Original Store da in einer alten schönen Hose oder was?
1: Nee, das war im Bikini. Das hatte da ganz neu aufgemacht. Da am
0: war der heiße Scheiß.
1: CAB. Und da war eben ein Adidas Pop-Up Store drin. Und da haben die das eben so nach, so kurz vor Feierabend, nach Feierabend von den Leuten, haben die das halt dann irgendwie gemacht, so 2 Stündchen. War Hammer.
0: Geil. Lass mal einen Song spielen.
1: Oh, bitte. Okay, ich spiele Lord Folter in Gedenken an Lord Folter.
0: RIP.
1: Und wieder produziert von Talky Talk.
0: Bäh.

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2: Oh, was für ein krasser Song, ne? Krieg kleine Gänsehaut, Lord Futter. Nochmal, rest in peace, leider viel zu früh gegangen, habe ich durch A2D kennengelernt, was für ein krasser Typ.
3: Ja, lebt für immer in seinen Songs.
2: Genau. Ich mach kurz mal eine Station-ID, damit ihr wisst, wo ihr hier seid. Ihr hört die, 25. Ausgabe der Maxam Neues Radio Show, hier direkt aus dem Studio für Radio und Grafik, wartete. Spielerei, und wie heißt denn euer Café jetzt nebenan?
4: Lokal. Ganz neu. Wir haben Vereinskneipe, Vereinslokal. Immer freitags kann man hierher kommen und lecker Nordberliner trinken.
2: Wirklich?
3: Oh mein
2: Nordberliner?
3: Gott, liebe Grüße,
2: Nordberliner, Schacke.
3: Heiko, ganz liebe
2: Grüße. Heiko, Alet. Mein Name ist Heiko. Heiko, Alet.
4: Rennen wir offene Türen ein mit dem Getränk. Nordberliner. Und es gibt zwei Turntables und da werden auch mal Platten verlegt. Aber
2: Darf man frei. Darf man auch Serato mitbringen oder ist wirklich nur schwarzes Gold gefragt?
4: Da reden wir nochmal, wenn die nächste Musik läuft. ich bin da eigentlich, wir sind da keine, wie sagt man, Dogmatiker.
2: Ja, nein,
4: Dogmatikerinnen. Okay. Wir sind.
2: Ich habe mich ja schon angemeldet.
4: Ja.
2: Irgendwann mache ich Musik und da lege ich auf und moderiere.
4: Bringst du Serato mit? Das ist doch geil.
2: Ich bringe Platten und Serato mit.
4: Geil.
2: Man kann das ja mixen.
4: Ja. Jetzt habe ich aber mal ganz kurz eine Frage an
2: Julia.
4: Du hast gesagt, dass du damals keine Vorbilder hattest. Das ist ja jetzt ein bisschen anders. Wir haben vorhin noch, als die Musik lief, über Josi Miller zum Beispiel gesprochen. Und da gibt es so Female Producer Camps und Workshops und so weiter.
3: Ja.
4: Also da hat sich einiges geändert. Aber
3: ein Glück.
4: Für dich ist das, du könntest ja jetzt noch einsteigen.
3: Guck mal, manchmal werde ich gefragt, wann ich endlich anfange zu rappen und ich sage immer, Deutschland wäre nicht ready.
2: Beats bauen.
3: Irgendwann kommt der Tag. Es ist wirklich gerade noch ein Trauen. Also ich traue es mich nicht.
2: Hast du schon Black Book? Hast du schon
3: ein
2: paar Verse?
3: Ich bin ehrlich, ich würde es mit jemandem zusammen machen.
2: Weißt du schon mit wem?
3: Ja.
2: Weißt du denn
3: ja,
2: bitte?
3: Ja.
4: Talky-Talk.
3: Talky-Talk würde natürlich produzieren.
2: Und rappen mit Enoch oder was?
3: Es haben schon diverse Leute natürlich ihre Hilfe angeboten, weil die auch so sind, oh mein Gott, Julia. Und ich denke so, niemand wartet auf meinen Rap, also wirklich nicht. Vielleicht wird es mal irgendwann kommen, ich weiß es nicht.
4: Okay, du hast es aber nicht ausgeschlossen für dich.
3: Ich habe es überhaupt nicht ausgeschlossen.
2: Okay,
3: produzieren ist mir zu techy. Ich bin eh schon so viel am Rechner.
2: Ja, ja.
3: Ich will nicht noch mehr am Rechner sein. Ich will eher weg vom Rechner.
2: Schön fronten auf der Bühne.
3: Das ist mir zu, ich bin nicht so nerdig, was sowas angeht. Mich fuckt sowas eher ab, wenn man sich so verliert. Weil man ist ja auch nie fertig. So.
2: Ja, ja.
3: Das wäre nichts für mich. Da, glaube ich, ganz gefährliches Rabbit Hole. Ja. Aber so rappen, das kann ich mir schon vorstellen.
2: Ja, geil.
3: Also vielleicht kommt die Abrechnung irgendwann.
2: Zurück zu dir. Du warst ja, Radio. Und was hast du gesagt, 4,5, 5 Jahre hast du?
3: Nee, fast 2.
2: 2, Entschuldigung.
3: Fast 2.
2: Und dann hast du keinen Bock mehr gehabt auf Radio oder wie, wo, dann bist du ja zum Verlag, also ja, erzähl mal.
3: Ich bin dann zu Weiß gegangen, Weiß Media, weiß.com und ich bin ehrlich, Radio war mega geil und ich liebe Radio immer noch, man merkt es, ich bin sehr radioverbunden. Ich finde das immer noch ein ganz, ganz großartiges Medium und ich finde Podcasts, ist ja auch nicht so weit weg vom Radio.
2: Ist ziemlich nah dran.
3: Dass ich gesagt habe, okay, ich will aber noch eine andere Medienform ausprobieren. Somit also eben Online-Medien, Print-Medien. Und habe lange auf der Weiß-Seite rumgelungert. Und irgendwann kam dann die Position der Executive Assistant, also Assistent der Geschäftsführung.
2: 4.
3: Was ich vorher halt,
2: schon war.
3: Was ich ja schon war. Und da war ich so, okay, Attacke. Und dann habe ich mich beworben und einen Tag später war ich bei meiner Tätowiererin und lag auf dieser Pritsche und alle, die tätowiert sind, wissen, es tut weh und es ist bumslaut, weil diese Maschinen saulaut sind. Und dann habe ich einen Anruf bekommen und ich war so, Moment. Und dann wurde ich eingeladen einen Tag später und dann bin ich einen Tag später hin und einen Tag später wurde ich dann angestellt und habe gefühlt angefangen.
2: Geil.
3: Also es war so ein Arsch auf einmal Ding.
2: Und da warst du auch am Anfang, glaube ich, Assistentin der Geschäftsführung und hast dich doch dann da aber auch weiterentwickelt, oder? Wie lange warst du denn bei Weiß am Ende?
3: Boah, ich glaube insgesamt 5,5 Jahre oder so, aber ich war zwischenzeitlich mal ein Jahr weg.
2: Oh, wo warst du denn da?
3: Da war ich bei einer inhabergeführten Agentur, Werbeagentur in Kreuzberg. Ja, guck mal, manchmal ist es einfach so, da denkt man, das Gras ist woanders grüner.
2: Ach so, darum bist du zu der Agentur. Und dann hast du aber gemerkt, dass das Donny...
3: Mann, die haben auch einfach ein unschlagbares Angebot gemacht. Oh, weißt
2: die du, haben dich abgeworben oder was?
3: Die haben mich abgeworben, ja.
2: Krass.
3: Und dann war ich so, okay, komm, gib ihm. Und dann ist es nach einem Jahr aber dann auch auseinandergegangen. Und dann bin ich wieder zurück zu Weiß gegangen, was sehr schön war. Und das Erlebnis dann auch zu... Es war auch schwierig, weil ich war, als ich das erste Mal bei Weiß war, die ersten 2,5 Jahre oder so... Da hatte ich auch so ein gutes Burnout und habe mich da wirklich doll überarbeitet. Und es war natürlich dann auch so, dass meine Freunde waren so, bist du sicher, dass du da zurückgehen willst in dieses Umfeld? Nicht, weil die Leute so schlimm waren.
2: Ja, so eine Arbeit wie so.
3: Sondern weil ich für 2 bzw. 3 GeschäftsführerInnen gearbeitet habe. Die 2 Hauptgeschäftsführer sozusagen, für die ich gearbeitet habe, die waren, also der eine war kinderlos und Single und der eine hatte zwar ein Kind, aber getrennt. Also sprich, das Kind war nicht immer bei ihm. Das heißt, also warum ich das erzähle? Die arbeiten rund um die Uhr. Das heißt, du arbeitest auch rund um die Uhr. Und das war, du bist nach Hause gekommen, du hast den Laptop aufgemacht. Also du hattest keine Freizeit. Du hast die wildesten Anfragen, auch die egalsten Anfragen, Freitagnachts um 12 bekommen. Nee. Und es war so, es war überhaupt nicht dringend. Also das Haus hat nicht gebrannt und kein Flug musste umgebucht werden, so wo man sagt, okay, da muss man jetzt wirklich jetzt agieren. Ja. Und dann bin ich da zurückgegangen und war das Beste, was ich machen konnte. Und ich war auch bis zum Ende Assistenz der Geschäftsführung und habe dann halt Events noch gemacht und Operations gemacht.
2: Was heißt Operations?
3: Operations heißt so ein bisschen das Unternehmen führen und Prozesse aufbauen. Also wie die Abteilungen miteinander sprechen, vor allem auch Richtung international, also dass Prozesse einfach gestreamlined werden, dass nicht alle, oh mein Gott, was machen wir jetzt? Und Leute machen Sachen doppelte Ablage.
2: Ah, okay.
3: So ein Klassiker, sondern du versuchst mit jeder Abteilung zu sprechen, mit wem müsst ihr eigentlich was machen, warum macht ihr das, wann macht ihr das, was kostet das, wenn ihr das macht, um natürlich, Operations ist am Ende des Tages Geld, wie können wir Geld sparen für die Firma und wie können wir Prozesse aber auch so effektiv wie möglich gestalten. Und das habe ich alles so nix. Das Magazin gemacht bei Weiß, ich habe das Merch gemacht, ich habe irgendwann den Empfang geleitet. Also es war so richtig so, okay, irgendeine Aufgabe, Julia wird es schon machen. Und es war die Zeit meines Lebens.
2: Krass. Und Burnout? Also ich habe gehört, dass du einen Burnout hast. Also das habe ich irgendwo, hast du, wartet der einzige Burnout? Wartet der Burnout, den du hattest oder hattest du später auch nochmal einen?
3: Nee.
2: Und wie hast du den in den Griff bekommen? Also ich meine, hast du das diagnostiziert bekommen? Oder, also weißt du, wenn man jetzt so auf Arbeit einen Burnout hat, dann die Leute, die sowas haben, die hören ja dann meistens auf zu arbeiten, sind ein halbes Jahr krankgeschrieben und suchen sich dann nach einer Arbeit.
3: Ja.
2: Und du sagst, ich habe Burnout gehabt und habe aber easy weitergearbeitet, oder was?
3: Naja, easy weitergearbeitet habe ich nicht.
2: Easy was nicht, wahrscheinlich nicht, nee.
3: ich war gefühlt 2 Wochen krank und dann...
2: Das hat gereicht, oder was? 2 Wochen krank.
3: Gereicht hat es natürlich nicht. Gereicht hat es natürlich
2: nicht. Krasse DDR-Frau einfach.
3: Ja, ist leider ein Glaubenssatz, den man, wo man Zeit braucht, glaube ich, um den loszulassen. Mhm. Und mir war es diagnostiziert, es war so, du hörst jetzt auf zu arbeiten. Ich war so, nein, ich höre jetzt nicht auf zu arbeiten. Ich mache jetzt 2 Wochen, wird schon. Und dann habe ich mich einfach versucht, ranzutasten. Und habe das auch nicht so offen kommuniziert, wie es vielleicht hätte machen sollen. Okay. Aber ich war halt auch Mitte 20, ne?
2: Und fällt man, also ich hatte das auch und ich ertappe mich, wie ich in ein alter Schemata zurückverfalle und dann natürlich auch, Alter, ich muss, gerade jetzt habe ich so eine Zeit, wo ich aufpassen muss. Wie ist das bei dir? Also merkst du das dran auch oder merkst, Alter, krass, ich muss auf die Bremse treten oder irgendwas, ich muss was ändern?
3: Bei mir ist es mittlerweile eher die körperlichen Symptome, die habe ich früher noch richtig gut wegignorieren können. Bei mir ist immer ganz viel Nacken, Schulter und Bauch. Also wenn ich Stress habe, dann merke ich es an diesen 3 Stellen. Und dann kam Corona, dann habe ich ganz schlimm so den ersten Wild-Coronavirus bekommen und war wirklich so lange krank, dass ich dann irgendwann Krankengeld von der Krankenkasse bekommen habe.
2: Über 6 Wochen?
3: Ja, mir ging es wirklich richtig dreckig.
2: Ach, krass.
3: also bis heute habe ich auch immer noch Nachwirkungen und auch Asthma bekommen und so. Und jetzt hat mir mein Körper einfach einen Riegel vorgeschoben. Und er ist so, ich mache so lange, wie ich das will. Und dann machst du nicht mehr. Und deswegen erkenne ich jetzt schon recht früh die Symptome.
2: Ja, klar. Der Körper meldet dann und sagt.
3: Ich versuche drauf zu hören. Ich meine, ich bin selbstständig. Alle, die selbstständig
2: manchmal
3: sind,
2: manchmal geht es nicht anders. Ich muss da jetzt hin.
3: Aber wenn es dann eben doch anders geht, dann versuche ich es.
4: Ich habe eine blöde Frage. Thomas, du hast von über Karriere gesprochen und dass dir deine Karriere wichtig ist. Und wir hatten ja gerade dieses schöne Thema Arbeit und
3: Schafe, Schafe.
4: Die Frage, was spielt Geld für eine Rolle? Also Max und ich sind nicht in it for the money, jedenfalls
2: ich,
4: nicht mehr.
2: Ich kriege richtig voll. Ich weiß ja nicht, wie ich mit der Kohle hin soll.
4: Jugendarbeit,
2: das wird richtig fett bezahlt.
4: Was spielt Geld für eine Rolle in diesem...
3: Geld ist Mittel zum Zweck. Also würde ich es fürs Geld machen, dann wäre ich in eine andere Branche gegangen. Dann wäre ich vor allem wirklich in den Medien geblieben und hätte nicht eigene Projekte irgendwie aufgebaut. Ich wurde auch, als ich bei Weiß das zweite Mal gegangen bin, also nach meiner zweiten Zeit, wo ich da war, dann wo ich wiedergekommen bin nach dieser kurzen Agenturschlenker, wurde ich auch gerade mit, ich mache mich nach Corona selbstständig, habe ich so große Augen bekommen, so bist du dumm, also du verdienst dich da. Also nicht dumm und dämlich, aber du verdienst sehr gut. Du bist relativ frei, also du kannst kommen und gehen, wann du willst. Du bist ganz oben angedockt, die vertrauen dir. Du musst dich nicht mehr beweisen. Du bist doch eigentlich im gemachten Nest, so bleib doch einfach mit deinem Arsch sitzen. Ja. Und ich war so, aber das ist es nicht. Also ich bin irgendwie Anfang 30, das kannst du jetzt nicht gewesen sein. Und dann war es so, ich brauche Geld, um selbstbestimmt leben zu können, natürlich. Und es ist mir wichtig, aber nicht der Motor. Auf keinen Fall.
2: Chapeau, sag ich
3: mal. Oder zahlt ihr hier Gage?
2: Chapeau, ja. Scheck kriegst du nachher.
4: Wir bezahlen in Getränken.
3: Oh, der Sekko schmeckt.
2: Machen wir noch einen Song?
3: Sehr gerne. Ich habe ja eine riesen Playlist mitgebracht. Ja, du hast gesagt 10 Songs, ich habe 40. 10, 12
2: Songs, du hast 40 und so, wir freestylen jetzt hier krass.
4: Wir spielen mal 2 Songs jetzt am Stück.
3: Okay, dann möchte ich gerne Louvre spielen, produziert von Rhymesy. Wendekreis.
2: Louvre habe ich gehört auch, aber nicht den Song.
3: Und danach gucken wir weiter spontan, was wir hören.
2: Geil, Feuer frei.
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Die Bank macht alles legal. 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Das Geld, das zurückfließt, wird durch legale Geschäftsinvestitionen gewaschen, was keiner zurückverfolgen kann. 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
1: So, da sind wir wieder. Zwei Songs gerade abgefeuert. Louvre.
2: Produziert von Rhymesy und Enoch.
1: Ist Rhymesy nicht auch ein Rapper? Rappt der nicht so? Ja, ich glaube ja. Nee? Okay. Ich habe keine Ahnung. Also gut, dann meine ich Rhymesy.
2: Rhymesy meinst du?
1: Ja.
2: Mhm. Und das war jetzt gerade Enoch, produziert von Swoosh Hood. Ganz liebe Grüße nach Südberlin.
1: Ja, ich bin ein krasser Enoch-Fan, wie ihr sagt.
2: Wir müssen die Tür noch zumachen.
1: Nö, dann kommt ein bisschen frische Luft drin. Gut. Außerdem hören die Leute, wenn die Schleuse, wenn die Bimmel.
2: Können ja auch mal gute Musik hören runterhört. Hier im Branne, ne?
1: Richtig. Und wieso die Songs? Feierst du einfach ultra hart?
2: Boah, mit beiden, also mit Louvre habe ich zusammengearbeitet, mit Enoch arbeite ich immer noch zusammen. Enoch release ja nur alle 4-5 Jahre.
1: Naja, ich hab ja.
2: Und die beiden Songs, ich fand das Album von Louvre richtig krass, weil es einfach so eine gesamte Geschichte erzählt hat. Und ich bin eine Albumhörerin, ich mag, wenn Sachen von vorne bis hinten einfach Sinn ergeben und man nicht skippen muss.
1: Okay, aber so eine Album-Mipse sind ja wirklich, also die kann ich an jeder Hand abzählen.
2: Ja, selten geworden, aber trotzdem. Und Stratosphäre, Enoch, das Album Ghetto Pop, das haben wir zusammen gemacht während Corona. Und alle Widrigkeiten dieser Welt sind bei diesem Albumprozess passiert. Also wir haben dazu auch eine Hip-Hop-Lebt-Folge gemacht mit Enoch, hört gerne mal rein.
1: Habe ich mir angehört, großartig. Ich bin jetzt noch größerer Fan von dem Typen.
2: Ja, also es gibt so einen Fluch, der heißt der Enoch'sche.
1: Okay.
2: Und Enoch hat einfach einen Fluch auf sich und alle, die mit ihm zusammenarbeiten, werden Teil dieses Fluchs. Ah. Und ich habe ihm natürlich nicht geglaubt und wurde dann Opfer davon. Ja, und
1: mit der Plattenpressung ging doch schief hoch und so.
2: Dreimal 1400 Platten verkackt. Vernichten lassen. Ah. weil irgendein polnischer Spediteur und die Plattenpressfirma Scheiß gebaut hat. Wirklich, es war eine Vollkatastrophe. Irgendwann habe ich das dritte Mal die GEMA angerufen und ich war so, also wir müssen die jetzt wieder vernichten lassen. Könnt ihr uns irgendwie, dass wir das nicht bezahlen müssen, weil und wir müssen es nochmal pressen lassen. Und die waren so, also es war dann auch während Corona und die waren so, hä?
1: Was ist bei euch los?
2: Ja, also don't get me started, aber es ist auf jeden Fall wirklich jede Katastrophe passiert bei diesem Album. Und deswegen bedeutet mir natürlich Ghetto Pop entsprechend viel.
1: Geil. Ja, ist ein fettes Album. Hört euch das an. Mhm. Zurück zu dir. Ich gehe wieder mit meinen S. Was heißt das nochmal? Burnout haben wir gerade beschnackt, genau. 2019.
2: Guck mal, ich will mit diesen Begriffen gar nicht so inflationär umgehen.
1: Nein, nein.
2: Weißt du? Also ich mag es nur nicht selber, wenn Leute die ganze Zeit mit Trigger und Trauma und ADHS und Burnout um sich werfen.
1: Nee.
2: Deswegen, dass ich da durchgearbeitet habe, ist überhaupt nicht zu empfehlen.
1: Nein.
2: weil mir ging es dreckig des Todes. Und ich lag abends einfach immer nur in Embryostellung in der Ecke und war so, ich kann morgen nicht, es geht nicht. Und ich habe mich leider selber so gegeißelt, dass ich weiß, bis, also heute könnte ich das keine 2 Tage machen. Ich weiß nicht, wie ich es geschafft habe. Es war auch nicht gut.
1: Ohne Frage. Und ey, ich will auch nicht triggern und damit auch, aber ich habe das ja auch hinter mir und wird ja nicht viel drüber geredet. So, Kurt Krömer ist damit aufgegangen und so. Ja. Das ist schon super.
2: Das ist halt immer so diese Hustle, läuft bei dir, geil, weitermachen. Und ist so, du brauchst doch einfach mal eine Pause.
3: Aber wie bist du denn da rausgekommen? Was hat dir denn geholfen?
2: Rückzug.
3: Theo?
2: Theo war da noch nicht, da war Welli, mein damaliger Hund.
3: Wir grüßen mal Theo hier, der wuselt hier die ganze Zeit rum. Ist leider gerade angebunden, damit er nicht abhaut.
2: Ja, jetzt ist die Tür offen.
1: Die Tür ist offen.
2: Bei Theo besteht Fluchtgefahr.
3: der ist auf Bewährung draußen.
2: Ja. Mein damaliger Hund Welli war eine ganz, ganz wichtige Stütze. Und als der vor 3 Jahren gestorben ist, war das wirklich, also jeder, der einen Hund hat, weiß, was das bedeutet, wenn ein Hund verstirbt, Lebenseinschnitt. Und der hat mir damals richtig viel Halt gegeben, zu wissen, da ist jemand, der dich liebt, so, der einfach da ist und bei dem man nicht performen braucht und der cool ist, wenn wir um den Block gehen.
1: Aber so. Schön. Der sich den Loch in den Arsch freut, jede Mal, wenn man nach Hause kommt. Ey, ja.
2: Oh, geil, immer um den Block. Und der war halt auch im Büro immer dabei und es war mir natürlich eine große Stütze, dass dieser Hund einfach an meiner Seite sein durfte, den ganzen Tag. Und da einfach unterm Tisch gechillt hat.
3: Okay, Welli war eine Stütze, aber was hat dir rausgeholfen aus dem Tal der...
2: Ich kann es nicht sagen, Zeit.
3: Aber hast du was verändert? Hast du was umgestellt?
2: Ja, ich war nicht mehr feiern, ich war nicht mehr saufen. Ich habe aufgehört zu trinken.
1: Hast du Therapie? Ich war ja 1,5 Jahre in Therapie und so. Verhaltenstherapie.
2: Ich habe Hypnose gemacht.
1: Das habe ich auch gehört, dass das helfen soll.
2: Tatsächlich, ja. Ich war bei einer Gesprächstherapie und habe gemerkt, ist das nicht so meins. Hm. Weil bei mir ist nicht das Problem der Kopf, sondern bei mir ist das Problem das Gefühl. Also ich verstehe sehr viel kognitiv, aber ich schaffe meistens nicht die Halsbarriere durch, dass ich es auch fühle. Und deswegen habe ich bei der Gesprächstherapie gemerkt, so irgendwie ist es nichts für mich. Mhm. Ich brauche irgendwas, wie ich an meine Emotionen ungefiltert ohne Kopf rankomme. Und dann bin ich irgendwann, es war so ein bisschen so, also Hypnose oder gar nichts, sonst mir hilft sonst nichts. So. Und mein Kiefer war so angespannt. Ich war alle zwei Wochen gefühlt beim Zahnarzt. Wirklich, der kann ein Lied davon singen. Ich bin ihm so auf den Sack gegangen, weil ich so Zahnschmerzen hatte. Weil ich so den Kiefer... Tag, ja, ja. So die Nacht war gar nicht das Problem, der Tag. Und dann war ich so, also wenn mir Hypnose nicht hilft, dann bin ich mit meinem dann Botox in Kiefer. Also wirklich, es war so, okay, letzte Endhaltstelle. Und die Hypnose hat echt mein Leben verändert. Also da war ich... eine Handvoll Mal, ich glaube fünf, sechs Mal über einen Prozess von 2 Jahren oder so. Okay. Und das war crazy.
1: Ja, muss ich auch mal ausprobieren.
2: Ja.
1: Genau, Burnout haben wir jetzt da durchdiskutiert.
2: Bitte.
1: Genau.
2: Let's move on.
1: Let's move on.
2: Zum besseren Team.
1: 6-5.
2: 6-5.
1: Wedding.
2: Wedding.
1: In dem ganzen Wahnsinn, wo du, genau, das ist ja, hast du ja noch eine Agentur gegründet. 6-5.
2: Mhm. 2019.
1: 2019, kurz vor Corona. Und ja. Wahrscheinlich war das. Also, das ist ja. Warum hast du die gegründet? Wieso, weshalb, warum?
2: Weil klar war, irgendwann Selbstständigkeit.
1: Da warst du aber noch bei Weiß, oder? Ja, ja. 2019.
2: Ich war noch bis 22 bei Weiß.
1: Genau, du warst also Folger. Du hast ja gerade gesagt, was du da bei Weiß gemacht hast. Und dann hast du nebenbei noch eine Agentur gegründet.
2: Ja, was man halt so macht, ne?
1: Ja.
2: Und also
1: hast du, Ende, hast du guck geschlafen?
2: Guck mal, gründen klingt halt auch immer so.
1: Ja, aber man muss eine Webseite bauen, bla bla, da hört
2: eine
1: ja viel
2: E-Mail-Adresse.
1: Dazu.
2: Genau, das war dann ein Prozess, ne? Dann kam Corona und ich wollte eigentlich 2020 mich komplett selbstständig machen und kündigen bei Weiß. So, dann kam ja im März, April der erste Lockdown und dann war ich so, ich halt mal schön die Füße still und bleibe angestellt.
1: Ja.
2: Dann wurde ich krank mit Corona
1: ja.
2: Im Herbst, Winter. Dann war eh von gar nichts mehr die Rede und dann war ich auf Kurzarbeit und Homeoffice und hatte entsprechend dann mehr Zeit, um die Agentur auch aufzusetzen, beziehungsweise meine Firma aufzusetzen. Und dann, als Corona ein bisschen abgeflacht ist und irgendwie klar war, okay, das echte Leben geht wieder los, 1.2.2022 war mein erster Tag als Vollselbstständige und seitdem rocke ich da irgendwie durch.
1: Geil, ja, aber ja keine Ich-AG, weil als ich mich damals selbstständig habe, habe ich eine Ich-AG gemacht.
2: Ich-AG, ja, gibt's ja nicht mehr.
1: Nee, leider nicht.
2: Leider nicht.
1: Aber
2: mehr.
1: Das hat mir ein Jahr lang den Arsch gerissen.
2: Ich-AG kenne ich nur noch von Erzählungen so von meinem Papa.
1: Ja,
2: so.
1: War saufett. Ich habe auf dem, ja.
2: Aber wir, war das anders jetzt als so eine Einzelunternehmung wie jetzt?
1: Nee, war genau dasselbe, aber du hast dich selbstständig gemacht und ja. Dann hast du im ersten Jahr 600 Euro im Monat gekriegt, im zweiten glaube ich 360.
2: Ach, so staatlich
1: und
2: gefördert.
1: Und im dritten Jahr hast du noch 280 bekommen, genau.
2: Ach, krass, ja, das nennt man jetzt Gründerzuschuss?
1: Ah, gibt's immer noch.
2: Gibt's immer noch, aber ist super schwer zu bekommen
1: ja.
2: Von damals, der Agentur für Arbeit.
1: Damals war das ein Grund, warum ich mich auch selbstständig gemacht habe, weil ich dachte, mit der Ich-AG, das erste Jahr mit den 600 Euro kann ich auf jeden Fall überleben. Brauch nur hier und da mal einen Job und dann geht es schon.
2: Okay.
1: Und ich habe es irgendwie geschafft. Ich habe dann Messerbau gemacht. Ja. 6-5, warte mal, ich hatte gerade eine Idee. Wer war denn dein erster Künstler? Ach nee, warte, jetzt habe ich's.
2: Darüber möchte ich
1: warte,
2: nicht
1: stopp.
2: Reden.
1: Ja, alles gut. Aber scheiße, jetzt ist es schon wieder weg. Verdammt.
2: Oh nein, ich halte die Backe.
3: Vielleicht kannst du mal erklären, was 6-5 genau gemacht hat. 6-5
1: ist die Agentur, die Julia gegründet hat und
3: Agentur für
1: Management. Genau, jetzt habe ich's. Bevor es mir wieder wegrutscht. Lücke. Ich habe ja den Podcast gehört und du willst eine Lücke im Hip-Hop schließen. Und,
2: in der Musiklandschaft.
1: In der Musiklandschaft. Mhm. Genau. Was für eine Lücke meinst du?
2: Der gute alte Mittelstand in der Musik. Ich habe das Gefühl gehabt, damals, als ich gegründet habe, und das hat sich ehrlicherweise bis heute verhärtet, dass es entweder die Hobby-MusikerInnen gibt, also die nichts mit der Mucke verdienen und es wirklich nur für die Kultur machen, also wirklich rein, raus und am Ende null und man guckt sich irgendwie alle in die Augen. Und es ist sehr viel Freundschaftsbasis und man muss die richtigen Leute kennen, die das halt auch für umsonst machen, ne? Also einen richtigen Freundeskreis haben und so oder Bekanntenkreis. Oder es gibt die Superstars. Und es gibt nichts in der Mitte, dass man sagt, okay, man kann davon auch leben, man kann sich was aufbauen, also man kann sich steigern wirtschaftlich und so, so ganz organisch und gesund, ohne Hype. Und genau da habe ich angesetzt und habe gesagt, okay, Hobby-Rap schön und gut, aber ich möchte irgendwie auch ein Geschäftsmodell damit aufbauen, was ich da tue. Das heißt, es wäre schon cool, wenn man 2,50 irgendwie mal rumkommt. Ja, logisch. Aber die großen Superstars interessieren mich eben auch nicht. Damit kann ich mich nicht so identifizieren. Ich komme aus dem Untergrundrap. Ich höre den ganzen Tag im Untergrundrap. Das heißt, ich kenne mich damit auch nur aus. Und ich will nicht so tun, als kenne ich mich jetzt mit irgendwas aus, wo ich keine Ahnung von habe. Ja. Und deswegen war das genau diese Lücke, dass ich sage, was ist denn mit dem Mittelstandsrap? Dass sie irgendwie ein bisschen Geld verdienen und vielleicht noch nicht komplett davon leben können, aber was aufbauen.
1: Ah, okay. Geil.
2: Ja.
1: That sounds great.
3: Aber ist es aufgegangen? Also kann der Mittelstand davon leben, ohne aufzustocken?
2: Nee. Nee. Sie können sich 1 bis 2 Tage die Woche freikaufen. Also, dass man sagt, man geht von seinem Vollzeitjob runter auf 3 bis 4 Tage die Woche. Das kann man machen, um sich so ein bisschen Freiheit zu erkaufen, um ins Studio zu gehen oder auch am Wochenende Konzerte zu spielen oder so. Das ist natürlich auch dann eine Rolle. Wenn du live spielst, musst du halt raus. Und es geht auch nicht mit jedem Job. Aber davon leben auf keinen Fall.
1: Am Ende kannst du ja auch nur von den Konzerten leben. Das ist ein bisschen wie früher im Osten. Da konntest du von den Plattenverkäufen ohne leben. Und seitdem früher, weißt du, und dann kam ja Streaming und jetzt kannst du eigentlich nur noch mit Konzerten Geld verdienen. Und ich finde das auch total krass. Ich bin ja Fan von Leuten, wo ich denke, das sind Superstars. Mhm. Und dann höre ich, dass sie nebenbei noch Arbeit nehmen müssen und denke, Alter, die bedeuten mir so viel, die tun so viel für mich und machen das nebenbei oder was?
2: Musik machen ist so teuer. Und auch als ich angefangen habe, wie gesagt, ich habe keine Kontakte in die Musikbranche gehabt oder so. Ich hatte gar keine Vorstellung, wie teuer das ist, ein Album zu machen. Und allein die Studiokosten, Mastering-Kosten, auch die Kreativleistung, also die Zeit, die du da reinsteckst, Merch zu machen, in Vorproduktionskosten zu gehen, eine Platte zu machen, das ist Geld. Ja. Also da sind 20 Scheine schneller weg, als du gucken kannst, ja, selbst für ein Untergrundprojekt. Ja. Und wer soll sich das leisten? Also ich meine, Reiten ist genauso teuer, weißt du, was ich meine? So.
3: Ja, aber die Produktionsbedingungen haben sich ja enorm verändert und verbessert und also jeder kann mit seinem Laptop einen Bedroom Producer Tape machen und
2: du, ich kann auch meinen Podcast alleine im Bett aufnehmen, will ja, ich aber
3: das,
2: nicht.
3: Nee, aber ich denk mal 30 Jahre zurück, da wäre gar nicht möglich gewesen. Da gab's also wären als Untergrundrapper wäre vielleicht eine Kassette irgendwie das Maximum der Gefühle gewesen. Und
2: ich habe damit aber echt ein Problem, dass diese Demokratisierung von Musik so hochgehalten wird, als wäre das
3: die Demokratisierung der Produktionsmittel, nicht der Musik, sondern aber die der Zugang zu diesen Tools ist natürlich demokratisch, wie man auch mal das nennen will, also oder inflationär kann man es ja auch nennen.
2: Ja.
3: Ich meine, ihr wisst alle, wie viel Stunden Musik auf Spotify hochgeladen werden jeden Tag. Das ist enorm. Und das war früher gar nicht möglich. Früher hatten die Leute gar keine Möglichkeit zur Studiotechnik. Also
2: 100%.
3: Ich will nicht sagen, dass das irgendwie das macht nichts besser. Es ist irgendwie.
2: Du musst halt jetzt noch mehr selber machen.
3: Den Track zu machen ist einfacher, aber alles, was danach kommt, ist wahrscheinlich.
2: Aber eben nicht, finde ich, weil wenn du sagst, du bist Rapper oder Rapperin, heißt das nicht automatisch, du bist Produzentin, du bist Mixing-Engineer, du bist Master-Engineer, du bist Social-Media-Genie, du hast eine Ahnung, wie man eine Platte presst, du hast eine Ahnung, wie man ein Konzert spielt, du hast eine Ahnung, wie man überhaupt zu Konzerten kommt. Also dieser Wissenstransfer, den du heute brauchst, klar, du hast nicht mehr die Gatekeeper, okay, cool, super, eine Sache, die wir gewonnen haben. Aber die Arbeit, die umgesetzt wird oder umgelagert wird auf die Artist selbst, ist psychisch, also ein Alarmsignal.
1: Ja, ohne Frage.
2: Da redet niemand drüber. Alle

0: Ja, weißt du, und das finde ich so schön, dass man merkt, wie unterschiedlich die Menschen sind, dass jeder auch von einem verschiedenen Blickwinkel auf diese Sache guckt. Und ich sag, jetzt geh doch in dieses Studio und jetzt mach doch einfach diesen scheiß Track fertig. Ey, der ist doch schon fertig. Ja. Also nein, wir müssen da nochmal 3 Schleifen drehen und oh mein Gott. Und ich denke mir, meine Güte, aber ich habe Deadlines, so, ja. Ich habe Verpflichtungen. Aber so ist ja eine tolle Partnerschaft.
1: Mach mal Mucke, bitte.
0: Bitte. Ich höre, wo wir gerade beim Untergrund sind, Talky Talks heute wieder wirklich sehr oft vertreten.
1: Der Coach.
0: Wir hören jetzt T9, das neue Talky Talk mit Müssen.
1: Feuer.
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0: Shoutout in den Osten und nach Amsterdam.
1: Und Templin.
0: Ja, jetzt Leipzig. Trotzdem Osten.
1: Man munkelt, wer war das nochmal?
0: DOS 9.
1: DOS 9.
0: Und Talkie Talk, und a.k.a.
2: Templin.
0: T9.
2: Templin. Sag mal, du hast gesagt, der beste Rapper überhaupt?
0: Das habe ich ihm oft gesagt.
1: Ich hab gerade überlegt, ob ich das sage. Hab mich dann nicht
0: gefragt. Ich sag's auch.
2: Was macht einen guten Rapper für dich aus?
1: Das ist eine gute Frage,
2: Technik,
1: Thomas.
2: Oder
0: ich will kurz nochmal wiederholen, was ich ihm oft gesagt habe. Ich habe gesagt, DOS 9 ist der beste Rapper des Landes und das sage ich auch öffentlich. Und
2: des Bundeslandes.
0: Nee, nein, des Germany. Ganzen Landes. Technik, Humor, Wortwitz, Wortschatz, Delivery, Beatpick, Nonchalant, einfach auch so ein bisschen Fick geben auf alles.
1: Alter, ich kenne den nicht mal.
0: Ja, also do your research, sag ich mal. Hör diese Playlist, vielleicht schalten wir die einfach frei.
1: Ja, das ist eine gute Idee.
0: Damit die Leute sich mal ein bisschen educaten können.
1: Ja, die kann ich ja posten.
0: Ja, dann nennen wir sie aber noch um, weil jetzt gerade heißt sie Max Julia Smiley.
1: Ja, genau, vielleicht. Die beste Playlist.
0: Die beste Playlist im Internet
1: nennen wir die. Beste Playlist im Internet nennen wir die. Ja, posten wir.
0: Oder Deutschrap in dein Gesicht.
1: Deutschrap in your face. Richtig geil.
0: Okay, worüber reden wir?
1: Warte, ich hatte gerade schon wieder eine geile Idee. Genau, du warst ja, also du bist bei Weiß Raus.
0: Merkt man, dass ich mich zurücknehme heute?
2: Total.
0: Oder? Ich habe Anstand vor dem Host.
1: Vor mir oder was?
0: Mhm. Wieso? Ja, vor wem denn sonst?
1: Aber wie, na, Thomas ist ja auch ein Host. Egal.
0: Thomas kommt immer nur so aus dem Off, habe ich das Gefühl.
2: Ich bin der Off-Host.
1: Weiß, dann hast du gesagt, okay, ich mache mir jetzt selbst, also Corona ist durch, du bist wieder fit und hast dann gesagt, so, ab jetzt, bin ich selbstständig. Mhm. Was war das Datum?
0: 1.2.22.
1: 1.2.22. Und dann hast du womit Geld verdient? Gleich mit Leute?
0: mit Gründerzuschuss.
1: Hast du den bekommen oder was?
0: Geil. Also noch nicht, ich glaube rückwirkend ab da, um ehrlich zu sein. Gründerzuschuss muss man ja immer gefühlt zu einem bestimmten

0: Zeitpunkt beantragen und dann kriegt ganz viel Gründerzuschuss tatsächlich, vor allem die Sozialausgaben über Gründerzuschuss, Krankenkasse und so, Miete.
1: Bist du dann eine Künstlersozialkasse oder richtig?
0: Ja, ich bin oder in der richtig? Künstler. Jetzt bin ich in der Künstlersozialkasse, nicht seit Tag 1.
1: Da ist auch schwer reinzukommen.
0: Da ist sehr schwer reinzukommen. Und ganz liebe Grüße, Künstlersozialkasse, ich liebe euch, bitte lasst mich nicht. Ja. Ich habe mehr Angst, dass die Künstlersozialkasse mich rausschmeißt, als dass alle meine Freunde mich verlassen. Genau, und dann, es war wirklich schon immer eine Gemengelage zwischen Agenturjobs. Ich habe halt, wie gesagt, auch Events gemacht, Brand-Events, also Influencer-Events, irgendwelche.
1: Krankenkasse, gibt es auch einen bigen, fetten, den man kennt? Sag mal.
0: Mini-BMW.
1: Für Big Companies.
0: Für Big Companies, um jetzt nur einen Namen zu nennen. Ich weiß auch gar nicht, ob ich über alle sprechen darf.
1: Ja, alle gut.
0: Auf jeden Fall Markenaktivierungen, die eben Events gemacht haben. Das sind gut bezahlte Jobs, die aber auch sehr viel von deinem Leben und von deinen Nerven fressen. Also du verdienst sehr schnell sehr viel Geld, aber danach willst du auch direkt dich einigeln für ein Dreivierteljahr. Und dann halt ein bisschen durch Mucke, ein bisschen durch Vinylverkäufe, Merchverkäufe, ein bisschen GEMA. So, und dann.
1: Du hast dann von den Artists, die du quasi managst, wenn die Merch verkaufen, kriegst du ein bisschen was.
0: Prozentual.
1: Die, oder klar. Genau. Das, tütest du vorher ein, bevor du...
2: Dann machst du auch die Abrechnung, oder wie?
0: Ja.
2: Du bist sozusagen in charge.
0: Ich bin in charge, aber natürlich sehr transparent. Und auch Vorschüsse war damals noch ein Thema, das ist jetzt völlig irrelevant, aber damals wurden noch Vorschüsse gezahlt, auch für Ab- die werden jetzt mittlerweile nicht mehr gezahlt, weil schlecht. Und genau, dann hatte ich ja die bahnbrechende Idee, einen eigenen Podcast zu starten. Mhm. Ende 2022 auch schon direkt, ein halbes Jahr. Und dann, okay, ich möchte das alles bündeln, was ich gemacht habe in den letzten Jahren. Ich habe so viele spannende Charaktere kennengelernt, sowohl in der Medienbranche, Musikbranche, Artist-Seite, aber eben auch ganz viel hinter den Kulissen, die nirgends wo ein Outlet bekommen und ihre Geschichten erzählen können. Und dann auch habe ich so ein bisschen auf mich geguckt. Ich hatte keinen Plan, was man macht in dieser Musikbranche. Ich hätte mir so gewünscht, Insights von Leuten, die sagen, so funktioniert das, so habe ich das gemacht. Auf diese Fehler solltest du vielleicht achten oder die Fehler kannst du dir vielleicht sparen oder da sollten deine Alarmglocken läuten oder so. Und ich war so, ich möchte das Leuten geben. Ja. Ich möchte einfach gucken, dass die RapperInnen natürlich irgendwie sprechen dürfen, aber nicht über dieses typische Promo, ah, mein Album ist draußen, geil, geil, geil, sondern so, nee, ein bisschen tiefer gehen, wie geht's denn eigentlich so dabei und was sind so deine Struggles und so oder was sind deine Erfolge, was macht dich aus und aber eben auch ganz, ganz doll Leuten hinter den Kulissen und das ist bis heute ein Mammutprojekt, Hip-Hop lebt.
1: Ja, mega also, geil.
0: Das ist gewachsen und gedeiht.
1: So, waren ja da auch gewesen. Mhm. Jetzt gerade.
0: Und hinter wie war's?
1: Bei dir. War saugeil. Schönes Studio.
0: Ich hab dich fast zum Wein gebracht, Max.
1: Na, ich hab, ja, je älter ich...
2: Ist aber leicht.
1: Wirklich? Bin ich...
0: Ja. Mann halt, ne?
1: Aber ja, genau. Wir dürfen ja keine Gefühle zeigen.
2: Bist du so nah am Wasser
1: gebaut? Bin ich noch ein alter Weißer. Na, jetzt mit zunehmendem Alter. Ich hatte das da nicht im Griff bei deiner Sendung. Das war total krass. Ich habe das schon oft erzählt, die Geschichte, aber mir sind noch nie die Tränen gekommen. Aber in dem Moment, und dann merkt man ja auch, was das eigentlich für ein krasser Moment war, über den man da spricht, wenn auf immer dir die Tränen kommen. Und der Freund, bei dem war ich, also der Freund, über den ich da rede, bei dem war ich davor, oder ich habe den an demselben Tag durch neu gesprochen. Ich war heute in der Sendung und habe über die hört euch die an. Christine Tuchtenhagen und Max Tuchtenhagen bei Hip-Hop lebt.
0: So, und das habe ich so krass gemerkt, dass ein Podcast haben ist eben nicht nur Leute einladen und ein bisschen quatschen, sondern das ist so eine emotionale Aufgabe auch als Host zu sagen, ich schaffe diesen Raum und ich rede mit dir wirklich auch über Themen, die dir vielleicht schwerfallen und nicht nur
1: Blabla.
0: Safe, safe, safe, geil, geil, geil.
1: Naja.
0: Und das bedeutet mir auch total viel, dass die Gäste sich ja auch darauf einlassen. Das ist ja ein großer Vertrauensvorschuss. Oh. Deswegen auch nochmal danke an der Stelle.
2: Wie ist es denn für dich jetzt, die Seiten gewechselt zu haben?
0: Ich liebe das. Oh, ich liebe einfach nur zu jeppen, ohne mich vorzubereiten, irgendwo hinzukommen. Und einfach frei von der Leber weg. Ich habe zu Max auch im Vorgespräch hier im Auto gesagt, ich war so, ey, du kannst mich alles fragen. Ich werde schon sagen, wenn ich nicht drauf antworten möchte, würde ich ja in echt auch machen. Also warum soll ich das jetzt hier vor dem Mikro nicht machen? Und ich mag es einfach wirklich offen und ehrlich über Themen zu sprechen, die vielleicht auch nicht so leicht sind.
1: Geil, same hier.
2: Wie viele Ausgaben gibt es von deinem Hip-Hop liebt Podcast?
0: Boah, das ist echt eine gute Frage. Ich wollte letztens zählen und habe es nicht gemacht.
2: Gibt nicht so eine Nummer hinten dran. So.
0: Wir haben irgendwann aufgehört, es zu machen. Ich mache es jetzt seit 4 Jahren.
1: Wöchentlich, Thomas, wöchentlich. Nicht, aber nicht alle 2 Monate.
0: Aber nicht seit Anfang an. Nicht seit Anfang an. Die ersten 3 Jahre war es jeden Monat.
1: Okay.
0: Und jetzt seit einem Jahr jede Woche.
1: Wie krass.
2: Aber du hast ein Team, oder?
0: Jetzt, ja.
2: Alleine.
0: Shoutout Käthe.
1: Käthe.
0: Shoutout Hosepark.
2: Ist schwierig, würde ich mal jetzt so.
1: Ja. Hallo, du klaust mir meine Fragen.
2: Max, kannst du mal eine Runde mit dem Hund im Block gehen?
0: Also, ich hatte von Anfang an ein Team, also von Freelancern, weil es mir. Wollt ihr anstoßen? Ich will auch anstoßen.
1: Dieses Studio ist so riesig. Tschüss. Studio für Radio und Grafik ist so groß.
0: Okay, stoß einmal an.
1: Pling, habt ihr gehört? Thomas hat mir Julias Glas rübergereicht.
0: Also ich hatte von Anfang an Leute auf Freelance-Basis sozusagen, die mir geholfen haben, die Fotos gemacht haben, die das geschnitten haben, die Social-Media-Snippets gemacht haben und so weiter und so fort. Also ich war nie ganz alleine, aber ich habe natürlich immer die gesamte strategische und finanzielle Verantwortung getragen und auch die inhaltliche Ausrichtung. Wen lade ich ein? Wie stellen wir das Ganze nach außen auf? Wie schaffen wir Sichtbarkeit? Und so weiter und so fort. Wie schaffe ich es auch live aufzutreten, Live-Podcasts zu machen, beziehungsweise ein neues Konzept zu entwickeln, dass man Live-Podcasts und Konzerte miteinander vereint.
1: Das wollte ich gleich noch fragen.
0: Und,
1: danke, Thomas.
0: Ich mag's disruptiv zu sein und ich mag Sachen zu machen, die sich keiner sonst traut, weil es vielleicht zu teuer ist. Und bin da die letzten 3 Jahre, wo ich es halt komplett alleine gemacht habe finanziell, mit so viel Geld. Also wirklich, mein Steuerberater war so, ist nicht irgendwann mal gut? Wie lange ist es noch Marketingausgabe und wann ist es irgendwann dumm? Und ich war so, nein, ich mach das weiter. Und dann hat sich September ziemlich genau jetzt um die Zeit ergeben, dass ich mit Käthe zusammengefunden habe, die das Management macht und das Gästemanagement macht und mit Bosepark als Produktionsfirma, denen ich sehr dankbar bin, dass wir das eben auch aufstocken konnten und das jetzt wöchentlich rausbringen können. Das ist Wahnsinn. Und ich ja, wieder das Problem, ich fühle das manchmal nicht so ganz und man ist dann so in seinem, ach, ich muss schon wieder ins Studio, ich muss jetzt schon wieder aufnehmen, ach schon wieder Mittwoch, ich muss schon wieder posten, dass eine neue Folge draußen ist und man kommt nicht so richtig ins Fühlen,
1: ja.
0: Und da versuche ich mich zu bessern.
1: Das kenne ich auch vom Mellopark, dass du ein Event nach dem anderen machst, du machst einen Highway, reißt die Hütte ab und alle sagen, wie geil war das, und man kann sich nicht freuen, weil du schon wieder im nächsten Projekt sitzt.
0: Ja, und du bist so, was war das nochmal?
1: Genau. Mach mal nochmal Mucke jetzt.
0: Ja, komm, bitte. Ich spiele einen neuen Track von Mako.
1: Mako kenne ich auch.
0: Produziert von The Chainmakers, Leute aus Amiland.
2: Der kommt aus der Region, oder, Mako?
1: Na, Mako
0: nee,
1: ist so,
0: Mako kommt aus dem Pott, oder?
1: Weiß ich gar nicht. Lebt in Berlin und ist Skater.
0: Aber der ist nicht Berliner.
1: Wahrscheinlich nicht.
0: Oh, aber da will ich ihm jetzt nicht zu. Egal. Wir hören seinen neuen Track.
2: Wir rufen mal Mako an. Wenn
1: Mako hat dich
0: lieb. In- und auswendig. Und ich weiß nicht, wann die Folge jetzt rauskommt, aber ich sage euch, wie es ist. Jetzt kennt dieser Track vielleicht noch kein Mensch. Und ich gebe euch Brief und Siegel. In einem halben Jahr kennt jeder diesen Track in- und auswendig.
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0: machen menschlich.
1: So, das war der unglaubliche Mako. Mako hat dich lieb.
2: Dürfen wir erst was klarstellen oder machst du erst noch eine Ansage?
1: Mach erstmal klarstellen.
2: Okay, klarstellen. Also wir haben eben Mako ein bisschen Unrecht getan, weil er ist tatsächlich Berliner, wie wir kurz gegoogelt haben, und aber aufgewachsen in Branne. Im Osten.
1: Fürstenwalde represent, Alter.
3: Fürstenwalde, Grüße gehen raus an unsere
2: Nachbarn. Crazy. Ich weiß gar nicht, ob ich bei den Bolo Boys, wo er ja Mitglied war bei der Gruppe, ob ich das irgendwie so im Pott verortet habe mental. Aber crazy. Guck mal, wieder was dazugelernt.
1: Ich mach nochmal kurz das Station-ID. Ihr hört die 25. Ausgabe der Maximum Noise Radio Show hier aus dem Studio für Radio und Grafik in Woltersdorf einer Schleuse direkt neben der Spielerei. Und ihr könnt uns hören auf DAB Plus. Ein Auto haben mit Plusradio, dann hören.
3: Und dein Gast ist?
1: Mein Gast ist die unglaubliche Julia Gröschel. Hip-Hop lebt.
2: Hi.
1: Voll live.
2: Moini.
1: Danke, Thomas. Julia.
2: Wenigstens einer, der aufpasst.
1: Ja, genau.
2: Profis.
1: Emper, einmal mit Profis arbeiten, das ist auch immer mein Satz, ey.
2: Ich hab noch nie gehört.
1: Als ich Burnout war und im Krankenhaus, meine
2: Erinnerung.
1: Arbeiten, die du immer mitdenken willst, musst, ey, das kostet halt so viel Kraft. Ich will nur noch mit Profis arbeiten. Ein paar. Einmal mit
3: Willkommen.
1: Profis.
3: Willkommen.
2: Wir sind ja hier.
1: Genau. Hier sind es auf jeden Fall nur Profis gerade.
2: Der Studiohund Theo hat sich eingekringelt.
1: Theo chillt.
2: Ja.
1: Thomas hat ja eine gute Frage gestellt, aber du hast sie noch nicht, also ich habe ja Thomas irgendwann kennengelernt, ich habe dir erzählt, wie ich hier reingeladen in den Plattenladen und Thomas gesagt hat, ey Radio und wir hast du Bock und Pieper dann bei gesagt, wie bist du, also ich habe das ja hier einfach, diese Sendung zu produzieren, weil Thomas jetzt hier und schiebt die Regler. Wie bist du denn zu Brose Park gekommen?
2: Durch Käthe. Durch Käthe. Die wunderbare Käthe-Rakete.
1: Aber hast du nicht den Podcast schon vorher gemacht?
2: Ja, selber.
1: Ach, also, da hast du den zu Hause aufgenommen mit?
2: Nee, wir waren, wie gesagt, mein erster Arbeitgeber in Berlin war ja RTL.
1: Ja.
2: Die haben damals JamFM in die RTL-Gruppe aufgekauft. Entsprechend bin ich bekannt gewesen mit den Leuten da und habe mit dem Programmchef, stellvertretender Programmchef, Patrick Malessa, liebe Grüße, war ich lunchen und war einfach so Live-Update-mäßig, ja, was geht eigentlich bei Jam und was macht ihr so Cooles, tralala. Und da habe ich gesagt, ich will einen Podcast machen und ich habe aber keine Ahnung, wie das geht. Ich habe keine Ahnung, wo man das hochlädt und ich habe auch keine Ahnung, wie das Studio funktioniert und was ich da brauche und überhaupt. Bisschen wie die Jungs bei uns aufnehmen. Also, what? Und er so, ja, Radioqualität, hier kannst du hier kommen, da ist hier früh um 10, ist da eh keiner und gehst ins Studio B und so. Und da durfte ich das erste, ich glaube, halbe Jahr mich bei Jam austoben im Studio und von dort aufnehmen in einer Medienpartnerschaft. Also wir waren dann auch logoseitig natürlich vertreten und so. Und es war für mich ganz, ganz wichtig, um eben auch nach außen zu zeigen, hey, ich mache hier ein Top-Qualitätsprodukt, das klingt geil. Wir haben tolle Inhalte. Und das waren die Anfänge, wo mir natürlich schon mal ein komplette Last von den Schultern gefallen ist, dass ich mich um diesen ganzen Technikbums nicht kümmern musste, weil ich weiß wirklich gar nichts von Technik und ich will es auch gar nicht wissen. So. Und dann haben wir uns aber beschlossen, das zu beenden. Und dann bin ich in ein anderes Studio gegangen und dann habe ich so ein bisschen Studio-Hopping gemacht und mich immer irgendwo eingemietet.
1: Und das hast du dann, wollte ich gerade sagen, wie hast du denn finanziert, weil sich in so ein Studio
2: einmieten? Privatkapital.
1: Okay.
2: Alles Privatkapital. Irgendwann gab es Werbepartner, mit denen ich immer mal wieder zusammengearbeitet habe. Es gab auch einen durchgängigen, mit dem ich, glaube ich, anderthalb Jahre in Gänze zusammengearbeitet habe, die das gesponsert haben. Und einzelne Werbepartner, die immer mal wieder eine Werbung eingekauft haben. Aber ich bin ehrlich.
1: Dann hast du in deinen Podcast sozusagen, dann kam, so, jetzt kommt hier eine Unterbrechung für Peter Imhoff, der zeigt hier, alles klar.
2: Genau, und auch Logo-Einbindungen auf dem Cover und so in den Shownotes vertreten. Genau, man macht dann halt Werbung für einen Werbepartner, für die man es gut findet, Werbung zu machen.
1: Mhm.
2: Und die Kosten, die ich da, oder das Geld, was ich damit aber verdient habe, floss halt zu 100% in die Freelancer, die ich bezahlt habe, weil mir war so, okay, ich will mein Team bezahlen, auch wenn es vielleicht keine marktüblichen Preise sind und es sind immer noch Freundschaftspreise, aber ich möchte euch irgendetwas bezahlen.
1: Hast damals also auch schon ein Team gehabt, vor Käthe sozusagen?
2: Ja. Genau, Fotograf, auch jemand, der schneidet, also der Schnitt gemacht hat, der Producer war, der Social Media Sachen gemacht hat, teilweise auch jemand, die mich bei der Recherche unterstützt hat, weil es dann irgendwann auch zu viel wurde und Genau, und das wurde komplett wurde umgelegt in Studiokosten und die FreelancerInnen bezahlen. Und dann blieben vielleicht noch 200 Euro symbolisch für mich irgendwie übrig.
1: Und wovon hast du dann erlebt in der Zeit? Hast du fette Sparnasse gehabt?
2: Den Eventjobs tatsächlich, den Eventagenturjobs, die ich parallel noch gemacht habe.
1: Ja, stimmt, hast du gesagt, die waren gut bezahlt.
2: Und dann irgendwie so ein bisschen Mischkalkulation, ja. Rechts und links, Fördergelder beantragen, Management, Coaching-Sessions. Ist wirklich eine, ist ein ganz interessantes Businessmodell. Ganz viel journalistisch auch tätig gewesen. Genau.
1: Was hast du da journalistisch gemacht? Texte geschrieben oder Leute interviewt? Oder?
2: Texte geschrieben, und recherchiert,
1: moderiert. Für wen hast du dann, war das dann immer Hip-Hop-Thema oder hast du auch?
2: Es war nicht immer Hip-Hop-Thema, da darf ich tatsächlich nicht drüber sprechen.
1: Okay, alle gut.
2: Das war auch so ein bisschen Ghostwriting-mäßig.
3: Genau, du hast eine gute Frage.
1: Ich habe eine gute Frage gestellt.
3: Eine Frage, gute Überleitung zu meiner, wow. Gute Überleitung zu meiner guten Frage. Was für Musik hörst du außer Hip-Hop? Gibt es noch andere Musik in deinem Leben außer Hip-Hop?
2: Ja, ich höre Singer-Songwriter-Sachen.
1: Wen denn da so? Deutsch oder auch amerikanisch, Englisch?
2: Glenn Hensart.
1: Den kenne ich nicht.
2: Ruhe in Frieden. Er ist ganz überraschend vor 3-4 Wochen gestorben. Glenn Hensart ist ein großartiger irischer Singer-Songwriter gewesen, leider. Und ich höre aber wirklich ehrlich fast nur Rap.
1: Ja, das ist bei mir auch so.
2: Ich höre dann, manchmal gibt es so, ich höre auch Bleachers gerne, das ist eine Indie-Rock-Band aus Amerika. Aber das sind wirklich so Ausreißer, wo ich dann sage, okay, ich höre dann so die drei KünstlerInnen und sonst ist es wirklich Untergrund-Rap oder generell Deutsch-Rap, Drake, Jack Harlow.
1: So Haus. Ja, nicht.
2: Auf gar keinen Fall.
1: Geil, ein funky House, wo eine geile Bassline im Hintergrund float. Wo
2: gar
1: man
2: gar keinen Bezug zu. Ist für mich so Rummelmusik.
1: Und hier so Jack Johnson, Donovan Frankenreiter.
2: Jack Johnson?
1: Naja, ist schon eine Weile her. Ich habe jetzt den, der fällt mir gerade ein, weil ich gerade letztens den auf Instagram gesehen habe.
2: Guck mal, aber du musst ja,
1: wer du bist noch jünger,
2: macht sich früh fertig und macht sich bewusst Jack Johnson an? Wer ist dieser Mensch?
1: Keine Ahnung, den haben ja einen Haufen Leute gehört. Ich war jetzt
3: Jack Johnson macht sich selber fertig zusammen.
2: Ja, im Radio. Ja,
1: oder hier Bon Iver zum Beispiel. Oder
2: heißt er nicht Bon Iver?
1: Ja, wie man es auch immer ausspricht.
2: Also ich weiß es nicht. Ich sag Bon Iver.
1: Ja, Bon Iver.
2: Ich fühle mich da ein bisschen so sophisticated.
1: Bon Iver oder
3: Bon Iver ist auch aus Fürstenwalde.
1: Wie heißt der andere? Der andere Gonzales?
2: Alle aus Brandenburg.
1: Oder was? Der ist ja auch total geil.
2: Wer?
3: Aber sag mal.
1: Also José Gonzales.
3: Hip-Hop zum Beispiel ist ja auch
1: José eine, González, Hinz, richtig geiler Song.
3: Für viele ein Einstieg in das Rabbit Hole Soul und Funk Musik geworden, einfach durch die Samples.
1: Mhm. Stimmt,
3: also, Soul höre ich jetzt auch. Deswegen die Frage, also für mich zum Beispiel war das so das war so ein, natürlich auch so ein Teacher, so die irgendwann entdeckt man dann die ganzen Originale.
2: Sample-Kultur.
3: Ja. Mhm. Und das hatte ich nie so gecatcht, irgendwie so.
2: Nö. Ich check die Referenzen so, also ich höre mir das dann auch von Zeit zu Zeit mal an. Manchmal checke ich aber auch Referenzen erst Jahre später und bin so, ah ja.
3: Na klar, aber es geht ja allen so.
2: So wie La N zum Beispiel, der Film. Ich bin so, ich check jetzt erst manche Referenzen und ich bin jetzt Mitte 30. So, und dieser Film kam, wann kam der?
1: Wie heißt der?
2: La N?
3: La N? Der Hass.
1: Ach so, Hass. Französische.
2: 90er, ne?
1: Ja, ja.
2: Ja, so, da war ich gefühlt 4, oder?
1: Der Schwarz-Weiß-Film.
2: Genau. Ja. Und im Französischen spricht man auch das Haar nicht mit.
1: Ja. Habe ich gerade eine Story gepostet. Heute oder gestern.
2: Guck mal.
1: Und wie er vor dem Spiel steht und sagt, are you talking to me?
2: So, und ich check halt jetzt erst Referenzen, obwohl ich den Film halt auch schon gesehen habe. Ja. So. Nee, für mich ist, ich check natürlich zu 100% diese Sample-Kultur, aber ich bin da nicht abgedickt.
1: Ey, uns läuft die Zeit davon, verdammt nochmal. Wir können jetzt Musik spielen, aber ich stelle erstmal nochmal eine Frage. Hip-Hop, Quatsch, Podcast auf der Bühne. Du warst ja im Admiralspalast und hast das auch auf noch ein paar andere Bühnen gebracht. Wie ist denn das, wenn man sowas auf der Bühne macht? Also,
2: so toll.
1: Wir machen ja hier manchmal Live-Sendungen, heute nehmen wir auf, weil der zeitlich nicht ging, aber wenn noch Leute im Publikum sitzen, dann muss er mega geil sein.
2: Ganz anderes Gefühl.
1: Ja.
2: Ganz, ganz anderes Gefühl ist, erfordert ganz andere Skills, wenn man auch nochmal ganz anders aufgeregt ist.
1: Ah.
2: Und die Gäste natürlich auch.
1: Ah.
2: Und gerade wenn man dann sagt, ich spreche erst mit einem Artist und danach performt
1: das
2: er.
1: Das ist ja das total krasse. Das wollte ich jetzt, das ist ja das, was du machst. Also du lädst ja einen Hip-Hop-Act ein, sozusagen, wahrscheinlich.
2: Mhm.
1: Und erst machst du mit denen den Podcast und danach tritt er auf. Wie geil ist denn das?
2: Ja, Amen, rede, Max.
1: Ultra geil, ultra rede. Geil.
2: Ja, und man darf echt nicht vergessen, dass das auch nicht jeder Künstler in leisten kann. Ne? Die sind natürlich auch scheiße aufgeregt.
1: Na klar.
2: Und wenn du vorher dann irgendwelche Deep Talk Sachen machst, sind die so, ey, ich bin komplett woanders gerade emotional. und da auch jemanden zu finden, der das leisten kann, das ist schon wirklich Cluedo. Und genau, das machen wir. Und letztes Jahr im Admiralspalast habe ich komplett independent eine Show auf die Beine gestellt.
1: Wen hast du da gehabt? Wir waren am Admiral.
2: DP, Ramsey, Harris, Shaka One.
1: Alter, Alte, wollte ich sagen.
2: Vier Leute. Hab ich Ramsey schon gesagt?
1: Ja, hast du gesagt.
2: Aber noch MP.
1: Krass. Und die hast du alle, wie lange geht das? Die hat ja dann 5 Stunden oder was? Wenn du 4 Leute hast, eine Stunde Podcast?
2: Nee,
1: und dann
2: 2,5.
1: Also dann hat jeder nur so 10 Minuten reden und 10 Minuten, wie lange geht denn dann jeder Part?
3: Das waren mehrere Podcasts.
2: Nee, es war ein Podcast, war tatsächlich eine Mammutrunde.
3: Eine Show.
1: Genau.
2: Genau, und danach sind alle aufgetreten und haben jeweils so 4, 5 Songs gespielt.
1: Ah, okay, cool.
2: Oder so, also so ein richtiger normaler Konzertabend, wenn man so will.
1: Also hast du quasi erst den einen Podcast gehabt für eine halbe Stunde, dann den nächsten?
2: Nee, wir haben insgesamt gesprochen in so einer Mammutrunde.
1: Ach so, ihr saßt alle zusammen?
2: Mhm.
1: Ah, okay, krass.
2: Genau, wir saßen in einer Mammutrunde und das machen wir auch nochmal. Folgt mir auf Social Media für mehr Infos.
1: Ja, ja, folgt Hip-Hop-Leb, Instagram. Wie ihr sagt, die neue Sendung ist richtig fett. Meine Frau sagt nur kluge Sachen. Ich bin ja der, der da heult und meine Frau sagt die klugen Sachen. Das ist so wie hier. Thomas stellt die klugen Fragen.
2: Aber wirklich,
3: hier wird zusammengeheult.
2: Ich lieb das so an Hip-Hop-Leb, dadurch, dass wir die Freiheit haben, auch hinter den Kulissen mit Leuten zu sprechen, können wir eben sagen, wir sprechen auf Branchenfestivals, wo es wirklich um Branchenthemen geht mit Leuten aus der Industry. Und wenn es um Live geht, muss es natürlich Rapper, Rapperin sein, weil danach muss die Person performen.
1: Ja.
2: Und das ist so geil, dass ich mich wirklich auf die Person individuell einlassen kann und sagen kann, ich kann mit jedem auf der Erde sprechen. Mein Traumgast Angela Merkel. Mich würde so interessieren, was Angela Merkel eigentlich zu Hip-Hop zu sagen hat. Hat sie noch nie öffentlich darüber gesprochen. So. Und so kann ich mit jedem reden und das ist so eine tolle Freiheit.
1: Ja. Du hast es doch auch bei dem, wie heißt das, von meinem Kumpel Jo und den Krinks Brothers Forest. Ich wollte ja da eigentlich
2: Sound of the Forest.
1: Im Odenwald. Da wollte ich eigentlich hin mit meiner Frau, aber unsere Tochter ist am nächsten Tag auf und wir mussten die zum Bahn bringen und meine Frau hat gesagt, ey, die können die nicht. Ja.
2: Ey, du musst dir vorstellen.
1: Wen hast du als Gast gehabt im Odenwald?
2: Batal. Batal ist ein politischer Aktivist, der macht auch Musik und Batal setzt sich ganz, ganz doll gegen häusliche Gewalt ein. Er ist selber Überlebender von häuslicher Gewalt und da haben wir einen ganz krassen Deep Talk über das Thema gemacht, auch über Politik, über Cancel Culture, warum canceln wir jetzt eigentlich jeden im Internet? Warum ist diese Internetbubble so laut? Warum entschuldigt sich im Nachhinein niemand, wenn man falsch gelegen hat? Also es war ein so differenzierter Talk, krass, dass Leute wirklich Talk gemacht haben und dann es war ein wunderschöner Sommertag und die kam raus und haben gesagt, es war so ein intensives Thema, aber man kommt hier voll empowered raus. Also man hat Sachen, worüber man nachdenken kann, aber man geht nicht so, oh mein Gott, wir sind alle am Ende.
1: What the fuck?
2: Und, politisch jetzt zur AfD und so. Sondern nein, man geht empowered raus und so, wir können etwas verändern, wenn wir nur laut sind.
1: Ja.
2: Das war super.
1: Ja, Odenwald. Nächstes Jahr. Ey, wir sind ja wirklich, als er Megalo gepostet hat, hat er gesagt, okay, jo, ich komme. Und dann kam noch Döll.
2: So
1: dann
2: schön.
1: Kam noch Döll und Madness.
2: Und Madness.
1: Und dann warst du auch noch da. Und ich, Alter, ich musste.
2: Also wirklich.
1: Weil der Odenwald ist verdammt weit aus Berlin, ey.
2: Oh ja, da sagst du was.
1: Aber wunderschön da. Lass mal nochmal einen Song spielen, bitte.
2: Bitte. Ich spiele auch einen neuen Song von Lackmann und Moloko Plus, Soul-Musik.
1: Geil.

0: Lecker. Oh.
1: Ganz liebe Grüße nach Witten.
0: Du kennst ihn natürlich, wa?
1: Na klar, Lucky. Lucky und ich sind seit dem Splash beste Freunde. Stimmt nicht. Seit Talkies Release Party im, war das denn, Februar, März? März. Seitdem sind Lackmann und ich beste Freunde geworden.
0: Ah, ich hab, bei mir im Mellow Park arbeitet der unglaubliche Leo, der macht doch mal das Office und der ist der größte Lackmann-Fan.
1: Ehrlich?
0: Ever.
1: Kennen die sich?
0: Nein, natürlich nicht.
1: Nein.
0: Lackmann würde Leo nicht kennen, aber Leo kennt Lackmann.
1: Dann werden wir das mal ändern, ja. Oder wie, oder was?
0: Ja, das wäre saugeil. Mehr viel Zeit, ich glaube 10 Minuten sind noch auf der Uhr. Hate. Krasse Powerfrau, kriegst du bestimmt Hate ohne Ende, oder? Kritik, ja. Hate, wie gehst du damit um?
1: Sollen sie mal kommen.
0: Sollen sie einfach kommen. Liest du dir das durch?
1: Ja.
0: Und gibt es auch gute Kritik? Oder ist das
1: ja,
0: alle,
1: es gibt auch gute
0: ist das,
1: Kritik.
0: Ist das alle Kacke? Was ist denn, was blendest du aus und was nimmst du an?
1: Wenn die Kritik gerechtfertigt ist, dann nehme ich das natürlich an. Und dann kann ich mich aber immer noch entscheiden, was ich damit mache. Und die Leute vergleichen das, was ich mache, gerade mit Hip-Hop lebt, gerne mit riesengroßen Formaten, wo ganz viel Geld dahinter steckt und ganz viel Personal. Und ich denke mir so, Leute, ihr checkt schon, dass wir ein winziges Team sind. Ich das 3 Jahre alleine mit Freien gemacht habe. Also ihr könnt mich nicht mit Deutschrap Ideal vergleichen, mit Aria von Apple. Also das ist so, checkt ihr eigentlich noch irgendwas? Und das finde ich dann manchmal eher, also das belächel ich. Ja. Und ich meine, Vis-a-vis und auch andere Frauen im Deutschrap-Game, die haben ja wirklich den Bärendienst geleistet, was die alles abgekriegt haben an Hate. Ja. Also deswegen bin ich so, das ist ein Bruchteil, was ich abbekomme. Ja. Und es sind natürlich die Klassiker, irgendwas Optisches, dann so, oh, was für eine dumme Frage und so. Und dann bin ich so, weißt du, wir leben in einem freien Land, dann mach's doch selber. Du musst mein Interview nicht anhören, du musst es auch nicht gut finden, überhaupt gar nicht. Aber dann mach doch dein eigenes Format. Mach's doch selber und dann höre ich mir es auch an und dann finde ich es cool oder finde ich es nicht cool. Das meiste ist wirklich ferner liefen. Ist halt Internet.
0: Bullshit halt.
1: So, sag es mir ins Gesicht und dann.
0: Naja, aber ich glaube, ihr Frauen habt das da noch extra schwer. Also ihr kriegt da
1: 100%
0: auf jeden Fall viel mehr Hate. Honey, die Sprüherin, die bei mir war, am Anfang haben sie alle gesagt, oh geil, Mädel, du kannst ja sprühen, ist ja voll fetzig und du siehst ja auch noch gut aus. Und als sie dann aber auf einmal Follower bekommen hat und durch die Decke gegangen ist auf Instagram, gab Memes gegen sie und sowas alles. Der Wahnsinn.
1: Du kannst halt nur verlieren. Das ist das, glaube ich, was man sehr schnell versteht. Du kannst nur verlieren und auch das ist der Grund, warum selbst wir sind ein Frauen-Only-Team hinter Hip-Hop lebt, also hinter der Produktion Hip-Hop lebt, nicht mal wir schaffen es, ausgeglichen Frauen oder Flinter-Personen in den Podcast zu bekommen, weil Frauen eben wissen, wenn sie sich öffentlich äußern, was sie da auch für eine Welle lostreten können.
0: Ach, krass, ja, logisch.
1: Und deswegen finde ich immer, wenn mich sowas erreicht mit, du reproduzierst ja auch nur, du lädst ja auch nur irgendwelche Typen ein, dann sage ich, Leute, ihr denkt zu kurz. Also glaubt ihr nicht ernsthaft, dass ich mich dafür einsetze, dass wir genug Frauenstimmen in dem Podcast haben? Es liegt nicht daran, dass wir das nicht kuratieren. Es liegt an so vielen verschiedenen Umständen. Folgen werden nicht freigegeben. Die Gäste kommen nicht, die weiblichen Gäste kommen nicht. Die wollen über bestimmte Themen nicht sprechen. Sie wollen einfach nicht in der Öffentlichkeit stattfinden. Dagegen kann ich nichts tun.
0: Dasselbe Problem habe ich ja auch in der Sendung. Ich habe angefangen hier mit Radio Wolters mit dem Alexander und hatte 4 Männer hintereinander und dann bin ich zu Thomas gegangen und habe gesagt, ey Thomas, meine Frauen zu Hause haben gesagt, ich muss mal langsam eine Frau nehmen. Und da meinte Thomas, ich wollte nichts sagen, aber ja, ist so.
1: Also wirklich Aufruf an alle Frauen, wenn ihr öffentlich
0: wie geil ihr seid,
1: Bescheid, kommt, seid laut, seid unbequem. Bei mir seid ihr auf jeden Fall herzlich willkommen, bei dir
0: Bei mir auch. Also wie gesagt, meine Frau war ja bei dir mit im Podcast, in der Sendung. Und sie wollte das nicht, sie hat das nur gemacht, also weil sie dich natürlich mag und weil sie auch, und weil sie das von mir kennt, dass ich sage, sie sagt, Alter, du musst Frauen einladen. Ich sage, Christel, ich krieg keine Frauen. Die Frauen arbeiten sich tot, wollen aber nicht darüber reden, wie geil sie sind. Das ist bei Typen anders.
2: Kurze Frage. Hast du Role Models oder also weibliche Role Models?
1: Wie meinst du genau? Also wie definierst du Role Models?
2: Naja, also die dich inspirieren oder wo du denkst, also wow, die hat irgendwie den Weg irgendwie freigetrampelt. Du hast ja von Vis-a-vis zum Beispiel schon erwähnt. Also man muss ja nicht unbedingt alle jetzt irgendwie feiern für das, was sie tun, aber gibt es irgendwie Personen, die du, was von Angela Merkel gesagt, also kommt übrigens auch aus Templin, ne? Also gibt es Role Models?
1: Role Models auf jeden Fall Vis-a-vis, auch Vero. beides große Role Models, wo ich es verstanden habe, ah, das geht, das kann man machen, ja. Und tatsächlich auch Käthe, sie hört es wirklich ungern, dass ich das sage, aber Käthe ist so ein krasses Role Model für mich und dass wir jetzt zusammenarbeiten. Wir grüßen mal Käthe.
2: Heißt sie wirklich Käthe Rakete? Oder ist ein Künstlername? Hätte ja sagen können, das ist die Tochter von...
1: Verrate ich
2: von,
1: nicht.
0: Von Top Secret.
1: Top Secret. Käthe Rakete.
0: Das ist eine von den Bossinnen.
1: Na, die Bossin ist ja eigentlich Marina, ne?
0: Na, aber waren noch zwei. Also die haben ja das Spielinterview, das Spielinterview gehabt, und das genau. Spielinterview hieß, glaube ich, die Bossinnen.
1: Ja, das stimmt.
0: Genau. Und Marina hat ja auch viel von Käthe gelernt. Also Marina feiert sie.
1: Beide
0: ja,
1: haben voneinander gelernt.
0: Genau. Und Marina
2: nicht
0: war
2: die Tochter von Jim
0: Marina
2: Rakete.
0: Marina war ja auch noch mal alleine in einem Podcast. Ich weiß ja nicht mehr bei wem. Und da feiert sie Rakete. Käthe.
1: Bei mir?
0: Nee, den habe ich nicht gehört mit Marina. Mhm.
1: Marina war auch schon da.
0: Ja, den habe ich mir nicht angehört.
1: Ja, ist schon
0: Zeit. Ist ja ja. Ey, wir haben eigentlich ja keine Zeit mehr. Lass mal noch schnell einen Song spielen, bitte.
1: Okay, wir spielen einen Song von Oji Kimo, Vorwort.
0: Ja, yeah, geil.
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0: 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Ja.
1: Puh.
2: So, das war der unglaubliche OG Kimo.
1: Produziert von Funkvater Frank.
2: Funkvater Frank, ja, den kenne ich auch.
1: Was ist, wenn also der nicht Scheiß persönlich, funktioniert?
2: Aber ich, ja.
1: Damit hat OG Kimo wirklich die Szene betreten und ist seitdem nicht mehr wegzudenken.
2: Ja, ich staune auch, dass er noch nicht Stadien voll macht. Aber es wird vielleicht...
1: Naja, man muss ja Stadien voll machen.
2: Nö, muss er nicht, aber ich finde...
1: Ich war auf Süd-Süd dieses Jahr, sein eigenes Festival in Monheim. Und es war, glaube ich, der 5. Geburtstag und vorerst das letzte Süd-Süd, wie ich es verstanden habe. Und es war mad. Also die Leute, inklusive mir, 2 Stunden lang Ausnahmezustand. Also alle waren da. Ramsey, Soli, Gianni, Kwame, boah, ich vergesse jetzt. Also wirklich waren so viele Features da. Du dachtest so, oh mein Gott, bin ich im Himmel oder was? Also es war jeder Song... Wo du so bist, so, oh mein Gott, es geht nicht.
2: Wo liegt denn Monheim?
1: Mannheim.
2: Ach, Mannheim, alles klar. Mannheim. Ist ja sauweit von hier, ey.
1: Ja, es war wieder ein guter Trip, aber hey, für Hip-Hop und so, ne?
2: Pass auf, wir haben nicht mehr viel Zeit. Also, 43, 2 Minuten eigentlich
1: wir
2: noch.
1: Wir haben ja aber schon entschieden, was der letzte Song
2: ist. Ja, aber ich will noch wissen, was dein Masterplan ist. Was ist dein Plan für die Zukunft? Wo willst du hin? Willst du die Wuhlheide vorher machen, mit Hip-Hop lebt, so wie dieser Komiker da.
1: Also mein Masterplan für die Zukunft ist erstmal ein sehr persönlicher, nämlich bei mir bleiben, gesund bleiben, selbstwirksam bleiben, dass alle meine Lieben gesund sind.
2: Sounds great.
1: Das ist mir das Allerwichtigste und alles andere wird sich finden, da bin ich mir ganz, ganz sicher. Ich habe Ziele, ich habe Träume, nur ich bin vorsichtig, die immer auszusprechen, weil dann wird man daran irgendwie gemessen und ich finde, das ist auch was sehr Privates und Persönliches.
2: Sehr gut, so soll das sein. Wir haben eh nicht mehr so viel Zeit. Jetzt kommt noch ein letzter Song.
1: Der letzte Song wird auch ein sehr introvertierter Song, der aber, finde ich, einen perfekten Abschluss bildet für das Gespräch, nämlich 5 Sekunden von Döll, wo es genau darum geht, ich habe 10 Jahre geblutet, gönne 5 Sekunden Flex.
2: Krieg sofort Gänsehaut.
1: Damit kann man rausgehen.
2: Ich bin auch richtiger Döll-Fan.
1: Vielen, vielen Dank für die Einladung, Max.
2: Beste. War mir eine Ehre. Ey, saustark, dass du da warst. Wir sind draußen. Peace out.
1: Hip-Hop lebt.

0: Jetzt aber mal kurz die Ruhe im Karton. 19 Uhr Abendmagazin.
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2: Herrlich. Klingt immer noch so ein bisschen sanal, die Stimme, die da in unserem schönen Jingle, unseren neuen schönen Jingles sind. Soll uns aber jetzt auch ja nicht weiter interessieren, denn wir haben jetzt Sendung. Hauptstadtteam ist mal wieder dran, heute 19 Uhr. Herzlich willkommen.
0: Vor 40 Jahren wurde die bolschewistische Kurkapelle Schweinsrot gegründet. Und jetzt haben die Geburtstag gehabt und gefeiert, und zwar in der Volksbühne. Und wir hatten die große Ehre, da mal vorbeizufahren. Und das wollen wir euch natürlich nicht vorenthalten. Es gibt jetzt hier drei Sendungen, die zusammen gehören. Einmal eine kurze und dann nochmal zwei lange und dann nochmal die dritte hinten ran. Wo wir einfach mal versuchen wollen, euch einen Einblick von diesem wirklich wunderbaren, sehr langen und sehr großartigen Abend zu geben. Es waren alle dabei, ihr werdet sie erkennen. Und ja, ich rede nicht weiter herum, sondern es geht direkt los und viel Spaß damit.
3: Wunderbar, wir stehen jetzt hier kurz vor der Garderobe mit Roland.
4: Hi, guten Abend, grüße euch.
3: Genau. Heute 40 Jahre Bolschewische Kurkapelle. Motto ist Hymnen, all can you eat.
4: All you can eat.
3: Genau, all can you eat in Englisch. Na gut, was gab es denn heute zu essen?
4: Also, wir haben tolle Balladen und total knackige, rockige, punkige Nummern mit dabei. Ja. Wir haben unter anderem die Seeräuberballade mit fast allen Strophen mit dabei.
3: Wir haben 10
4: Strophen. Ja, 10 Strophen. Wir haben ganz tolle Gäste, Paula und Paula. Paula, so rum ist richtig. Tito singt, Nino Sando singt, Stefan Körbel singt, Kuttner macht seine Kuttner-Sachen, Videoschnipselage. Wir haben Texte von Arne, Mandana und Jakob. Ja, also das ist ungefähr unser Programm. Es wird über 2 Stunden gehen und es ist ein richtig fetziger Abend, ein Kessel buntes, nachdenklich, politisch.

hat, schiebt sie ab. Und wenn man sich gehört, die Arbeit dann einfach mal ins Programm. Große Ehre, das anzukündigen, mit dem wir noch nie was zusammen gemacht haben, der jetzt hier ein Lied singen wird für euch und sie, nämlich das Klagelied eines Wutbürgers. Das ist die Antwort auf vieles, würde ich sagen, was wir heute hier schon diskutiert haben. Dieser fantastische Künstler, den wir sehr lieben, heißt Tito. Und ich bitte um einen großen Applaus. Tito kommt und singt. Und wir begleiten ein Klagelied eines Wutbürgers mit Tito.

Die Kollegen haben gesagt, du sagst, wir sagen dich nicht an, müssen dich ja nicht an. Hier Ablauf, hast du einen Ablauf, da steht drin, Videoschnitzel, Beitrag, Jürgen. Okay. Dann mache ich das, was ich immer hier mache. Das ist ja durchaus, die Band wusste nicht, ob sie bleiben sollen oder nicht, hat sich noch aus Erfahrung entschieden zu gehen. Ich will, weil Roland hat immer von der Gegenwart, der Zeit, die Gegenwart, scheiß auf die Gegenwart, die ist nicht satisfaktionsfähig. Ich will mich hier mit Vergangenheit und Zukunft beschäftigen, einerseits mit der Vergangenheit der bolschewistischen Chorkapelle, die ich ja im Grunde quasi mitgegründet habe. Ich wurde dann

0: Stefan Körbel hat ja entstanden, Stefan Körbel hat ja vorhin schon ein bisschen dazu erzählt, nochmal zur Ansage, muss ich wohl nochmal sagen, ich habe dann, also ich war da quasi irgendwie Manager und dann haben die immer gespielt, da hat keiner die Songs verstanden, also ich meine, wer weiß, was das Lied von Berge Kuhn ganz an ist. Roland hat ja vorhin irgendwie angesagt, dann habe ich also Ansagen gemacht, da wurde ich dann so geschult,
1: ja, dass ich dann... Bei Karls Enkel hatten wir ein Megafon. Das hat ja Seltenheitswert. Wir haben irgendwo ein Megafon gekauft, bei der Feuerwehr oder so. Und du hast das Megafon in die Hand genommen und ab da war alles zu spät.
0: Okay, Megafon habe ich nicht mehr. Aber es war dann natürlich eine gute Schulung, die einzelnen Songs irgendwie anzusagen, so ein bisschen weggenommen. Das hatte dann manchmal das Problem, daraus sind dann später die Videoschnipsel geworden. Der Vorteil bei den Schnipseln ist, die können sich nicht wehren. Und bei diesen Songansagen, da stand dann hinten immer die Band und die hatte dann teilweise tolle Ansagen und die wurden dann aber nach 40 Minuten unruhig. Was ich echt ein bisschen unangemessen fand. Aber so war das eben damals. Ich wollte nur noch sagen, zu diesem Hintergrund, das führt dann gleich zum ersten Schnipsel. Ich habe hier 15 oder 20 Minuten, das heißt, ich muss irgendwie ganz schnell reden. Der Hintergrund war im Grunde auch so eine Hans-Eisler-Rettung. Eisler, der war ja dann immer so verschrien als Komponist der DDR-Nationalhymne, Staats, bla bla bla bla bla bla, war dann aber letztendlich doch nicht so geliebt und ich erinnere mich da, wenn so Demos und was, Treffpunkte und dann ist man da irgendwo an der Tribüne vorbeimarschiert und bei den Treffpunkten war quasi noch Hans Eisler oder Arbeiterlieder oder irgendwas und je näher man der Tribüne kam, umso mehr wurde Helga Hannemann. Also dann war so gewissermaßen diese Entwicklung, wir dachten, wir müssen irgendwie was für Eisler tun, der ein großartiger, toller Künstler ist, auch unglücklich in der DDR, der eine Faust unterschreiben wollte, die sie ihm verboten haben, er ist dann auch mal nach Wien gegangen und sowas. Und andererseits hat er dann doch so ein solidarisches Verhältnis zu diesem Sozialismusversuch gehabt. Es gibt eine wunderbare Anekdote, nachdem Heiner Müller da mit der Umsiedlerin Stress hatte und verboten wurde, ist er zu Eisler gegangen, hat sich bei dem beschwert und Eisler sagt ihm dann den großen Satz, Herr Müller, seien Sie froh, in einem Land zu leben, wo man Kunst gegebenenfalls verbietet. Das hat Müller dann irgendwie gewissermaßen auch ernst genommen. Ich will jetzt nur ganz kurz einen Schnipsel zeigen. Es gibt nicht so viele Filmaufnahmen von Eisler. Ich habe das gerade erfunden. Ihr seht jetzt hier Ernst Busch. Das ist gewissermaßen die Vergangenheit, die Ursprungsquelle irgendwie auch der bolschewistischen Burgkapelle. Einen Song, den Ernst Busch singt und man sieht da ganz kurz Hans Eisler, der dann noch auf die Bühne kommt und seinen Freund Ernst Busch umarmt. Es gibt, wie gesagt, nicht so viele Schnipsel mit Hans Eisler und von daher habe ich den gewählt, weil Eisler endlich mal zu sehen ist. Mats ab!

0: beiden Freunde, die Komponisten Hans Eisler und Grigori Michailowitsch Schneerson. Schneerson war zum Geburtstag Ernst Buschs aus Moskau nach Berlin gekommen.
1: Wir haben vor ein paar Jahren mit meinem Freund und Kollegen Tom Kühnel am Deutschen Theater in den Kammerspielen so einen Abend gemacht, Eisler on the Beach, was so das Exil von Hans Eisler in den USA thematisiert hat. Und da dachte ich, da muss unbedingt die bolschewistische Kurkapelle dabei sein, die waren dann auch. Und jetzt können Sie sich vorstellen, hier ist ein großer Saal, die ballern natürlich ganz schön. Die waren da in den Kammerspielen, links und rechts saßen die dann da und haben geballert. Und meine Sorge bei den Proben war, sag mal, könnt ihr auch leise spielen? Naja. Also es hat dann schon irgendwie funktioniert und hat Kraft gehabt und hat Power gehabt. Wenn ich jetzt sage, ich komme zur Zukunft, ich habe die Band gefragt, wie groß denn jetzt ihr Durchschnittsalter ist, habe ich Roland gefragt, der hatte dann mal recherchiert und ausgerechnet, 49,5 Jahre. Das heißt, die waren vor 40 Jahren 9,5. Und ich war quasi Manager, ich war schon Ende 20, also Sie können sich vorstellen, dass ich quasi im Kindergarten um mich herum hatte. Und jetzt sind sie aber irgendwie halbwegs erwachsen geworden. Und ich würde Ihnen jetzt gerne, ohne groß Brimborium und hier noch allzu viel anzusagen, eine Band vorstellen. Das ist so ein bisschen vielleicht die Zukunft auf der bolschewistischen Kurkapelle Schwarz-Rot. Eine britische Band, die heißt The Zimmers. Und die beziehen sich auf den sogenannten Zimmer-Frame, wie der in Englisch heißt. Das ist quasi ein Rollator. So eine Band, deren Durchschnittsalter 78 ist. Und das, der Schnitzel, den Sie jetzt sehen, stammt aus so einer BBC-Dokumentation über die Situation alter Leute in Großbritannien. Und dann haben die Dokumentationsmacher die tolle Idee, mit denen eine Band zu machen und mit denen eine Platte aufzunehmen. Und die haben dann eine wunderbare Platte aufgenommen, des Zimmers, mit so einfach tollen, also coolen Songs, nicht so diese Beatles, 64 und so, diese trutschen Dinger da, sondern irgendwie richtig Knaller-Songs, The Lust for Life, Indie Pop, Fight for Your Right to Party, Beastie Boys, ja, We Will Rock You, das singen die. Und dann ein ganz großer Song. Und das ist so ein bisschen die Zukunft der bolschewistischen Kurkapelle. Warten wir noch 20 Jahre ab, noch 30 Jahre ab, dann kommt die hier auch alles so hin. Dann wird hier ein großes Sauerstoffzelt aufgebaut und dann tröten die da los. Wir sehen jetzt die Wimmers, eine Band, deren Durchschnittsalter 78 ist. Und der Älteste, der Sänger, der da noch sitzt, ist knappe 90 Jahre. Und dann haben die sich für diesen total tollen, auch ein one of my favorite songs von The Who, My Generation, ja, Talking About My Generation entschieden und haben dann die Cleverness gehabt, darin wirklich den Wert so einer Zeile zu erkennen, die ja so richtig erst, also die natürlich in so einer Jugendwahngesellschaft immer funktioniert, irgendwelche 20-jährigen Bengels, kaum der Pubertät entsprungen, brüllen dann da ihre Wut und ihr Unverständnis raus, haben aber erkannt, dass der Song zu seiner eigenen, wirklichen Wahrheit erst kommt, wenn ihn Leute singen, die quasi über 80 sind. People try to put us down, heißt es da, just because we get around, die Leute wollen es fertig machen, nur weil wir da sind. Sachen, die sie machen, sind super cool oder cold. Und dann die große Zeile, die wirklich... Die große Zeile, I hope I die before I get old. The Zimmers. Die Zukunft. Da war ich ein bisschen geguckt, damit du schwarz bist.
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Das sind Videoschnipsel, TT an Berlin. Große Sache. Du bist einer aus der Gründergeneration und der wichtigste und erste Propagandistin, wir hatten am Mikrofon. Jetzt kommt er nochmal heute hierher und ja, wir freuen uns sehr, dass wir eben weiter verbunden geblieben sind, die ganzen Jahre ein tolles Theaterprojekt gemacht haben in der Kammer im Deutschen Theater. Ein Eisler Stück. So, jetzt kommt unsere letzte Nummer. Und weil es eine Geburtstagsparty oder letztes Lied, letzter Song, letzte Hymne. Und weil es eine Geburtstagsparty ist, aber auf freiwilliger Basis, können Sie jetzt Schnaps trinken, 1, 2, 3, wie viel Sie halt abkriegen. Und Sie können auch den Becher vielleicht auf den Boden schmeißen hinterher und doch ein Taschentuch fallen lassen. Aber vorher nochmal die Nase schneuzen, Bier austrinken, Schnaps austrinken. Und hier, Paul kommt nochmal, der Song heißt Hymne gegen die Schüsse der Welt. Ist ein Hip-Hop-Stück, irgendwie, unter anderem, und er hat 523 Worte dafür gelernt, Sie können die mitzielen. Und dann kommt noch eine Nummer gemeinsam mit allen Künstlern, die heute hier waren. Viel Spaß nochmal mit Paul, unser letzter Song als Ensemble, Hymne gegen die Schüsse in der Welt. Danke, dass Sie und ihr hier wart. Wir freuen uns wahnsinnig und hoffen, dass wir noch ein paar von euch und Ihnen danken. Zum Wohl, 40 Jahre deutsche mystische Kuckerbette. Juhu!

ich habe bei den Profis gesehen, dass man eigentlich seine Brille so auf dem Kopf hat und dann aufsetzt, wenn man dies aber so bleibt, mein Haar hängen. Deshalb mache ich das jetzt ohne. Das ist übrigens in 8 Jahren das erste Mal, dass ich hier ans Mikrofon darf. Und die kennen den Text alle nicht, den ich lesen werde. Also mal gucken, wann ich dann das nächste Mal darf. Ich beschreibe im Folgenden eine beliebige fiktive Probe der Kurkapelle. Und der Text heißt, früher haben wir angestoßen. Es ist Donnerstag, 19.30 Uhr. Die Probe der Kurkapelle beginnt. Sie beginnt schon immer um 19.30 Uhr und es ist 19.30 Uhr und niemand ist da. Das glaube ich zumindest, weil ich bin auf jeden Fall nicht da. Ich war schon mal um 19.30 Uhr da und da war ich dann ganz alleine. So um 19.40 Uhr kommen die Ersten und kurz vor 8 fragt dann jemand, wollen wir eigentlich mal was spielen? 56 sagt Sashi, unsere Stücke sind alle durchnummeriert. Doroschner, weil Sascha das immer sagt. Wenn Matthias da ist, sagt er immer Kaschmir, dann lachen alle und dann spielen wir trotzdem Doroschner. Als ich in die Kapelle kam, dachte ich deshalb lange, es gäbe Kaschmir überhaupt nicht, das wäre nur ein Witz. Gibt's aber, ist sogar die Nummer 1. Erster, sagt Thomas. Irgendjemand hatte Geburtstag, hat ein Kind bekommen, war irgendwo im Urlaub, deshalb gibt's Schnaps. Früher haben wir angestoßen, sagt Sashi, weil er das dann immer sagt. So wie wir uns alle grundsätzlich immer bei Sashi bedanken, wenn es Essen gibt. Immer. Wenn es Catering gibt, Weihnachtsessen im Restaurant. Das ist verpflichtend. Warum wir das machen, keine Ahnung. Aber ich bedanke mich auch immer brav. Es ist 7:50 Uhr, Paul kommt. Was spielen wir denn? 78, sagt Heiner. Früher haben wir angestoßen, sagt Sascha. Das habe ich gar nicht, sagt Matthias. Erster, sagt Thomas. Jemand kippt sein Bier um. Mensch, Roland, sagen alle. Roland ist überhaupt nicht da. Aber fairerweise muss man sagen, dass wenn er da ist, Roland auch meistens sein Bier umkippt. Deshalb ist es rein statistisch gar keine so schlechte Reaktion. Roland kommt. Was wollen wir denn noch spielen, fragt jemand. Blumen, sagt Heiner. Welche Nummer ist denn das, fragt Konrad. Das habe ich gar nicht, sagt Chrissy. Von wann ist das denn, fragt Romy. 22.05.2025, sage ich. Ach verdammt, sagt Romy, ich habe nur 6.05.2025. Wie viele Takte habt ihr denn da, fragt Heiner. 74, sagt Romy. Oh, ich habe 75, sagt Heiner. Erster, sagt Thomas. 21 Uhr ist Pause. Was spielen wir denn? 94, sagt Heiner. Früher haben wir angestoßen, sagt Sascha. Das habe ich gar nicht, sagt Christoph. Erster, sagt Thomas, wir spielen. Nach 4 Takten winkt Roland ab. So, jetzt nochmal schön. Wir spielen nochmal. Nach 2 Takten winkt Roland wieder ab. Und jetzt nochmal richtig schön. Mit Dynamik, sagt Romy. Vor allem das FP in Takt 2. Oh, ich dachte, das heißt Full Power, sagt Sascha. Sascha macht ein Foto von einer Klarinette, einer Posaune und 2 Trompeten mit einer Flasche Wodka auf seiner Trommel. Für Instagram, damit die Leute einen Eindruck von dem bekommen, was wir so tun. Na gut, denke ich, zumindest bekommen sie einen realistischen Eindruck. Was spielen wir denn? 66, sagt Heiner. Früher mal angestoßen, sagt Sascha. Das hab ich gar nicht, sagt Robin. Erster, sagt Thomas. Und jetzt? Bauchnabel trinken, sagt Sascha. Oh nee, denke ich. Nicht Bauchnabel trinken. Gar nicht unbedingt, weil die Vorstellung, Schnaps aus einem haarigen Fuß gegen und eventuell länger nicht gewaschenen Bauchnabel zu trinken, nicht sonderlich attraktiv wäre, sondern weil ich dann wieder kritisiert werde für meinen Bauchnabel. Es passe nicht genug rein. Also auch im Normalzustand. Jetzt würde ja sowieso alles an den Seiten runterlaufen. Jetzt wäre es nur toll, wenn ich aus dem Bauchnabel quasi eine Schnapsfontäne pusten könnte. Kann ich aber leider nicht. Gibt's zum Glück auch keinen Bauchnabel trinken. Was spielen wir denn? 81, sagt Cori. Früher haben wir angestoßen, sagt Sascha. Das habe ich gar nicht, sagt Joppel. Erster, sagt Thomas. Roland kippt sein Bier um. Mehr oder weniger um 22 Uhr ist die Probe vorbei. Danach fahren die einen saufen, die anderen nach Hause. Schön war's. Wie Paul immer sagt, schönster Abend der Woche. Ich bin jetzt seit 8 Jahren in der Kapelle. Das ist so ungefähr ein Viertel meines Lebens und gerade mal ein Fünftel des Lebens der Kapelle. Die Kapelle hat mich also schon viel mehr geprägt, als ich sie. Und dafür vielen Dank. Ich sag's mal so, ich könnte auch noch was.

dann unsere allerletzte Nummer mit allen Betrunkenen, die heute hier waren. Der Kronbrunn kommt auf die Bühne, Nino kommt auf die Bühne, Milan kommt auf die Bühne, Paula kommt auf die Bühne, Arne, Jakob, da sind sie, wer kommt dann noch auf die Bühne? Christoph, also alle kommen nochmal auf die Bühne, Tito kommt auf die Bühne und wir singen für euch und mit euch vielleicht auch die Seeroba-Ballade. Und den Text kennt ihr vielleicht, jedenfalls mindestens den Refrain. Viel Spaß mit dieser allerletzten Nummer. Und dann hat die Gewerkschaft gesagt, dass wir Schluss machen müssen. An der Stelle möchten wir uns unglaublich bedanken, aus vollem Herzen bei der Volksbühne, beim ganzen Haus, die das heute hier ermöglicht hat.

Die Dramaturgin Sabine Zierke war unsere Schnittstelle. Die hat unheimlich viel dafür gemacht, dass wir stattfinden können heute Abend. Vielen Dank, Sabine, für deinen Abend. Ich weiß nicht, wo du bist, aber wir sehen dich heute noch. Und wir können, schickt man das jetzt Sabine nach vorne, mit der Tor, ich weiß nicht, was hier hinten ist. Bist du? Wissen wir nicht. Doch, sie kommt. Sabine Zierke von der Dramaturgie. Einen Applaus bitte.

0: Wir müssen das antworten. Wir haben wahnsinnig viel dafür getan, dass wir stattfinden kann. Wir danken wirklich am Ton, der, ja, also diese 20 Leute und den ganzen Soundwahnsinn versucht hat, in den Griff zu bringen. Vielen Dank an wirklich am Ton. Und vielen Dank an den, ans Licht, Jana und Flo. Und jetzt die Simone
1: Roland. Roland, ich war im Urlaub 3 Wochen und du hast 4, 8 Wochen die Kapelle getriezt, dass wir es hier schaffen. Du hast viel mehr geprobt als sonst mit uns, du hast extra Probenräume angeschafft, extra Stücke geschrieben. Hast du gar nicht. Nee, aber mit uns einstudiert.
2: Kleinen Moment noch.
3: Was?

Okay, das war's. Vielen Dank, dass wir hier sein durften. Vielen Dank, dass ihr hier wart. Das war die letzte Nummer. Und die Zugabe in einem 40 Jahre deutsche russische Pokal des Schwarzen. Wir freuen uns von euch. Vielen Dank, dass wir hier sein durften. Das war's. Kommt gut durch die Nacht. Wir sehen uns in der Kantine.

Okay, ja, aber auch das ist immer noch vorgesagt, ohne alles. Dorfschneider heißt die Nummer. Kann man tanzen. Ihr könnt langsam raustanzen, die Bar hat offen. Ansonsten ich wiederhole nochmal, wir gehen jetzt in die Kantine und essen da Mittag. Und Christoph singt die Nummer für euch. Also viel Spaß mit Christoph. Vielen Dank, dass ihr hier wart. Ich möchte jetzt nochmal die Zimmer und alles, das ist echt Schluss. Die Bar muss was verkaufen, geht bitte dann raus. Und dann meine Mama kommt gut nach Hause mit dem Taxi, ist ein weiter Weg bis nach Küppel, die Koffer und die Masse habt ihr Bescheid. Und so, also, auch die 80-Jährigen müssen nach Hause. Also, kommt gut durch die Nacht, letzte Nummer. Christoph singt nochmal. Dorschner. Ja.

Die deutsche mystische Burgerin Schwarzburg, 40 Jahre. Vielen Dank für die Verfolgerkammer. Kommt gut durch die Nacht. Es war wundervoll, hier zu sein. Danke an alle Beteiligten aus dem Haus. Danke, tschüss.

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0: Ladies and Gentlemen, es ist endlich wieder soweit. Howdy, Eddie, die aktuellste Ausgabe aller Ausgaben ist am Start. Die Sommerpause ist vorüber und wir legen los mit einem Zeug. Meine Güte, wo hat der Eddie das denn wieder alles gefunden? Und spielt es in...
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0: Man kann ja über das Internet sagen, was man möchte, aber wenn man sich in den richtigen Gruppen rumtreibt, da läuft einem einiges über den Weg, was man noch nie gehört hat. Und das kann man dann spielen, wenn man eine Radiosendung hat, so wie ich in Howdy Eddie, Musik jenseits von Gut und Böse. Herzlich willkommen, meine lieben Zuhörer. Den Anfang. Machen wir wirklich den Anfang damit? Ja, den machen wir damit. Das ist eine Band. Ich möchte eine Warnung ausstoßen. Menschen, die Probleme mit dem Herzrhythmus haben, sollten sich folgende Musik nicht anhören. Man kann vom schieren Zuhören dieses Stückes einen Herzinfarkt kriegen. Das haben amerikanische Wissenschaftler herausgefunden und die würden doch nicht lügen, oder?

0: Lynx. Eine Band, die es wirklich gibt, ohne Scheiß. The Lynx von einer LP, Again and Once Again oder irgendwie, wie heißt die, aus den 70er Jahren mit dem schönen Lied I Can See Clearly Now. Diejenigen von uns, die dieses Lied noch ein bisschen gemütlicher in Erinnerung haben und jetzt aus ihrer Ohnmacht langsam erwachen, die hören vielleicht später eine andere Version noch von diesem Song. Da gibt es ja einige und man kann auch zwei, drei Verwechslungen treffen. Zum Beispiel, man hätte gedacht, man hätte das Lied in einem Film gehört, guckt sich daraufhin den ganzen Film an und merkt, da ist dieses Lied ja gar nicht drin. Weitere Erläuterungen dazu später. Jetzt erstmal eine kleine Begebenheit aus dem Was steht da? Vom Dichterwettstreit der Tiere.
1: Liebe Kinder, jetzt kommt euer Betupferl. Bim, bim, bim, bim.
2: Hallo Foxy, kommst du mit?
3: Natürlich, aber wohin, Fix?
2: In den alten Straßenbahnschuppen. Da treffen sich heute Abend alle Tiere der Stadt.
3: Nanu, ist da eine Volkszählung?
2: Liest du denn keine Zeitung? Heute ist doch der Dichterwettstreit der Haustiere.
3: Richtig, wie konnte ich's vergessen? Das gibt eine Mordsgaudi.
2: Hörst du? Da kommen schon die Hunde anmarschiert.
3: Hallo Bello, wartet, wir kommen mit.
4: Türkisch Delight.

0: Turkish Delight.
1: Yes, sirree. Das war die B-Seite einer Soul-Single von Räubsern hier von 1967. Ein gewisser Ali Ben Down hat Mustafa veröffentlicht. Das war damals ziemlich bekannt. Mustafa, rimpadimpadim, irgendwie so geht's dann weiter. Kann man alles sich zusammen googeln. Und die Rückseite war Turkish Delights und das ist ein ziemlich schönes Instrumental, wie ich finde. Über den guten Ali Ben Down lässt sich herausfinden Folgendes, dass er im echten Leben Clinton Ford oder auch Ian Harrison sich genannt hat. Wenn wir dann mal auf Clinton Ford klicken, dann kommt raus, dass das ein Mann war, natürlich, wenn er Clinton heißt, der 1931 geboren wurde und 2009 starb und er war aus England. Was hat er noch so gemacht? Was sehen wir hier? Verschiedene Sachen. Er hat Country Style, Ancient and Modern, Oh My Jingo, Big Billy Broke, Jail Tonight, Country, also er hat Country-Songs gesungen unter anderem auch und auch dieses Lied gemacht, Turkish Delights. Was wir vorher gehört haben, was ich ganz charmant fand, das sind Ausschnitte, die jetzt immer wieder kommen von einer Hörspielsingle aus den 60er Jahren von Fix und Foxy, nämlich Der Dichterwettstreit der Tiere. Und was ich sehr charmant finde, ist, dass diese Kinder, die da sprechen, erstens mal den Text 1a ablesen können und zweitens auch noch mit rheinischem Dialekt sprechen. Foxy, was hast du? Ich kann den gar nicht so gut nachmachen aus dem Stegreif. Wir hören später noch mehr davon. Was heißt später? Jetzt?
2: Fix und Foxy, fein, dass ihr da seid. Unser Schiedsrichter, der Ochse, hat die Maul- und Klauenseuche. Könnt ihr die Schiedsrichter sein?
3: Wir?
2: Ja, ihr. Wo doch der Ochse nicht kommen kann.
3: Es wird uns eine Ehre sein, den Ochsen heute zu vertreten.
2: Fein. Und nun rein hier in den Schuppen. Ruhe, meine Tierschaften, Ruhe. Soeben sind Fix und Foxy, unsere Schiedsrichter, erschienen.

Yes, Sasna. Das war Loose Ends Meringue von dem Duo Ferrante und nun jetzt wird's lustig. Geschrieben wird der zweite Künstler Teicher, wie der Teich mit ER. Man könnte nun Teicher oder Teacher sagen. Ist auf jeden Fall wurscht. Von denen war das. Und jetzt schauen wir mal, wo ich da was finde. Zu denen, das Stück war übrigens von 1958. Eine wunderschöne Stereoproduktion. Nicht unbedingt jetzt das räumlichste Stereo, aber gut im Stereospektrum verteilt. Sowas mag ich ja sehr gerne. Die Ferrante und Teacher, sagen wir jetzt einfach mal so dazu, haben so ja ab Ende der 50er Jahre etliche Platten mit ihrem ganz eigenen Stil aufgenommen. Das waren zwei Pianisten, die aber auch mal gerne irgendwelche Sachen in die Saiten eingeklemmt haben und darauf rumgehämmert haben. Wie wir ja gerade gehört haben, vor einiger Zeit hatten wir auch schon ein Stück gehört von einer Platte, frag mich jetzt aber nicht mehr, wie die heißt. Diese LP jedenfalls hier, die heißt Soundproof, The Sound of Tomorrow, Today. Da sind 6 Stücke drauf, das war damals so üblich, du kannst ja nicht davon ausgehen, LPs in den 50er und bis Mitte der 60er Jahre hatten immer 12 Stücke drauf, das weiß ich nicht. Hieß ja auch Longplay, deswegen frag mich was. Peg Leg Meringue, Brazil, Poinciana, Mama Yo Quiero, Orchids in the Moonlight, Cumana, Tico Tico, Frenesi, Mexican Head Dance, Siboney, Loose Ends Meringue und La Cucaracha. Ich habe gerade was gegessen, man hört es gar nicht. Jo, wenn wir von denen noch mehr hören wollen, dann glaube ich, müssen wir kommende Howdy Eddie-Sendungen einschalten. Da gibt es nämlich dann noch was zu hören. Ich finde es total toll, dieses Stereo-Spektrum von denen. Ferrante und Teacher. Können wir mal gucken, wie viel haben die denn überhaupt gemacht? Was steht denn hier? American Piano Duo. Der eine war geboren 1921 und ist 2009 gestorben. Der andere ist geboren 1924 und ist 2008 gestorben. Das Duo hat 150 Alben aufgenommen, hat 22 goldene und Platin-Schallplatten dafür bekommen und 90 Millionen Schallplatten verkauft. Aufgetreten sind sie in 5200 Konzerten, bevor sie 1989 in Rente gegangen sind, kannst du sagen. Da waren sie 64 oder Anfang 60 jeweils und haben dann noch gut 20 Jahre gelebt. Es gibt da so eine Plattitüde aus dem Alltag, alles richtig gemacht. Die möchte ich aber jetzt gerade mal zitieren. Ferrante und Teicher, alles richtig gemacht. Ein erfülltes Musikerleben und dann auch noch 20 Jahre, um die Früchte der Arbeit ernten zu können. Da hofft man ja, dass es ihnen gut gegangen ist. Was haben die hier, was sehe ich da? We Wish You a Merry Christmas haben die auch aufgenommen von 1966. Das können wir uns ja für die Weihnachtssendung aufheben. Das muss ich mal jetzt gerade hier rauskopieren, damit ich es nicht vergesse. Und während ich das mache, hören wir uns natürlich ein weiteres schönes Stückelein an. Und zwar von einer Band aus der dahingeflossenen DDR. Wir hören uns an die Version, die veröffentlicht worden ist. Und etwas später, da hören wir uns dann die Version an, die von den staatlichen Autoritäten abgelehnt worden war. Jetzt erstmal dieses Lied, Psycho.

Yes, sirree, das war also die Band Silly Psycho. Wir googeln da mal ein bisschen in der Gegend rum. Silly Psycho. Aus dem Jahr. Na komm schon, was ploppt hier auf? Da hätte man ja mal ein bisschen besser sich vorbereiten können. Ist irgendwas in den 80er. 85, da steht's ja, 85. Das Ding ist so, die wollten damals eine LP veröffentlichen, die heißt Liebeswalzer oder geheißen hätte. Und da waren 3-4 Lieder drauf, die den staatlichen Zensoren nicht gefallen haben und die mussten sie abändern. War schon ein tolles Land, wenn man bei diesen Kleinigkeiten anfängt, was Popmusik für Texte benutzen darf. Da muss man ja große Angst vor seiner eigenen Bevölkerung haben. Aber da wollen wir heute nicht einsteigen. Jedenfalls haben Silly diese LP trotzdem rausgebracht, aber die Texte abgeändert. Man kann es irgendwo verstehen, man möchte ja auch Musik rausbringen, man möchte für die Leute erreichbar sein, die sich für einen interessieren. Und so haben wir dann den Text: 1000 Augen stürzen aus dem Dunkeln, 1000 Hände krallen sich an mir fest, 1000 Ängste schlitzen mir die Hände, 1000 Nächte strande ich gestresst. Und wollen wir denn wissen, wie sich das Original angehört hat? Rein textlich gesehen und auch musikalisch, denn sie haben das Stück meines Erachtens nach zweimal aufgenommen. Ja, das wollen wir und wir wollen jetzt nicht eine halbe Stunde vergehen lassen und alles vergessen haben. Nein, wir hören uns jetzt gleich das eine Stück an, das eigentlich nicht hätte veröffentlicht werden dürfen. Aber irgendwann fiel ja dann mal diese beschissene Mauer und dann konnten sie mit ihrem Zeug machen, was sie wollen. Und deswegen hören wir jetzt das Original. 1000 Augen.

0: Tausend Augen versus Psycho. Wir hatten also hier in der ersten Zeile schon mal einen interessanten Unterschied. In der Tausend-Augen-Fassung heißt es: Tausend Augen hinter der Tapete. Das mochte man natürlich nicht hören zu Ostzeiten. Daraus wurde dann Tausend Augen stürzen aus dem Dunkeln. Tausend Augen im Gestühl der Stadt wurde zu Tausend Hände krallen sich an mir fest. Tausend Augen, blanke Pflastersteine, wurde zu Tausend Ängste schlitzen mir die Hände. Tausend Augen sehen sich an mir satt, wurde zu Tausend Nächte strande ich gestresst. Strophe 2. Tausend Augen, deine warmen Hände, Tausend Augen weinen mich so nass. Tausend Augen zwischen blinden Zeilen, Tausend Augen prüfen meinen Pass, wurde zu Tausend Türen, die ins Jenseits führen, Tausend Vögel fallen mich kreischend an, Tausend Männer, die zu Kreuze kriechen, Tausend Nächte und derselbe Mann. Dann Tausend Augen hinter Wimpernzäunen, Tausend Augen bringen mich zu Fall, Tausend Augen schlitzen mir den Rücken, Tausend Augen fallen aus dem All, wurde zu Tausend Süchte öffnen mir die Seele, Tausend Messer fallen mir in den Schoß, Tausend Päpste drehen sich in den Gräbern, Tausend Schädel schießen aus dem Moos. Und die letzte Strophe: Tausend Augen unter der Matratze, Tausend Augen schießen aus dem Moos, Tausend Augen zwischen meinen Häuten, Tausend Augen schließ mir schnell den Schoß, wurde zu Tausend Leichen schleichen durch den Äther, Tausend Takte triste Tanzmusik, Tausend Grüße, Mr. Alfred Hitchcock, aus den Nächten, die ich schlaflos lieg. Deswegen also hieß die neue Version Psycho oder Psycho, eher Psycho, sozusagen eine Reminiszenz an Horrorfilme und den Meister des Suspense Alfred Hitchcock. Auch nett, aber die Originalversion war schon wesentlich knackiger, textlich gesehen. Haben wir das auch gelernt? Schon interessant. Was sagen da eigentlich Fix und Foxy dazu?
1: Ruhe bitte, Fix und Foxy hier neben mich auf die Ehrentribüne. Nun kann's losgehen. Wer zuerst hier war, darf anfangen. Also, die Vertreterin der Katzen bitte vortreten.
2: Ich trage die Ballade vom armen Kater Zottelfell vor. In einem Schlosse tief im Wald lebt der Kater Zottelfell. Es ist gewiss ein armes Tier, er gehört der Kochmamsell. Fast täglich brennt der Braten an und niemand will ihn essen. Der arme Kater Zottelfell, der muss ihn schließlich fressen. Miau, miau.
3: Bravo, ausgezeichnet.

0: Yes, sirree, das waren sie, the one and only, the Cramps. Erst New York, dann Los Angeles. Von einer LP, die jetzt erst rauskam. Und das Eigenartige an dieser LP ist, dass es die Cramps seit 2009 nicht mehr gibt, seitdem nämlich der Sänger Eric Perkischer gestorben ist. Künstlername Luxinteria. Ich gebe ein, the Cramps. Und da erfahren wir Folgendes. Das war eine US-amerikanische Rockband, die im Jahre 1976 gegründet worden ist. Gerüchten und Überlieferungen zufolge ist der Eric irgendwo hingefahren und hat eine Anhalterin mitgenommen. Und beim Gespräch da auf der Weiterfahrt haben sie gemerkt, dass sie sich für dieselben Sachen interessieren. Schäbigen Rock'n'Roll und 3D-Fotografie und Filme. Das war die sogenannte, Kirsty Wallace, die sich dann Poison Ivy nannte. Und die beiden beschlossen dann eine Band zu gründen mit wechselnden Mitmusikern. Waren sehr erfolgreich auf ihrem Gebiet, muss man sagen. Kann man auch sagen, will man auch sagen, sage ich hiermit. Ich habe die geliebt, diese Musik, die die machen, unheimlich. Ich hatte nur so ein paar CDs, vielleicht auch nur damals in den 90ern, ja, also eigentlich nicht mal ganz so viel Musik. Ich hatte den einmal gesehen, einen Auftritt von denen in einem Musikfilm namens Urca Music War. Und das hat mich völlig geflasht in den 80ern. Da dachte ich mir, lecco mio, so muss Rock'n'Roll auf der Bühne sein. Ich konnte die Gott sei Dank zweimal sehen. Einmal sogar an Halloween in Los Angeles 97 oder 98. Und einmal nochmal vermutlich 99 oder 2000 in München. Und dann waren sie 9 Jahre später auch schon tot oder zumindest der Sänger. Und was mir völlig an mir vorbeigegangen ist all die Jahre, dass die von der Äußerlichkeit her ganz viel mit der Fetischkultur verbunden waren oder gespielt haben mit den Insignien. Schwarze Lackhosen, der Sänger hat High Heels getragen. Weiß der Deibel was? Also es war so eine wüste Mischung aus Rock'n'Roll, Klamottenanhaberei, schwarze Sachen und Fetischgeschichten. War ich völlig blind für, weil mich die Musik so geflasht hat. Dieses unheimlich einfache, aber eindrucksvolle Schlagzeug. Also sie waren ja wirklich stripped down to the bone. Keinerlei Verzierungen, einfach nur runtergerotzt die Sachen. Aber mit welcher Intention und mit welcher Intensivität. Ich muss mal husten. Ja. Und seit 2009 hat man nichts mehr von denen gehört. Das war noch vor dem großen Internetboom. Das iPhone war damals gerade 2 Jahre alt. Die Poison Ivy hat sich nicht damit hervorgetan, irgendwelche Sachen neu zu veröffentlichen. Die haben sich auch nicht um die Marke gekümmert. Bis 2026, als Henry Rollins, der auch aus der Independent-Musikszene bekannt ist und noch so ein Vogel, sich mit Poison Ivy zusammengetan haben und die Aufnahmen zur ersten LP veröffentlicht haben, die damals aber nicht veröffentlicht worden waren. 1977 waren die mit Alex Chilton in Memphis im Studio, haben eine ganze LP aufgenommen und haben danach gesagt, nee, das ist es doch nicht. Und jetzt lagen die Bänder die ganze Zeit rum und die kamen jetzt im August auf den Markt als Platte, als CD oder als digitaler Download. Und ich habe mir das angehört und ich muss sagen, ich liebe die Cramps sehr, aber ich bin dann anscheinend doch kein Die-Hard-Fan. Also mir ist jetzt keiner abgegangen beim Anhören von diesen Stücken. Ich habe mich gefreut, dass die rausgekommen sind und dass man einen Einblick bekommen konnte, wie die damals 1977 geklungen haben, bevor sie wirklich durch die Decke gingen in ihrem Bereich. Aber dass ich die Platte jetzt am Tag 20 mal anhören müsste, wie ich es mit anderen Platten von den Cramps schon gemacht habe, das ist nicht der Fall. Zudem ich auch finde, dass man bei der Klangqualität noch etwas hätte schrauben können, was ich jetzt für diese Sendung getan habe. Also ich mag es gern, wenn man die höheren Frequenzen hört. Man könnte nun sagen, Eddie, du altes Schwein, du hörst die doch schon gar nicht mehr. Das mag sein. Ich habe jetzt keinen Hörtest gemacht, weil vielleicht muss ich danach nur weinen. Aber ich höre ja viel Musik den ganzen Tag. Und da fällt mir eigentlich selten auf, dass die Höhen fehlen. Bis bei der Cramps-Platte. Da kann man jetzt auch sagen, ja, das wurde damals so aufgenommen mit der analogen Technik, bliblablub. Aber ich finde, wenn man diese Feinheiten, das ist so wie wenn du vorm Ölgemälde stehst und die Details sehen kannst. Oder wenn du ein schlechtes JPEG hast und reinzoomst, dann siehst du auch nur noch Mumpfe. Aber wenn du ein hochaufgelöstes Foto, eine Datei hast, dann kannst du reinzoomen. Und selbst wenn du beim analogen Foto in der organischen Struktur, in der fotochemischen Emulsion wärst, kannst du immer noch weiter reinzoomen, je nachdem, was du für Elektronenmikroskope hast. Und das mag ich bei Musik auch. Ich mag das Hören, dass da noch Dinge drin sind, wo es noch weitergeht. Ja, und das habe ich jetzt bei diesem Stück hier gemacht und bei dem anderen auch, das wir hoffentlich heute vielleicht noch hören. Die Platte heißt Gravest Gravy. Die kann man sich bestellen bei Bandcamp. Das Vinyl kriegt man vermutlich in Europa nur über Schallplattenläden und das soll ja nicht das Schlimmste sein, in einen Schallplattenläden zu gehen und sich da so ein Ding zu holen. Ansonsten kann man auch mit den digitalen Downloads leben, würde ich jetzt mal behaupten und tue das hiermit. Und möchte sagen, die Cramps, ja, also der Sound, also der berührt mich immer noch. Da klingelt was. Und der Mann und die Frau waren ja auch 3D-Stereoskopie begeistert. Der war auch Mitglied im 3D-Stereoskopie-Verein von Los Angeles. Da gibt es Fotos, wie die da alle in der Runde sitzen und sich den neuesten Dia-Vergrößerer oder Dia-Duplikator anschauen. Und er sitzt halt mittendrin und hat da Teil an der Runde. Ein geselliger Kerl. Ja, so schaut's aus. Ich glaube, es ist wieder Zeit für etwas Literatur.
1: Die nächsten bitte. Jetzt sind die Hühner an der Reihe. Nein, du dummes Huhn nicht. Ist denn kein anderes da?
2: Ich bin leider das beste Singhuhn weit und breit.
3: Ja, weil alle Ställe so fest verschlossen sind, dass niemand von deiner Verwandtschaft erscheinen kann.
1: Ja, was machen wir da?
4: Es soll was vortragen.
2: Nein, nur nicht. Ich bin beleidigt und gekränkt in meiner Hühnerehre.
1: Ruhe! Dann kommen jetzt die Ziegen dann.

Tutti Frutti Rock, yay, das war Bob Lido aus einer US-amerikanischen Fernsehsendung der 50er Jahre, die so ein Wohnzimmer für die ganze Familie sein wollte. Und gleichzeitig kam man nicht daran vorbei, vielleicht auch zeitgenössische Rockmusik zu spielen. Aber man wollte natürlich nicht die wüsten Originalversionen spielen, die damals ja fast schon an Pornografie gegrenzt haben, wenn man den zeitgenössischen Berichten glauben darf. Und so haben sie eben ihren Bob Lido, der fast jedes Mal mit dabei war. Neil Levang war noch ein weiterer Interpret von weichgespülter Musik bemüht. Um eine, wie lang war die Version jetzt hier? Die war knappe 2 Minuten von Tutti Frutti und man konnte richtig gut mitklatschen. Tutti Frutti, oh Rudy, Tutti Frutti, oh Rudy, Tutti Frutti, oh Rudy. Wap-ba-ba-lu-ba-ba-la-bam-bam. Yay. Und somit hatte jeder was. Die Kids vor der Glotze hatten ihre Musik und die Eltern sind nicht am Herzinfarkt gestorben, sofern sie nicht Howdy Eddie gehört haben und das schon am Anfang der Sendung taten, nämlich mit diesem wunderschönen Lied I Can See Clearly Now. Wollen wir eigentlich da mal jetzt die Version hören, die andere Version, von der ich immer meinte, dass es dieses Lied wäre, aber das ist es gar nicht. Das wollen wir. Denn der französische Spielfilm Subway von Luc Besson von Anfang der 80er Jahre, der beinhaltet ein Lied, von dem ich hundertprozentig der Meinung war, dass es I can see clearly now, the rain has gone, ba-boop, ba-boop, ba-boop, ba-boop gewesen wäre. Und dann habe ich mich neulich auf die Suche gemacht und habe das Lied nicht mehr gefunden. Und dann habe ich das Internet befragt und mir geht's wie vielen anderen, dass sie dieses Lied für ein ganz anderes gehalten haben. Gute Unterhaltung.

0: kommt gar nicht in Frage. Ich war zuerst hier, du Meckerziege, du.
1: Frechheit! Ich, du freches Schwein!
0: Rotz, Blitz und Ringelschwanz, das geht zu weit.
2: Ruhe! Wenn ihr nicht sofort aufhört, wird der Dichterwettstreit abgebrochen. Also die Ziegen, bitte. Es bleibt dabei. Punktum.
1: Weg, weg, weg. Das Schwein, das wühlt im Dreck.
0: Frechheit, ich protestiere.
1: Au!
3: Halt, aufhören. Wollt ihr wirklich prügeln? Soll euer schöner Dichterwettstreit so enden? Es wäre doch ein Jammer.
4: Ja, wo wir uns doch so auf diesen Abend gefreut haben.
5: Genau, wir haben uns so auf diesen Abend mit Howdy Eddy gefreut und da soll das doch nicht mit geprügelt zu Ende gehen. Die Schweine prügeln die Ziegen. Was ist das denn für ein Kinderhörspiel? Naja, in den 60er Jahren, da sind die Uhren noch anders gegangen. Wenn einem da mal die Hand ausgerutscht ist, dann war das einfach ein Erziehungsmittel. Aber was auch wunderschön war, war das Lied, was wir vorher gehört hatten von Arthur Sims, It's Only Mystery. Hört sich akkurat an wie I Can See Clearly Now The Rain Has Gone. Und bitte schaut euch den Film an, Subway. Von 82 ist der oder sowas, mit Isabella Adjani, Christopher Lambert oder Christopher Lambert und von Luc Besson regisiert, spielt in der Pariser Metro, ist ein hervorragender Film, kann man sich in seinem Leben wirklich ganz oft angucken, wie alle frühen Filme von Luc Besson und auch die späteren manche, also der ist einfach gut, der Typ. Und da kommt dieses Lied vor. Mehr will ich gar nicht verraten. Obwohl ich sonst gerne mehr verrate, aber heute mal nicht, heute mal nicht. Jetzt ist die große Frage, was hören wir uns alles noch an? Habt ihr denn Interesse, einen neuen Tanz zu lernen? Das ist einer, der wirklich mal, also das ist jetzt kein Scheiß, das ist ein richtig guter neuer Tanz und mein Sohn neu ist er auch nicht mehr, aber er hat eigentlich ein Revival verdient. Das ist etwas, nachdem heutzutage ja Tänze mehr so berührungslos stattfinden in der Gruppe, war das ein Anliegen, eine Möglichkeit, eine Intention des Herrn Louis um das Jahr 1974 rum einen neuen Tanz zu erfinden, der... Na, wie hat der nochmal geheißen, Louis?
6: The Touchy. It is a wonderful idea for people to get together and touch. You can dance now touching hand to hand, foot to foot, shoulder to shoulder, nose to nose, ear to ear, or foot to nose, or what have you. I made this recording all by myself. I play every instrument that you will hear, including harps, bells, scratchers, Moog synthesizers, and what have you. The first thing I have to tell you is this. A touchy, to be a touchy, must have a wild trumpet introduction.

0: Meine lieben Tierschaften, wie wäre es, wenn wir alle zusammen ein schönes Gedicht machten? Ja, ihr alle zusammen. Das macht viel mehr Spaß, als wenn jeder Einzelne sich abrackert und unbedingt der Erste sein will. Das gibt doch nur Streit.
1: Sehr richtig. Wie bei den Menschen.
0: Passt auf, ihr stellt euch jetzt alle im Halbkreis um Foxy und mich herum auf. Wir beide fangen an und jeder von euch, der einen Reim weiß, darf ihn sagen. Einverstanden?
2: Ja. Großartig, fantastisch, lass es. Toll.
1: So, Fix und Foxy, ihr könnt anfangen. Ich bin riesig gespannt.
0: Wenn's im Städtchen Abend wird, geht schlafen groß und klein.
3: Und was reimt sich auf klein?
4: Da reimt sich Schwein.
0: Der Bäcker schließt den Laden zu, er hat nichts mehr zu tun.
3: Und was reimt sich auf tun?
5: Da reimt sich Huhn.
0: Der Papagei schläft auf der Stange, am Fenster brummt die Fliege.
3: Und was reimt sich auf Fliege?
5: Die Ziege.
0: Im Zoo, da brummt vergnügt der Bär, er leckt sich seine Tatzen.
3: Und was reimt sich auf Tatzen?
5: Ich, miau, miau, die Katze.
0: Im Körbchen schnarcht der fette Mops, er schnarcht mit offenem Mund.
3: Und was reimt sich auf Mund?
1: Das reimt sich auf Hund.
6: Nun, damit wären wir unserem Bildungsauftrag auch entgegengekommen, hätten wir dem Genüge getan. Was reimt sich auf Hund? Alle nochmal im Chor. Ja, genau, richtig. Gut zugehört. Der Dichterwettstreit ist noch nicht zu Ende, die Sendung aber in 6 Minuten. Und da müssen wir noch ein richtiges Highlight reinbomben, würde ich mal sagen. Und das wird natürlich etwas von meinen geliebten Cramps sein. Denen geht's so wie manchen von uns und mir aber auch auf jeden Fall auch öfters mal. Ich kann meinen Verstand nicht finden. So ist es. Das nennt man Leben, Freunde.

0: Ladies and Gentlemen, The Cramps mit I Can't Find My Mind. Auf der Schallplatte Gravest Gravy, die es jetzt in jedem gut sortierten Plattenladen jenseits des Ozeans gibt und in besonderen Plattenläden auch bei uns. Veröffentlicht wird das Ding natürlich alle paar Wochen in einer geringen Auflage von 200 Stück oder so in wechselnden Farben. Da kann man sich also jetzt nochmal den Geldbeutel leer kaufen. Aber jetzt mal ganz im Ernst, was soll das, diese ganzen 1000 Editionen? Also damals, früher, als alles noch besser war, klar, und ich noch ein jünglicher Teenagers-Boy, da warst du ja froh, wenn du eine schwarze Schallplatte, wenn du überhaupt eine Schallplatte bekommen hast, aus schwarzem Standard-Vinyl, wenn du dieses Zeug überhaupt zu Hause hattest, um es dir bis zum Erbrechen anhören zu können. Und heute muss ich mir alle 20 unterschiedlichen Farbeditionen kaufen, damit die Leute in meiner Bubble sagen, hey, du bist aber cool drauf, aber hast du auch die 21., die im Dunkeln leuchtet und wo fucky fucky shit draufsteht? Na, die hast du nicht, ne, dann bist du aber auch ein Loser. Don't judge a book by its cover, don't buy a book because of its cover and don't buy Schallplatten wegen des Covers. Aber das ist eine andere Sache. Schallplatten muss man manchmal wegen des Covers kaufen, aber da gehen wir an anderer Stelle ein weiteres Mal drauf ein. Ich bin auf jeden Fall Edgar Land, the pilot of the airwaves. Ihr seid meine geliebten und geschätzten Zuhörer. Ich grüße die Frau auf der Alm, die da momentan gar nicht ist. Oh, und der Krankenwagen fährt vorbei. Schaltet bitte in 4 Wochen wieder ein, wenn ihr Fix und Fox die Sagen hören wollt.
1: Ein jedes Tier hat jetzt gereimt.
2: Das war ein Lustigtreiben.
1: Von nun an soll's beim Dichterstreit in jedem Jahr so bleiben.
3: Brav, Fix und Foxy. Das war wie bei Goethe und Schiller.
1: Mindestens, wenn nicht noch mehr.
3: Ich wusste gar nicht, dass wir alle so begabt sind.
2: So manchem Hund sieht man's nicht an, dass er mehr als bellen kann.

0: Ihr habt eingeschaltet zur Teenage Dance Party. Wir haben 21:30 Uhr hier in Berlin auf Pi Radio und wir sind hier reingeschlittert, natürlich total unvorbereitet, was unsere Stationskennung angeht. Das konnte ich jetzt nicht mehr auftreiben. Aber wir haben uns vorbereitet musikalisch. Ich glaube, wir teilen das heute auf 50-50, Andy, oder wie?
1: Wir teilen heute auf, ja. Also ich strecke heute mal die gereckte Faust hoch und sage hier Anti-Ism-Radio, ne? Und lass ein bisschen so ältere antirassistische Musik laufen. Sonntag ist Wahl. Neulich war in Sachsen-Anhalt Wahl. Ne? Heute unter dem Motto stabil bleiben. So.
0: Ja, mach
1: Ja.
0: mal hier das erste Lied.
1: Wird ein bisschen komisch, muss ich direkt mal vorwarnen.
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0: Das Bierbeben.
1: Ich bin immer wieder überrascht, was du hier mitbringst.
0: Tja, ne? Und ihr seid ja auch stark geblieben, aber jetzt kommt, vorher war natürlich Tokotronic. Und jetzt kommt die schlechte Nachricht für euch, dass jetzt gerade war im Grunde genommen auch Tokotronic, weil mindestens einer mitmacht von bei den Udo Lindenberg von Tokotronic, genau. Lindentronic,
1: genau.
0: Ja, was sollen wir jetzt weiter dazu sagen? So, es ist halt, wie es ist, ne? So, wir machen heute trotzdem schöne Musik, alte Musik, neue Musik und jetzt kommen wir von der älteren Musik, weil das ist jetzt Anfang der 2000er gewesen, kommen wir jetzt noch ein bisschen, gehen wir ein bisschen in die 80er, auch ein Klassiker von Paul Hardcastle, 19, kennen wir auch.

0: Freitags, wenn die jungen Angestellten, seien sie Zahnarzthelferinnen oder Buchhalter, das Kantinenessen um die Mittagszeit und die Tütensuppen am Abend hinter sich haben, verbringen sie 2 Stunden vor dem Spiegel, stecken 100 Mark in die Gesäßtasche und steigen ins Auto und fahren in die Stadt, um die Orte zu besetzen, an denen sie ihre neue Kleidung präsentieren können. Die Autoficker mögen diese jungen Menschen und würden sich gerne viel öfter mit ihnen beschäftigen, doch leider ist der Freitag der einzig mögliche Probentermin, da die Musiker sich unter der Woche viel lieber in der Stadt herumtreiben.
1: Es ist so schön zu sehen, wie die Leute Freitagabends vor dem Eiscafé im Auto die Musik aufdrehen.

0: Ja, manchmal passieren ja auch ungeplante Dinge. Das war jetzt, glaube ich, ungeplant.
1: Nee, passiert ja viel. So, ne? Eben habe ich, war mal ein bisschen langsam die Platte, jetzt habe ich einen Song gehabt, der war ein bisschen kurz, außerdem war der nicht geplant, sondern eigentlich sollte die B-Seite drauf und jetzt ist es halt die A-Seite geworden. Dafür
0: Autofick, Eiskaffee.
1: Genau, und Karambolage, Hirnwäsche. Ja, ja, ist halt so.
0: Ne? Davor hatten wir noch Leonard Cohen.
1: Richtig, The Party Song und, naja, das andere hatten wir ja gesagt schon, war ja Paul Hardcastle. Ja, so, seid ihr wieder auf dem Stand. Ich mache weiter so. Allerdings waren die letzten zwei jetzt natürlich nicht ganz im Motto drin, aber egal. Wir kommen jetzt, dem geneigten Zuhörer wird es aufgefallen sein, der David ist heute nicht da.
0: Ach, stimmt.
1: Ja, huch. und deswegen kümmere ich mich jetzt auch noch mal ein bisschen um die Hip-Hop-Vibes hier und wir machen ein bisschen alten Hip-Hop aus Hamburg.
0: Aber protestorientiert.
1: Protestorientiert, ja, antirassistisch und beziehungsweise mit Rassismus-Erfahrungen und zwar die absoluten Beginner und mit Boogie Down.
0: Von ihrem ersten Album, ne?
1: Genau, Flischnissen. Und Daniel gibt es zum Besten.

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1: Hoppala.
2: Und das war nach 149 Sendungen die Bad Religion Premiere hier in der Teenage Dance Party.
1: Ach, guck mal an. Ja, kann man euch noch überraschen.
2: Na. Skatepunk.
1: Böse Überraschungen. Ja, ich habe eben auch noch mal reingehört und irgendwie seit den ersten Platten haben sie sich klanglich nicht wirklich verändert.
2: Also sie sind nicht treu geblieben, ne?
1: Ja, ja, ja. Das, also man weiß, was man bekommt und das ist auch okay so.

0: Diesen?
1: Es wird richtig geil.
0: Ja, habe ich auch gedacht. Ihr habt mich ja eines Besseren belehrt hier. Das ist ja immer hier das
1: Ja,
0: Runtergemache.
1: bisschen
0: Hier wird mir nur
1: gehatet.
0: rund gelutscht hier die ganze Zeit. So, alles klar. Tschüss.

0: Wir sind zurück hier in der Teenage Dance Party. Und das war gerade noch ein Song von Jim White. Wie hieß der, Andy? Du hast die Platte?
1: Burn the River Dry.
0: Ja, das ist so ein bisschen so, keine Ahnung, Südstaaten, Country, Rock. Ist auch schon ein bisschen älter, 20 Jahre alt oder so. Kann man aber sehr schön durchhören zu jeder Tages- und Nachtzeit. Und davor hatten wir einen Song, da ging es um Jesus. Ich weiß aber gar nicht mehr, wer den gesungen hat. Den habe ich mir irgendwann mal auf Platte schneiden lassen. Habe ich irgendwo auf MySpace gefunden oder so. Hat aber auch irgendwie schön dazu gepasst und auch gut gemacht. So ein Typ aus, ist er John Buckward oder keine Ahnung.
1: Ist auf jeden Fall ein Thema heute, ja? Weil hier von Jim White ist ja auch Wrong Eyed Jesus.
0: Ja, Jesus,
1: denn genau. Davor so. Irgendwas mit Jesus und du machst jetzt den religiösen Part hier, ja?
0: Das hätte ich mal machen sollen, da hätte ich noch zwei, drei andere Sachen gefunden.
1: Ja, Mensch.
0: Aber ich habe mich so mittelgut vorbereitet, muss ich zugeben. Aber jetzt kommt auf jeden Fall noch ein ganz großer Künstler, King Khan, Bite My Tongue.

0: das nimmt jetzt natürlich so ein bisschen die, sag mal, Geschwindigkeit raus hier, ne?
1: Bist du sicher, dass es auf 33 oder was ist das?
0: Ja, die Platte heißt Rasta Kraut Pasta und das ist der Titelsong.
1: Das ist nach Jesus kommt jetzt das Almighty Pastafarian Monster oder Pasta Monster.
0: Passt da irgendwie zum Thema Religion, ne? Waren ja Klangkünstler aus den 80ern aus Deutschland, Conny Plank und Dieter Möbius. Ja, auch so ein bisschen in der Krautrock-Szene verortet, darum eben Kraut, Pasta und
1: und Weichwurst.
0: Sehr schönes Cover mit so einer Zahnpastatube, wo dann Rasta-Kraut-Pasta draufsteht. Und jetzt kommt noch ein bisschen Krautrock. Das war schon der nächste Song hier. Den wollen wir nicht hören. Ich mach mal hier den hier an.

0: Ja, die erste Sendung nach der Sommerpause geht zu Ende.
1: Aufregend war es.
0: Ja, richtig. Und, melancholisch ja. Teilweise, ne?
1: Krasse Moderationen.
0: Wie man so es kennt, ja.
1: Ja, wie man es kennt von uns, ne?
0: Ich glaube, DJ also. Zoom hat einfach gefehlt, ja.
1: Ja, als wenn du es gerochen hättest, ne? Hast du dann direkt die traurigen, schwermütigen Sachen eingefallen. Aber es ist Herbst. Die Blätter fallen, die Pulsadern öffnen sich. Es ist Zeit.
0: Nein, hier
1: das über das Leben nachzudenken.
0: Schöne, entspannte, ausgefuchste Musik hier von Katharina Barbieri. Ich hab vergessen, wie das Lied heißt.
1: Das Lied heißt, warte mal, Gravity That Binds.
0: Okay.
1: Ja.
0: Hört sich gut an.
1: Ja, finde ich auch sehr gut.
0: Und wir schließen den Kreis jetzt noch mit Charles Cohen, Mankind and Mannequins.
1: Der zweite Cohen heute Abend.
0: Ja, Cohen hatten wir ja schon einen, ne? Den berühmteren wahrscheinlich. Der macht auch ja, so ein bisschen.
1: Dafür haben wir jetzt den lebendigen?
0: Ah, ich weiß nicht, ob der noch lebt. Der, wenn, okay. Dann auch ein sehr alter Mann.
1: Ah, okay.
0: Aber ein netter Typ, so habe ich mal ein Interview gesehen.
1: Wir hören uns aber wieder, ne?
0: Mhm.
1: Nächsten Monat.
0: Ich denke schon. Ne?
1: Begeisterung.
0: Okay, ist, jetzt hier ist, Schluss. Gleich kommt Horror des Alltags. Das wird bestimmt grandios. Kollege Wilhelm schon in den Startlöchern hier.
1: Sonntag wählen gehen, nochmal.
0: Kann
1: stabil
0: man machen.
1: Bleiben. Ne?
0: Gesund bleiben.
1: Das auch.
0: Tschüss.

0: Schönen guten Abend, es ist genau 23 Uhr. Ihr habt Pi-Radio eingeschaltet. Jetzt kommt dieser Horror des Alltags. Und jetzt bin ich hier natürlich wieder mit den Knöpfen durcheinander gekommen. Wie sollte es dann anders sein? Herzlich willkommen hier zur Sendung.
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0: und jetzt müsste das eigentlich weitergehen hier. Aber ich merke schon, irgendwas scheint hier nicht zu funktionieren.
1: Hallo, hier ist Jotte.
0: Ah ja, da ist ja schon der Jingle. Es gibt immer kleine Komplikationen hier, besonders nach der Sommerpause hat man sich wahrscheinlich so ein bisschen zu doll entspannt. Aber ich glaube, jetzt geht's los.
2: Ich habe mir einmal in meinem Leben gewünscht, durch dieses Brandenburger Tor zu gehen und zwar in den anderen Teil zu gucken. Ich war noch nie da drüben.
1: Hallo, hier ist Hotte vom Späti Gorina. 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
0: Oh, oh, oh, oh, oh, oh, was ist denn da schon wieder los mit der Katze und den Flaschen? Ja, Pi Radio, Horror des Alltags. Herzlich willkommen.

Genau, Roll Away singt da die Kollegen von Grateful Dead. Das war Franklin's Tower. Ja, wir machen weiter. Ich war auch ein bisschen weg gewesen. Wir waren ja alle so weg. Ich war wieder in Italien gewesen, Genua. Und das ist auch gleichzeitig der Geburtsort des nächsten Interpreten. Fabrizio De André heißt der, großer italienischer Liedermacher. Genuese und ja, sowieso Genua, Stadt der Dichter und Poeten des 20. Jahrhunderts, Giuseppe Ungaretti, dem wir auch den von Ingeborg Bachmann verdeutschten Zweizeiler Ich erleuchte mich durch Unermessliches verdanken. Ja, Genua, Fabrizio De André, und jetzt hören wir da mal einen Song von ihm, hat er eine Coverversion gemacht von Bob Dylans Desolation Row. Via della Poverta heißt der Song, Straße der Trostlosigkeit, von dem genuesischen Hitmaker Fabrizio De André. De André, genau, so heißt er. Klimpert hier noch ein bisschen im Hintergrund. Ja, ich freue mich auf euch und auf die nächsten knappen 2 Stunden.

Ja, das war Fabrizio De André mit seiner Version von Desolation Row. Im Italienischen heißt die Via della Poverta. Und Via, da gibt mir doch gleich was durch den Kopf. Bevor ich jetzt hier ins Radiostudio reingestolpert bin, war ich eben gerade noch bei so einer Buchpräsentation oder Buchvorstellung hier um die Ecke im Prasnik-Gaststätte. Da wurde heute Abend ein Buch vorgestellt. Und zwar ist das ein Buch von Valerie Schmidt. Das Buch heißt Klaus Stolpert. Erschienen ist es bei Possible Books. Und das beinhaltet, ich glaube, 62 Fotografien von einem Mann im besten Alter, der stolpert. Ich habe jetzt noch nicht richtig rausgefunden, wo eigentlich gestolpert wurde, aber ich glaube, das ist, ich weiß, dass die in Trier wohnen, das ist Westdeutschland und dann da hinten ganz außen an der Ecke, ich glaube, holländische, belgische Grenze, irgendwie da so die Ecke. Und das kann man so ein bisschen der Architektur auch entnehmen. Und in diesem Buch geht es ums Stolpern. Einerseits wird das hier so ein bisschen visualisiert, verschiedenste Stolpersituationen. Und dann gibt es hier noch so ein Textbeiträge, auch ein Interview mit dem, glaub, mit der Person, die stolpert. Und dort wird dann, war ganz interessant, eigentlich das Stolpern als Moment beschrieben, des Loslassens, vielleicht auch des freien Falls und vielleicht so als Metapher auch in so einer Welt, wo total viel kontrolliert wird, wo alles immer abgesichert wird, ist dann vielleicht das Stolpern, das Fallen auch irgendwie so ein Moment, den es vielleicht zu betrachten gilt, wie in diesem Buch. Deswegen habe ich das gekauft. Klaus Stolpert von Valerie Schmidt, Possible Books, ist wirklich auch wirklich sehr schön gebunden. Ja, sowieso ein toller Verlag, kann man auch immer wieder tolle Bücher kaufen. Possiblebooks.de oder so ist, glaube ich, die gerade neu herausgekommen ist das Buch von Valerie Schmidt, Klaus Stolpert. Wir machen weiter hier mit Sweet Vibrations von dem einzigen Latimore, gerade leider im August verstorben.

Ja, da zuckt er noch. Der Latimore mit Sweet Vibrations. Wir machen weiter. Ich habe gedacht, ich mache so ein kleines Spezial heute mal in der Sendung. Irgendwie ist es zufällig dazu gekommen. Es geht um Schlagzeuger. Ich fange an mit einem bestimmten Malcolm Cato aus England. Toller Schlagzeuger, der jetzt seit unter anderem Gründer von den Heliocentrics, tolle Gruppe, so Psychedelic Jazz. Und er hat auch mal viel rausgebracht, hat auch viel mitgemacht, hat bei DJ Shadow auch verschiedenste Schlagzeuge eingespielt, hat zusammen mit Madlib Sachen gemacht, hören wir heute überall nochmal ein bisschen rein. Hatte selber so ein kleines Label auch gegründet, Stark Reality, das ist benannt nach dieser Band, die haben wir auch die auch unter anderem so ein ganz tolles Kinderalbum mal gemacht haben. US-amerikanische Band der 60er. Und ja, Stark Reality, so ein kleines Side-Project von Jazzman Records aus London. Ich muss sagen, also wirklich famoses Schlagzeug. Da haben wir jetzt rein. Und dann bilde ich so eine kleine Brücke. Es geht dann nämlich heute noch rüber zu Little Barry. Und wir landen dann irgendwann auch noch bei Paul Weller. Ja, und bei Primal Scream. Und wie das dazu kommt, das erfahren wir später. Jetzt machen wir erstmal weiter mit Malcolm Cato von 2001, Copter. Klickt alles hier? Ich glaube schon.

Richtig, so richtig schöne Schlagzeugmusik, würde ich sagen. Man hat jetzt in der zweiten Hälfte vom Song hat man so ein bisschen diese Klangholz gehört, wo die so ein kleines Detail aufgelegt haben. Das fand ich besonders schön. Malcolm Cotto, ja, das war jetzt so 2001. Man hat schon so ein bisschen gehört, so DJ Shadow. Aber ganz angefangen hat er eigentlich seine ersten Aufnahmen 2 Jahre vorher gemacht, 1999, mit so einer stand wirklich da linksgerichteten Funk-Combo. Keine Ahnung, wo das jetzt irgendwie herkam, fand ich irgendwie interessant. Aus London, The Soul Destroyers mit Malcolm Cotto am Schlagzeug mit dem Titel Blow Your Top. Ja, genau, ihr hört immer noch Pi Radio, die Sendung Horror des Alltags.

Jeder Audit waren die Soul Destroyers mit Blow Your Top. Combo London, 90er Jahre. Und wir machen weiter. Denn Malcolm Cato hat dann auch angefangen, ein paar Jahre später mit Mad Lib zusammenzuspielen. Auf dem wirklich tollen Album Funky Blue Note hören wir hier auch wieder Malcolm Cato am Schlagzeug.

Das war Funky Blue Note mit Malcolm Cotto am Schlagzeug. Und ja, genau, die ganzen Platten von ihm sind meistens immer bei Stark Reality rausgekommen. Das war von Jazzman Records. Das hat so ein Typ gemacht aus London, der hieß Jazzman Gerald. Und der hat immer wieder auch Zeug ausgegraben, wie diesen Songtitel, den wir jetzt als nächstes hören. Sometimes I Feel Like a Motherless Child von Kathleen Emery. Und das war eine Sängerin, die hat wohl irgendwie Ende der 60er so ein paar Singles rausgebracht, nicht so viel aufgetreten, hat dann zum Schluss auf so Kreuzfahrtschiffen gesungen und ist dann 1972, glaube ich, verstorben. Und 2009 haben die nochmal da ein paar Singles rausgebracht, wie diese hier, finde ich wirklich famos.

Ja. Das war Malcolm und The Heliocentrics vom Album Now and Again, war das der Song Discovery. Und weswegen ich es eigentlich so groß ausgeholt habe, war, weil ich eigentlich auf diese Band gestoßen bin. Little Barry, ich habe die auch schon ein paar Mal gespielt hier in der Sendung. Die kommen nach Berlin Ende November. Und Malcolm Cato hat zusammen mit Little Barry zusammen in den letzten Jahren, hat wie viele Alben? Drei Alben zusammen gemacht und ist wunderbar. Hat sehr, wirklich sehr gut gepasst. Und wir hören uns einfach mal rein in Little Barry und danach noch mit dem ursprünglichen Schlagzeuger Wayne Fullwood. Nee, Billy Skinner. Oh, ich komme wieder durcheinander. Wir hören einfach mal rein. Und zwar eigentlich den bekanntesten Titel der Band bis jetzt: Little Barry. Mit ihrem Theme-Song Better Call Saul. Vielleicht kennt ihr den, wenn ihr die dazugehörige Serie kennt.

Ja, das waren Little Barry mit Better Call Saul, Death Express Version. Und dann haben sie sich zusammengeschlossen mit Malcolm Cato. Und dann hörte sich das so an.

Album Quatermass Expansion. TABS Traps. Was das auch immer heißen mag.

Ja. Drei Alben haben sie gemacht zusammen. Malcolm Cato und Quatermass 7, Quatermass Expansion und Electric War. Und jetzt haben Little Barry ein neues Album rausgebracht. Auch wieder mit einem neuen Drummer. Tony Coote ist diesmal dazu gestoßen und haben jetzt im Mai ein neues Album rausgebracht. Und das stellen sie, glaube ich, auch vor. Am 20. November im Gretchen hier in Berlin. Kann ich, glaube ich, wirklich nur empfehlen. Und ja, wir hören einfach rein. Ist wirklich eine super tolle neue Scheibe. Mir gefällt die wirklich sehr. Ich habe die jetzt wirklich auf dem Weg hierher auch ein paar Mal gehört. Besonders diese Single-Auskopplung Login Hurt. Little Barry mit Tony Coote am Schlagzeug.

Der Mann an der Gitarre heißt Barry Cadogan und ist wirklich ein ganz famoser Gitarrist. Hat für ganz viele Bands gespielt, Primal Scream, Vorband Stone Roses und so weiter. Hat wirklich auch bei Gallagher und was noch mitgespielt. Wirklich toller Gitarrist. Little Barry ist sein Solo-Projekt. Und wie gesagt, am 20. November spielt er in Berlin im Gretchens, geht er nochmal hin. Und der hat auch während Corona, wo dann ja nichts mehr los war, fing er an, so YouTube-Videos zu machen, wo er immer so mit seinen, der muss wahrscheinlich eine endlose Gitarrensammlung haben, immer so kleine Riffs zu spielen, kleine Interpretationen. Und was ganz Tolles habe ich hier gefunden. Und zwar Barry Cadogan spielt Jimi Hendrix Electric Ladyland. Wirklich eine famose und wenn auch dann ein bisschen kurze Variante.

Ist doch schön, wenn man nochmal so den Amp im Hintergrund hört. Das war Barry Cadogan mit seiner Version von Electric Ladyland im Original von Jimi Hendrix. Fand ich wirklich eine schöne Variante. Und jetzt hören wir nochmal den letzten Song von Little Barry. Und zwar von dem neuen Album Gravity Freeze, was seit Mai rausgekommen ist. Und der Song heißt Anything You Are.

Ja, da reiten sie dahin, Little Barry. Anything You Are. Mit Tony Coot am Schlagzeug und neuer Drummer. Ah, die haben schon öfter zusammen gespielt, aber jetzt dabei in der Formation Little Barry und Tony Coot ist auch kein ganz Unbekannter. Paul Weller sagt über ihn, er ist ein guter Drummer, Schlagzeuger. Fand ich ganz lustig, diese Zitat auf der Webseite von Tony Coot. Ja, der hat auch schon mit Pippi Arnold zusammengespielt. Sie bezeichnet ihn, ich liebe Engine House of the Band oder irgendwie sowas. Tony Coot, auch guter Schlagzeuger, wie Paul Weller gesagt hat. Ich finde ihn wirklich famos. Wie gesagt, Schlagzeuger. Jetzt hören wir Paul Weller mit Pinball Black und Tony Coot am Schlagzeug.

Herzlich willkommen hier zur zweiten Stunde Horror des Alltags für euch. Wasser aus dem Loch. 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

Genau, wir machen weiter mit Never Given und Sonic Boom, zweites Album. Gerade erst neu rausgekommen. Wir hören rein. Da kracht's auch gleich wieder richtig los, wa? Mein lieber Scholli, ja. Horror des Alltags.

Ja. Das waren Panda Bear und Sonic Boom. Haben jetzt gerade im Juli ein neues Album rausgebracht. Das hat den Titel A? Fragezeichen When? Und ja, irgendwie gibt es das Album nicht digital. Also man kann es nicht bei Spotify oder Apple Music kaufen, sondern eigentlich nur meistens als Platte erwerben. Das ist auch mal ein Zeichen hier. Und wir machen weiter mit einer tollen Coverversion. The Last Time, Bob Azam, 26 and His Orchestra. Schon ein bisschen älter, würde ich sagen. Ah, Twilight Anfang.

Ja. Das war Bobby Ezrin und sein Orchester. Zusammen haben sie den Song The Last Time eingespielt. Und ihr wisst ja, das war ja im Original von den Rolling Stones. Und da gibt es auch wieder Neuigkeiten. Ronnie Wood, Gitarrist von The Birds, den englischen Birds. Dann The Faces. Und dann Solo-Alben gemacht, aber auch noch angefangen 1975 bei den Rolling Stones, nachdem Mick Taylor Brian Jones ersetzt hatte und dann aber weggegangen ist, kam Ronnie Wood an die Seiten und hat gespielt, famos. Unter anderem haben sie auch, glaube ich, diesen Song jetzt mal auf der letzten, vorletzten Tour oder irgendwas gespielt. Aber Ronnie Wood hat gedacht, ey, ich will gerne mal wieder auf Tour gehen. Die Jungs kommen irgendwie nicht klar zurzeit. Und hat jetzt in den letzten, das wird anderthalb Monaten sein, wirklich über 15 Konzerte gegeben. Das Highlight war so ein bisschen im Paradiso, in diesem tollen Club in Amsterdam, auch zwei Konzerte. Und der spielt dann wirklich auch immer mit seiner alten Combo zusammen, nicht mit den Stones, sondern die ihn auch während seiner Solo-Projekte immer begleitet haben. Und zwar war das Andy Newmark an den Drums und Willie Weeks am Bass. Und begleitet wurde er auch von zwei tollen Sängerinnen. Und die haben viele Songs gespielt aus dem Repertoire von Ronnie Wood, aus seinem Solo-Repertoire. Und so ein tolles Lied hören wir jetzt, Breathe On Me, zum Album No Look. Ich glaube, Ende der 70er ist das rausgekommen. Ronnie Wood mit Breathe On Me. Und Willie Weeks am Bass und auf jeden Fall Andy Newmark am Schlagzeug.

gestartet war Ronnie Wood, The Breathe On Me, am Schlagzeug Andy Newmark. Einer der endlos vielen Studiomusiker, die durch die Studios tingelten, wahrscheinlich heute immer noch, aber eher ein bisschen weniger, hat für ganz viele Leute gespielt, war Mitglied der Sly and the Family Stone, hat für George Harrison, John Lennon, Pink Floyd, Steve Winwood, Roxy Music immer wieder eingespielt im Studio und unter anderem auch für David Bowie und hat den Song Young Americans eingespielt. Und deswegen haben wir den jetzt nochmal. David Bowie, Young Americans, am Schlagzeug Andy Newmark.

0: So, nachdem wir jetzt den Breakbeat von Malcolm Cato gehört haben in der Sendung und dann nochmal bei Andre Newmark reingelauscht haben, der eher so ein nüchternes Schlagzeug spielt, was sich jetzt hier vielleicht gar nicht so anhört, aber trotzdem eigentlich irgendwie so ziemlich straight ist, aber gar nicht so Breakbeat-mäßig, kommen wir jetzt nochmal zu einer anderen tollen Schlagzeugerin, Maureen Tucker, Mo genannt, und die spielte in keiner anderen Band als der Velvet Underground, meistens im Stehen, im Gegensatz zu ihren männlichen Kollegen. Und da gibt es wirklich ein richtig tolles Lied. Foggy Nation, Velvet Underground.
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0: Foggy Notion, meine ich. Gleich geht's los. Letzten halben Stunde hier auf Pi Radio, Sendung Horror des Alltags.

0: Herrlich. Womit Spit? Ich liebe diese Übergänge, ja. Velvet Underground, MF Doom, Young Americans, Paul Weller, Fabrizio De André, alle hier in der Sendung, Horror des Alltags. Immer für euch, alle 4 Wochen, live aus dem Loch in der Lottumstraße. Und natürlich nur auf Pi-Radio oder manchmal sogar auch auf Radio Korax. Ja, die Uhr tickt, ihr wisst Bescheid. Wir haben noch eine knappe Viertelstunde. Und deswegen heißt der nächste Song auch Tick Tick und ist wieder MF Doom.
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1: So, das war jetzt hier so eine richtig kleine Rap-Cypher, wie man so schön sagt im Fachjargon. Ja, wir machen weiter. Den Abschluss macht Annie, zumindest für diese kleine Hip-Hop-Einlage hier. Und dann machen wir weiter. Wir segeln jetzt in die letzten 10 Minuten rein der Sendung Horror des Alltags. Cooler Beat.

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1: Ja, das war jetzt hier schon fast mit der Sendung. War die 111. Sendung, könntest du selber kaum glauben. Es war wieder richtig schön mit euch an den Abspiel-Endgeräten gewesen. Wir haben eine Menge Spaß gemacht hier im Loch in der Lottumstraße. Der Sommer ist vorbei. Der Herbst zieht langsam ein. Ja, jetzt zum Schluss hier nochmal richtig schön MF Doom und Annie auf die Ohren bekommen. Und am 28. hier in Berlin spielt auch noch Cessa. Hatte ich auch schon mal gespielt. Tolle Musik aus Brasilien. Geh, glaube ich, hin. Hab ich schon Karten. Vielleicht treffen wir uns da. Als nächstes kommt die Sendung Resterampe. Ihr wisst Bescheid. Mit den beiden. Ich brauch's, glaube ich, nicht zu erwähnen. Genau, das ist die Erkennungsmelodie. Horror des Alltags. Mir ging es ein bisschen, mir war so ein bisschen so eine leichte Leber, Laus über die Leber gelaufen, aber jetzt geht es mir schon wieder viel besser. Viel, viel besser. Ich würde sagen, ich sag tschüss, wa? Haut rein, macht's gut. Ich freue mich dann, euch in 4 Wochen wieder am 15. Oktober begrüßen zu dürfen. Dann zur 112. Sendung. Und ich bin mir sicher, dass ich bis dahin wieder ein paar Soundschnipsel, Tonschnipsel aus unserer Umwelt mitgebracht habe. Also tschüss, macht's gut, haut rein. Genau, letzter Song kommt noch. Joyce Moreno. Ja, ich spiel mal einfach ab, wa? Also, macht's gut.

Es ist 1 Uhr, Jaspi Radio, und weiter geht's hier mit den Subtracks. 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

0: Subtracks. Ja, Tag, hier sind die Subtracks mal wieder. September-Ausgabe. Was lese ich hier? Jenseits der Musik der Elenden. Und so sieht's doch aus. Wir haben mal wieder Musik aus allen möglichen Quellen zusammengesammelt. Schwarz. Ja, es ist wieder ordentlich was geworden, oder?
1: Ja, ich denke schon.
0: Sei ein bisschen positiv, Junge.
1: Ich mache erstmal Desmond Denker vor den Wahlen.
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0: die arme Merkel. Ich habe es im Fernsehen gesehen. Die war ganz traurig, was sie hinterlassen hat in Deutschland. Desmond Denker war das. Ist der Wahlencheck, ist eine kleine Single, die ist zur Bundestagswahl 2013 erschienen. Es war die Debüt-Release auf Distanzplatten. In einer Stunde spiele ich noch den nach den Wahlen-Song auf der B-Seite. Aber lasst euch erstmal von Dirkie Mäuschen überraschen, was der so im Petto hat.
1: Ja, jetzt kommt ein DJ und Producer-Duo aus England, die heißen Psych Magic. Die haben sich ihr Lieblingshit genommen und neu zusammengebastelt. Natürlich Kraftwerk. Die ganze Platte ist irgendwie auf Spanisch. Allerdings beim Kraftwerk-Song singt überhaupt keiner. Es ist eine Schweinerei erster Kajüte.
0: Ein Mysterium.
1: Es ist auch ein Mysterium. Hier kommt El Modelo.

0: Es war Psych Magic mit El Modelo Undercover Lovers Collected Works, heißt die Schallplatte, kam not on Label raus am 7. August diesen Jahres.
1: Und ich hab hier mal so was ähnliches, den Button Masher. Das ist ein Alias des Grammy-prämierten Musikers und Chiptune-Künstlers Jake Silverman. Der großen Chiptune vorbei. Der hat einen kompletten Jazz-Fusion-Soundtrack direkt auf der extrem limitierten Soundarchitektur eines originalen SNES komponiert. Wir hören mal rein, kommt noch ein Song später. Tallinn, Massage, Shia featuring

0: Alter, der hat doch nur noch so eine Stummelfinger. Wie bedienten der diese NES-Controller? War ein Witz. Buttonmasher erwartet. Hat eine neue Schallplatte rausgebracht am 4. September auf Brainfeeder. Super Buttonmasher heißt die. Kommt noch was.
1: Weiter geht's mit Jamie Williams and the Roots Collective. Die sind aus England und funktionieren wie so eine Band aus den 70ern. Das heißt, die touren die ganze Zeit, nehmen lustige biologische und chemische Substanzen zu sich und freuen sich.
0: Eine Rentnerband.
1: Ja, die sind nicht mehr ganz die Jüngsten. Ist so eine Art Wanderzirkus, aber ist doch ziemlich cool. Hier sind Jamie Williams and the Roots Collective mit Rest of My Days.
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0: Ja, es war Jamie Williams in The Roots Collective, Rest of My Days. Die Platte heißt In The Moment, kam am 25. Mai raus, 26, not on label.
1: Ich schalte mal kurz wieder um. The Bug haut ja gerade ganz viele Kollaborationssingles raus. Ladybug heißen die immer 1 bis 1000, weiß ich nicht. Ich habe die Ladybug 1 mir mal ausgesucht und da ist The Bug alias Kevin Richard Martin drauf und der die in Berlin lebende Sängerin und DJ Disfig, Felicia Shen.

0: wiederhole mich. Ich glaube, das ist Dub. Keine Ahnung. Doch, steht ja da. Vanished Dub war das. Das war The Bug und Disfig mit Vanishing im Vanished Dub auf der neuen Ladybug 1 erschienen. Auf dem eigenen Label von The Bug. Pressure heißt das.
1: Ja, weiter geht's mit einer Band aus Kalifornien, aus Los Angeles. Die bieten uns moderne Metalcore-Riffs, aber auch leichte Industrial-Elemente.
0: Endlich mal
1: Metal. Endlich mal wieder sowas. Aber die Platte war gar nicht so gut. Aber die hatten sich irgendwie gedacht, wir können auch mal Another Brick in the Wall covern. Wer hat das noch nicht gemacht? Und dann steht da Featuring Cat von Dee. Und ich dachte, Mensch, woher kennst du denn den Namen? Und dann fiel mir ein, die ist aus Amiland und hatte mal bei MTV so eine Show, wo sich Leute um die Wette tätowiert haben. Und anscheinend macht sie auch Musik.
0: Hier so Teller Klöße oder was?
1: Was?
0: Teller Klöße? Nee, schneid raus. Mach weiter.
1: Jedenfalls, die heißen In This Moment und ja, Another Brick in the Wall featuring Cat von Dee.

0: Ja, hier sind die Subtracks, Leute. Das war In This Moment, Another Brick in the Wall, featuring Cat von Die Patta heißt Witch, ist von Ende August, kam raus bei Better Noise Music.
1: Und ich mache noch einen Track von Jake Silverman, der ist nämlich auch begnadeter Jazzmusiker, das hört man auch so ein bisschen, aber er klimpert halt auf seiner Super Nintendo SNES rum, Button Masher nennt er sich da, und ich habe hier noch ausgesucht House Party featuring Amanda Barrice.

0: Oh, hier gibt's schon eine heiße Nerd-Diskussion, wie er es geschafft hat, eine Stimme zu samplen auf einer NES. Der hat das wahrscheinlich nur auf 6-Bit oder irgendwas runtergemacht, aber in seiner DAW zusammengekloppt, denke ich. Oder? Was sagst du?
1: Ich denke auch.
0: Aber ist mir egal, man sieht ihn ja nicht dabei, wie er sich die Finger blutig tippt auf dem Controller. Das war Button Masher mit Houseparty featuring Amanda Bearrise und die Scheibe ist gerade frisch auf Brainfeeder rausgekommen. Super Button Masher heißt sie.
1: Jetzt kommt Nihil, der könnte aus Italien sein, könnte aber auch ein Berliner DJ sein. Ich hatte keine Lust, das weiter zu verfolgen. Ich unterstelle mal, der ist aus Berlin. Das Ding heißt Dry Mouse, Sweaty Hands im Original Mix.

0: Ja, eine Stimme aus dem Untergrund hat mir gerade zugeflüstert, der Bass moduliert leicht. Das war Neil mit Dry Mouse, Sweaty Hands im Original Mix. Die Platte heißt A System Made of Questions und kam raus bei Grab the Groove und zwar Mitte August.
1: Du bist doch Technomusik aus der Elektron, ist langweilig. Man braucht so eine SSL Steady Fade Kickdrum. Ich habe mir das alles von der Alexander Spree erklären lassen. Was habe ich denn jetzt? Ah, ich habe einen US-amerikanischen Elektronik-Veteran und Toningenieur, nämlich Mark Greenfeld. Sein Künstlername ist Dorwin Chamber. Der hat eine gesamte EP konzeptionell von der Idee eines Acid-Trips in San Francisco bis zur letzten Dosis hin zum psychedelischen Höhepunkt gemacht. Was für ein langer Satz, der stimmt bestimmt nicht, aber es ist egal. Ja, schöne kleine EP, Can You Pass the Acid Test? Und ich habe mal davon The Acid Test im DJ Spoon Remix ausgesucht. Naja, wir haben den Ehrentag der 808 eigentlich verpasst. Wir haben ihn komplett verpennt. Am 8.8., ihr wisst ja, 808-Tag.

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Perfekt.

0: Ja, wir haben im Hintergrund gefachsimpelt, ist das jetzt eine getweakte Maschine oder nicht. Aber es ist echt was Gutes bei rausgekommen. Aber der ist Toningenieur, der weiß, wo man da drehen muss. Darwin Chamber war dann mit dem Acid-Test im DJ Spoon Remix eine kleine schöne EP, wo man sich so einen Acid-Trip vorstellen muss, wo er so durchgeht und für jede Stufe der Erfahrungsleiter an dem Acid-Trip einen kleinen Track gemacht hat. Habe ich mich jetzt komisch...
1: Nö, das war...
0: Der Satz hat gestimmt.
1: Ich ja, denke schon.
0: Ist dieses Jahr schon im März rausgekommen auf Sirwin Media Group. Ach so, hier ist Pi-Radio, hier sind die freien Radios im Nachtprogramm und wir machen hier... Ich wollte schon sagen, Quatsch. Nee, wir machen Subtracks.
1: Ja, jetzt kommen Spicy Man A und Ivory. Die machen zusammen gerne elektronische Musik. Und das ist so eine Platte, die man gerne früh um 3 mit voller Lautstärke hören müsste und sollte. Der Titel heißt Flammenwerfer.

0: Ja, das war Specimen A and Ivory mit Flamethrower. Die Platte heißt Girls, Money, Drink and Drugs. Ist von Anfang September. Hier steht 20.026.
1: Falsch was falsch geschrieben?
0: Nein.
1: Doch.
0: Und rauskam bei Knuckle Duster Records.
2: Da hat die Tastatur geprellt. Naja.
0: Die Tastatur hat geprellt. Das ist auch nicht schön, ja.
2: Kennst du das nicht? Ja. Auch mit diesen, ich will nicht von früher reden. Aber früher gab der den Ty Segall.
0: Den gibt's immer noch.
2: Ja, der hat aber seine Band verlassen und jetzt hat er die erste wieder echte Bandplatte, weil er eine Stimme im Kopf hatte, bring die Band wieder zusammen. Woher kenne ich diesen Spruch? Bring die Band wieder zusammen. Das war irgendwie so ein
0: Scheißfilm. Ist aus irgendeinem Film und zwar aus Blues Brothers.
2: Ach, genau sowas war's. Das ist nämlich was für Senioren, Ohren. Ach, ist auch ein schönes Wort.
0: Senioren, Ohren.
2: Der hat nämlich live eingespielt in nur einem Dub und hat auch ungeschnittene Riffs reingebastelt. Wie heißt das? Elon Musk sagt, sommerlicher Hardrock trifft Verletzlichkeiten. Also hier AI, ihr wisst ja. Na dann, Ty Segall.

0: Ach, er könnte auch Punkmusik machen, aber es ist leider nur garisch. Ja, ein Urstein. Seine, seine Tretenriemen, damit kann er virtuos umgehen. Es gibt so ein paar Videos, da sieht man das auch schön. Ty Segall hat ein neues Album gemacht. Ende August auf Track City ist es rausgekommen. Chrome heißt es und ich habe hier Separation gespielt. Na, aus der Nummer musst du jetzt rauskommen.
1: Na, das ist doch einfach. Jetzt kommt was ernsthaft Unerwartetes, nämlich die Dexys Midnight Runners. Wer erinnert sich nicht, wir machen jetzt eine kleine Rückblende. So, Es ist 1982. Der Titel Come On Eileen geht durch jedes Radio. Und dazu gab es so ein ekelhaftes Video, wo sie alle so eine prolligen Latzhosen anhaben. Erinnere dich. Oder erinnert euch. Und deshalb dachte ich, wenn jetzt die anscheinend noch unterwegs sind, muss man mal reinhören. Und der Titel ist gar nicht so schlecht. Und ich habe was gelernt. Es gibt seit Beginn, seit den 80ern, gibt es diese Diskussion über das überflüssige Apostroph in Dexys Midnight Runners. Das wird nämlich ohne geschrieben. Aber selbst auf manchen Platten ist es falsch.
0: Ich guck gerade, ob hier ein Deppenleerzeichen drin ist in dem Text. Weil ich habe nämlich die Texte mit den Steuerzeichen ausgedruckt. Da sieht man jeden Fehler drin.
1: Das kriegst auch nur du hin.
0: Vor allen Dingen in einem Radiosender, der ein Deppenleerzeichen im Radiosendernamen hat. Das weißt du mal.
1: Jedenfalls,
0: ich weiß nicht, wer da drauf gekommen ist, aber egal.
1: Jedenfalls, der Typ von Dexys Midnight Runners, der Frontmann heißt Kevin Rowland und ist praktisch so die Platte ist so sein Lebenswerk, seine Erinnerungen an früher und heute. Ach ja, und darum heißt der Titel auch My Life in England Part 2.
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0: Na, ist es nicht schön, Leute? Das waren die Dexys Midnight Runners mit My Life in England Part 2. Die Platte heißt Love, ist ganz neu vom 4. September, kam raus bei Heavenly Recordings.
1: Ach, und ich muss mal hier wieder den Wind drehen lassen. Ich habe nämlich das offene Musikangebot, nennt sich auch O.M.A. Ihr wisst schon, Oma. Die veröffentlichen bei Barner 16. Ihr wisstet ja, das ist auch da, das die Umgebung des Projektes, des inklusiven Hamburger Netzwerks, ja, komplett vier, da ist alles drauf. Das gibt diese Sampler-Serie und ich spiele Du bist so alleine.
0: Oh.
2: Weißt du, dass meine Tanne gerade abbrennt, ne?

du Gase eingeatmet? Du hast doch nicht mal alle Tassen im Schrank. Schwiegereltern. Geh da jetzt hin, Mann. Geh da jetzt hin. Nimm den Feuerlöscher, Mann, du Vollpfosten. Mach da jetzt das Ding an. Der gehört im Knast. Sag mal, bist du nur noch bescheuert oder was? Du gehörst in Knast. Das glaub ich nicht. Nimm dein Scheißding da jetzt.

0: Schatz.
1: Was, Schatz? Ist doch nicht dein Ernst, ne? Meine Hecke!
2: Du bist so alleine, ey!
1: Du bist so krank! Das ist krank, was du machst! Wir sind so krank. Was sollen wir jetzt machen? Der ist bekloppt, ist der. Der hat nicht mehr Platz für mich. Ich habe kein Verständnis mehr für dich.
0: Ja, das war das offene Musikangebot, abgekürzt auch Oma. Du bist alleine, du bist so alleine. Ist erschienen auf den komplett 4-Sampler irgendwann im März 26 auf Banner 16. Ihr kennt das ja alles, da kommt auch Station 17 her. Die Sampler kann man sich auf jeden Fall, da ist der Querschnitt drauf. Richtig viele schöne kleine Songs.
3: Jo, weiter geht's mit Pulp. Die haben eine Doppel-Live-LP auf den Markt geworfen. Sind ja die einzige Britpop-Band, die ich akzeptieren kann. Na, nicht ganz. Ich kann auch Elastica manchmal hören oder Supergrass. Aber Pulp ist schon am coolsten. Und natürlich spiele ich den Smash-Hit Disco 2000 in einer Live-Version.

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1: Hat es ja schon angekündigt, die erste Stunde ist vorbei. Und deswegen spielen wir die B-Seite des Walenshake. Ist eine kleine süße Single, die Erstveröffentlichung, die unter Fachleuten wird das Debütrelease genannt. Das Debütrelease des Labels Distanzplatten, Nummer DP01, Terrorrhythmus mit Nach den Wahlen.
2: Vor den Wahlen.

und wir müssen damit rechnen, dass das in verschiedenen Weisen sich wiederholen kann. Wiederholen.